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1: Allen Nachtschwärmern ein herzliches Willkommen. Am Mikrofon ist für Sie in dieser Nacht Michael Atzinger. Kammermusik aus Dänemark steht in der ersten halben Stunde an, komponiert von einem schillernden Außenseiter der Musik des 20. Jahrhunderts, wie Ruud Langgaard, Jahrgang 1893, gern bezeichnet wird. Wie aus der Zeit gefallen wirkt er, weil er bis zu seinem Tod 1952 nicht von der Spätromantik losgelassen hat. 400 Werke hat er geschrieben, die meisten sind zu seinen Lebzeiten nie aufgeführt worden. 16 Sinfonien wären von ihm wieder zu entdecken. Wir hören das 5. seiner 7 Streichquartette. Das Nightingale String Quartet aus der dänischen Heimat des Komponisten hat es auf CD aufgenommen.

Wir hörten das Nightingale String Quartet mit dem 5. Streichquartett des Dänen Ruud Langgaard. Weiter geht's mit Musik von Alexander Glasunow. Hier ist die Suite aus dem Raimonda Ballett. Es spielt das Royal Scottish National Orchestra unter José Cerebrière.

Die Suite aus dem Raimonda-Ballett von Alexander Glasunow mit dem Royal Scottish National Orchestra unter der Leitung von José Serebrière. Sie hören das ARD-Nachtkonzert, präsentiert von BR Klassik. Pastorale und Beethoven, dabei denken Sie vielleicht zuerst an die 6. Sinfonie. Stephen Kovacevic denkt als Pianist vielleicht eher an die gleichnamige Sonate Opus 28. Hier ist sie.

Symphonien hoch geschätzt und sie im Repertoire des Symphonieorchesters des Bayerischen Rundfunks fest verankert. Denn mit Haydns Werken können, so sagte er, Klarheit, Durchsichtigkeit und Pianokultur eines Orchesters in höchstem Maße gefördert werden. Alles Tugenden, die ein weltweit beachtetes Orchester auszeichnen. Hier ist eine der Londoner Sinfonien, die Nummer 95 in C-Moll, mit dem Symphonieorchester des Bayerischen Rundfunks unter Maris Jansons.

Ein Mitschnitt aus dem Münchner Prinzregententheater vom April 2004. Das Symphonieorchester des Bayerischen Rundfunks unter Maris Jansons mit der Sinfonie Nummer 95 in C-Moll von Joseph Haydn. Das Ensemble L'Arpa Festante spielt jetzt noch eine Sinfonie in B-Dur eines unbekannten Meisters.

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1: Durch diese Nacht begleitet sie Michael Atzinger. In den kommenden 10 Minuten mit Musik von Sigismondo D'India. Der kam aus Sizilien und machte sein Glück in Neapel mit Motetten, Madrigalen und Liedern. Das ist lange her. 1629 ist Sigismondo D'India gestorben. Hier ist eine Aria für Sopran und Laute von ihm, interpretiert von Roberta Mameli und Luca Pianca. Lamento di Didone.

Dido weint, nachdem sie von Aeneas sitzen gelassen wurde. Lamento di Didone, eine Aria für Sopran und Laute von Sigismondo d'India mit Roberta Mameli und Luca Pianca. Emil Gilels spielt jetzt die symphonischen Etüden in Form von Variationen für Klavier Opus 13 von Robert Schumann.

Der 1973 in der Nähe von Tel Aviv geborene Pianist Amir Katz interpretierte die 6 Lieder ohne Worte Opus 53 von Felix Mendelssohn Bartholdy im ARD-Nachtkonzert. Und wir machen einen Ausflug in die Londoner Abbey Road Studios, die vor allem durch die Beatles weltberühmt wurden. Im September 1993 fand dort eine Aufnahme mit dem English Chamber Orchestra statt. Geoffrey Tate dirigierte die Sinfonie in C-Dur von Wolfgang Amadeus Mozart, Köchelverzeichnis 128.

Das English Chamber Orchestra unter der Leitung von Geoffrey Tate hörten wir mit der Sinfonie in C-Dur von Wolfgang Amadeus Mozart, Köchelverzeichnis 128. Die Zeit bis zu den 5 Uhr Nachrichten füllt die Cappella della Torre mit der Pavane The Fruit of Love von Anthony Hoban.

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1: Um 5 Uhr mit Juliette Groß. Angesichts massiv gestiegener Benzin- und Dieselpreise in Deutschland plädiert SPD-Generalsekretär Klüssendorf für eine Entlastung der Verbraucher. In der Neuen Osnabrücker Zeitung macht er sich für einen Spritpreisdeckel stark. Aus der Nachrichtenredaktion Markus Weber.
2: Klüssendorf verweist auf Nachbarländer wie Belgien und Luxemburg. Sie hätten schon vor vielen Jahren einen Spritpreisdeckel eingeführt und schauten teils mit Häme auf die Entwicklung bei uns. Deutschland gelte als Paradies für die Mineralölkonzerne. Insgesamt betrachtet sieht Klüssendorf viele Menschen längst am Limit angesichts der Kriege um uns herum und der angespannten Haushaltslage. Der SPD-Generalsekretär ist für eine Diskussion darüber, die Schuldenregeln nochmal auszusetzen, wenn es, wie er sagt, an die Grundfeste unseres Sozialstaats gehe und wir sonst Gefahr liefen, dass es unsere Gesellschaft zerreißt.
1: Der ukrainische Präsident Selenskyj hat seinen Armeechef Syrskyj entlassen. Zuvor hatte es tagelange Demonstrationen gegen Syrskyj gegeben. Aus Kiew, Stefan Lag.
3: Mit diesem Schritt erfüllt der Präsident eine zentrale Forderung der Proteste, die seit der Entlassung von Verteidigungsminister Michailo Fedorow in Kiew und in anderen ukrainischen Städten stattfinden. Die Demonstrierenden verlangten neben der Rückkehr Fedorows auch die Ablösung Syrskyjs. Fedorow gilt bei seinen Unterstützern als moderner Reformer. Ihm werden wichtige Neuerungen im Drohnenkrieg sowie mehr Transparenz im Beschaffungswesen des Militärs zugeschrieben. Kritiker warfen Syrskyj vor, diese Reformen ausgebremst zu haben. Das hatte der General selbst stets zurückgewiesen.
1: Die US-Armee hat die 11. Nacht in Folge Ziele im Iran angegriffen. Die Schläge richteten sich nach Angaben des zuständigen Regionalkommandos wieder gegen militärische Einrichtungen. Medien berichteten zum ersten Mal seit Beginn der neuen Eskalation von Explosionen auch in Teheran. Die bislang letzten US-Angriffe auf die iranische Hauptstadt hatte es Anfang Juni gegeben. Sachsens Ministerpräsident Kretschmer fordert angesichts der politischen Mehrheitsverhältnisse im Osten Deutschlands eine Bereitschaft zu Gesprächen mit allen anderen Parteien. Wer noch über Brandmauern rede, habe die Zeichen der Zeit nicht erkannt, sagte der CDU-Politiker dem Handelsblatt. Wörtlich sagte Kretschmer, wir müssen mit jedem reden, der reden will. Bundeskanzler und CDU-Chef Merz hat wiederholt eine Zusammenarbeit seiner Partei mit der AfD und der Linken ausgeschlossen und auf Parteitagsbeschlüsse verwiesen. Das waren die Nachrichten. Das Wetter in Deutschland. Tagsüber vom Norden bis zur Mitte gebietsweise Regen, im Nordosten einzelne Gewitter, sonst oft trocken. Höchstwerte 18 Grad in Nordfriesland bis 28 Grad am Oberrhein. Am Donnerstag leicht wechselhaft. Es ist gleich 5.03 Uhr.
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4: Mit Sven Knappe am Mikrofon. Herzlich willkommen und einen guten Mittwochmorgen. Falls Sie das ARD-Nachtkonzert regelmäßig verfolgen, ist die Komponistin des ersten Stücks schon fast eine alte Bekannte. Cécile Chaminade aus Paris, die 1913 als erste Komponistin Mitglied der Ehrenlegion im Rang eines Chevaliers wurde und vor allem in England große Erfolge feiern konnte. Chaminades Walz Caprice Opus 33 spielt die Pianistin Hiroko Ishimoto.

Die japanische Pianistin Hiroko Ishimoto interpretierte die Walzkaprice Opus 33 von Cécile Chaminade. Nachtkonzertdauergast Antonio Vivaldi hat wieder eines seiner rund 240 Violinkonzerte mitgebracht. Heute eines in F-Dur, intoniert von der Geigerin Amandine Beyer und dem Ensemble Li Incognitie.

Antonio Vivaldis Violinkonzert in F-Dur, Riom-Verzeichnis 282, in einer Aufnahme mit der Geigerin Amandine Beyer und dem Ensemble Gli Incogniti. 28. April 1784, in Paris wird Joseph Haydns Klavierkonzert Nummer 4 in G-Dur mit der blinden Pianistin Maria Theresia Paradis uraufgeführt. Hier eine Bearbeitung für Harfe mit Xavier de Maistre und dem Radiosymphonieorchester Wien.

Das war der erste Satz aus Joseph Haydns Klavierkonzert Nummer 4 in G-Dur in einer Version mit dem Harfenisten Xavier de Maistre und dem Radiosymphonieorchester Wien. Hier ist das ARD-Nachtkonzert, präsentiert von BR Classic, mit einem Satz aus Sergei Rachmaninows Sinfonie Nummer 2 in E-Moll, die 1906-1907 während eines längeren Aufenthalts des Komponisten in Dresden entstand. Yannick Nézet-Séguin dirigiert The Philadelphia Orchestra.

Allegro molto, der zweite Satz der zweiten Sinfonie von Sergei Rachmaninow, serviert vom Philadelphia Orchestra unter der Leitung von Yannick Nézet-Séguin. Die London Mozart Players schauen im ARD-Nachtkonzert vorbei und unterstützen den Pianisten Howard Shelley bei seiner Interpretation des Rondosatzes aus dem Klavierkonzert Nummer 5 von Johann Baptist Cramer.

Der 1771 in Mannheim geborene Komponist Johann Baptist Cramer schrieb diesen Rondosatz zu seinem Klavierkonzert Nummer 5 in C-Moll. Der Pianist Howard Shelley wurde von den London Mozart Players begleitet. Und die ebenfalls in London ansässige Academy of St. Martin in the Fields setzt heute den Schlusspunkt im ARD-Nachtkonzert mit einem Satz aus der Sinfonia Concertante in B-Dur von Peter von Winter.

Wir hörten den Rondosatz aus der Sinfonia Concertante in B-Dur von Peter von Winter mit der Academy of St. Martin in the Fields unter Iona Brown. Die Solisten waren Werner Grobholz, Violine, Dieter Klöcker, Klarinette, Nikolaus Grügerhorn und Karl Otto Hartmann, Fagott. 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Sven Knappe war für Sie am Mikrofon. Vielen Dank fürs Einschalten. Alles Gute und auf Wiederhören.

0: 6 Uhr. Nach Falschfahrerunfall auf A45 auch eines von drei verletzten Kindern gestorben. Frankreich führt Altersgrenze für soziale Netzwerke ein. Positive Bilanz für Heringen in Osthessen beim Thema Ökostrom. Das Wetter anfangs sonnig, später teils bewölkt, aber meist trocken, 17 bis 25 Grad. Mein Name ist Andreas Gerlach. Guten Morgen. In der Nacht zu Sonntag hatte es auf der A45 bei Florstadt in der Wetterau einen Unfall mit einem Geisterfahrer gegeben. Jetzt ist eins der drei lebensgefährlich verletzten Kinder gestorben. Ihre Mutter war verkehrt auf die Autobahn gefahren und mit hoher Geschwindigkeit mit dem Auto eines 70-jährigen Mannes frontal zusammengestoßen. Frankreich führt als erstes EU-Land ein Social-Media-Verbot für Kinder und Jugendliche unter 15 Jahren ein. Beide Kammern des Parlaments stimmten gestern Abend mit großer Mehrheit für ein entsprechendes Gesetz. ARD-Korrespondentin Julia Borutta.
1: Das französische Social-Media-Verbot für unter 15-Jährige betrifft alle sozialen Plattformen, sieht aber Ausnahmen für Online-Enzyklopädien oder digitale Projekte mit Bildungszwecken vor. Kritiker des Gesetzes halten es für nicht durchführbar und deshalb reine Symbolpolitik. Es sei völlig unklar, mit welchen Überprüfungs-Apps, öffentlichen oder privaten, europäischen oder amerikanischen, das Alter der Jugendlichen festgestellt werden solle.
0: Der ukrainische Präsident Selenskyj hat jetzt auch Armeechef Sirski entlassen. Am Abend teilte Selenskyj mit, neuer Oberbefehlshaber werde General Drapaty. ARD-Korrespondent Stefan Lag.
2: Mit diesem Schritt erfüllt der Präsident eine zentrale Forderung der Proteste, die seit der Entlassung von Verteidigungsminister Michailo Fedorov in Kiew und in anderen ukrainischen Städten stattfinden. Die Demonstrierenden verlangten neben der Rückkehr Fedorovs auch die Ablösung Sirskis. Fedorov gilt bei seinen Unterstützern als moderner Reformer. Ihm werden wichtige Neuerungen im Drohnenkrieg sowie mehr Transparenz im Beschaffungswesen des Militärs zugeschrieben. Kritiker warfen Sirski vor, diese Reformen ausgebremst zu haben.
0: Das geplante Alkoholverbot an allen Bahnhöfen stößt auf geteilte Reaktionen. Der Drogenbeauftragte der Bundesregierung Streeck begrüßte das Vorhaben der Deutschen Bahn. Er sagte der Rheinischen Post, auch viele Kinder und Familien seien an Bahnhöfen unterwegs. Gerade sie erlebten starken Alkoholkonsum und die damit verbundene Unberechenbarkeit häufig als Belastung. Die Bundesarbeitsgemeinschaft Wohnungslosenhilfe dagegen befürchtet neue Härten für obdachlose Menschen mit Alkoholsucht. Weg von fossilen Brennstoffen hin zu mehr Ökostrom. Die Energiewende stellt hessische Kommunen vor Herausforderungen. Heringen in Osthessen dagegen kann eine positive Bilanz beim Thema Klimaschutz vorweisen. HR-Reporterin Sophia Junginger.
3: Rein rechnerisch produziert die Stadt mehr als doppelt so viel Strom aus erneuerbaren Energien, wie sie selbst verbraucht. Vor allem durch Windräder. Dadurch deckt sie nicht nur den eigenen Strombedarf, sondern produziert auch Energie für das öffentliche Netz. Und verdient daran. Allein letztes Jahr sind laut Bürgermeister Daniel Iliev etwa 250.000 Euro in die Stadtkasse geflossen. Möglich wird das durch das Erneuerbare Energiengesetz. Pro erzeugte Kilowattstunde erhält die Kommune 0,2 Cent.
0: Und das steht heute noch an. In Norwegen wird an die Opfer des rechtsterroristischen Anschlags vor 15 Jahren erinnert. Auf der Insel Utøya und in Oslo waren am 22. Juli 2011 77 Menschen getötet worden. Außenminister Wadefuhl setzt seine Afrika-Reise fort. In der nigerianischen Hauptstadt Abuja sind Gespräche mit seiner Amtskollegin und mit der westafrikanischen Wirtschaftsgemeinschaft ECOWAS geplant. Und in Paris öffnet im Louvre wieder die Apollo-Galerie nach dem Juwelenraub im letzten Oktober. Ausgestellt wird in dem prächtigen Saal allerdings nichts mehr. Und das waren die Nachrichten. Das Wetter heute erst freundlich. Von Norden her kommt starke Bewölkung mit etwas Sonne. Es kann einzelne Schauer geben bei 17 bis 25 Grad. In der kommenden Nacht mal aufgelockert, mal stark bewölkt, meist trocken bei 14 bis 9 Grad. Morgen ein Wechsel aus Sonne und teilweise dichten Wolken. Es ist meist trocken bei 18 bis 25 Grad. Und die weiteren Aussichten: am Freitag oft sonnig oder nur locker bewölkt und trocken bis 28 Grad. Am Samstag öfter Sonne, meist nur lockere Wolken, trocken bis 31 Grad. Die Zeit 6.05 Uhr.
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5: Mit Martin Maria Schwarz heute. Ich wünsche einen schönen Morgen Ihnen.

Da waren wir zwar schon in den 20er Jahren des 20. Jahrhunderts, man merkt es dieser Musik allerdings nicht an. Das liegt daran, dass Clément Doucet, ein belgischer Komponist, sich sehr an Franz Liszt orientierte und in dessen Stile und Sinne komponierte. Zum Beispiel die Ungarier, die Sie gerade hörten. Alexandre Tarot war der Pianist. So, es ist heute Mittwoch, es ist der 22.07. und das erwartet Sie hier in HR2 Kultur bis 7 Uhr. Ein Gedicht, in dem es gleich um Seerosen geht, in einem sehr metaphorischen Sinne. Unser Zuspruch am Morgen um 6:30 gilt allen frühen Aufstehern. Und wir begleiten Sie in den Untergrund von Paris, aber nicht in den mit den Katakomben, nein, nein, sondern dorthin, wo ein Kühlsystem für größtmögliche Linderung der vielen Hitzetage oben sorgt. Dazu mehr um 6:45. Als Franz Vinzenz Krommer im Jahr 1803 seine Partita in B-Dur komponierte, da war er gerade noch in Ungarn tätig, da war er Anfang 40, da wusste er noch nicht, dass seine beste Zeit noch kommen würde, nämlich in Wien, als Musikpädagoge und Ballettkapellmeister und schließlich auch als Hofkomponist in kaiserlichen Diensten. Das wusste er noch nicht, aber das Fundament für diese späteren Berufungen ganz nach oben, das hatte er eben schon gelegt, unter anderem auch mit Kompositionen wie dieser hier, also der erwähnten Partita in B-Dur. Sie hören den vierten Satz mit der Academy of St. Martin in the Fields.

0: Die Partita in B-Dur, daraus das Rondo, das war die Musik, die Sie gerade hörten, komponiert von Franz Vinzenz Krommer, gespielt von der Academy of St. Martin in the Fields. 6.13 Uhr ist es.
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0: Das heutige, das kommt von dem deutschen Dichter Hermann Conradi, ein Mann, der in den 1880er, 90er, auch 1900er Jahren vor allem in Berlin und Leipzig tätig war, dort studierte, dort wirkte und auch schon sehr früh Gedichte schrieb. Das folgende, das könnte man unter die Kategorie schmachtende Liebe einordnen, aber auch unter der Kategorie kluge Liebe, weil sie Verlorenem nicht zu stark nachtrauert, sondern dem Schönen in dieser Liebe, die verloren ist, nur nachsinnt. Es liest Baldur Seifert.
2: Sommerrosen. Ich wollte dich mit Rosen überschütten. Mit roten Rosen dein goldbraunes Haar und deines Mieders Knospenrundung schmücken. Als noch der Lenz mit süßem Veilchenodem ein milder Sieger durch die Lande schritt, sprach ich zu dir, Geliebte, hat sein Mund mit letztem heißen Abschiedskuss die Rose, die rote Sommerrose, aufgebrochen. Dann will ich zu dir kommen und mit Rosen, mit roten Rosen, deine Schönheit krönen. Nun kam der Sommer, und der Rosenfülle seh ich allorts und alle Stunde blühen. Die ganze Welt scheint ihrer Macht verfallen, und ihre Keusche wirbt Vasallen um Vasallen. Selbst einem Bettler sah ich heute lächeln, als ein vertränter Blick von ungefähr auf einen Korb mit roten Rosen fiel. Ich kauf sie in der ganzen Stadt zusammen und schütte sie auf tote Liebesflammen. Nun schmückt ein anderer wohl dein Knospenmieder, und morgen wohl begegne ich euch beiden. Ich blick euch lächelnd nach und denke ganz aus Zufall bei der Gelegenheit an einen Frühlingstag, da wir uns sahen. Am Abend dann schlug uns die Nachtigall in ihren Bann, umduftete uns süß der Flieder. Wir aber liebten uns.

Im Jahr 1900, da komponierte der Finne Heikki Altola dieses Stück, den Hochzeitswalzer. Eigentlich war der ja für einen Film gedacht und entwickelte sich dann daraus aber zu einem eigenständigen Stück, das, so kann man lesen, lange Zeit, vielleicht sogar bis heute, der beliebteste und bekannteste Walzer für den Hochzeitstanz sein soll. Es spielte hier gerade das Orchester, das einen Namen trägt, den schaffe ich nicht auszusprechen. Vielleicht würde es so klingen, aber ich keine Garantie. Jyväskylä Kapauni Orchestri. Na, ich weiß nicht, ob das stimmt. Egal, weiter geht es. Weiter geht es mit Musik von Schubert, der ja einige Opern und Bühnenwerke komponiert hat, aber damit wahrlich keinen Erfolg hatte. Jedenfalls nicht nachhaltig, nicht langlebig. Aber seine, eigene Stücke daraus, aus diesen Opernmusiken, die haben es tatsächlich dann auch geschafft, selbstständig wenigstens zu existieren, jenseits der Aufführung des gesamten dramatischen Werkes. Dazu gehört auch diese Musik hier, die Zwischenaktmusik aus dem Werk Rosamunde. Und Sie hören das San Francisco Symphony Orchestra.

0: Das war unser täglicher Vivaldi, das war das Allegro aus einem Konzert in H-Moll vom großen Italiener, gespielt von einem anderen großen italienischen Ensemble, Il Giardino Armonico. 6:33 Uhr. Es ist also noch ziemlich früh am Tag für Sie, für mich, und so sitzen wir in ein und demselben Boot, der Frühaufsteher. Wer das liebt, den muss man nicht weiter die eigenen Reize des jungen Morgens erklären. Wer sich aber damit rumquält, für all die ist der heutige Zuspruch am Morgen von Katrin Landwehr-Martin aus Alsfeld vielleicht ein Trost.
1: Morgens den Wecker stellen und extra früh aufstehen, obwohl man ausschlafen kann? Für mich ist das ein wenig verlockender Gedanke. Egal ob im Urlaub oder an freien Tagen, ich bin froh, wenn ich den Wecker mit seinem unsäglichen Gebimmel mal nicht stellen muss. Ich schlafe gerne aus. Ich mag es, morgens noch ein paar Minuten im Bett wach zu liegen, dem Vogelgezwitscher zuzuhören, den Geräuschen der Stadt und den Tag langsam zu beginnen. Ich kenne da eine Frau, für die das auf keinen Fall in Frage käme. Die heilige Maria von Magdala, auch bekannt als Maria Magdalena. Sie ist eine Frühaufsteherin, ganz nach dem Motto, der frühe Vogel fängt den Wurm. Heute am 22. Juli ist ihr Gedenktag. Laut Bibel gehörte sie zum Freundeskreis von Jesus. Sie wurde von Jesus als eine der ersten Frauen geheilt. Seitdem war Maria von Magdala eine treue Weggefährtin und bei wichtigen Stationen im Leben von Jesus dabei. Aus diesem Grund hat der damalige Papst Franziskus im Jahr 2016 Maria von Magdala offiziell den lateinischen Ehrentitel Apostola Apostolorum verliehen. Übersetzt heißt das Apostelin der Apostel. Mit der Verleihung des Titels wurde erstmals eine Frau in den Rang einer Jüngerin erhoben. Der Grund für ihren Titel ist folgende Erzählung aus der Bibel. Frühmorgens, als es noch dunkel war und die Jünger wahrscheinlich noch schliefen, lief Maria von Magdala schon zum Grab von Jesus. Am Tag zuvor war Jesus gekreuzigt worden. Laut Johannesevangelium war Maria von Magdala die erste, die morgens am Grab war. Zu ihrer Überraschung musste sie feststellen, dass das Grab leer war.

stehen. Offensichtlich kann man um diese Zeit ungeahnte Entdeckungen machen. Ich schaue morgens als allererstes immer aus dem Fenster in den Garten. Manchmal sitzt da schon ein fleißiger Specht am Baum und klopft. Oder eine Katze schleicht interessiert am Sandkasten entlang. Und am schönsten ist es, wenn ich diese Entdeckungen danach mit anderen teile.

Es gibt grosso modo so zwei Phasen der französischen Instrumentalmusik im 19. Jahrhundert. Die Phase vor 1870, als die Komponisten sich sehr nach Deutschland orientierten und Beethoven und Haydn und Schumann in sich aufnahmen und weiterverarbeiteten. Und es gibt die Zeit nach 1870, nach dem Deutsch-Französischen Krieg, der dann eine entscheidende Wendung bedeutete für die französische Musik. Jetzt suchte man die Eigenständigkeit und die Unabhängigkeit von Deutschland. Das hier war Musik von davor, aus dem Jahr 1850. Die erste Phase, die ich gerade angesprochen habe, von Édouard Lalo. Und hier hört man noch sehr deutlich den Beethoven- und den Schumann-Bezug in diesem Klaviertrio C-Moll Opus 7. Den dritten Satz hörten Sie mit dem Trio Parnassus. Und zuvor war das der Zuspruch am Morgen. Er kam heute von Katharina.

Sprecherin Landwehr Martin aus Alsfeld. Und jetzt schauen wir mal auf heute Abend, auf den Sendeplatz bei uns, wo im Normalfall der Tag für Sie läuft. Jetzt in diesen Sommerwochen tritt an dieser Stelle das SWR Kulturforum. Und das beschäftigt sich heute Abend mit der weiter sich im Sinkflug befindenden Lesekompetenz in Deutschland. Das betrifft jetzt tatsächlich auch schon die Viertklässler, bei denen man festgestellt hat, dass nur jeder Vierte gerade noch, also jeder Vierte kann nicht mehr richtig lesen. Das ist zu viel. Und der Börsenverein hat zusätzlich ermittelt, dass der Umsatz mit jugendlichen Buchkäufern wieder eingebrochen ist, jetzt um ein Drittel gegenüber dem Stand vom letzten Jahr. Das ist das Thema heute Abend im SWR Kulturforum auf unserem Platz von der Tag. Leben lassen, verlieren wir die Lust am Buch? Jugendliche kaufen immer weniger Bücher. Wie kann das sein? Darum wird es gehen, nach den 18 Uhr Nachrichten.

0: Das Freiburger Barockorchester spielte die Musik von Felix Mendelssohn Bartholdy. Das war der dritte Satz aus dessen vierter Sinfonie in A-Dur. Jene Musik, die auch, oder jene Sinfonie, die auch den Beinamen die italienische bekam. 6.48 Uhr ist es am Mittwochmorgen. Sie hören weiter HR2 Kultur. Unser Hingehört heute, dass wir nach den 7 Uhr Nachrichten offiziell starten, ist ganz dem Phänomen der Hitze gewidmet, das für uns Mitteleuropäer zwar nicht völlig neu, aber in den Dimensionen, mit denen Hitze mittlerweile hier stattfindet, eine außerordentliche Erfahrung darstellt. Und wir leiten dieses Thema jetzt schon ein, weil klar, uns ist es nun gegeben, uns zu schützen oder anzupassen. Und wie machen das jetzt eigentlich andere Länder? Wie macht das zum Beispiel eine Stadt wie Paris? Dort werden für Anfang August wieder mehrere Tage, über 30 Grad vorausgesagt. Wieder diese Hitze als Belastungsprobe für alle. Aber hier in Paris, da gibt es Lösungen. Die Stadt hat sich schon vor Jahrzehnten eigentlich in die Wege geleitet und arbeitet weiter daran. Und zwar geht es um ein unterirdisches Kühlsystem, die sogenannte Fraîcheur de Paris. Das hat sich mittlerweile ausgeweitet. Und das hat unsere Frankreich-Korrespondentin Sabine Boland neugierig gemacht. Und sie ist hinabgestiegen.
1: Gehörschutz in Form von orangefarbenen Ohrstöpseln ist Pflicht. Ohne kein Besuch bei Fraîcheur de Paris, der Frische von Paris. Ein unscheinbarer Eingang liegt direkt am Ufer der Seine. Über eine Wendeltreppe geht es 25 bis 30 Meter in die Tiefe, unter den Fluss. Hier stehen riesige Zylinder und Röhren, Kühlaggregate. Sie sollen die französische Hauptstadt erfrischen. In der Kältefabrik wird das Flusswasser auf 2 bis 4 Grad heruntergekühlt. Pumpen verteilen es dann über ein Netz aus Rohren an Museen, Einkaufszentren oder Bürogebäude. Die Idee, individuelle Klimageräte überflüssig zu machen. Tim Guigon ist Kommunikationsleiter bei Fraîcheur de Paris. Er beschreibt das Prinzip so.
2: Das Kältenetz ist wie ein Zug, der das Auto ersetzt. Man muss dann den Zug nehmen. Wir sind heutzutage gezwungen, immer mehr Gebäude an den Klimawandel anzupassen.
1: Die erste dieser Pariser Kältefabriken entstand bereits Ende der 70er Jahre. Mittlerweile gibt es 14 Standorte und ein 120 Kilometer langes Rohrnetz, durch das das eiskalte Wasser fließt. Bislang ist hauptsächlich das wohlhabende historische Zentrum angeschlossen. Der Louvre wird so gekühlt und das französische Parlament. Finanziert wird Fraîcheur de Paris von großen Auftraggebern, die sich die aufwendigen Installationskosten leisten können. Tim Guigon.
2: Traditionell brauchten Gebäude aus Luxus- oder Komfortgründen Klimatisierung. Paläste, Museen, Büros. Mit dem Klimawandel wurde aus der Komfortklimatisierung aber eine Notwendigkeit.
1: Eine Notwendigkeit, die längst nicht Alltag ist in Paris. Der Marketingpraktikant Ulysse Zachary wohnt in einem kleinen ehemaligen Dienstmädchenzimmer unter einem Dach aus Zink. Etwa 2/3 aller Pariser Gebäude haben solche Dächer, reine Hitzefallen. Die wenigsten Wohnungen haben eine Klimaanlage, auch die von Ulysse Zachary nicht.
2: Es ist wie in einem Ofen. Selbst mit guter Isolierung kommt die Hitze einfach durch die Decken und Wände. Die Seife ist geschmolzen. Es ist irre, wie heiß es ist. Die Weinflasche hier öffnet sich wegen der Hitze von selbst.
1: Die Nächte übersteht der junge Amerikaner mit Ventilator und nassen Handtüchern im Bett.
2: Als ich in Dubai gelebt habe, gab es überall Klimaanlagen. Paris ist überhaupt nicht an diese 40 Grad Hitze angepasst.
1: Nach dem Wunsch von Fraîcheur de Paris soll damit bald Schluss sein. Bis zum Jahr 2042 soll ein Großteil der Stadt an unterirdische Kältefabriken angeschlossen sein. Wie bei einer Gasheizung oder Stromversorgung sollen die Pariserinnen und Pariser die Klimatisierung dann abonnieren können. Die Rekordhitzewelle Ende Juni war für Tim Guigon ein letzter Warnschuss.
2: Wir haben den Klimawandel bislang betrachtet wie Raucher. Man öffnet ein Päckchen und weiß genau, dass es schlecht für die Gesundheit ist. Man macht weiter bis zum Röntgentermin und sieht, oh, ich habe ein Problem.
1: Im Sommer 2003 starben in Frankreich etwa 15.000 Menschen wegen der Hitze. Die Regierung hat seitdem einen Hitzeplan ins Leben gerufen, der gefährdete Bevölkerungsgruppen schützen soll. Das unterirdische Kältesystem von Fraîcheur de Paris ist ein Puzzleteil im Umgang mit Hitzewellen. Tim Gigons Wohnung ist noch nicht angeschlossen. Bis es irgendwann soweit ist, hat er eine individuelle Strategie gegen hohe Temperaturen entwickelt.
2: Ich mache die Vorhänge und Rollläden zu. Ich nutze weder den Ofen noch den Herd. Und ich esse tagelang nur Mozzarella-Tomaten und Taboulé.
1: So wie quasi ganz Paris.
0: Tja, die konventionelle Variante, auf die meisten Pariser und Pariserinnen immer noch angewiesen sind. Besser ist aber das unterirdische Kühlsystem, das bislang nur öffentlichen Gebäuden zur Verfügung steht oder stand. Das soll sich nämlich ändern. Sabine Boland über die Fraîcheur de Paris, das war gleichsam die Einleitung zu unserem Hingehört heute, die übermäßige Hitze und wie wir Menschen damit umgehen können, sollen, müssen. Um 7:10 führen wir das dann intensiver fort.

Keith Jarrett war da mal wieder zu hören mit seiner Händel-Liebe. Er spielte die siebte Suite in B-Dur, das heißt die Allemande, den ersten Satz daraus gerade zu hören gewesen. Aus der Suite Nummer 7 in B-Dur. Habe ich gesagt? Glaub ja. Muss man nicht nochmal wiederholen. Nee, also lassen wir es. 7:04 ist es. So, wir nähern uns den 7 Uhr Nachrichten. Das machen wir mit Musik von Johannes Brahms. Aus seinem Streichquartett Nummer 2 in A-Moll hören Sie noch. Und dabei das Quartett Agathe, genau. Und nach den Nachrichten dann, wie schon eben angekündigt, unser Hingehört heute, das beschäftigt sich mit der Hitze, die wahrscheinlich dann auch wieder kommen wird, zurückkommen wird in den nächsten Tagen und Wochen und wie wir damit umgehen, einmal aus gärtnerischer Sicht und einmal aus medizinischer Sicht. Über diese beiden Aspekte werden wir dieses Thema heute angehen. Gegen 7:10 legen wir damit los.

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1: Paris 1939. Edward und Rahel erwarten ein Kind. Nichts wünschen sie sich mehr, als dass ihr Knirps, wie sie ihn liebevoll nennen, in Frieden aufwächst. Ihr Wunsch verhallt in der Welt, in der sie leben. Ivan Heilbutts kraftvoller Roman Zugvögel zeichnet ein erschütterndes Bild von der klaustrophobischen Enge in der französischen Metropole, die über Nacht zur Hölle wurde. Jetzt ist der Roman erstmals auf Deutsch erschienen und Sie können bei der Premierenlesung mit Peter Graf und Stéphane Bithoun dabei sein. Zugvögel von Ivan Heilbutt in der Deutschen Nationalbibliothek Frankfurt, Montag, 27. Juli, 19 Uhr. Eine Anmeldung ist erforderlich.
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2: 7 Uhr. Weiteres Todesopfer nach Falschfahrerunfall auf A45. Selenskyj entlässt Armeechef. München erinnert an Opfer nach Anschlag bei Einkaufszentrum. Das Wetter im Lauf des Tages Sonne und Wolken, meist trocken, 17 bis 25 Grad. Mein Name ist Andreas Gerlach. Guten Morgen. Am Wochenende ist eine Frau bei Florstadt in der Wetterau falsch herum auf die A45 aufgefahren und hat einen schweren Unfall verursacht. Jetzt hat die Polizei mitgeteilt, dass eines ihrer Kinder den Unfall nicht überlebt hat. Auch die 34-Jährige und der 70-jährige Fahrer des anderen Autos waren am Sonntag gestorben. HR-Reporter Marc Klug.
3: Ein 12-jähriges Mädchen ist im Krankenhaus an seinen Verletzungen gestorben. Der Vater und zwei 10- und 15-jährige Kinder werden nach wie vor mit lebensgefährlichen Verletzungen in der Klinik behandelt. Laut einem Sprecher der Polizei befinden sie sich in einem kritischen Zustand. Warum die Mutter falsch auf die A45 bei Florstadt aufgefahren ist, ist noch unklar. Die Staatsanwaltschaft hat für die Ermittlung der Ursache der Geisterfahrt einen Gutachter beauftragt.
2: Als erstes Land der EU führt Frankreich ein Social-Media-Verbot für Kinder und Jugendliche unter 15 Jahren ein. Nach dem Senat stimmte gestern Abend auch die Nationalversammlung in Paris mit großer Mehrheit für ein entsprechendes Gesetz. Es soll Anfang September in Kraft treten für alle neuen Social-Media-Konten. Für schon bestehende Accounts soll es eine Übergangsfrist bis Ende des Jahres geben. Auch in der EU und in Deutschland wird über eine Altersbeschränkung für soziale Netzwerke diskutiert. Nach tagelangen Protesten in der Ukraine hat Präsident Selenskyj Armeechef Syrskyj entlassen. Nachfolger soll nach Angaben Selenskyjs General Drapaty werden, der bisher für übergreifende Einsätze der Teilstreitkräfte zuständig ist. Auslöser für die Proteste war, dass der ukrainische Präsident vorige Woche Verteidigungsminister Fedorow entlassen hatte. Zwischen ihm und Syrskyj hatte es Streit gegeben über Strategien in der Kriegsführung. Gedenken an Anschlag in München. Vor 10 Jahren hatte eine 18-Jährige an einem Einkaufszentrum 9 Menschen mit ausländischen Wurzeln erschossen und sich später selbst getötet. Bei der zentralen Gedenkveranstaltung am Nachmittag wird auch Bundespräsident Steinmeier dabei sein. ARD-Reporterin Birgit Grundner.
4: Lange wurde der Anschlag als reiner Racheakt eines psychisch kranken Mobbingopfers bezeichnet. Dabei hatte es früh immer mehr Hinweise auf einen anderen Hintergrund gegeben, das rassistische Gedankengut des deutsch-iranischen Täters, seine Aktivitäten in einschlägigen Chatgruppen, der gezielt festgelegte Tatzeitpunkt, genau 5 Jahre nach den Anschlägen eines rechtsextremen Massenmörders in Norwegen. Angehörige fordern einen Untersuchungsausschuss, der aufklären soll, was nach dem Attentat bei Behörden und in der Politik falsch gelaufen sei.
2: Wie können hessische Kommunen verhindern, dass Migranten illegal an eine Aufenthaltsgenehmigung kommen? Der hessische Innenminister Poseck will prüfen, was gegen gefälschte Wohnungsdokumente getan werden kann, die für Betrug genutzt werden können. Hintergrund ist eine HR-Recherche, wonach es in Frankfurt keine systematischen Kontrollen gibt. HR-Reporter Volker Siefert.
5: Das Innenministerium will künftig in ganz Hessen prüfen, ob Kommunen ausreichend dagegen vorgehen, dass Vermieter Migranten Wohnadressen zum Schein bestätigen, damit sie sich bei den Kommunen anmelden können. Somit können sie illegal an einen Aufenthaltstitel gelangen. Dass hier Handlungsbedarf herrscht, zeigt eine HR-Umfrage. Nicht nur in Frankfurt wird nicht systematisch kontrolliert, sondern auch in Kassel, Darmstadt und Hanau. Nur Gießen und Fulda kontrollieren konsequent.
2: Und auch das haben wir heute im Blick. In New York wird die Vorverhandlung wegen Drogenterrorismus gegen den früheren venezolanischen Staatschef Maduro fortgesetzt. US-Spezialkräfte hatten ihn Anfang des Jahres gefangen genommen und in die USA gebracht. In Paris öffnet im Louvre wieder die Apollo-Galerie nach dem Juwelenraub im letzten Oktober. Ausgestellt wird in dem prächtigen Saal allerdings nichts mehr. Und in Friedberg wird ein ICE auf den Namen Wetterau getauft. Der Zug fährt seit Anfang des Monats zwischen Frankfurt und Westerland. Und das waren die Nachrichten. Das Wetter heute erst freundlich. Von Norden her kommt starke Bewölkung mit etwas Sonne. Es kann einzelne Schauer geben bei 17 bis 25 Grad. In der kommenden Nacht mal aufgelockert, mal stark bewölkt, meist trocken bei 14 bis 9 Grad. Morgen ein Wechsel aus Sonne und teilweise dichten Wolken. Es ist meist trocken bei 18 bis 25 Grad. Die weiteren Aussichten: am Freitag oft sonnig oder nur locker bewölkt und trocken bis 28 Grad. Am Samstag öfter Sonne, meist nur lockere Wolken, trocken bis 31 Grad. Die Zeit 7.05 Uhr.
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6: Mit Martin Maria Schwarz heute. Ich wünsche Ihnen einen schmissigen Morgen.

einfach ein großes Gefühl für fantastische Melodien gehabt, der Leo Delibes, der französische Komponist, der Ende des 19. Jahrhunderts triumphierte in Frankreich, auch mit Operetten wie diese Jean de Nivelle, aus der Sie gerade dieses Stück hörten, das auch selbstständig großen Erfolg gefeiert hat. Die Tarantella, Katja, Mitglieder der Münchner Philharmoniker, spielten. H2 Kultur, es ist heute Mittwoch, der 22. Juli, und darum wird es gehen in der folgenden Stunde. Um Kleingärten als ein Puzzleelement, um der immer stärker werdenden Hitze oder den immer mehr werdenden Hitzetagen zu widerstehen. Dann hören Sie von dem neuen Grabfund im ägyptischen Luxor. Und in unserer Frühkritik schauen wir ins Kino. Morgen läuft ein neuer französischer Film bei uns an mit dem Titel Chérie, ich komme, die Erfindung der Lust. Kurz nach 7:30 mehr dazu. Vorher noch Musik des Italieners Arcangelo Corelli, und zwar aus seiner Concerto Grosso-Sammlung, mit der er, ja, epochal wirksam war. Händel hat sich davon stark anstecken lassen, als er das hörte in seiner Zeit in Italien. Sie hören ein Beispiel, Sie hören den 5. Satz aus einem Concerto Grosso von Corelli in F-Dur, und das spielt The English Concert.

0: aus dem Concerto Grosso in F-Dur von Arcangelo Corelli hörten Sie gerade den fünften Satz mit The English Concert.
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0: Unser Hingehört dreht sich heute um diese neue Qualität von Hitzeerfahrung und die dringend zu beantwortende Frage, wie wir uns anpassen, respektive schützen. Eins funktioniert dabei immer: Kleingärten. Das sind mehr als grüne Erholungsecken. Sie kühlen Städte, sie speichern Wasser, sie binden CO2, fördern die Artenvielfalt etc. etc. Aktuelle Studien belegen die Wirkung solcher Gärte immer wieder. An heißen Tagen arbeiten sie in Städten wie Klimaanlagen. Besonders effektiv sind naturnah bewirtschaftete Parzellen mit Bäumen und wenig Bebauung. Max Fallert hat eine solche besondere Kleingartenanlage in Sachsen aufgesucht.
2: Dieser Kleingarten im Süden von Dresden sieht anders aus als eine gewöhnliche Sparte. Es fehlen die Zäune, die geraden Wege und die klar abgetrennten Bereiche für Beerensträucher und Gemüse. Alles ist hier deutlich wilder. Und das ganz bewusst, erzählt Sven Carsten Kaiser, Vorstand des Kleingartenvereins Aronia.
3: Wir haben halt von Anfang an unsere Pächter aufgefordert, natürliche Strukturen zu wählen, geschwungene Wege. Wir fördern bestimmte Pflanzen, die besonders wichtig und wertvoll sind für die einheimische Insektenwelt.
2: Der Verein legt Wert auf naturnahes Gärtnern. Neben dem wilden Äußeren und einer großen Vielfalt an Pflanzen heißt das, keine Pestizide, keine künstlichen Dünger und kein Torf. Dafür wird der Boden so viel wie möglich mit Pflanzenverschnitt gemulcht.
3: Es schützt vor allen Dingen das Bodenleben. Also das Bodenleben braucht Feuchtigkeit. Und wenn die Feuchtigkeit raus ist aus dem Boden, also dann fliehen die Würmer und auch die Mikroorganismen. Ja, und die müssen halt geschützt werden, damit die im Boden ihr Werk verrichten können und dass unsere Pflanzen eben gut gedeihen können.
2: Wer mulcht, muss weniger gießen und spart kostbares Wasser. Sparsamer Umgang mit Ressourcen ist auch eine Besonderheit des naturnahen Gärtnerns. Allerdings kommt das wilde Äußere nicht bei allen gut an. Direkt neben Aronia liegt ein anderer Kleingartenverein, wo die Pächter mitunter skeptisch auf die Nachbarn blicken, erzählt die Vorsitzende Ines Schlatter. Die Sorge vor zu viel Natur gehe um.
4: Na, dass dann alles sich ausbreitet, überall Beikraut, Unkraut kommt und dass das ungepflegt aussieht. Also hier sind schon Leute, die so einen klassischen Kleingarten wollen.
2: Die Gärtnerin selbst freut sich aber über die Nachbarschaft und die Expertise, die die naturnahen Gartenfreunde mitbringen.
4: Also ich profitiere sehr von dem Wissen von dem Nachbarverein, weil ich einfach immer fragen kann und unheimlich viel lerne jedes Mal, wenn ich da irgendwie hingehe.
2: Kleingärten bringen Auszeit, Erholung und gesundes Essen für die Gärtner. Sie stärken die Vielfalt an Insekten, Bestäubern und Vögeln. Und im Angesicht der Klimakrise helfen sie doppelt, erklärt Pia Ibisch, Professor für Systemökologie an der Hochschule für nachhaltige Entwicklung Eberswalde.
5: Ja, das ist eigentlich das Schöne, dass das alles günstig zusammenwirkt. Also dort, wo wir in Städten mehr Grün haben, mehr Vegetation, ist mehr Wasser gespeichert, es wird kühler. Und dann bedeutet halt Wachstum von Vegetation, auch Festlegung von Kohlenstoff in den Pflanzen, aber dann auch im Boden. Und entsprechend können in Städten diese Kleingärten zum natürlichen Klimaschutz beitragen.
2: Kleingärten entziehen der Luft dauerhaft CO2 und kühlen die Umgebung um ein paar Grad. Aber es komme auch auf die Bewirtschaftung an, sagt der Experte.
5: Da ist schon klar festzustellen, dass naturnäher bewirtschaftete Gärten mit Baumbestand und weniger Bebauung einen besseren Effekt haben.
2: Wissenschaftler Ibisch fordert, dass Kleingärten als wichtige grüne Oasen in der Stadtplanung stärker gefördert werden. Die naturnahen Gartenfreunde aus Dresden hoffen auf viele Nachahmer für ihre Art des Gärtnerns.
0: Tja, und umso weniger nachvollziehbar, dass weiter fleißig und ungehemmt, wie mir manchmal scheint, versiegelt wird, gerade in den Großstädten. Max Fallert über den Segen, die Kleingärten spenden, zu unserem Hingehört heute. Wie gehen wir mit Hitze um? Liebe Hörerinnen und Hörer, wie machen Sie das denn? Wie schützen Sie sich vor Hitze? Wie erging es Ihnen denn gerade in diesen 4 extra heißen Tagen Ende Juni? Welche Maßnahmen haben Sie da ergriffen oder überhaupt in den vergangenen Jahren, um sich vor Hitze zu wappnen? Suchen Sie gezielt grüne Oasen auf, häufiger denn je? Wir freuen uns sehr über Ihre Umgangsweisen, über Ihre Nachrichten, über Ihre Haltungen und Ideen. Wenn Sie uns anrufen möchten, dann bitte unter dieser Nummer 069 155 2225 oder Sie schreiben uns eine Mail, dann bitte an hr2@ hr.de, hr2@hr.de. Wir sind neugierig zu wissen, wie immer. Und nachher, gegen 7:50, dann kommen wir zu demselben Thema nochmal aus ganz klar gesundheitlicher Sicht zu sprechen mit einer Expertin.

Embraceable You, so heißt dieses Stück, das Earl Wilde komponiert hat, der britische Komponist. Er bezog sich, das machte er deutlich, auf Etüden von George Gershwin, steigerte aber noch einmal den Anspruch. Ich glaube, das konnte man hier hören, auch am Klavierspiel von Catherine Gordelatze, die komplett gefordert war bei diesem Stück von Earl Wilde. Und weiter geht es mit Musik von Karl Philipp Emanuel Bach, und zwar Oboenmusik. Sie hören noch aus einer Oboensonate in G-Moll, und es ist der dritte Satz.

0: Emma Black spielte die Oboe, Peter Treffelinger das Cello und Eugène Michelangeli das Cembalo. Die drei zusammen spielten die Oboensonate G-Moll von Carl Philipp Emanuel Bach. Das war der dritte Satz. Es ist vermutlich der Traum einer jeden Archäologin oder eines jeden Archäologen, bei Ausgrabungen auf ein unentdecktes Grabmal zu stoßen. Der niederländischen Ägyptologin Carina van den Hoven ist das jetzt gelungen, auch wenn es eigentlich überhaupt nicht ihr Plan war. Das Grab, das sie und ihr Team in der Nekropole von Theben, dem heutigen Luxor, entdeckt hat, das ist zwar nicht so spektakulär wie die Grabmäler im Tal der Könige, so ist zu hören, aber für die Forschung nicht weniger interessant und wichtig. Moritz Behrendt erklärt wieso, nachdem er den Fund erstmal eingeordnet hat, auch geografisch.
1: Das Westufer des Nils im heutigen Luxor gehört weltweit zu den aufregendsten archäologischen Stätten. Hier, wo einst die Königsstadt Theben lag, haben die alten Ägypter jahrhundertelang ihre Herrscher begraben. Im Tal der Könige und im Tal der Königinnen können Touristen die Grabmäler mit ihren atemberaubenden Wanddekorationen besuchen. Wenn Carina van den Hoven über ihre Arbeit in Luxor spricht, klingt das zunächst nicht ganz so spektakulär.
2: Wir waren hier im Rahmen unseres Projekts tätig. Dabei ging es um den Erhalt der Stätten. Wir schützen die Gräber vor dem Verfall und vor Naturgewalten wie Sturzfluten. Die treten in dieser Gegend regelmäßig auf.
1: Die Ägyptologin von der Universität Leiden in den Niederlanden arbeitet seit 8 Jahren mit ihrem Team an dem Projekt, in Kooperation mit dem ägyptischen Ministerium für Tourismus und Altertümer. Das Geld kommt zum Teil aus Deutschland von der Gerda-Henkel-Stiftung. Zur Konservierungsarbeit gehören auch kleinere Ausgrabungen. Und wer hier anfängt zu buddeln, der findet auch schnell etwas.
2: Archäologisch ist das ein überaus reiches Gebiet. Wo immer man gräbt, stößt man auf etwas Historisches, auf Daten und Informationen.
1: Van den Hoven und ihr Team waren also durchaus darauf gefasst, in den Sandschichten antike Überreste zu finden. Aber was sie dann entdeckt haben, ließ ihren Puls dann doch höher schlagen.
2: Plötzlich stießen wir auf den oberen Teil eines Türdurchgangs, der in den Fels gehauen war. Da denkt man sich natürlich, oh, vielleicht haben wir es hier mit einem Grab zu tun. Das ist natürlich ziemlich aufregend.
1: Das Grab, das sie entdeckt haben, gehörte einem Mann namens Passer aus der ägyptischen Oberschicht. Datiert werden konnte es grob auf die Zeit, als der bedeutende Pharao Ramses II. Über Ägypten herrschte. Zur Freude der Forscherinnen ist das Grab von Passer in ziemlich gutem Zustand, rund 3000 Jahre, nachdem es angelegt wurde.
2: Es gibt einen sehr schönen Eingangsbereich mit einer Treppe und seitlichen Rampen. Die ermöglichen den Zugang zur Grabkammer. Die ist hervorragend erhalten, ebenso wie ihre Wanddekorationen. In den nächsten Jahren werden wir daran arbeiten, das Grab auch für Besucher zugänglich zu machen.
1: In der kommenden Grabungssaison will van den Hoven noch tiefer in die Grabstätte vordringen. Dann wird sich auch zeigen, ob sich die Mumie von Passer noch hier befindet. Dass das Grab dann irgendwann zum Touristenmagneten wird, ist eher unwahrscheinlich. Es ist deutlich kleiner als die monumentalen Grabkammern der Pharaonen im Tal der Könige. Für die Forschung, sagt Ägyptologin van den Hoven, seien die vergleichsweise unscheinbaren Grabstätten aber umso wichtiger. Sie können Aufschluss geben über das Leben der Arbeiter und Beamten am Königshof vor gut 3000 Jahren.
3: They have really nice.
2: Hier finden sich wirklich schöne Wandmalereien, Szenen aus dem Alltag, aber auch religiöse Darstellungen.
1: Die seien weniger streng gestaltet als die Dekorationen der Königsgräber. Dort war festgelegt, welche Abbildungen zu sehen sein mussten, damit der König seine Reise ins Jenseits antreten konnte. Die Gräber der hochrangigen Beamten dagegen seien in der Auswahl der Motive freier. Deshalb, sagt van den Hoven, finde sie diese Gräber noch spannender als die der Könige.
0: Carina van den Hoven, die niederländische Archäologin, die im ägyptischen Luxor auf ein neues Grabmal aus pharaonischen Zeiten gestoßen ist. Moritz Behrendt hat sie sprechen können.

Musik von Robert Volkmann. Das war ein Komponist, der quasi umzingelt war von Berühmtheiten, die es alle gut mit ihm meinten. Von Robert Schumann, von Johannes Brahms und auch von Franz Liszt. Alle haben ihn ermutigt und ihn gefördert. Heraus kam zum Beispiel diese Musik, die Serenade Nummer 2 in F-Dur. Daraus hörten Sie den vierten Satz mit dem Symphonieorchester des Bayerischen Rundfunks. 7.32 Uhr ist es, gleich unsere Frühkritik. Darin gehen wir wieder mal ins Kino und schauen uns einen französischen Film an, der morgen zu uns in die Kinos kommt. Vorher gibt es noch Musik von Julius Röntgen, und zwar aus seinem Werk Altniederländische Tänze.

0: Die NDR Radiophilharmonie spielte aus dem Werk Alt niederländischer Tänzer von Julius Röntgen. 7:00, gleich 35 Minuten. Wir kommen zur Frühkritik in HR2 Kultur, in der es heute mal wieder ins Kino geht. Neu ab morgen bei uns zu sehen. Ein Film aus Frankreich mit dem vielversprechenden Titel Chérie, ich komme. Die Erfindung der Lust, und Ulrich Sonnenschein ist unser Kritiker. Ulrich Sonnenschein, der Untertitel, der lässt ja schon klar erkennen, wie der Obertitel gemeint ist. Eindeutig, zweideutig, das Thema scheint klar, also die Erfindung der Lust. Aber wie wird es ausgespielt und über welche Figuren wird erzählt?
1: Es geht um das Ehepaar Fanny und Thomas. Fanny sitzt bei ihrer Therapeutin und offenbart ihr, dass sie in ihrem ganzen Leben noch keinen Orgasmus hatte. Sie ist eine Frau mittleren Alters, hat eine erwachsene Tochter, und die Therapeutin ist entsetzt und zwingt sie dazu, diesen Satz immer lauter herauszuschreien, sodass die Patienten, die im Wartezimmer warten, völlig entsetzt gucken. Und jetzt nimmt natürlich das Schicksal seinen Lauf. Sie muss es ihrem Mann beichten, und ihr Mann ist ein arbeitsloser Erfinder, der sehr erfolglos alle möglichen Dinge erfunden hat, bislang leuchtende Turnschuhe beispielsweise, die dann in der Hand eines anderen zum

0: und sich alles Mögliche einpfeifen, um Lust zu erleben, oder in einer Kabine, wo man Passfotos machen kann, miteinander Sex haben. Das sind Momente, die sollen Komik erzeugen, aber das Thema an sich ist eine ernste Sache. Und das beruht auf einer wahren Geschichte. Das Ehepaar Michael und Brigitte Lenke haben in Deutschland, in Bayern, ein Gerät entwickelt, das sie Womanizer genannt haben. Ist schon auch ein sehr lustiger Name. Der aber tatsächlich ein Riesenerfolg wurde, weil er eben nicht durch Körperkontakt, sondern durch Luftzüge, Luftgebläse und Ansaugmomente den Frauen Lust verschafft hat und innerhalb von wenigen Sekunden tatsächlich alle möglichen Frauen zum Orgasmus gebracht hat. Und diese Geschichte wird tatsächlich hier verfilmt. Das Problem dabei für mich ist, alles ist etwas zu schön. Das Sandsteinhaus auf dem Land, das Ehepaar, Alexandra Lamy und François Cluzet. François Cluzet kennen wir aus Ziemlich beste Freunde. Ist wahrscheinlich der berühmteste Schauspieler in Frankreich seiner Generation. Selbst die Regisseurin ist wunderschön. Alles ist irgendwie so ein bisschen ungebrochen und man hat auch nicht wirklich Probleme auf der Suche nach dem Gerät. Und am Ende dann, wenn sie die Erfindung vollendet haben, geht sie in eine Fernsehshow, Fanny, und stellt diese Erfindung vor. Und damit weiß man, jetzt ist der Erfolg da und der Erfolg wird dann nicht mehr erzählt. Also es ist eine sehr, sehr leichte Geschichte, die für mich ein wenig zu leicht mit dem Problem umgeht.
1: Aber da wieder sehr französisch, denn den Franzosen eignet es ja mehr wieder, dass sie Schweres leicht und Belastendes fröhlich machen können. Ja, vielleicht kann man sich auf diese Formel einigen.
0: Unbedingt, ja. Weil beide, sowohl Alexandra Lamy als auch François Cluzet, machen ihre Sache sehr gut. Sie spielen dieses Paar wirklich hervorragend in dieser Leichtigkeit, genau wie du gesagt hast. Es ist eine sehr französische Haltung dazu. Es ist keine französische Knallkomödie, die es ja auch gibt, der große Blonde mit dem schwarzen Schuh. Es ist aber auch kein Drama. Es wird viel geredet, wie in allen französischen Filmen, und es wird viel auch vermieden. Es geht die ganze Zeit um Sex, man sieht nicht eine einzige Brustwarze. Es geht darum, zum Orgasmus zu kommen und man hört ihn aber nicht. Und das ist schon so, dass dieser Film geeignet ist, auch für ein Publikum, was eben noch nicht die Volljährigkeit erreicht hat.
1: Das wissen die Franzosen, wie man das macht. Ulrich Sonnenschein, der Film heißt auf Französisch, das ist mir jetzt ein Anliegen, der heißt auf Französisch ganz einfach Pour le plaisir, zum Vergnügen. Es wäre so einfach gewesen, genau diesen Titel in genau dieser Übersetzung jetzt auch für die deutsche Variante zu nehmen. Gibt es einen Grund, warum im Deutschen dieser völlig unnötige Untertitel steht, die Erfindung der Lust, auch noch der Obertitel Chérie, ich komme, das ist ja platter als der Film ist, oder?
0: Das ist etwas, was ich mein ganzes Kritikerleben schon nicht verstehe. Ich habe letzte Woche den Film Rondella hier vorgestellt, der auf Deutsch Der Klang des Lebens heißt. Es gibt einen Film, der heißt Der Klang des Stradivari, der heißt auf Französisch Le Musicien. Also warum muss man im Deutschen immer noch zwei Schichten Butter draufschmieren, bevor man die Marmelade rausholt? Denn diese einfachen Titel, die sind doch viel griffiger und viel offener. Und man kann, wenn man einen klaren, nüchternen Titel hat, die Erwartungshaltung selber aufbauen und wird nicht gezwungen in einen die Erfindung der Lust. Das ist nun wahnsinnig überladen. Und dann leidet auch ein Film darunter, wenn man in einem Film sitzt, der die Erfindung der Lust heißt und letztendlich wird ein Gerät erfunden.
1: Puh, also wenn Sie schon sagen, Ihr ganzes Kritikerleben, reiben Sie sich an deutschen Übersetzungen für Titel von ausländischen Filmen, dann gibt es wenig Hoffnung, dass sich das jemals noch ändern wird. Jedenfalls nicht in unserem Leben.
0: Ich glaube, wir müssen einfach damit leben und dann die Filme anschauen mit dem Originaltitel im Kopf.
1: Und aushalten. Dankeschön, Ulrich Sonnenschein, für die Frühkritik heute, die dem Film galt. Ich sag's jetzt mal auf Französisch. Pour le plaisir, zum Vergnügen. Klammer auf, im Deutschen. Chérie, ich komme, die Erfindung der Lust. Klammer zu. Ab morgen bei uns in den Kinos in der Regie von Rem Kérissi.

0: Schade, dass der Boccherini nicht noch 150 Jahre länger gelebt hat, dann hätte er mitbekommen, was für ein Welterfolg genau dieser Satz aus seinem Quintett in E-Dur Opus 11 Nummer 5 dann wurde, weil er im Film Die Ladykillers eingesetzt worden ist, dort nochmal eigene Karriere machen und der Film auch sehr profitierte von dieser Musik. Es spielte in dem Fall das Quartetto Casals und Eckhard Runge. Er war die Nummer 5 bei diesem Quintett. Das brauchen wir ja natürlich. So, 7.45 Uhr. Ach so, ja, wir haben Karten zu verlosen. 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Juli genauer angucken, das ist schon in wenigen Tagen, das ist am kommenden Samstag. Und um das hier geht's.
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0: Und genau darum geht's. 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

0: Aus der Sinfonie in F-Dur, Opus 2, Nummer 4 von William Boyce hörten Sie den dritten Satz, die Gavotte, mit der Academy of Ancient Music. Wir gehen nach Österreich. Es sieht von außen unspektakulär aus, aber die Geschichte macht es halt zu einem besonderen Ort, so besonders, dass das Geburtshaus von Adolf Hitler, und um das geht es jetzt, in dem er kurzzeitig als Kind lebte, nun noch einmal umgewidmet wird. Es soll künftig die Bleibe einer Polizeistation sein. Das kommt streng genommen 130 Jahre zu spät. Aber ist vielleicht doch der richtige Nutzungszweck für heute? Fragezeichen. David Freches ist dem vorläufigen Schlussstrich unter einer alten Debatte ja fast buchstäblich mal nachgegangen.
1: Eine Bäckerei, ein Bioladen und ein Herrenfriseur. Es sind gewöhnliche Innenstadtgeschäfte um das Gebäude mit der weißen Fassade angesiedelt. Das Gebäude, das in Braunau am Inn im Fokus steht. Es ist das Geburtshaus von Adolf Hitler und künftig ein Polizeirevier. Johannes Weidbacher von der konservativen ÖVP ist der Bürgermeister in Braunau. Er sagt,
2: dass aus Braunauer Sicht jetzt zur jahrhundertelangen Geschichte des Hauses ein weiteres Kapitel hinzukommt und es wird wahrscheinlich die Diskussion um die Nachnutzung beenden.
1: Und diese Diskussion gab es jahrelang. In den 1970ern war das Gebäude eine Schule, danach das Zuhause der Lebenshilfe in Oberösterreich. Als die vor 15 Jahren auszog, stand das baufällige Gebäude leer. Eine Einigung mit der damaligen Eigentümerin, wie das Haus angemessen weitergenutzt werden könne, gab es nicht. Sie wurde schließlich enteignet. Seit 2017 gehört das Gebäude nun der Republik Österreich. Es folgten Debatten über ein neues Konzept, Umbauarbeiten, eine neue Fassade und nun die Eröffnung des Polizeireviers. Die Meinungen dazu in Braunau unterschiedlich.
3: Also im Großen und Ganzen sind wir, glaube ich, alle hier zufrieden. Wir waren beunruhigt, dass es schlimmer wird.
4: Ja, wir haben halt so Erlebnisse gehabt, waren manchmal Hitlers Geburtstag, da waren dann schon mehr so Versammlungen.
5: Ich hätte lieber gehabt, dass das Haus sinnvoll unter Anführungszeichen eine karitative Institution, das reinkommt.
6: Ich finde eine gute Lösung. Da sieht man gleich, wer da auffällig ist.
1: Die Stadt sagt, die Polizeistation kommt auch in der Hoffnung, das Haus als Pilgerstätte für einschlägig rechte Kreise unattraktiv zu machen. Entsprechende Vorfälle gab es immer wieder. Eine Expertenkommission hatte auch diskutiert, ob das Haus abgerissen oder einer Gedenkstätte weichen soll und sich schließlich bewusst dagegen entschieden. Denn auch dann hätte die Stadt kaum kontrollieren können, wer den Ort wie als Pilgerstätte aufsucht. Man wolle die Geschichte mit einem Abriss auch nicht einfach verdrängen. Die Polizei würde den Ort neutralisieren, auch weil es bei einem Polizeirevier leichter sei, Überwachungskameras an der Fassade anzubringen. Florian Kotanko ist Historiker und in Braunau Obmann im Verein für Zeitgeschichte. Er sagt dazu,
7: ich glaube nicht, dass es an der Position Braunaus als Geburtsort Hitlers irgendetwas ändert. Eine Veränderung eines Hauses ändert an der Bekanntheit oder an der Konnotation nichts. Und es werden auch nach wie vor Leute herkommen und werden dann die neue Fassade fotografieren. Es ist meiner Meinung nach keine Neutralisierung möglich.
1: Dass dort nun die Polizei unterkomme, dagegen spreche nichts. Sie sei eine Behörde, die dem demokratischen Rechtsstaat unterstehe, sagt der Historiker. Und gleichzeitig wäre für ihn die Fortsetzung der Lebenshilfe eine Option gewesen, sinngemäß als großer symbolischer Kontrast. Auf der einen Seite ein Rückzugsort für Menschen mit Behinderung, auf der anderen Seite das Geburtshaus des Mannes, der für das Dritte Reich seine menschenfeindliche Haltung und auch die Euthanasie stand.
7: Man kann mit der Entscheidung einverstanden sein oder auch nicht, aber es ist jedenfalls entschieden und damit muss man sich zufrieden geben.
1: Florian Kotanko kann sich kaum vorstellen, dass Menschen vor dem Haus künftig noch Kränze niederlegen oder den auch in Österreich verbotenen Hitlergruß zeigen, weil sie das eben künftig direkt vor einer Polizeiwache täten.
0: Und damit scheint die Sache aber doch langsam zur Ruhe zu kommen. David Freches über Hitlers Geburtshaus in Braunau, das jetzt zum Polizeirevier wird.

Das war Chopins Musik, das war seine Etüde in C-Moll, Opus 25 Nummer 12, in Szene gesetzt von der französischen Pianistin Kim Barbier. 7.56 Uhr ist es und die Zeit bis zu den 8 Uhr Nachrichten schmückt nun die Musik eines Komponisten mit einem berühmten Namen. Er lebte aber vor seinem Namensvetter späterer Zeiten. Es geht um Willy Brandt. Sie hören noch aus seinem zweiten Konzertstück in S-Dur Opus 12 von ihm und dabei den Trompeter Omar Tomasoni und Jeroen Ball am Klavier. Und nach den Nachrichten widmen wir uns wieder unserem Hingehört von heute, nämlich der Hitze. Jetzt gerade mal, wo wir mal durchschnaufen können, sind wir vielleicht noch viel konzentrierter und aufmerksamer, denn es wird nach den 8 Uhr Nachrichten dann um die Belastungen durch Hitze für den menschlichen Körper gehen und was man da tun kann. Gegen 8.12 Uhr vertiefen wir das.

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1: 8 Uhr. Auch eines der drei verletzten Kinder nach Falschfahrerunfall auf A45 gestorben. SPD schlägt Spritpreisdeckel vor. Zweite Rettungswache für Bad Wildungen geplant. Das Wetter, Sonnenschein, im Lauf des Tages auch Wolken, aber meist trocken bis 25 Grad. Mein Name ist Andreas Gerlach. Guten Morgen. Am Sonntag hatte es auf der A45 in der Wetterau einen schweren Unfall gegeben, nachdem eine Frau falsch herum auf die Autobahn aufgefahren war. Die 34-Jährige kam ums Leben. Jetzt ist laut Polizei auch eines ihrer drei Kinder gestorben, ein 12-jähriges Mädchen. Die Kinder waren bei dem Unfall lebensgefährlich verletzt worden, ebenso wie der Vater. Gestorben war am Sonntag auch der 70-jährige Fahrer des entgegenkommenden Autos. Aus der SPD kommt die Forderung nach einem Spritpreisdeckel in Deutschland. Generalsekretär Klüssendorf hat sich in der Neuen Osnabrücker Zeitung dafür ausgesprochen, nachdem die Preise für Benzin und Diesel wieder stark gestiegen sind. Aus der Nachrichtenredaktion Markus Weber.
2: Klüssendorf verweist auf Nachbarländer wie Belgien und Luxemburg. Sie hätten schon vor vielen Jahren einen Spritpreisdeckel eingeführt und schauten teils mit Häme auf die Entwicklung bei uns. Deutschland gelte als Paradies für die Mineralölkonzerne. Der SPD-Generalsekretär ist für eine Diskussion darüber, die Schuldenregel nochmal auszusetzen, wenn es, wie er sagt, an die Grundfeste unseres Sozialstaats gehe und wir sonst Gefahr liefen, dass es unsere Gesellschaft zerreißt.
1: Die Bundesregierung will Betroffene von Terroranschlägen künftig besser unterstützen. Deshalb soll das Amt des Bundesopferbeauftragten gesetzlich verankert werden. Justizministerin Hubig bringt das Gesetz dazu am Vormittag ins Kabinett ein. Nach dem Terroranschlag auf den Weihnachtsmarkt auf dem Berliner Breitscheidplatz 2016 hatte der Bund erstmals eine Anlaufstelle zur Vermittlung von Informationen und Hilfsangeboten eingerichtet. 2018 wurde die Stelle des Beauftragten für die Opfer und Hinterbliebenen geschaffen. Jetzt werden die Aufgaben und Zuständigkeiten genauer beschrieben. Der ukrainische Präsident Selenskyj hat jetzt auch Armeechef Syrisky entlassen. Am Abend teilte Selenskyj mit, neuer Oberbefehlshaber werde General Drapaty. ARD-Korrespondent Stefan Lag.
3: Mit diesem Schritt erfüllt der Präsident eine zentrale Forderung der Proteste, die seit der Entlassung von Verteidigungsminister Michailo Fedorow in Kiew und in anderen ukrainischen Städten stattfinden. Die Demonstrierenden verlangten neben der Rückkehr Fedorows auch die Ablösung Syrskys. Fedorow gilt bei seinen Unterstützern als moderner Reformer. Ihm werden wichtige Neuerungen im Drohnenkrieg sowie mehr Transparenz im Beschaffungswesen des Militärs zugeschrieben. Kritiker warfen Syrskyj vor, diese Reformen ausgebremst zu haben.
1: Als erstes Land der EU führt Frankreich ein Social-Media-Verbot für Kinder und Jugendliche unter 15 Jahren ein. Nach dem Senat stimmte gestern Abend auch die Nationalversammlung in Paris mit großer Mehrheit für ein entsprechendes Gesetz. Es soll Anfang September in Kraft treten für alle neuen Social-Media-Konten. Für schon bestehende Accounts soll es eine Übergangsfrist bis Ende des Jahres geben. Auch in der EU und in Deutschland wird über eine Altersbeschränkung für soziale Netzwerke diskutiert. Die US-Angriffe auf den Iran gehen weiter. Es ist schon die 11. Nacht in Folge seit Beginn der neuen Eskalation. Das US-Militär bombardierte nach eigenen Angaben unter anderem Flugzeughallen und Lagerstätten von Drohnen. Und das wohl auch in der Nähe von Teheran. Denn das iranische Staatsfernsehen berichtete, dass zum ersten Mal wieder die Flugabwehr in der Hauptstadt aktiviert wurde. Die letzten Angriffe auf Teheran hatte es Anfang Juni gegeben. Bad Wildungen im Kreis Waldeck-Frankenberg soll jetzt doch eine zweite Rettungswache bekommen. Das hat der Landkreis dem HR mitgeteilt. Zuletzt hat es Ärger um die Finanzierung gegeben. HR-Reporterin Silvia Ritter.
4: Nach Angaben des Landkreises haben die Krankenkassen jetzt doch zugesichert, den Grundstückskauf im Stadtteil Reinhardshausen zu finanzieren. Wegen der geplanten Notfallreform der Bundesregierung hatten sie das zuvor abgelehnt. Bis die Finanzierung final geklärt ist, plant der Landkreis, eine provisorische Rettungswache aus Containern zu errichten. Verzögerungen bei neu geplanten Rettungswachen gibt es auch im Landkreis Limburg-Weilburg und im Main-Kinzig-Kreis.
1: Und auch darauf schauen wir heute. Die Bundesregierung will junge Unternehmen stärker fördern. Das Kabinett berät am Vormittag über einen Gesetzentwurf von Wirtschaftsministerin Reiche, durch den es mehr Geld für Start-ups geben soll. Und das Geburtshaus von Adolf Hitler in Braunau in Österreich wird ab heute ein Polizeizentrum. Über die Nutzung des Gebäudes war lange diskutiert worden. Ziel war es, zu verhindern, dass das Haus weiter Treffpunkt für Neonazis ist. Und das waren die Nachrichten. Das Wetter heute erst freundlich. Von Norden her kommt starke Bewölkung mit etwas Sonne. Es kann einzelne Schauer geben bei 17 bis 25 Grad. In der kommenden Nacht mal aufgelockert, mal stark bewölkt, meist trocken bei 14 bis 9 Grad. Morgen ein Wechsel aus Sonne und teilweise dichten Wolken. Es ist meist trocken bei 18 bis 25 Grad. Die weiteren Aussichten: am Freitag oft sonnig oder nur locker bewölkt und trocken bis 28 Grad. Am Samstag öfter Sonne, meist nur lockere Wolken, trocken bis 31 Grad. Die Zeit 8.06 Uhr.
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5: Oh, und dazu begrüßt Sie Martin Maria Schwarz. Einen feinen Morgen wünsche ich Ihnen.

Also wenn ein Stück schon Cantabile heißt, dann ist klar, dass hier viel Gesangliches zu hören sein wird. Und so hat es Paganini auch angelegt, dieses Stück. Deswegen hat man bei diesen Werken, hat mehrere geschrieben, mehrere dieser Art, deswegen hat man die dann auch als Violinarien bezeichnet. Es spielte Andreas Rainer die Geige, Alberto Celli war der Mann am Klavier. H2 Kultur, es ist heute Mittwoch, der 22. Juli und darum wird es gehen. In der jetzt laufenden Stunde bis 9 Uhr. Unser Hingehörthema ist heute ja diese neue Qualität von Hitze und die Belastungen, die damit verbunden sind. Jetzt in der Fortführung unseres Themas geht es gleich ausschließlich um unseren Körper. Auch und gerade, wenn wir älter sind und werden. Dann hören Sie aus Bayreuth, wie denn da gerade die Stimmung ist, kurz vor Beginn der Richard-Wagner-Jubiläumsfestspiele zum 150. Mal. Und in unserer Buchkritik liegt auf, dass, nein, der Roman, der Roman »Solange ein Streichholz brennt« von Christian Huber. Und vor alledem hat Haydns Musik das Wort oder den Klang. Sie hören die Heidelberger Sinfoniker mit dem dritten Satz aus seiner Sinfonie Nummer 19 in D-Dur.

0: Die Musik von Haydn aus seiner 19. Sinfonie, das Presto, gespielt von den Heidelberger Sinfonikern.
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0: Und darin beschäftigen wir uns heute mit dem Thema Hitze. Gut, im Moment ist sie weg. Aber das mindert nicht die Wahrscheinlichkeit, dass sie in diesem Sommer auch wieder zurückkommt. Außerdem lässt sich so, also mit etwas kühlerem Kopf, auch besser über Hitze nachdenken. Und jetzt auch explizit aus medizinischer Sicht. Und dazu spreche ich mit der Kardiologin Katharina Lechner, Präventivmedizinerin und Forscherin am Helmholtz-Zentrum in München. Frau Lechner, lassen Sie uns zu Beginn mal in unseren Körper schauen, so gut das geht und möglich ist. Was geschieht da? Was für Vorgänge laufen in unserem Herz-Kreislauf-System ab bei anhaltenden Temperaturen von 35 Grad plus X im Vergleich zu sommerlichen Normaltemperaturen um die 25 Grad?
2: Also bei Hitze versucht der Körper, die Körpertemperatur stabil zu halten und dafür zum Ersten, die Blutgefäße in der Haut werden weiter, damit eben mehr Wärme abgegeben werden kann. Und zudem beginnen wir zu schwitzen, sodass die Haut eben durch Verdunstung kühlen kann. Und das bedeutet für den Kreislauf gleich mehrere Belastungen, weil zum einen fließt ein größerer Anteil des Blutes in die Körperschale, nennen wir das, also in die Haut. Und gleichzeitig verlieren wir Flüssigkeit und Salze durch eben Schwitzen. Und beides führt dazu, dass kurzfristig weniger Blutvolumen im Körperinneren zur Verfügung steht. Und zudem kommt noch dazu, dass das Blut oft zähflüssiger wird durch den Flüssigkeitsverlust. Das Herz muss dann schneller schlagen und kräftiger schlagen, um eben wichtige Organe, wie zum Beispiel Gehirn, Nieren oder auch Muskeln, weiterhin ausreichend mit Blut zu versorgen. Und während bei gesunden Menschen diese Anpassung sehr, sehr gut klappt oft, ist es eben bei Menschen mit vorbestehenden Erkrankungen oft schwierig, weil da die Reserven eben begrenzt sind. Ja. Und dann kann Hitze kritisch werden und eben zu niedrigem Blutdruck, zu Kreislaufproblemen oder zu einer Verschlechterung eben der Nierenfunktion oder zu einer Überlastung des Herzens führen.
0: Wenn ich Sie richtig verstanden habe, dann ist aber auf jeden Fall objektiv immer eine Belastung gegeben, egal ob wir die nun so wahrnehmen oder nicht.
2: Richtig, das ist immer eine Belastung. Hitze ist immer eine Belastung für das Herz-Kreislauf-System.
0: Okay, Sie haben ja eine interessante Studie gemacht mit Daten von mehr als 1,3 Millionen Menschen, jetzt mit Menschen mit Herz-Kreislauf-Erkrankungen untersucht. Welche Rolle spielen nun schnelle Temperaturanstiege? Was hat Sie an diesem Zusammenhang vielleicht überrascht?
2: Was mich besonders überrascht hat, war eben, dass wir beim raschen Temperaturanstieg im Vergleich zu den Tagen davor ein erhöhtes Risiko für akute Herz-Kreislauf-Ereignisse beobachtet hatten. Das heißt, es gab mehr Herzinfarkte, Schlaganfälle, Krankenhausaufnahmen wegen Herzschwäche, aber auch eben eine höhere Gesamtsterblichkeit. Und bemerkenswert war dabei, dass nicht mal besonders hohe Temperaturen nötig waren, also hohe absolute Temperaturen, sondern dass auch eben Temperatursprünge im moderaten Temperaturbereich bereits dieses Risiko hatten. Und konkret untersucht hatten wir eben rasche Anstiege der mittleren Außentemperatur um 5 Grad im Vergleich zu den 7 Tagen davor. Und bei mehr als 1,3 Millionen Menschen mit bereits vorgeschädigten Blutgefäßen. Und der letzte Punkt, der richtig entscheidend war in dieser Arbeit, ist, dass eben solche Temperaturanstiege sehr häufig vorkamen, also doppelt so häufig wie klassische Hitzetage. Also im Jahr waren das 21 Tage eben mit diesen Temperatursprüngen nach oben, während klassische Hitzetage eben gab es nur 10 pro Jahr. Durch diese Häufigkeit von Herz-Kreislauf-Erkrankungen und durch die Häufigkeit von diesen Temperatursprüngen eben eine relevante Krankheitslast entstehen.
0: Frau Lechner, gerade bei Menschen mit Herz- oder Nierenerkrankungen und jetzt bei der Einnahme bestimmter Medikamente, wie sollte man sich bei einer Hitzewelle konkret verhalten, ohne eigenmächtig Medikamente zu verändern?
2: Also, sehr wichtig ist, bitte Medikamente niemals eigenmächtig absetzen, reduzieren oder anders dosieren, weil eben viele Medikamente lebenswichtig sind. Trotzdem brauchen manche Wirkstoffe eben bei Hitze besondere Aufmerksamkeit und ich möchte ein paar Beispiele von häufigen Medikamenten nennen. Zum Beispiel Entwässerungstabletten, die können eben den Flüssigkeits- und Salzverlust durch Hitze verstärken. Oder Blutdrucksenker wirken oft so, dass sie die Gefäße erweitern und Hitze erweitert die Gefäße auch und deswegen können sie zu Blutdruckabfällen führen. Beta-Blocker, auch häufig eingenommenes Medikament, können die Anpassung auf Hitze verändern, also wie gut der Körper kühlen kann. Und viele Medikamente werden über die Nieren ausgeschieden. Jetzt kann man sich natürlich vorstellen, wenn durch Flüssigkeitsmangel die Nierenfunktion sinkt, dann bleiben diese Wirkstoffe länger im Körper und wirken somit länger. Und letzter sehr, sehr wichtiger Punkt, Insulin kann bei Hitze sehr viel schneller wirken, weil die Haut eben besser durchblutet wird. Und dann das Risiko für Unterzuckerungen erhöhen. Und deswegen ist es eben wichtig, dass man möglichst vor dem Sommer mit dem behandelnden Arzt bespricht, welche Medikamente man bei Hitze anpassen sollte, ob man anpassen sollte und eben wie man reagieren sollte, Blutdruck stärker als erwartet sinkt oder niedriger, sehr viel niedriger als normal ist und welche Warnsignale dazu eben veranlassen sollten, dass man den Hausarzt kontaktiert. Mhm. Und sehr, sehr wichtig ist mir auch zu sagen, wir reden jetzt sozusagen über Vorerkrankte.
0: Ja.
2: Eine Gruppe, die mir auch sehr am Herzen liegt, sind Sportler, weil es wird oft unterschätzt, insbesondere sehr ehrgeizige Sportler, weil die übersehen oft so im Eifer des Gefechts dann frühe Warnzeichen von Überhitzung oder nehmen die eben gar nicht wahr. Und das kann dann auch im schlimmsten Fall zum Hitzschlag führen, der ein lebensbedrohliches Ereignis ist. Es gab jetzt, die Awareness steigt. Es gab letztes Jahr veröffentlichten Hitzeschutzplan für den organisierten Sport zum ersten Mal, um eben die Awareness zu steigern und Sportler zu schützen. Aber auch vermeintlich Gesunde sollten sozusagen die Hitze nicht unterschätzen.
0: Ich sehe das auch immer wieder, auch jetzt bei den Hitzetagen kürzlich. Ich sehe Jogger in praller Hitze laufen und frage mich, das kann eigentlich nicht gut sein. Sie tun es trotzdem. Also hier würden Sie raten, lasst es ganz bleiben?
2: Ja, zumindest den Sport in die frühen Morgenstunden verlegen. Hm. Und jetzt nicht in der prallen Mittagshitze sozusagen, auch am Abend kühlt es oft wenig ab. Wir wissen sozusagen, während die Sonneneinstrahlung natürlich mittags am stärksten ist, ist die Hitze eigentlich eher am Nachmittag am stärksten. Und mehr Pausen einlegen und keine hochintensiven Trainingseinheiten eben bei starker Hitze umsetzen. Das wäre eher unvernünftig.
0: Und zum Schluss noch Katharina Lechner, welche körperlichen Signale, um das mal jetzt irgendwie zusammenzufassen, sollte man bei Hitze keinesfalls als bloße Erschöpfung abtun? Welche Signale sollte man sehr, sehr ernst nehmen und ab wann wird man zum medizinischen Notfall?
2: Ja, also es ist oft so ein Kontinuum und auf jeden Fall ernst nehmen sollte man eben nicht anderweitig erklärtes Müdigkeitsgefühl, Kopfschmerzen, Konzentrationsstörungen. Das ist nur eher sozusagen so unspezifisch, das ist eher so, aber noch eindeutiger wird es dann, wenn man natürlich sehr wenig Urin ausscheidet oder wenn man jetzt eine heiße, trockene Haut bekommt. Das kann auf eine schwere Überhitzung oder eben einen erheblichen Flüssigkeitsmangel hindeuten. Dann sollte man in den Schatten gehen oder eine kühle Umgebung suchen, wenn möglich, in kleinen Schlucken trinken. Idealerweise isotonische Getränke, man sollte mit feuchten Tüchern die Haut kühlen und wenn sie die Situation verschlechtert, natürlich medizinische Hilfe holen.
0: Katharina Lechner, Medizinerin und Kardiologin aus München, ich danke sehr für diese Aufklärung. Wie verhalten wir uns richtig, wenn die Hitze kommt? Unser Hingehört-Thema heute. Liebe Hörerinnen und Hörer, wie schützen Sie sich denn vor Hitze? Was haben Sie sich angewöhnt? Und wie haben Sie diese nun wahrlich überdurchschnittlich heftigen Hitzetage Ende Juni überstanden? Was haben Sie da gemacht, um sie zu überstehen? Welche Maßnahmen ergreifen Sie? Vielleicht haben Sie auch einen guten Ratschlag für uns alle. Oder sind Sie ein Tropenmensch und haben überhaupt kein Problem damit? Auch das kann ja sein. Und wenn Sie mal überlegen, suchen Sie mittlerweile gezielt und öfter grüne Oasen auf als vielleicht früher? Wir sind gespannt darauf, was Sie uns mitteilen. Es gibt die üblichen zwei Wege. Der eine, der telefonische, bitte unter 069 155 2225. 069 15 22 25. Oder Sie schreiben uns eine Mail. Dann bitte an hr2@hr.de. Wir freuen uns auf Ihre Beteiligung und stellen diese dann so in einer halben Stunde hier im laufenden Programm live vor.

0: in seinem berühmten Werk Karneval der Tiere, da machte Camille Saint-Saëns so richtig Programmmusik. Also es gab Themen und die versuchte er dann halt eben musikalisch umzusetzen, wie hier ja das Wahrnehmen und Sehen und Erfahren von glitzernden Wasser. Und diesen Effekt, den hatte er hier zu übertragen versucht. Ich glaube, das ist ihm gelungen und auch vor allem Aurel Martin am Klavier, die gerade dieses Stück gespielt hat, Aquarium. So, dann schauen wir mal auf den Doppelkopfgast von heute. Das wird der Schriftsteller Hans-Ulrich Treichel sein. Er hat einen neuen Roman veröffentlicht und darin erzählt er von Bernhard. Dieser Mann ist im Ruhestand, kurz vor seinem 70. Geburtstag fängt er dann an, Bilanz zu ziehen. Sein Leben scheint in routinierter, belangloser Eintönigkeit zu versinken und er fragt sich, wo sind nur die Jahre geblieben? Mit diesem Gefühl erinnert er sich an die Zeit, die er in Salerno verbracht hat. Damals schien alles möglich, leicht und unbeschwert. Hans-Ulrich Treichel taucht in seinem neuen Roman Das Karussell tief ein in die Innenansicht seines Helden.
1: Das ist der entscheidende Weltzugang, glaube ich, den die Figuren haben. Ohne ihr Innenleben wäre die Welt eine ganz andere jeweils. Und das ist das, wie sie die Welt aneignen, wie sie werten, wie sie fühlen, was sie sehen, was ihnen wichtig ist, was sie erhoffen, was sie als Verlust empfinden. Also das ist ganz entscheidend. Das ist die Perspektive. Das ist auch das für mich das Gute an der Literatur, dass ich keinen objektiven Bericht schreiben muss über die Zustände in Salerno, sondern dass ich den Blick auf die Welt öffnen kann, aus einer einzigen Figur heraus.
0: Hans-Ulrich Treichel, der Schriftsteller, über das Schreiben an sich und über seinen neuen Roman Das Karussell. Darüber wird er heute sprechen. Im Doppelkopf nach den 12 Uhr Nachrichten im Live-Programm oder in ARD Sounds abrufbar, dieser Doppelkopf.

0: Ein schönes Stück von Fritz Kreisler mal wieder. Ein Rondino war das über ein Thema von Beethoven und es spielten Wilde Frank, die Geige, und José Gallardo, das Klavier. Und damit gehen wir, es ist jetzt 9:30 nach Bayreuth. Anlässlich des 150-jährigen Jubiläums der ersten Richard-Wagner-Festspiele veranstaltet die Stadt Bayreuth dieses Mal ein richtig großes, stadtweites Festival. Es wird auf 150 Bühnen etwas geboten im gesamten Stadtgebiet und im Landkreis auch. Musik, Theater, Kunst und immer wieder das Werk von Wagner im Mittelpunkt. Wie die Stimmung in der Stadt aktuell ist und wie sie sich präsentiert, das bringt nun Christina Kreuzer Ihnen näher, wie es sich gehört, mit Fanfarenklang zu Beginn.
1: Es ist ja auch so, dass die ganze Stadt in den paar Wochen hier völlig rausgeputzt ist. Mit den Fahnen, die ganze Stadt blüht auf.
2: Die Stimmung in der Stadt hat sich gewandelt. Schon deutlich mehr Touristen sind unterwegs, die Schaufenster mit Notenblättern oder Wagner-Büsten dekoriert. Wie immer, im Juli ist spürbar, die Eröffnung der Festspielzeit steht unmittelbar bevor. Anspannung und Vorfreude auch bei Festspielleiterin Katharina Wagner, denn diese Saison ist eine besondere.
3: Groß und freudig. Wir sind sehr dankbar, dass wir trotz enger Finanzen so ein doch umfangreiches Programm anbieten können.
2: Die Richard-Wagner-Festspiele feiern ihr 150-jähriges Bestehen. Aber nicht nur am Grünen Hügel, sondern in der ganzen Stadt wird das Jubiläum schon seit Beginn des Jahres gefeiert. Mit zahlreichen Events, Konzerten, Open Airs und Ausstellungen. So Florian Unterburger, Leiter des Projekts Festival 150.
4: Also es ist, glaube ich, überwältigend dieses Jahr, was alles geboten ist. Also man könnte wahrscheinlich jeden Tag einen Veranstalter besuchen und dann hätte man immer noch nicht alles.
2: Auch wenn das Programm noch immer umfangreich ist, wesentliche Punkte mussten aus finanziellen Gründen gestrichen werden. Oberbürgermeister Andreas Zippel musste die Reißleine ziehen.
5: Mittel im Umfang von etwa 350.000 Euro wurden schlicht und einfach doppelt einkalkuliert. Das ist ein Planungsfehler gewesen.
2: Anstelle der geplanten Festmeile in der Innenstadt mit zwei Bühnen wird es jetzt ein Konzert der Hofer Symphoniker in der Stadtkirche geben. Dirigiert erstmals von Filmkomponist Lukas Gebhardt. In Bayreuth aufgewachsen, arbeitet er jetzt für Produktionen in Los Angeles.
6: Das meiste ist eben Filmmusik von Filmen, an denen ich gearbeitet habe. Und da wir natürlich auch das Jubiläumsjahr haben, wollten wir auch unbedingt noch in ein paar Stücke ein paar Wagner-Leitmotive mit einarbeiten.
2: Und so soll der Abend eine musikalische Brücke zwischen Bayreuth und Hollywood werden. Karten gibt's für das Konzert nicht. Wer möchte, kann einfach vorbeikommen. Und auch so klingt Wagner in diesem Jahr in Bayreuth. Unter anderem mit Klanghölzern, Triangel und Glockenkranz bringt Musikpädagoge Viktor Serafin Feuchte bei einem Workshop Familien Wagner näher.
7: Meine Vision ist es, Wagner für alle zu gestalten. Also für die Dreijährigen, aber auch für die Eltern, die dann mitkommen. Jeder kann dabei sein, jeder wird etwas Wunderbares erleben und ich freue mich auf jeden Einzelnen.
2: Er geht auch gezielt in Schulen. Hauptveranstaltungsort ist aber das kleine Festspielhaus. Ein Zeltbau mit bedruckter Plane, die ans Original erinnert, wurde als temporäre Spielstätte im Festspielpark aufgebaut. Es bietet Platz für 199 Besucher.
8: Applaus!
2: Aber es wird nicht nur gefeiert. Zum Jubiläum gehört auch der kritische Blick und die Auseinandersetzung mit der eigenen Geschichte. Wagner selbst äußerte sich immer wieder antisemitisch. Später galten die Festspiele als eng verflochten mit nationalsozialistischem, völkischem Gedankengut und dem Nationalsozialismus. Oberbürgermeister Andreas Zippel.
5: Hier in Bayreuth müssen wir uns ja mit der Vergangenheit auf jeden Fall auseinandersetzen, das auch in Erinnerung halten und Konsequenzen für die Zukunft zu ziehen. Gerade in der heutigen Zeit ist es ja umso wichtiger, nicht zu vergessen, was damals passiert ist.
2: Auch deshalb hat die Stadt die Trägerschaft für die Ausstellung Verstummte Stimmen übernommen, die an verfolgte und ermordete jüdische Mitwirkende an deutschen Opernhäusern erinnert. Seit 2012 stehen im Festspielpark entsprechende Stelen. In den vergangenen Jahren wurde die Ausstellung für 6 Opernhäuser in Deutschland digital erweitert. Dazu Kurator Jens Geiger-Kieran.
9: Wir können mehr Fälle erzählen, wir können mehr Biografien erzählen, wir können mehr Menschen sichtbar machen, die vertrieben wurden. Im Deutschen Reich, in Deutschland, waren 1933 50 Opernhäuser ungefähr aktiv. Und an all diesen Häusern wurden Jüdinnen und Juden entlassen, verfolgt und vertrieben.
2: Vor der Premiere am Sonntag wird Katharina Wagner mit dem jüdischen Publizisten Michel Friedmann durch die Ausstellung gehen. Im Anschluss wird er im Festspielhaus sprechen. Die Veranstaltung hat im Vorfeld für viel Aufsehen gesorgt, wurde aus Sicherheitsbedenken abgesagt, nach einem Sturm der Entrüstung und einer Entschuldigung. Nun aber doch durchgeführt. Für Schlagzeilen sorgt Bayreuth im Juli immer. Und wie immer sind auch die Bayreuther selbst gespalten.
9: Ich freue mich, dass es dann bald losgeht.
1: Ist nicht ganz so meins, muss ich sagen.
8: Natürlich, für Bayreuth ist das gut. Aber für mich, wie sagt man so, normale Menschen, interessiert mich halt weniger.
0: Eben, das gibt es ja auch. Man muss nicht alles toll finden, nur weil es viele toll finden. Christina Kreuzer sammelte Stimmen und Stimmung ein in Bayreuth kurz vor Eröffnung der 150. Bayreuther Festspiele. Und wir legen auf der Habenseite jetzt auch noch einen drauf, und zwar satte 10 Minuten Wagner pur, die Ouvertüre zum Fliegenden Holländer mit den Berliner Philharmonikern.

0: Die Ouvertüre zum Fliegenden Holländer von Richard Wagner, hier gespielt von den Berliner Philharmonikern, in der Regie, unter der Regie von Claudio Abbado, unter dem Dirigat von Claudio Abbado, so ist es natürlich richtig. So, harter Cut jetzt nach Wagner, kommen wir zu unserer Buchbesprechung, so ist das manchmal im Leben. Heute geht es wieder um ein Hörbuch. Der Autor ist Christian Huber. Er lebt in Köln, schreibt für Print, Online, Fernsehen. Er betreibt einen Podcast, wie man das heute halt so macht. Hat einen Roman geschrieben bislang und jetzt einen zweiten vorgelegt. Er heißt »Solange ein Streichholz brennt«, den wir Ihnen jetzt als Hörbuch vorstellen. Meine Kollegin Christiane Hillebrand hatte Dorothee Meyer-Karwick gefragt, warum sie dies zur näheren Vorstellung ausgesucht hat, dieses Buch respektive Hörbuch, was sie daran interessiert hat.
1: Ja, auf dem Klappentext steht, junge, aufstrebende Journalistin lernt einen Obdachlosen kennen und verliebt sich in ihn. Und ja, das ist eine Konstellation, die, sag ich mal, ungewöhnlich ist und damit ja auch interessant. Auch gut, die Geschichte wird aus zwei Perspektiven erzählt, die der Journalistin und die des Obdachlosen. Daher gibt es auch zwei Interpreten, Maria Wördemann und Robert Stadelober.
2: Und wie kommt es zu diesem Aufeinandertreffen der beiden?
1: Ja, es beginnt damit, dass die junge Frau Alina Alef als freie Journalistin bei RTI in Köln arbeitet. Welcher Sender mag damit wohl gemeint sein? Jedenfalls, sie wird zu einem Meeting mit dem Programmchef Lorenz und der Stellvertreterin Susi gerufen und denkt schon, jetzt schmeißen sie mich raus. Doch dann kommt alles anders. Der gut aussehende Jakob Nowak, eigentlich ein Schauspieler, soll eine neue Talkshow erhalten. Jede Sendung soll unter einem bestimmten Thema stehen. Und vor dem Gespräch soll es eine 20-minütige Reportage geben, die in dieses Thema einführt. 20 Minuten, das ist schon eine Menge. In der Pilotsendung soll es um das Sozialgefüge der Republik gehen. Und sie, Alina, soll die Reportage dazu machen. Soweit die Idee. Nun ist Alina gefragt. Sie sagt,
3: mein Vorschlag für die Headline des Piloten wäre, sagte sie, während sie auf die leeren Seiten schrieb und das Geschriebene dann vor sich hielt wie einen Banner, wie entgleitet ein Leben? Drei Augenpaar hafteten auf dem Zettel. Wie entgleitet ein Leben? Wiederholte Lorenz. Das ist nicht übel. Jakob klatschte in die Hände. Das ist gut. Das hat Kraft.
1: Tja, und da hörten wir Maria Wördemann als Interpretin.
2: Und sie hat ja eine wirklich sehr junge Stimme und ich finde auch sehr sympathisch.
1: Genau, sie klingt zugewandt, freundlich, fast zu nett für eine taffe Journalistin. Aber insgesamt ist sie eine Interpretin, die gut in die Situation reingeht. Jedenfalls, diese Alina macht sich nun auf die Suche nach einem Obdachlosen und lernt so Daniel Bohm kennen. Der verkauft auf einem Trödelmarkt selbstgeschnitzte Mäuse. Neben sich ein Hund, der ihm gerade zugelaufen ist. Und den Part aus Sicht des Obdachlosen liest Robert Stadelober.
4: Abrupt hatte sie ein Smartphone gezückt. Stört es Sie, wenn ich das abfilme? Und kann ich vielleicht ein Foto von Ihnen machen, mit dem Hund? Wäre nur für die Stoffsammlung. Was? Bohm war sich nicht sicher, sie richtig verstanden zu haben. Schon fuhr sie mit der Kamera ihres Handys über seine Arbeiten, brachte sich dann in Position und man hörte eine schnelle Abfolge digitaler Klicklaute. Instinktiv nahm Bohm den Arm vors Gesicht und drehte sich weg. Stopp, sagte er. Worum geht es hier eigentlich? Diese Alina war offenbar zufrieden mit ihrer Ausbeute. Bitte entschuldigen Sie, sagte sie, die Stimme wieder im Plauderton. Das hätte ich natürlich erst erklären müssen. Ich mache eine Reportage über Obdachlosigkeit. Ich suche jemanden, den ich für ein paar Tage begleiten kann. Tut mir leid, dass ich Sie so überfallen habe. Bohm glaubte keine Sekunde, dass ihr irgendetwas leid tat.
1: Tja, erstmal zur Stimme. Robert Stadelober hat so eine leicht angeraute Stimme und er legt in sie eine gewisse Gebrochenheit, auch Vorsicht und Misstrauen gegenüber dieser Alina. Übertreibt es stimmlich aber nicht, also auch der gefällt mir hier richtig gut.
2: Ist Daniel Bohm denn dann bereit, sich von Alina filmen zu lassen?
1: Also die erste Reaktion dieses Daniel Bohm ist ein deutliches Nein. Auch 1.000 Euro Bezahlung können ihn nicht locken. Aber dann, was ein Zufall, wird der Hund Fox, der sich Bohm angeschlossen hat, bei einer Schlägerei mit einem Messer verletzt. Fox braucht eine Operation beim Tierarzt und die kostet viel Geld, nämlich 900 Euro.
2: Also sagt Bohm dieser Alina wahrscheinlich zu.
1: Genau so ist es. Und so ziehen die beiden dann zusammen durch die Stadt. Alina filmt den Tagesablauf von Bohm. Aus der Zwangsgemeinschaft wird dann langsam Nähe. Um Bohm noch weiter kennenzulernen, schlägt Alina ihm schließlich ein Spiel vor.
4: Lass uns was ausprobieren, sagte sie, und ihre Stimme klang rauer. Es war kälter geworden. Dampfwölkchen stiegen ihr aus Mund und Nase. Bohm spürte einen Kloß im Hals. Ist nur so eine Idee. Vielleicht ist es auch Unsinn. Ihr Blick hing an dem Zündholz zwischen Bohms Fingern. Früher als Jugendliche haben wir manchmal ein Spiel gespielt. Einer von uns hat ein Streichholz angezündet und es in der Hand gehalten. Derjenige durfte dann Fragen stellen, schnell und direkt. Und der andere musste sie ebenso schnell beantworten, solange man das Streichholz in der Hand gehalten hat. Man musste ehrlich sein, solange das Streichholz brennt. Bohm sah sie an. Dann sah er in ihre Augen. Ein Funkeln, ein Knistern. Gänsehaut auf Kopfhaut und Nacken. Licht in den Adern. Gut, sagte er und dachte nicht weiter nach. Ich fange an.
1: Tja, solange ein Streichholz brennt, da haben wir dann auch die Erklärung für den Titel. Und das ist dann die Situation, wo es zwischen den beiden funkt und sie nähern sich dann auch einander an und ja, verlieben sich.
2: Das klingt nach einem Happy End.
1: Ja, so einfach ist es natürlich nicht. Es gibt noch diverse Verwicklungen. Die Talkshow droht zu platzen, weil der wichtigste Gast dann doch wieder absagt. Jakob, der Moderator der Talkshow sein soll, erweist sich jetzt als absolutes Ekel gegenüber Alina und auch und vor allem gegenüber Bohm. Und dann geht's natürlich noch um Bohms Vergangenheit. Also wir erfahren, warum er vor 5 Jahren obdachlos wurde. Diese Geschichte führt dann zu diversen Konflikten mit den Menschen in seiner Vergangenheit und auch mit Alina.
2: Also das hört sich nach ganz schön viel Drama an. Wie gefällt Ihnen denn der Roman insgesamt?
1: Na, dröseln wir es mal auf. Also wie gesagt, die Idee, Journalistin verliebt sich in einen Obdachlosen, finde ich zumindest interessant. Und die Geschichte von Bohm finde ich auch glaubwürdig. Es ist so ein Abrutschen in die Obdachlosigkeit durch permanente Überforderung und auch zu viel Alkohol. Dass sich hinter diesem Obdachlosen ein durchaus liebenswerter Mensch verbirgt, das ist gut rausgearbeitet. Und das ist die Idee dann auch dahinter. Jeder kann durch widrige Umstände in eine prekäre Situation kommen.
2: Also die Rolle des Obdachlosen ist durchaus glaubwürdig. Wie ist es mit Alina, der freien Journalistin?
1: Ja, die Arbeitssituation von Alina ist leider auch nicht so weit von der Realität entfernt, auch wenn das hier beschriebene Redaktionsleben als Haifischbecken durchsetzt mit Piranhas in dieser Drastik ein bisschen übertrieben wirkt. Tja, und das ist dann das, was ich kritisiere. Der Roman ist auf dramatische Effekte hingeschrieben. Es gibt sehr überraschende Entwicklungen, ein wenig zu viel Drama und das ist dann doch auch ein Zeichen für, ich sag mal, Trivialliteratur. Das kann ja dennoch durchaus süffig geschrieben sein und so ist es auch hier. Ich bin daher dran geblieben, auch wegen der guten Interpreten.
0: Dorothee Meyer-Kaweck über das Hörbuch Christian Huber, Solange ein Streichholz brennt. Dieses Hörbuch wird gelesen von Maria Wördemann und Robert Stadlober. Es gibt's als Download oder als MP3-CD. Es hat eine Laufzeit von 9 Stunden und kostet 25 Euro und ist bei der Audio Verlag erschienen.
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0: Und unser Hingehört beschäftigte sich heute Morgen mit der Hitze, die uns da wieder mal stark erwischt hat in den letzten Wochen und vielleicht kommt noch was nach. Und wir fragten ja, wie gehen Sie denn damit um, liebe Hörerinnen und Hörer? Und meine liebe Kollegin Claudia Derichsweiler hat alles eingesammelt. Jetzt bin ich gespannt.
6: Oh ja, da kam eine Menge Tipps und ganz vorne stand das nasse Tuch im Nacken oder viele haben auch so die Wadenwickel wieder so für sich entdeckt oder auch ganz hoch im Kurs die Füße in eine kalte Schüssel mit Wasser stellen. Das kühlt den ganzen Körper. Herr Jung hat angerufen, er sagt, öfter mal in eine Kirche gehen, vorausgesetzt die Kirche ist geöffnet. Die alten hohen Kirchenräume gehören oft zu den kühlsten Orten überhaupt und können an heißen Tagen eine ganz besondere Bedeutung bekommen, als Orte der Ruhe, der Abkühlung und der geliebten Nächstenliebe. Aber manchmal kommt man der Hitze einfach nicht entfliehen. Das sagt auch Christine Boldorf. Sie schreibt, ich bin 83 Jahre, liebe den Sommer und fühle mich bei 30 Grad eigentlich erst richtig wohl, aber die knapp 40 Grad Ende Juni waren für mich zu viel, obwohl ich einen Garten habe. Vor allem die hohe Luftfeuchtigkeit, die hat mich total geschafft. Selbst im kühlen Keller war kaum Erleichterung zu finden. Auch in der Arbeitswelt hat die Hitze natürlich vielen zu schaffen gemacht, aber es wurden auch einige Lösungen gefunden. Ralf Mertens ist Architekt und Projektleiter. Er sagt, wegen der großen Hitze haben wir die Betonarbeit Arbeiten auf 4.30 Uhr am Morgen vorgezogen. Die schweren körperlichen Arbeiten waren dadurch schon gegen 11 Uhr erledigt und mit guter Planung und einem frühen Start lassen sich die Belastungen durch die hohen Temperaturen ganz gut ausgleichen. Armin Dietrich hat sich in ein klimatisiertes Hotel geflüchtet. Er schreibt, als es Ende Juni gar nicht mehr auszuhalten war, rührte ein rühriger Leiter einer Wiesbadener Facebook-Gruppe ein dortiges Hotel, hat er angehauen und gefragt, können wir da nicht einen Deal machen? Und bis zum Ende der Ferien dürften dann dort einheimische, klimatisierte Räume und Zimmer beziehen für 59 Euro die Nacht, also für zwei Personen anmieten. Und das hat er gemacht. Und er hat gemeint, also dann bei 20 Grad zu erwachen am Morgen, das ist natürlich Wahnsinn. Da werden alle Lebensgeister wieder wach. Ja, aber es kommen natürlich auch Stimmen, dass die Hitze in diesen Tagen vielen klar macht. Es geht nicht darum, sich selbst zu schützen, sondern auch, wie gehen wir mit unserer Umwelt um? Und Herr Wagner schreibt dazu, es geht ja inzwischen um jeden Grashalm, jedes Insekt und jeden Quadratmeter unversiegelten Boden. Die Lage ist so ernst, dass wir Gras, Wildblumen und Bäume wachsen lassen und natürliche Flächen erhalten müssen, im Sommer wie im Winter. Wenn Politik und Wirtschaft den Klimaschutz aufschieben wollen, hoffe ich, Sie haben vorher Klima und Natur um Zustimmung gebeten.
0: Wie so oft bei unseren Hörerinnen und Hörern, gute Gedanken und gute Ideen. Das mit der Kirche finde ich ja einen hochinteressanten Vorschlag. Ja, natürlich, die sind kühl, die Räume, wenn sie aufhaben. Claudia Derisweiler hat alles eingesammelt von Ihnen, liebe Hörerinnen und Hörer. Danke Ihnen fürs Mitmachen, danke Claudia fürs Zusammenstellen und hier Vortragen. Ja, und jetzt geht's schon ziemlich straff den 9 Uhr Nachrichten entgegen. Ein bisschen Musik haben wir noch vom Serenadenfuchs, Robert Fuchs.

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3: 9 Uhr. Schwerer Zwischenfall bei KI-Testlauf von OpenAI. Nach Falschfahrer und Fall auf A45 auch eines von drei verletzten Kindern gestorben. Autodichte in Deutschland hat weiter zugenommen. Das Wetter anfangs sonnig, später teils bewölkt, aber meist trocken, 17 bis 25 Grad. Mein Name ist Andreas Gerlach. Guten Morgen. Beim US-Konzern OpenAI sind Anwendungen mit künstlicher Intelligenz kriminell geworden und haben letzte Woche einen Hackerangriff durchgeführt. Wie der Konzern mitteilte, sind bei einem Testlauf besonders leistungsfähige KI-Modelle aus der gesicherten Umgebung ausgebrochen und haben sich Zugang aufs freie Internet verschafft. ARD-Korrespondent Reinhard Spiegelhauer.
4: Dort suchten die Modelle laut OpenAI gezielt nach Möglichkeiten, im Leistungstest besser abzuschneiden. Dabei seien sie auf die Plattform Hugging Face gestoßen und hätten dort relevante Informationen vermutet. Die OpenAI-Software nutzte ihre Fähigkeiten, Sicherheitslücken zu finden und drang in die Systeme vor. Das Unternehmen hatte den Angriff am Donnerstag öffentlich gemacht. Die KI-Entwickler kündigten sofort Maßnahmen an. Unter anderem verspricht OpenAI, die Vorgänge gemeinsam mit Hugging Face nochmals genauer nachzuvollziehen und Testumgebungen in Zukunft strenger zu überwachen.
3: Am Sonntag hatte es auf der A45 in der Wetterau einen schweren Unfall gegeben, nachdem eine Frau falsch herum auf die Autobahn aufgefahren war. Die 34-Jährige kam ums Leben. Jetzt ist laut Polizei auch eines ihrer drei Kinder gestorben, ein 12-jähriges Mädchen. Die Kinder waren bei dem Unfall lebensgefährlich verletzt worden, ebenso wie der Vater. Gestorben war am Sonntag auch der 70-jährige Fahrer des entgegenkommenden Autos. Nach dem Ende des Tankrabatts ist die Debatte über die hohen Spritpreise in Deutschland wieder in vollem Gange. Von SPD-Generalsekretär Klüssendorf kommt der Vorschlag, einen Preisdeckel für Benzin und Diesel einzuführen. ARD-Hauptstadtkorrespondentin Isabel Karas.
5: In der neuen Osnabrücker Zeitung verweist er auf Modelle in Belgien und Luxemburg. Dort werde gemeinsam mit der Industrie ein Höchstpreis festgelegt. Deutschland sei dagegen ein Paradies für die Mineralölkonzerne. Auch linken Politiker Dietmar Bartsch verlangt ein Eingreifen des Staates. Er bezeichnet die hohen Spritpreise im Deutschlandfunk als nicht zumutbar, vor allem für Familienpendler und Handwerksbetriebe. Die Bundesregierung hatte Anfang der Woche erklärt, sie plane derzeit keine neuen Entlastungen für Autofahrerinnen und Autofahrer.
3: Für Opfer von Terroranschlägen soll es auf Dauer einen verlässlichen Ansprechpartner bei der Bundesregierung geben. Das Kabinett will ein Gesetz auf den Weg bringen, um das Amt des Bundesopferbeauftragten gesetzlich zu verankern. ARD-Korrespondent Markus Sambale.
6: Das Amt soll damit aufgewertet werden. Aufgaben und Zuständigkeiten werden genauer beschrieben. Justizministerin Hubig will die Botschaft senden, dass der Staat dauerhaft an der Seite der Betroffenen steht. Laut Gesetzentwurf sind für Personal und Ausstattung rund 900.000 Euro pro Jahr vorgesehen. Bundesopferbeauftragter ist derzeit der Rechtsanwalt Roland Weber. Er soll Opfern und Angehörigen praktische finanzielle und psychosoziale Hilfe bieten.
3: In Deutschland gibt es immer mehr Autos. Wie das Statistische Bundesamt in Wiesbaden mitgeteilt hat, kamen Anfang des Jahres auf 1000 Einwohner im Schnitt 593 Pkw. Das sind 3 Autos mehr als 2025. Am 1. Januar waren in Deutschland rund 49,5 Millionen Autos zugelassen, so viele wie nie zuvor. Die meisten Autos gibt es im Saarland und in Rheinland-Pfalz. In den Stadtstaaten Hamburg, Bremen und Berlin ging die Pkw-Dichte zurück. Weg von fossilen Brennstoffen hin zu mehr Ökostrom. Die Energiewende stellt hessische Kommunen vor Herausforderungen. Heringen in Osthessen dagegen kann eine positive Bilanz beim Thema Klimaschutz vorweisen. HR-Reporterin Sophia Junginger.
7: Rein rechnerisch produziert die Stadt mehr als doppelt so viel Strom aus erneuerbaren Energien, wie sie selbst verbraucht. Vor allem durch Windräder. Dadurch deckt sie nicht nur den eigenen Strombedarf, sondern produziert auch Energie für das öffentliche Netz. Und verdient daran. Allein letztes Jahr sind laut Bürgermeister Daniel Iliev etwa 250.000 Euro in die Stadtkasse geflossen. Möglich wird das durch das Erneuerbare Energiengesetz. Pro erzeugte Kilowattstunde erhält die Kommune 0,2 Cent.
3: Und das waren die Nachrichten. Das Wetter heute erst freundlich. Von Norden her kommt starke Bewölkung mit etwas Sonne. Es kann einzelne Schauer geben bei 17 bis 25 Grad. In der kommenden Nacht mal aufgelockert, mal stark bewölkt, meist trocken bei 14 bis 9 Grad. Morgen ein Wechsel aus Sonne und teilweise dichten Wolken. Es ist meist trocken bei 18 bis 25 Grad. Die weiteren Aussichten: am Freitag oft sonnig oder nur locker bewölkt und trocken bis 28 Grad. Am Samstag öfter Sonne, meist nur lockere Wolken, trocken bis 31 Grad. Die Zeit 9.05 Uhr.
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8: Es begleitet Sie weiter, Martin Maria Schwarz. Einen luftigen Tag wünsche ich Ihnen heute.

Ein Intermezzo war das von Ermanno Wolferrari aus seiner kleinen Oper Der Schmuck der Madonna. Es spielte das Sinfonieorchester Göteborg. 9.08 Uhr, es ist Mittwochmorgen, heute ist der 22. Juli und das haben wir zu bieten hier in HR2 Kultur bis 10. Ein Kommentar zur Klimapolitik der Bundesregierung. Dann streifen wir unsere Sendung Kaisers Klänge heute Nachmittag und in unserer Lesung machen wir weiter mit Siegfried Lenz Deutschstunde. Um 9:30 Uhr. Und vorher noch ein Beweis, wenn es den überhaupt bedurft hätte, von der Klasse des französischen Komponisten Gabriel Fauré. Ein Gelegenheitsstück eigentlich nur, aber wieder dieses schwebende Moment, das die Kompositionstiefe von Fauré in seiner Musik immer hervorgebracht hat. Sie hören Gavril Liebkind mit dem Cello. Musik.

0: Das Allegretto Moderato von Gabriel Fauré, gespielt von Gabriel Liebkind. Wir haben ja heute die Hitze als Hingehört-Thema gesetzt gehabt. Wo dieses überstarke Phänomen gerade herkommt, das muss man jetzt nicht immer neu betonen und reproduzieren. Aber es geht jetzt genau darum, denn die Regierung, die aktuelle Bundesregierung, wird gerade stark kritisiert, von den Grünen voran, wegen ihrer Klimapolitik, weil das Gebäudemodernisierungsgesetz, das Gesetz zur Kraftwerkstrategie, der Haushalt zur Klimatransformation geändert wird, zu Ungunsten des Klimaschutzes, wie von Seiten der Kritiker unterstrichen wird. Ein Kommentar dazu von Katja Janssen aus der ARD-Klimaredaktion.
1: Ein Haus muss man nicht mit der Abrissbirne niederreißen. Soll es zusammenbrechen, kann man auch einfach Stück für Stück das Fundament abtragen. Das Ergebnis wird das gleiche sein: Zerstörung. Und genau das passiert gerade mit dem deutschen Fortschritt. Mehr als die Hälfte unseres Stroms kommt inzwischen aus erneuerbaren Energien. Fast 76% sind es jetzt aktuell im Sommer. Damit liegt Deutschland deutlich über dem EU-Durchschnitt. Im Juni wurden in Deutschland zum ersten Mal mehr reine E-Autos zugelassen als Verbrenner oder Hybride. Zahlreiche Unternehmen sind mutig und innovativ in ihre Transformation gestartet, setzen auf eine klimafreundliche und wirtschaftlich sichere Zukunft. Man könnte also denken, ja, es war holprig zwischendurch, aber jetzt sind wir an dem Punkt, ab dem es leichter wird, wo die Anstrengungen beginnen, sich auszuzahlen, wo Wärmepumpen so weit entwickelt sind, dass sie auch im Altbau funktionieren, wo uns Batteriespeicher helfen, Sonnenstrom auch dann zu nutzen, wenn es längst dunkel ist, oder wo Firmen mit eingesparten CO2-Emissionen Geld verdienen können. Doch das Fundament, auf dem all das fußt, droht zu brechen. Grund sind die vielen kleinen und großen Rückschritte, die die aktuelle Bundesregierung gerade Tag für Tag durchsetzt. Das Gesetz zur Kraftwerkstrategie, das den Fokus sichtbar auf fossile Gaskraftwerke legt, das andere flexible Optionen wie Batteriespeicher hemmt. Und ja, man hat das nachgearbeitet, jetzt hemmt es vielleicht ein kleines bisschen weniger, aber dieses Gesetz kommt ja nicht allein. Es ist ein kritisches Bohrloch von vielen im Fundament. Denn auch das Gebäudemodernisierungsgesetz, das Update des sogenannten Heizungsgesetzes, bricht Stück für Stück aus dem Fundament heraus, indem es den Neueinbau von Öl- und Gasheizungen auch langfristig wieder möglich macht, indem es mit einer Biotreppe, einer Quote an grünen Gasen und Ölen kalkuliert, ohne dass klar ist, wo die in größeren Mengen herkommen sollen, und indem jetzt doch bei der Förderung klimafreundlicher Heizungen gespart wird. Auch hinter den Kulissen, ganz ohne neue Gesetze, wird das Fundament der deutschen Transformation zersägt und zerschlagen. Zum Beispiel, indem Wirtschaftsministerin Katharina Reiche in Brüssel offenbar gegen deutsche Regierungsabsprachen die Methanverordnung schwächt, den Weg bereitet, dass der Energiesektor ungehemmt weiter klimaschädliches Methan ausstößt. Oder indem leise, aber wirkungsvoll der deutsche Beitrag zur internationalen Klimafinanzierung um 1 Milliarde gekürzt wird. Vielleicht wären die einzelnen Rückschritte, einzelne Schadstellen im Fundament verschmerzbar. Vielleicht könnte man sie noch ausgleichen. Doch in Summe zerstören sie das Klima und den Fortschritt nachhaltig. Brechen die Transformation, und das, obwohl so viele Menschen, die schon jeden Tag leben und vorantreiben. Hoffentlich versteht das in letzter Sekunde auch noch die Politik.
0: Der Kommentar von Katja Janssen zu den gedrosselten Maßnahmen der Bundesregierung in Sachen Klimaschutz.

vorhin hatten wir schon mal Händel-Musik, und zwar aus einer seiner Suiten, da mit Keith Jarrett. Jetzt hörten Sie eine weitere große Interpretin unserer Zeit, der Musik von Georg Friedrich Händel, vielleicht noch größer als Keith Jarrett. Lisa Smirnova spielte die Allemande aus der Klaviersuite Nummer 3 in D-Moll von Händel. 9:18 Uhr ist es jetzt.

0: Auf der Textdichtung eines finnischen Schriftstellers basierte dieses Stück von Jean Sibelius. Die Vorlage kam von Josef Julius Wechsel, auch einem Finnen. Das Stück heißt so wie auch der Text, war es ein Traum. Sie hörten das Stück hier ausgeführt von Trompete und Orchester mit dem Royal Liverpool Philharmonic Orchestra und Tine Ting-Helseth mit der Trompete war da zu hören. Und um Finnland geht es heute auch in Kaisers Klänge.
1: Als das Tageslicht am späten Nachmittag schon düsterem Grau gewichen war, bemerkte ich ein Schneehuhn, das nur wenige Meter entfernt von mir stand.
2: Mit seinen einsamen Seen und endlosen Wäldern hat sich Finnland zu einem Sehnsuchtsziel für viele Aussteiger entwickelt. Das Hörspiel »Ein Hund und ein Hut« von Mara May erzählt von einem Outsider, den es mit Hund und Hut in die Einöde am Nordrand Europas verschlagen hat.
1: Heute bläst ein kalter Wind von Westen über den See, verfängt sich im Gestrüpp um meine Hütte. Er ist ein Geschenk des Himmels, er erschwert den Moskitos ihren Flugweg.
2: Umrahmt von finnischen Liedern und finnischer Musik weckt die Geschichte finnisches Lebensgefühl und schafft vielleicht auch ein wenig Sehnsucht nach dem kühlen Norden.
3: Paka paka paskuri passia, paka paka passiani.
0: Musikgeschichten aus Finnland heute in Kaisers Klänge, hier im Programm von HR2 Kultur nach den 15 Uhr Nachrichten.

Hübsche Musik, das war die Gavotte aus dem Harfenkonzert des russischen Komponisten Alexander Mossolow, ein Komponist des 20. Jahrhunderts. Xavier de Maistre war der Harfenist, begleitet vom WDR-Sinfonieorchester. Ja, und jetzt ist es nicht mehr lang, bis zur 9:30 Marke, dann kommt unsere Lesung und bis dahin begleitet sie noch die Musik von Wolfgang Amadeus. Der war heute unterrepräsentiert, das ändern wir jetzt.

0: Ein Stück für Cello, Klavier und Geige mit Daniel Barenboim, Nikolai Schneider und Kirill Slotnikov. Sie spielten aus dem Klaviertrio B-Dur von Wolfgang Amadeus.
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0: Das lassen wir noch zu Ende klingen. Um genau 9:30 wieder unsere Lesung. Und es geht weiter mit dem Roman Deutschstunde von Siegfried Lenz. Heute die 18. von 40 Folgen. Unser Erzähler, der 21-jährige Siggi, sitzt weiterhin an seinem Aufsatz über seine Kindheit zur Zeit des Nationalsozialismus. Als Sohn des regimetreuen Polizeipostens von Ruckböll, der aber längst die Partei von dessen Gegenspieler ergriffen hat. Im Moment der Festnahme des Malers Nansen wird Siggi aktiv zu dessen Komplizen. Nansens neues Bild darf unter keinen Umständen in die Hände der Nazis fallen. Und so schiebt es sich Siggi unter den Pullover. Einige Zeit später trifft der Junge Dr. Busbeck am Strand von Ruckböll. Der Galerist und Freund des Malers ist ein weiterer Komplize. Und an dieser Stelle liest Siegfried Lenz weiter.
2: Dr. Busbeck trug etwas fest gegen den Körper gepresst, den Körper weit nach vorn gelegt. Mit dem freien Arm, krampfhaft rudernd, stapfte er die Dünen auf. Da ließ sich schon erkennen, mit welchem Ziel er die Halbinsel überqueren wollte. Er musste ein Taschentuch in der Hand gehabt haben, denn von Zeit zu Zeit sah es aus, als wischte er sich über Nacken und Stirn. Er machte einen gehetzten Eindruck, selbst wenn er zurücksah oder den Strand in anderer Richtung erkundete, blieb er nicht stehen. Zornig, verbissen mutete die Art seiner Bewegung an. Er wurde mit dem nachrutschenden Sand nicht fertig, mit dem trockenen Dünensand, der keinen Halt gab. Zugegeben, er hatte sich den kürzesten, aber auch den mühsamsten Weg zur Hütte des Malers ausgesucht. Tiefgebeugt steuerte er auf sie zu. Manchmal rieb er sich blitzartig die Augen, immer dann, wenn er an eine Fahne von Flugsand geriet, die der Wind die Düne hinaufwehte und oben in einem wütenden Kreisel drehte oder landwärts warf. Die Düne hinab ging es leichter. Da wurde Dr. Busbeck tanzlustig. Er sprang und tanzte und glitt den Dünenhang hinunter, lief dann auf die Hütte des Malers zu, schlug mit der Handkante den Riegel auf, sah sich einmal schnell, danach lange um, wobei er die Halbinsel und den Strand und das schmale Land unterm Deich mit genauem Argwohn absuchte. Schließlich sprang er in die Hütte und zog die Tür zu. Da drückte ich mich vom Boden ab, lief auf die fensterlose Seitenfront der Hütte zu, geduckt und immer bereit, mich hinzuwerfen. Ich brauchte meinen Lauf nicht zu unterbrechen. Langsam, immer langsamer, auf Fußspitzen in den Windschutz der Hütte, das Gesicht lauschend am gebeizten Holz, auf allen Vieren zur Fensterseite, warten, jetzt klopft es drin, knarrt es, ein rostiger Nagel quietscht unterm Stemmeisen, vorsichtig aufrichten, mit dem Rücken zur Wand, näher an das breite Fenster ran, nur keine Berührung, was macht er da, warum bearbeitet er die Dielen, nur kein voreiliger Schatten, er scheint die Dielen zu lösen mit einem Stemmeisen, ans Fenster ranbeugen und so weiter. Wir erkannten uns sofort. Er schien wohl mit meinem Auftauchen hier gerechnet zu haben, denn als ich mich zur Fensterecke beugte, eine Hand schattenspendend an die Stirn legte, sah mir Dr. Busbeck schon entgegen, weniger überrascht als verärgert und auf dem hölzernen Fußboden kniend, vor sich ein Stemmeisen, mit dem er einige Dielen gelockert und schätzungsweise einen Viertelmeter angehoben hatte. Sicher, ich war verblüfft darüber, dass er mich gleich entdeckt hatte. Aber noch mehr verblüffte es mich, dass es seinen zarten Gelenken gelungen war, das Stemmeisen zu führen und die Dielen zu lüften. Wir blickten uns also an. Und je länger es dauerte, desto weniger dachte ich an Flucht und eher an die Fortsetzung seiner Arbeit. Er ließ das Stemmeisen nicht los. Ich ließ die Hand nicht sinken. Dann aber winkte er mir, endlich winkte er zerstreut, sein Gesicht zeigte keine Verärgerung mehr. Er winkte mir, zu ihm hereinzukommen. Und als ich die Tür der Hütte aufdrückte, erwartete er mich stehend vor dem Arbeitstisch, das Stemmeisen lag auf dem Boden, daneben eine verschnürte Mappe. Anscheinend wirkte ich schuldbewusst, was ihn veranlasste, gleich mit der Anklage loszulesen. Du hast dich heimlich und erfolgreich, in welcher Absicht, warum auf die Verfolgung gemacht, in wessen Auftrag, mit welchem Ziel. Er wäre sehr zufrieden gewesen, wenn ich ihm gesagt hätte, dass mein Vater es gewesen war, der mich ihm hinterhergeschickt hatte. Dr. Busbeck wollte mir einfach nicht glauben, dass ich ihm ohne Auftrag gefolgt war. »Was hast du denn erwartet?«, fragte er. »Was wolltest du erfahren?« Ich sah auf die verschnürte Mappe, zuckte die Achseln. Er folgte meinem Blick, er schwieg eine Weile. »Also warum?«, fragte er dann, und ich darauf. »Ich weiß nicht. Ich weiß wirklich nicht.« Da hatte er schon seine Sicherheit verloren. Er kam mir ratlos vor und verlegen wie immer. Er gab einem das Gefühl, als ob er Hilfe nötig hätte. »Soll das versteckt werden?«, fragte ich und hob die Mappe auf. Er riss mir die Mappe aus den Händen mit der Schroffheit, die ein Mann wie er überhaupt aufbringen konnte. Eine einlenkende Geste sollte um Entschuldigung bitten für seine Heftigkeit. »Der Wolkenmacher«, sagte ich, und er winkte ab. Er wusste, dass der Maler mir das Bild anvertraut und dass ich es Ditte gegeben hatte, kurz nachdem das Auto verschwunden war. Er wusste alles über uns und manches sogar früher als wir. Also, er suchte ein Versteck für die Mappe. Max Ludwig Nensen selbst hatte ihn losgeschickt damit, gleich nachdem er aus Husum zurückgekommen war. Nein, das ist nicht genau. Nachdem der Maler zurückgekommen war an jenem Morgen, schlapp und verstört und nicht willens, mit irgendjemand zu sprechen, hatte er nun Ditte stumm begrüßt und sich zunächst eingeschlossen in seinem Zimmer. Mehrere Stunden hatte er dort verbracht und als sie erschienen, hatte er nichts über das gesagt, was in Husum geschehen war. Auf ihre Fragen hatte er nur den Kopf geschüttelt, offenbar hatte man ihm verboten,

unterm Schrank, hinterm Schrank stecken sollte. Wir suchten gemeinsam nach dem Papier und während der Suche merkte ich, dass er nicht aufhörte, mich zu beobachten und dass er die Suche in einem bestimmten Augenblick nur deshalb fortsetzte, weil er nicht wusste, wie er sich mir gegenüber verhalten sollte. Wir fanden das Ölpapier nicht. Vielleicht hat es irgendjemand mitgenommen, vielleicht trieb es auf dem Meer, vielleicht hatte der Maler es sogar selbst gebraucht. Jedenfalls das Papier, das die Mappe und ihren Inhalt schützen sollte, war nicht mehr da. Was der Mann jetzt eher erleichtert als enttäuscht feststellte. Weg, sagt er, da lässt sich nichts machen. Ohne das Ölpapier lässt sich die Mappe nicht aufbewahren unter den Dielen. Wer weiß, sagt er, ob das überhaupt ein guter Platz ist. Er trat, sich selbst antwortgebend, auf die gelüfteten Dielen, wippte und zwang sie nieder. Und dann sprangen wir gleichzeitig auf die Dielen, traten und klopften sie fest. Und zuletzt schlug Dr. Busbeck mit dem Stemmeisen die gelockerten Nägel an. Die dunkle Öffnung, auf deren Grund feuchter Sand schimmerte, das Versteck war wieder geschlossen. »Nimmst du die Mappe wieder mit?«, fragte ich. Und er, ja, ich nehme sie mit. Es gibt hier kein Ölpapier und dies ist überhaupt kein guter Platz. Ich bat ihn, mir die Bilder in der Mappe zu zeigen. Er weigerte sich. Er streckte abwehrend eine Hand aus, als ich die Verschnürung der Mappe lösen wollte. Neue Bilder? Fragte ich. Unsichtbare Bilder, sagte er. Da begann ich zu betteln, bot mich an, die Mappe zurückzutragen nach Bledenwarf, wenn er mich nur einmal, nur ein einziges Bild und das alles ganz schnell. Aber er wollte nicht, konnte nicht. Er sagte, davon hast du doch nichts. Es sind unsichtbare Bilder. Sie ließen sich aber doch anfassen. Sicher, sie ließen sich anfassen. Und tragen, auch tragen. Und aufhängen, auch aufhängen. Warum sie dann aber unsichtbare Bilder hießen? Dr. Busbeck überblickte den Raum, prüfte, vergewisserte sich, nahm die Mappe unter den Arm. Was? Ich sagte, wenn sie unsichtbar sind, die Bilder, dann brauchst du sie doch nicht zu verstecken. In Ölpapier, hier unter den Dielen. Wenn sie unsichtbar sind, dann kann sie doch keiner finden. Was unsichtbar ist, ist sicher. So gesehen, er sagte wirklich, so gesehen hast du natürlich recht. Er sagte es abgewandt, beiläufig, schon auf dem Weg zur Tür. Doch auf einmal blieb er stehen, drehte sich um und fuhr fort. Du musst dir vorstellen, dass auf diesen Bildern nicht alles unsichtbar ist. Kleine Hinweise, Zeichen, Andeutungen, so Pfeilspitzen, weißt du, die sind da schon zu erkennen. Aber das Wichtigste, das, worauf es ankommt, das ist unsichtbar. Es ist da. Aber unsichtbar, falls du mich verstehst. Eines Tages, ich weiß nicht wann, in einer anderen Zeit wird alles sichtbar sein. Und jetzt frag nicht mehr, sag nichts mehr, geh nach Hause. Und du? Ich gehe auch nach Hause. Zum Abschied lächelte er mir immerhin zu, dann presste er die Mappe an seinen Körper und verließ die Hütte. Ich sah ihm kurz nach, wie er auf die gewinkelte Düne zuging, zögerte zuerst, schließlich eilig und mit weit nach vorn gelegtem Oberkörper. Als ich die Hütte verließ, war Dr. Busbeck nicht mehr zu sehen. Ich überquerte die Halbinsel, ging den Strand entlang, bogenförmig immer den anlaufenden Wellen schräg entgegen und vor ihnen zurückweichend, sobald sie ernst machten und über den festen, sandigen Grund zu mir heranschäumten. Der Strand, die See. Aber erst einmal vor bis zum roten Leuchtfeuer, die Böschung hinauf, über den Deich und wieder hinab auf den Ziegelwind und an der Schleuse vorbei und an dem ausgebleichten Pfahl mit dem Schild Polizeiposten Ruckbel. Der alte, ratlose Kastenwagen, das Versteck der ersten Jahre, schien noch tiefer in den Boden eingesackt zu sein. Die aufwärts gerichtete Deichsel war morsch geworden, zeigte lange Risse. Und inmitten der splittrigen Ladefläche war ein Brett gebrochen. Also auch am Kastenwagen vorbei und am Schuppen und am Fuß der Steintreppe blieb ich stehen. Ich musste stehen bleiben, denn über mir im Türrahmen, wartend und durch die Perspektive auf mindestens 7,50 Meter vergrößert, so wie damals, als wir Klaas auf der Karre angebracht hatten, stand mein

0: Vater, und sperrte alles ab sozusagen. Da war jedenfalls kein Vorbeikommen. Während er unbeweglich auf mich herabsah, nichts zur Seite trat, keine Hand ausstreckte, das trockene Gesicht nicht ein einziges Mal verzog, schien er sich noch höher auszuwachsen, drohend, so dass ich gar nicht den Versuch machte, zu ihm emporzusehen. Ich behielt den Blick unten, starrte auf seine Furnesse, weißen Stiefelkuppen, auf die lehmverschmierten Gamaschen. Dass er solche Gamaschen nicht nur tragen mochte, sondern auch noch gern trug, und stellte fest, dass die Schleifen, zu denen er seine Schnürsenkel gebunden hatte, gleich lang und säuberlich waren. Er hatte Freude an gleich lang gebundenen Schleifen, und er hatte auch Freude an der prompten Unruhe und der quälenden Unsicherheit, die er bei seinem Gegenüber hervorrief, einfach durch diese begehrliche Art der Erwartung, da musste man aufhören, das Beste von sich zu denken. Was hat er diesmal herausbekommen? Was sollte ich zugeben? Ich starrte auf seine Stiefel, ließ das Schweigen über mich ergehen, mit dem er mich klein machte, willig machte. Und nachdem er mich tatsächlich auf die Größe eines 5-Pfennig-Stücks eingeschmolzen hatte, bewegten sich die Stiefel im Türrahmen, die Stiefel näherten sich einander, sie drehten sich um 45 Grad, so, dass sie sich jetzt in ihrem knubbeligen, lächerlichen Profil anboten. Auch das Gesicht meines Vaters bot sich jetzt im Profil an. Er stand mit dem Rücken zur rechten Türpfosten, gab also den Weg nicht nur frei, sondern forderte durch seine Haltung auf, ins Haus zu treten. Ich ging an ihm vorbei ins Haus. Ich blieb auf dem Flur stehen, hörte, wie er sich umdrehte. »Ins Büro«, kommandierte er, und ich ging ihm voraus in das enge Büro. Es wird also Gespräche geben. Anfangs beschränkte er sich darauf, in meinem Gesicht zu lesen. Er hielt mich fest mit seinem vorzeitlichen Blick, doch diese Lektüre reichte anscheinend nicht aus. Er setzte sich mit dem Rücken zum Fenster und sagte auf gut Glück, »Erzähl«. Wie kann man antworten auf solch einen Befehl? »Erzähl«, sagt er, »los, erzähl, ich höre noch nichts.« Mir war schon klar, dass er etwas Bestimmtes meinte, aber was? »Erzähl, tu nicht so scheinheilig, erzähl.« Also gestehen. Erzählen war für ihn gestehen. »Du weißt mehr«, sagte mein Vater, »mehr, als du mir erzählt hast.« »Ich denke, wir haben da was abgemacht, wir beide, wir wollten doch zusammenarbeiten. Was ist los mit dir?« Er stand auf, kam, beide Hände auf dem Rücken, langsam auf mich zu. Da war schon vorauszusehen, was geschehen würde. Dennoch zögerte er den Schlag, einen eher aufhelfenden als strafenden Schlag, so lange hinaus, dass ich schließlich doch überrascht war. Mein Vater glaubte wirklich, dass der Schlag meinem Gedächtnis aufgeholfen, es befreit habe. Er kehrte beruhigt zu seinem Stuhl zurück. »Du bist doch immer drüben«, sagte er. »Den ganzen Tag lungerst du rum auf Blekenwarf. Dir entgeht nichts. Also erzähl.« Da er so sehr darauf bestand, also. Gestern gab es Streuselkuchen in Blekenwarf. Dr. Bußbeck saß in der Sonne und las. Jutta und ich kletterten in die Kutsche, die Alte, weißt schon, die in der Scheune. Und Jobst saß auf dem Bock und geriet so in Wut, dass er eine Peitsche zerschlug. Alles, was ich in meinem Gedächtnis aufstöbern konnte an unnützen Erfahrungen, bot ich ihm an. Dass Brodersen, der einarmige Postbote, da seinen Tee erhielt, dass Ditte nach dem Essen schlief, dass wir die Enten vom Teich zu den Gräben jagten. Wie geduldig mein Vater auch Nebensächliches anhören konnte. Dann auf einmal, »Hast nix vergessen?« »Den Regen?«, fragte ich. »Den Spiddel«, sagte er, »diesen Busbeck, der etwas vortrug, sah aus wie eine Mappe.« »Aus dem Haus«, hat er es fortgetragen, »ging zur Halbinsel rüber, wo du warst. Wenn du Augen im Kopf hast, musst du ihn gesehen haben.« »Ach, der«, sagte ich, »ja, der.« »Er kam über die Düne«, sagte ich, »er hatte es ziemlich eilig, er wollte zur Hütte und verschwand auch da drin. Vielleicht wollte er was verstecken.« »Meinst du«, fragte er. »Er blieb lange genug in der Hütte«, sagte ich. »Vielleicht hat er was unter den Dielen versteckt.« »Unter den Dielen?« »Das ist doch das einzige Versteck da.« Mein Vater schwieg eine Weile, dann sagte er, »das Verbot. Es bedeutet ihm nichts. Er hat weitergearbeitet, all die Zeit heimlich. aber ich werde ihn schnappen. Diesmal halte ich ihn fest. Ich werde ihn schnappen oder seine Erzeugnisse. Und dann wird ihm keiner mehr helfen können. Ich werde ihm zeigen, dass Verbote für alle gemacht werden, auch für ihn. Das ist meine Pflicht. In der Hütte, sagst du, unter den Dielen. Möglich ist das doch, sagte ich, das ist das einzige Versteck da. Mein Vater stand auf, ging an mir vorbei zum Fenster, machte etwas hinter meinem Rücken, was ich allenfalls erraten konnte. Es klang, als ob er mit einem Messer den getrockneten Dreck von seinen Ledergamaschen schabte. Ich wagte nicht, mit umzudrehen. Ich stand und horchte auf die Geräusche, die er hinter mir hervorrief, als ein anderes, ein stärkeres Geräusch aus der Küche herüberdrang. Meine Mutter hatte das Radio angestellt. Zuerst zogen da nur Heuschreckenschwärme über Wellblech. Dann jaulte und pfiff es. Dann setzte jemand einen elektrischen Bohrer in Gang. Dann meldete sich eine Stimme, die so lange unverständlich blieb, bis meine Mutter an dem Knopf drehte, der für Trennschärfe sorgte. Jetzt wurde die Stimme klar. Eine sichere, beinahe frohgemute Stimme war jetzt im Haus zu hören. Jedenfalls wurde mitgeteilt, dass Italien uns den Krieg erklärt habe. Also Italien, sagte mein Vater. Ich drehte mich um, er stand am Fenster und sah hinaus zu den Torfteichen. Im Ersten Weltkrieg, sagte er, und jetzt wieder. So sind die Italiener. Tarantella und Pomade im Haar, sonst nix. Wir hätten das wissen müssen. Er straffte sich, versteifte sich, schloss seine Hände zu Fäusten, spannte sein Gesäß und auf einmal wandte er sich um und ging blicklos an mir vorbei, ging auf den Flur und ließ dort, indem er seine Uniform komplettierte, Koppel und Dienstpistole umband, einen vorschriftsmäßig ausgerüsteten Polizeiposten entstehen, rief in die Küche hinein, »Tschüss, ne?« sagte noch, vermutlich, weil meine Mutter gefragt hatte, was er essen wolle. »Später, machen wir alles später«, riss die Tür auf und holte sein Fahrrad aus dem Schuppen und führte es zum Ziegelweg hinab, wo er aufsaß und in Richtung Deich davonstrampelte. Im Radio spielten sie den Badenweiler. »Fahr nur«, dachte ich, »fahr nur«. Wortlos verabschiedete ich mich zur Nacht, schnappte mir draußen an der Garderobe das Fernglas meines Vaters, das er entweder vergessen hatte oder überhaupt nicht hatte mitnehmen wollen, und ging, keine Stufe auslassend, zu meinem Zimmer hinauf. Auf dem ausziehbaren Tisch, auf meinen persönlichen Ozeanen, war nicht allzu viel los. Da fand lediglich das Ende der Graf Spee statt, die ich zusammen mit drei englischen Kreuzern vor der La Plata-Mündung versammelt hatte. Die Spee hatte tatsächlich keine Chance. Sie musste sich einfach selbst versenken. Mein Nachspiel hatte das einwandfrei ergeben. Ich ging zum Fenster, setzte mich aufs Fensterbrett. Es hatte kaum zu dämmern begonnen. Dieser langwierige Herbst bei uns, das schnelle Frühjahr, aber der langwierige Herbst. Ich nahm das Fernglas aus dem verzogenen Lederetui, holte mir, kurz vor der Dämmerung, den Herbst daran, in runden, heftig klaren Scheiben. Das magere Gehölz rechts von Glyserup, verkrüppelt, winzerzaust, schon braun. Die Wiesen und fern nach Husum laufenden Knicks gaben sich noch als grün aus, hatten jedoch schon gelbbraunen Schimmer. Die schattigen Gräben spendeten Bleifarbe. Immer wieder drängte sich Ziegelrot ins Blickfeld. Kein Berg, kein Fluss, keine Ufer bei uns, nur diese Ebene, grün, gelb und mit braunen Streifen. Erlenspaliere mit schwarzen Früchten, die der Wind in die Gräben warf. Alles, das Land, die Bäume, die kleinen Gärten, gebräunt, so mit Streifen und fast wie verstockt, wie Sachen, die man lange verwahrt hat. Die still dastehenden Tiere abends, ihre regelmäßigen Atemzüge, einige trugen schon Persenninge gegen die Kühle der Nacht. Ich drehte das Glas, meine Mühle. Das Fernglas brachte mir mein Versteck heran, die schieferbesetzte Zwiebelkuppel, den achteckigen Turm, die immer noch weißen Fensterrahmen, aus denen noch die letzten Glasscherben herausgebrochen waren, herausgeweht. Ich erkannte das Pappstück vor dem Fenster, hinter dem ich mit Glas gelegen und die Ankunft der Ledermäntel beobachtet hatte. Und da sah ich sie aus dem Eingang herauskommen. Ich muss zugeben, zuerst dachte ich, der Maler habe da mein Versteck entdeckt. Das Lager, die Reiterbilder, die Sammlung von Schlössern und Schlüssel und natürlich auch den Mann im roten Mantel. Er habe, dachte ich, alles zufällig in der Kuppel entdeckt und sei da mal mit meiner Schwester hinaufgestiegen, um den Fund zu begutachten, zu zählen und, wenn es schon sein musste, auch ein bisschen widerwillig zu bewundern. Die Angst. Ich erinnere mich auch an die Angst, dass er das Verdunklungsrollo mit dem Mann im roten Mantel einfach vom Nagel und mitgenommen haben könnte. Doch er trug nichts unterm Arm, nichts in den Händen. Er fasste meine Schwester locker am Oberarm, er schob sie leicht vor sich her. Was hatten sie in der Mühle zu suchen? Hilke hinkte immer noch ein bisschen, als sie den Weg zum Torfteich hinabgingen, schweigend. Am Wegkreuz trennten sie sich. Sie trennten sich so. Ihre Schritte wurden immer langsamer, ihre Körper näherten sich immer mehr und als sie stehen blieben, berührten sich ihre Schultern für einen Augenblick. Vielleicht streifte der Maler Hilke auch nur unabsichtlich, als er an ihr vorbeitrat und sich ruckhaft zu ihr umdrehte, gerade so, als wollte er ihr den Weg versperren. Doch er breitete seine Arme nicht aus, sondern nahm Hilkes Hände und führte sie in Bauchnabelhöhe zusammen. Und dann hob und senkte er die Hände meiner Schwester im Rhythmus der Sätze, die er jetzt noch sprach, ermunternde Sätze, wie ich annehmen möchte, bestätigende, jedenfalls kurze Sätze, etwa denk dran oder machen wir und dergleichen. Hilke hatte das Gesicht gesenkt und sprach nicht. Allenfalls äußerte sie sich durch die Widerstandslosigkeit, mit der sie ihre Hände emporreißen und niederdrücken ließ.
1: Siegfried Lenz las die 18. von 40 Folgen seines Romans Deutschstunde. Der Autor las 1995 vor Live-Publikum im Hessischen Rundfunk. Wir wiederholen die heutige Folge wieder um 14.30 Uhr. Morgen geht es weiter und wir begleiten die Lesung auch wie üblich wieder in ARD Sounds.

0: Das Klavierduo Stenzel war das mit einem Walzer von Dimitri Schostakowitsch. 9:55 ist es. Wir schauen doch mal schnell rüber auf den Vormittag, den meine liebe Kollegin Christiane Hillebrand gleich übernehmen wird und moderieren wird. Mit welchen Inhalten?
1: Ja, der Rapper Danger Dan, der wollte ja eigentlich mit dem Pianisten Igor Levit zusammen in der Satire-Sendung Die Anstalt auftreten im ZDF. Die beiden wollten den Song Keine Angst interpretieren, wurden dann aber wieder ausgeladen. In dem Stück geht es um Widerstand gegen Rechtsextremismus und es hieß dann in der Begründung, der Song könne als Aufruf gegen Gewalt verstanden werden. Die beiden haben den Song dann trotzdem aufgeführt, allerdings im Berliner Columbia-Theater und das ist gleich Thema hier. Und wir hören nochmal rein in das Kulturgespräch mit Thomas Stölting. Da geht es um den 17. Juli 1936, also um den Tag vor 90 Jahren. Also da war der Ausbruch des Spanischen Bürgerkriegs.
0: Also es ist für Spannung gesorgt. Dankeschön, Christiane Hillebrand, für den Ausblick auf den Vormittag in HR2 Kultur. Der Morgen, der geht jetzt zu Ende. Es sind nur noch 2 Minuten bis zu den 10 Uhr Nachrichten. Ich darf mich bedanken für Ihr Zuhören und wünsche Ihnen einen freudebringenden Tag. Mit dem Trio Orelon geht es zu Ende und Musik von Dora Piacevic. Tschüss, sagt Martin Maria Schwarz.

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1: 10 Uhr. OpenAI meldet schweren Zwischenfall bei KI-Testlauf. Unterschiedliche Vorschläge gegen hohe Spritpreise. Zahl der Autos in Deutschland erreicht neuen Höchststand. Das Wetter im Lauf des Tages Sonne und Wolken, meist trocken bis 25 Grad. Mein Name ist Andreas Gerlach. Beim US-Konzern OpenAI sind Anwendungen mit künstlicher Intelligenz kriminell geworden und haben letzte Woche einen Hackerangriff durchgeführt. Wie der Konzern mitteilte, sind bei einem Testlauf besonders leistungsfähige KI-Modelle aus der gesicherten Umgebung ausgebrochen und haben sich Zugang aufs freie Internet verschafft. ARD-Korrespondent Reinhard Spiegelhauer.
2: Dort suchten die Modelle laut OpenAI gezielt nach Möglichkeiten, im Leistungstest besser abzuschneiden. Dabei seien sie auf die Plattform Hugging Face gestoßen und hätten dort relevante Informationen vermutet. Die OpenAI-Software nutzte ihre Fähigkeiten, Sicherheitslücken zu finden und drang in die Systeme vor. Das Unternehmen hatte den Angriff am Donnerstag öffentlich gemacht. Die KI-Entwickler kündigten sofort Maßnahmen an. Unter anderem verspricht OpenAI, die Vorgänge gemeinsam mit Hugging Face nochmals genauer nachzuvollziehen und Testumgebungen in Zukunft strenger zu überwachen.
1: Vor 3 Wochen ist der sogenannte Tankrabatt ausgelaufen. Die Spritpreise in Deutschland sind seitdem wieder deutlich gestiegen. Jetzt kommen unterschiedliche Forderungen, dagegen vorzugehen. So spricht sich SPD-Generalsekretär Klüssendorf in der Neuen Osnabrücker Zeitung für einen Preisdeckel für Benzin und Diesel aus, nach dem Vorbild von Belgien und Luxemburg. Auch der linken Politiker Bartsch verlangt, dass der Staat eingreift. Er brachte im Deutschlandfunk noch einmal eine Übergewinnsteuer für Mineralölkonzerne ins Gespräch. Gedenken an Anschlag in München. Vor 10 Jahren hatte ein 18-Jähriger an einem Einkaufszentrum 9 Menschen mit ausländischen Wurzeln erschossen und sich später selbst getötet. Bei der zentralen Gedenkveranstaltung am Nachmittag wird auch Bundespräsident Steinmeier dabei sein. ARD-Reporterin Birgit Grundner.
3: Lange wurde der Anschlag als reiner Racheakt eines psychisch kranken Mobbingopfers bezeichnet. Dabei hatte es früh immer mehr Hinweise auf einen anderen Hintergrund gegeben. Das rassistische Gedankengut des deutsch-iranischen Täters, seine Aktivitäten in einschlägigen Chatgruppen, der gezielt festgelegte Tatzeitpunkt. Genau 5 Jahre nach den Anschlägen eines rechtsextremen Massenmörders in Norwegen. Angehörige fordern einen Untersuchungsausschuss, der aufklären soll, was nach dem Attentat bei Behörden und in der Politik falsch gelaufen sei.
1: Die Zahl der Autos in Deutschland hat einen neuen Höchststand erreicht. Wie das Statistische Bundesamt in Wiesbaden mitgeteilt hat, waren Anfang Januar im Schnitt 593 Fahrzeuge pro 1000 Einwohner zugelassen. Dabei gibt es zwischen den Bundesländern große Unterschiede. HR-Reporterin Ursula Mayer.
4: Mit 649 Autos pro 1000 Bürgerinnen und Bürgern kam das Saarland auf die höchste Pkw-Dichte, gefolgt von Rheinland-Pfalz. Hessen landete auf Rang 5. Am geringsten war die Pkw-Dichte in Hamburg, Bremen und Berlin. Hier kamen auf 1000 Leute gerade einmal 330 Autos. Generell war das Verkehrsaufkommen in ländlichen Regionen größer, denn dort hatten Berufstätige oft einen längeren Weg zur Arbeit und konnten nicht auf Bus und Bahn umsteigen.
1: Am Sonntag hatte es auf der A45 in der Wetterau einen schweren Unfall gegeben, nachdem eine Frau falsch herum auf die Autobahn aufgefahren war. Die 34-Jährige kam ums Leben. Jetzt ist laut Polizei auch eines ihrer 3 Kinder gestorben, ein 12-jähriges Mädchen. Die Kinder waren bei dem Unfall lebensgefährlich verletzt worden, ebenso wie der Vater. Gestorben war am Sonntag auch der 70-jährige Fahrer des entgegenkommenden Autos. In Braunau am Inn in Österreich ist das Geburtshaus von Adolf Hitler zu einem Polizeizentrum umgebaut worden. Das wird jetzt offiziell in Betrieb genommen. Früher war dort eine Behindertenwerkstätte untergebracht, dann stand es länger leer. Mit der neuen Nutzung will der Staat verhindern, dass das Gebäude weiter ein Anziehungspunkt für Neonazis ist. Das Haus sieht jetzt anders aus als zu Hitlers Lebzeiten, wird videoüberwacht und die Polizei ist sofort zur Stelle, um Verdächtige zu überprüfen. Und das waren die Nachrichten. Das Wetter heute erst freundlich. Von Norden her kommt starke Bewölkung mit etwas Sonne. Es kann einzelne Schauer geben bei 17 bis 25 Grad. In der kommenden Nacht mal aufgelockert, mal stark bewölkt, meist trocken bei 14 bis 9 Grad. Morgen ein Wechsel aus Sonne und teilweise dichten Wolken. Es ist meist trocken bei 18 bis 25 Grad. Die weiteren Aussichten: am Freitag oft sonnig oder nur locker bewölkt und trocken bis 28 Grad. Am Samstag öfter Sonne, meist nur lockere Wolken, trocken bis 31 Grad. Die Zeit 10.05 Uhr.
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5: Und dazu begrüßt Sie herzlich Christiane Hillebrand. Und wir haben zunächst Musik von Giuseppe Verdi.

0: Musik von Giuseppe Verdi aus seiner Oper Nabucco, die Ouvertüre und Allegro Marziale aus Nabucco. Hier haben Sie natürlich eine Bearbeitung für Blasorchester gehört. Das Staatsorchester Stuttgart hat gespielt unter Leitung von Gabriele Ferro. Im Herbst erscheint ein neues Danger Dan Album, die Single Keine Angst, und die hat schon jetzt für Aufregung gesorgt. Das Stück sollten eigentlich der Musiker Danger Dan gemeinsam mit dem international gefeierten Pianisten Igor Levit in der ZDF-Satire-Sendung Die Anstalt aufführen. Das Duo wurde dann aber kurzerhand von der ZDF-Intendanz wieder ausgeladen. Das Lied enthalte Passagen, die man als Aufruf zu Gewalt verstehen könne. Die ZDF-Sendung lief im Fernsehen ohne die beiden Musiker, versteht sich. Zugleich stand das Duo dann am Dienstagabend im Columbia-Theater in Berlin auf der Bühne unter dem Titel »Die keine Angst gestalt«. Ein Beitrag von Cora Knoblauch.
1: Also jetzt mal ganz spekulativ, angenommen, ich schriebe mal ein Lied.
2: Sie haben kurzfristig eingeladen und ihre Fans sind gekommen. Nach knapp 45 Minuten war die gestrige Veranstaltung im Berliner Columbia-Theater ausverkauft. Danger Dan und Igor Levit, diese eher ungewöhnliche Musikkombo aus antifaschistischem Rap und klassischem Klavier, erfreut sich einer treuen Fangemeinde.
3: Das ist
2: die spontane Ersatzveranstaltung in Berlin sollte ein Abend sein für Freunde und Unterstützer. Anwälte, Journalistinnen und natürlich jede Menge Danger Dan-Fans waren gekommen, um die beiden Künstler und ihren vom ZDF abgelehnten Song »Keine Angst« zu feiern. Eingebettet in die Songs, Grüße und Danksagungen wurde reichlich Kontext. Die Journalistin Heike Kleffner hielt eine Rede über die Zunahme rechter Gewalt in Ostdeutschland. Die Anwältin Christine Piercek berichtete aus ihrem Alltag mit Betroffenen von rassistischer und antisemitischer Gewalt und brach eine Lanze für den Musiker Danger Dan.
4: Danger Dan übernimmt Verantwortung, indem er Namen nennt, indem er Partei ergreift. Indem er nicht so tut, als wäre es neutral, in Zeiten erstarkender faschistischer Bewegung einfach nur Künstler zu sein. Darin liegt keine Verachtung für den Rechtsstaat, sondern eine Ernstnahme seiner Versprechen.
2: Der Appell ans Publikum lautete: Haltet euch nicht mit ein paar provokanten Liedzeilen auf, diskutiert lieber mit euren Freunden, wie man dem Erstarken rechter Gewalt entgegentreten könnte.
5: Die wichtige Frage und die Debatte, die wir eigentlich hätten führen müssen, ist doch die Frage, wie gehen wir um mit den ganzen Faschisten und Faschistinnen, die gerade in die Parlamente gehen, mit den Faschistinnen und Faschisten, die auf der Straße sind. Wie gehen wir um mit rechter Gewalt?
2: Antworten auf diese Fragen gab es zwar nicht, dafür Brecht-Zitate und Tucholsky-Gedichte. Überzeugt werden musste an diesem Abend aber ohnehin niemand. Die beiden Künstler verstanden ihre kurzfristige Show als eine Art Empowerment für ihre Fans, die zwischen Antifa-T-Shirt-Trägern und Alerta, Alerta, Antifaschista rufen, die anderthalbstündige Spontanparty dankbar annahmen.
6: War ein toller Abend und ich glaube, es war ganz wichtig, dass der Abend stattgefunden hat. Ich zähle mich selber zur vielleicht leisen Mitte und das ist was, die leise Mitte sollte dabei sein und sollte auch anfangen aufzustehen.
7: Hoffentlich hat es wirklich positive Auswirkungen, dass mehr Leute in die Aktion kommen und Dinge unternehmen. Selbstverständlich nur im Rahmen von dem, was rechtlich erlaubt ist.
8: Natürlich, alle Leute, die in dem Raum waren, haben eine ähnliche Ansicht, aber es war auch sehr bestärkend, das so zu spüren, dass ja, wir alle lauter sein müssen.
2: Das neue Album von Danger Dan erscheint zwar erst im Herbst, größtmögliche Aufmerksamkeit hat ihm der Medienrummel um seinen Song »Keine Angst« schon jetzt beschert.
0: Igor Levit und Danger Dan, ihren gemeinsamen Auftritt hatten sie also trotzdem im Berliner Columbia Theater, bevor dann die Single von Danger Dan erscheint. Das war ein Beitrag von Cora Knoblauch. Die Violinsonate in G-Dur von Johann Sebastian Bach steht jetzt auf dem Programm Bachwerkeverzeichnis 1021. Und es spielen hier Isabel Faust Violine, Christine von der Goltz Cello und Christian Beseudenhout Cembalo.

Isabel Faust, Christine von der Goltz und Christian Besoidenhout waren das mit der Violinsonate in G-Dur, Bachwerke, Verzeichnis 1021 von Johann Sebastian Bach. 11:02 haben wir es jetzt. 5 Lieder aus dem Liederzyklus Schwanengesang von Franz Schubert hören wir in einer Aufnahme mit André Schuhen und Daniel Heide. Der Bariton André Schuhen und der Pianist Daniel Heide sind zusammen eines der gefragtesten Liedduos. Die beiden haben sich 2008 am Salzburger Mozarteum kennengelernt, also vor fast 20 Jahren. Und seitdem gastieren sie immer wieder gerne zusammen in renommierten Konzerthäusern, haben natürlich auch CDs zusammen aufgenommen. Und die Aufnahme, die wir jetzt gleich hören, die ist bei der Deutschen Grammophon erschienen. Der Liedzyklus Schwanengesang von Franz Schubert. Daraus hören wir jetzt 5 Lieder, und zwar die ersten 5. Liebesbotschaft, Kriegersahnung, Frühlingssehnsucht, Ständchen und Aufenthalt.

0: Bariton André Schuin und der Pianist Daniel Heide. Fünf Lieder aus dem Schwanengesang, Deutschverzeichnis 957 von Franz Schubert haben wir hier gehört. Es gibt Tage, die ein Land für immer verändern. Der 17. Juli 1936 ist genauso ein Datum. An diesem Tag, also vor 90 Jahren, war der Ausbruch des Spanischen Bürgerkriegs. Auf 3 Jahre blutiger Kämpfe folgten fast 4 Jahrzehnte einer erbarmungslosen Diktatur unter General Franco. Doch bis heute spaltet die Erinnerung an diese Zeit die spanische Gesellschaft. An was darf und an was muss erinnert werden und worüber wurde viel zu lange geschwiegen. Über das schwierige Erbe Spaniens hat der Literaturwissenschaftler und Soziologe Thomas Stölting ein Buch geschrieben. Er lebte fast 10 Jahre in Spanien, hat die dortige Debatte also hautnah miterlebt. Sein Buch »Franco muss vergessen werden« ist jetzt erschienen. Anders als in Deutschland nach 1945 gab es in Spanien keine Stunde Null, in der das System völlig am Boden lag. Der Regimewechsel musste anders vollzogen werden. Meine Kollegin Nicole Abraham hat mit Thomas Stölting gesprochen und ihn zuerst gefragt, wie dieser Übergang aussah.
1: Es war eigentlich so, dass beide Seiten, also sozusagen die demokratische Seite und auch die frankistische Seite, nach dem Tod Francos versuchten, zu einer Verständigung zu kommen. Und dabei ist da ein Pakt des Schweigens herausgekommen, wo man gesagt hat, wir machen hier einen Schlussstrich, zumindest vorübergehend, und vereinbaren eine Amnestie und wir reden nicht mehr über die Vergangenheit. Das war die Voraussetzung dafür, dass die Frankisten zugestimmt haben zu einer Demokratisierung. Und auch im demokratischen Lager gab es natürlich gute Gründe, dem zuzustimmen, weil man nicht wusste, wenn es zu einem Aufstand käme, ob der nicht blutig niedergeschlagen wird. Denn die Armee war natürlich weiterhin auf frankistischer Seite und in frankistischer Hand.
2: Was bedeutet dieser Pakt des Schweigens ganz konkret für das öffentliche Erinnern und vor allem für den Wunsch nach Gerechtigkeit der unzähligen Opfer der Franco-Diktatur?
1: Das bedeutet zunächst einmal, dass überhaupt nicht darüber gesprochen werden konnte. Also das war eben das Zentrum sozusagen dieser Vereinbarung. Die Täter wurden durch eine Amnestie geschützt und über die Taten durfte auch nicht gesprochen werden. Das war die Voraussetzung für diese Vereinbarung. Und anders als zum Beispiel in Deutschland, wo nach 1945 es ja auch noch viele Täter gab, die ganz normal lebten, war es aber eben in Spanien so, dass die Frankisten ja nicht weg waren. Sie waren weiter Teil des öffentlichen Lebens, haben sich auch gar nicht verstecken müssen. Viele haben dann auch einen persönlichen Wandel vollzogen. Das war auch eine der Ideen, die da hinter diesem Pakt standen. Aber einige sind eben auch genau bei ihren Ansichten geblieben, die sie auch vorher vertreten haben.
2: Die Opfer haben sich nie zu Wort gemeldet?
1: Es gab natürlich auch im literarischen Bereich und in den kulturellen Auseinandersetzungen schon auch eine Auseinandersetzung damit. Aber sagen wir mal, eine konkrete historische Aufarbeitung im Sinne, dass man sich an der Opfer gedachte, das hat es eigentlich nicht gegeben. Sondern es war eher so die Frage, wie stellen wir uns die Zukunft vor, wohin wollen wir auf keinen Fall zurück, was ist schiefgelaufen und so weiter und so weiter. Aber das war eher auf einer allgemeinen Ebene, weniger darauf bezogen, was in den Familien passiert ist, was in den Städten, Gemeinden genau abgelaufen ist, was mit den Opfern geschehen ist, wo die Massengräber waren und solche Dinge. Das ist nicht aufgearbeitet worden.
2: Seit Anfang der 2000er Jahre bröckelt diese Mauer des Schweigens. Es werden immer mehr Massengräber von militärischen und politischen Gegnern Francos ausgehoben. Was hat diese buchstäbliche Ausgrabung der Vergangenheit in der spanischen Gesellschaft verändert?
1: Das ist immer noch, das muss man sagen, eine Bewegung, die sozusagen von unten kommt und die nicht unbedingt von staatlicher Seite aus gefördert wird. Es gibt bestimmte Restriktionen. Man muss zum Beispiel genau wissen durch eine klare Aktenlage, wo sich bestimmte Gräber befinden. Und erst dann können diese Gräber geöffnet werden. Also es gibt da auch keine staatliche Unterstützung. Das beginnt jetzt ganz, ganz langsam, dass sich das ändert. Und das macht es einfach auch sehr, sehr schwer, überhaupt diesen Prozess in Gang zu bringen, weil man nicht einfach sagen kann, es gibt Vermutungen, dass das da und dort sein kann und nun versuchen wir mal herauszufinden, ob das auch so ist, sondern es muss ganz konkrete Hinweise geben. Und das macht es einfach schwer nach wie vor.
2: Sie haben selbst 10 Jahre in Spanien gelebt und gearbeitet. Wo steht die Gesellschaft aktuell? Wie brisant und emotional aufgeladen ist die Erinnerung an den Bürgerkrieg und die Diktatur heutzutage im Alltag?
1: Das ist bei, wenn man mit den Menschen ins Gespräch kommt, ist das immer noch sehr präsent. Mhm. Auch in den Familien. Also man spricht nicht konkret darüber, aber man sozusagen diese Spaltung in die eine oder in die andere Gruppe, die ist nach wie vor sehr explizit vorhanden und trotzdem gibt es aber so eine Hemmung, darüber zu sprechen. Auf La Palma, wo ich gelebt habe, da hat es eine Bewegung gegeben, die auch ausgelöst wurde durch einen konkreten Hinweis eines Täters. Das ist extrem selten. Und daraufhin wurde zum Beispiel ein erstes Massengrab auf La Palma ausgehoben und die Personen, die dort ermordet worden sind 1936, sind dann tatsächlich christlich bestattet worden. Aber auch das war sehr, sehr schwierig, weil der örtliche Gemeindepfarrer sich geweigert hat, eine christliche Bestattung durchzuführen. Das brauchte dann wiederum öffentlichen Druck, damit er dann nachgegeben hat und dann überhaupt ein christliches Begräbnis erfolgen konnte.
2: Das ist unvorstellbar. Mhm. Der Aufstieg von rechtsextremen Parteien könnte ja dafür stehen, dass in Teilen der Bevölkerung eine gewisse Nostalgie nach den vermeintlich stabilen Franco-Jahren zunimmt. Nächstes Jahr stehen in Spanien wieder Parlamentswahlen an. Wie bewerten Sie diese Entwicklung?
1: Die Entwicklung ist schon bedrohlich. Die Vox-Partei ist ja eine Abspaltung sozusagen der PP, also des Partido Popular, der Volkspartei. Und das Problem mit dieser Partei, also mit der PP, ist, dass sie eben auch aus einer neofrankistischen Partei hervorgegangen ist. Also sie hat dann zwar einige Wandlungen vollzogen, aber der Kern ist nach wie vor frankistisch und es haben sich Konservative dann auch dort angedockt, weil die ursprüngliche christdemokratische Partei, die nach 1975 entstanden ist, in sich zerfallen ist und diese PP dann eine Sammlungsbewegung wurde. Das heißt, es sind nicht nur Frankisten dort, aber es gibt immer noch einen frankistischen Kern. Und gerade weil, sagen wir mal, der frankistische Kern das Gefühl hat, dass sie langsam auf dem absteigenden Ast sind, hat es dort eine Abspaltung gegeben, eben die Vox-Partei, die versucht nun sozusagen den Frankismus pur zu vertreten. Und diese Kombination, es gibt da auch keine Brandmauer zwischen beiden Parteien, sondern eine enge Kooperation, die macht es eigentlich sehr gefährlich. Und die Möglichkeit, dass im nächsten Jahr eine Koalition aus PP und Vox die Mehrheit erringen könnte, die ist durchaus gegeben.
0: Erst wenn die Vergangenheit komplett aufgearbeitet und die Wahrheit ausgesprochen ist, kann ein Land seinen Frieden finden und nach vorne blicken. Das ist das Plädoyer des Soziologen Thomas Stölting. Wenn Sie tiefer in die spanische Erinnerungskultur eintauchen möchten, der Essay Franco muss vergessen werden, der spanische Bürgerkrieg und das Erinnern von Thomas Stölting ist ab sofort im Mandelbaum Verlag erhältlich. Und das komplette Gespräch, das finden Sie online auf hr2.de. Und jetzt hören Sie Musik von Georg Philipp Telemann, das Konzert für Oboe d'Amore, Streicher und Basso Continuo in A-Dur.

Ramon Ortega Quero war das hier mit der Oboe d'Amore. Das Konzert für Oboe d'Amore, Streicher und Basso Continuo in A-Dur von Georg Philipp Telemann. Und er hat zusammen mit der Kammerakademie Potsdam gespielt unter Peter Rainer. 11:09 und jetzt hören wir das wohl berühmteste Konzert von Maurice oder das berühmteste Werk von Maurice Ravel, den Bolero. Ja, vielleicht ist es das bekannteste Stück von ihm. Er hat es einmal im Auftrag einer Tänzerin geschrieben. Die russische Tänzerin Ida Rubinstein hatte ihn um ein Ballett gebeten mit spanischem Charakter. Und Ravel hat dann ein Stück geschrieben, das auf einem einzigen, ununterbrochenen Rhythmus basiert und auf einer immer gleichen Melodie, die sich dann eben immer mehr steigert, das Ganze. Für Ravel war das ein kurioses Experiment und er war selbst überrascht, dass dieses Experiment ein Welterfolg wurde. Ida Rubinstein hat übrigens bei der Uraufführung 1928 in der Pariser Oper tatsächlich zur Musik getanzt. Vielleicht hat sie sich ja in Trance getanzt. Ein hypnotisches Stück, das hören wir jetzt. Es beginnt ganz, ganz leise und steigert sich dann immer weiter. Wir hören hier eine Aufnahme mit dem HR Symphonieorchester unter Leitung von Alain Altinoglu.

Der Bolero von Maurice Ravel, das HR-Symphonieorchester hat hier unter Leitung von Alain Altinoglu gespielt. Wir schauen jetzt mal auf den heutigen Abend. Da kommen hier in HR2 Kultur die Klavierfans auf ihre Kosten.

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Auf schwarzen und weißen Tasten drei Aufnahmen vom Bremer Klavierfestival im ARD-Radio-Festival heute Abend in HR2 Kultur nach den 20 Uhr Nachrichten.

0: Das Ensemble L'Arpeggiata unter Christina Pluha haben wir hier gehört mit Musik von Claudio Monteverdi aus Il Ballo delle Ingrate. In unserer Frühkritik heute Morgen ging es ins Kino. Morgen startet ein Film aus Frankreich mit dem vielversprechenden Titel Chérie, ich komme, die Erfindung der Lust. Eine Komödie von der Regisseurin Rime Kerici nach einer wahren Geschichte. Ulrich Sonnenschein hat den Film gesehen und heute Morgen mit Martin Maria Schwarz darüber gesprochen. Der Film lässt ja klar erkennen, oder der Titel lässt klar erkennen, wie der Film gemeint ist, also eindeutig, zweideutig. Das Thema ist also klar. Es geht um die Erfindung der Lust. Und Martin Maria Schwarz wollte zunächst wissen, wie das ausgespielt wird und über welche Figuren das erzählt wird.
1: Es geht um das Ehepaar Fanny und Thomas. Fanny sitzt bei ihrer Therapeutin und offenbart ihr, dass sie in ihrem ganzen Leben noch keinen Orgasmus hatte. Sie ist eine Frau mittleren Alters, hat eine erwachsene Tochter und die Therapeutin ist entsetzt und zwingt sie dazu, diesen Satz immer lauter herauszuschreien, sodass die Patienten, die im Wartezimmer warten, völlig entsetzt gucken. Und jetzt nimmt natürlich das Schicksal seinen Lauf. Sie muss es ihrem Mann beichten und ihr Mann ist ein arbeitsloser Erfinder, der sehr erfolglos alle möglichen Dinge erfunden hat, bislang leuchtende Turnschuhe beispielsweise, die dann in der Hand eines anderen zum Millionenvermögen führten. Er selbst ist verarmt. Sein Haus droht, verkauft zu werden, damit die Familie überleben kann. Und er ist natürlich entsetzt. 40 Jahre hast du mich belogen. Aber die Ehe ist stabil, die Liebe siegt und beide machen sich nun daran, ein Sexspielzeug zu entwickeln, das den Frauen Lust verschaffen soll.
2: Um da gleich mal Klarheit zu gewinnen. Das ist aber eine Komödie, oder?
1: Das ist genau die richtige Frage. Ich bin nicht so sicher, ob das durchweg eine Komödie sein sollte. Es gibt Momente darin, die sind lustig, wenn die beiden den Drogenvorrat ihrer Tochter stehlen und sich alles Mögliche einpfeifen, um Lust zu erleben oder in einer Kabine, wo man Passfotos machen kann, miteinander Sex haben. Das sind Momente, die sollen Komik erzeugen, aber das Thema an sich ist eine ernste Sache und das beruht auf einer wahren Geschichte. Das Ehepaar Michael und Brigitte Lenke haben in Deutschland, in Bayern, ein Gerät entwickelt, das sie Womanizer genannt haben. Ist schon auch ein sehr lustiger Name, der aber tatsächlich ein Riesenerfolg wurde, weil er eben nicht durch Körperkontakt, sondern durch Luftzüge, Luftgebläse und Ansaugmomente den Frauen Lust verschafft hat und innerhalb von wenigen Sekunden tatsächlich alle möglichen Frauen zum Orgasmus gebracht hat. Und diese Geschichte wird tatsächlich hier verfilmt. Das Problem dabei für mich ist, alles ist etwas zu schön. Das Sandsteinhaus auf dem Land, das Ehepaar, Alexandra Lamy und François Cluzet. François Cluzet kennen wir auch ziemlich beste Freunde. Ist wahrscheinlich der berühmteste Schauspieler in Frankreich seiner Generation. Selbst die Regisseurin ist wunderschön. Alles ist irgendwie so ein bisschen ungebrochen und man hat auch nicht wirklich Probleme auf der Suche nach dem Gerät. Und am Ende dann, wenn sie die Erfindung vollendet haben, geht sie in eine Fernsehshow, Fanny, und stellt diese Erfindung vor. Und damit weiß man, jetzt ist der Erfolg da und der Erfolg wird dann nicht mehr erzählt. Also es ist eine sehr, sehr leichte Geschichte, die für mich ein wenig zu leicht mit dem Problem umgeht.
2: Aber da wieder sehr französisch, denn den Franzosen eignet es ja mehr wieder, dass sie Schweres leicht und Belastendes fröhlich machen können. Ja, vielleicht kann man sich auf diese Formel einigen.
1: Unbedingt, ja. Weil beide, sowohl Alexandra Lamy als auch François Cluzet, machen ihre Sache sehr gut. Sie spielen dieses Paar wirklich hervorragend in dieser Leichtigkeit. Genau wie du gesagt hast, es ist eine sehr französische Haltung dazu. Es ist keine französische Knallkomödie, die es ja auch gibt, der große Blonde mit dem schwarzen Schuh. Es ist aber auch kein Drama. Es wird viel geredet, wie in allen französischen Filmen. Und es wird viel auch vermieden. Es geht die ganze Zeit um Sex. Man sieht nicht eine einzige Brustwarze. Es geht darum, zum Orgasmus zu kommen und man hört ihn aber nicht. Und das ist schon so, dass dieser Film geeignet ist, auch für ein Publikum, was eben noch nicht die Volljährigkeit erreicht hat.
2: Das wissen die Franzosen, wie man das macht. Ulrich Sonnenschein, der Film heißt auf Französisch, das ist mir jetzt ein Anliegen, der heißt auf Französisch ganz einfach Pour le plaisir, zum Vergnügen. Es wäre so einfach gewesen, genau diesen Titel in genau dieser Übersetzung jetzt auch für die deutsche Variante zu nehmen. Gibt es einen Grund, warum im Deutschen dieser völlig unnötige Untertitel steht, die Erfindung der Lust, auch noch der Obertitel Cherie, ich komme, das ist ja platter, als der Film ist, oder?
1: Das ist etwas, was ich mein ganzes Kritikerleben schon nicht verstehe. Ich habe letzte Woche den Film Rondella hier vorgestellt, der auf Deutsch Der Klang des Lebens heißt. Es gibt einen Film, der heißt Der Klang des Stradivari, der heißt auf Französisch Le Musicien. Also warum muss man im Deutschen immer noch zwei Schichten Butter draufschmieren, bevor man die Marmelade rausholt? Denn diese einfachen Titel, die sind doch viel griffiger und viel offener. Und man kann, wenn man einen klaren, nüchternen Titel hat, die Erwartungshaltung selber aufbauen und wird nicht gezwungen in einen die Erfindung der Lust. Das ist nun wahnsinnig überladen. Und dann leidet auch ein Film darunter, wenn man in einem Film sitzt, der die Erfindung der Lust heißt und letztendlich wird ein Gerät erfunden.
0: Ulrich Sonnenschein im Gespräch mit Martin Maria Schwarz über den Film Cherie, ich komme, die Erfindung der Lust. Eine Komödie der Regisseurin Rime Kerissi. Morgen kommt der Film in die Kinos. Und hier Musik von Sergei Rachmaninow, die Corelli-Variationen in D-Moll. Es spielt hier Daniel Trifonov.

Daniel Trifonov war das mit den Corelli-Variationen in D-Moll von Sergei Rachmaninow. 11:55 haben wir es jetzt. Bis zu den 12-Uhr-Nachrichten hören Sie noch Musik von Camille Saint-Saëns. Caprice Andalou in G-Dur Opus 122 mit Ulf Hölscher Violine und der New Philharmonia, mit dem New Philharmonia Orchestra London. Und nach den 12-Uhr-Nachrichten, da geht es weiter mit dem Doppelkopf. Heute ist der Schriftsteller Hans-Ulrich Treichel zu Gast. Musik.

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1: Uhr. Zahl der Autos erreicht neues Rekordhoch. Bundesanwaltschaft klagt Reichsbürger an. Kabinett berät über Förderung von Start-ups. Das Wetter, immer mehr Wolken, im Norden einzelne Schauer, 17 bis 25 Grad. Mein Name ist Stefan Schiebelhut. In Deutschland gibt es immer mehr Autos, auch bei uns in Hessen. Hier kamen Anfang dieses Jahres 624 Fahrzeuge auf 1000 Einwohner. Wie das Statistische Landesamt meldet, waren es Anfang 2025 noch 622, also zwei weniger. HR-Reporter Alexander Schmidt.
2: Spitzenreiter in Hessen ist der Vogelsbergkreis mit 686 angemeldeten Autos je 1000 Einwohnerinnen und Einwohnern, gefolgt vom Landkreis Waldeck-Frankenberg und dem Schwalm-Eder-Kreis mit jeweils 647. Am wenigsten angemeldete Autos gibt es in Frankfurt mit 326. Nach Einschätzung der Statistiker fällt die Pkw-Dichte in ländlichen Regionen tendenziell höher aus.
1: Die Bundesanwaltschaft hat vier mutmaßliche Anführer einer Reichsbürgergruppe angeklagt. Vorgeworfen wird ihnen unter anderem Mitgliedschaft in einer kriminellen Vereinigung und Steuerhinterziehung. Konkret sollen die Männer zum sogenannten Königreich Deutschland gehören, einer Gruppe, die die Bundesrepublik durch einen eigenen Staat ersetzen will. Laut Anklage haben sie unter anderem ein eigenes System von Banken und Versicherungen geführt und so innerhalb von 5 Jahren rund 10 Millionen Euro eingenommen. Die Bedingungen für Start-ups in Deutschland sollen besser werden. Das Bundeskabinett will eine umfassende Förderstrategie für diese kleinen Unternehmen auf den Weg bringen. ARD-Hauptstadtkorrespondent Maximilian Ulrich.
3: So soll der sogenannte Deutschlandfonds über das Jahr 2030 hinaus verlängert werden. Über diesen Fonds werden auch Startups unterstützt, die Geld für den Start des Unternehmens brauchen. Die Bundesregierung will sich aber auch erstmals direkt an Startups beteiligen, die Kriegswaffen herstellen. Die Strategie aus dem Wirtschaftsministerium enthält mehr als 150 Eckpunkte. Viele davon sind aber noch in einem frühen Stadium.
1: Die Bundesregierung plant aktuell keine neuen Maßnahmen wegen der hohen Spritpreise. Das hat Wirtschaftsministerin Reiche bei RTL und NTV gesagt. Grund sei die knappe Haushaltslage. Die Spritpreisbremse sei ein sehr teures Instrument gewesen und habe viele Milliarden gekostet. Das Geld habe man nicht mehr. Die Spritpreise liegen wegen der Kämpfe im Persischen Golf wieder deutlich über 2 Euro. SPD-Generalsekretär Klüssendorf schlägt deshalb einen Preisdeckel nach dem Vorbild Luxemburgs und Belgiens vor. Hessen hat im ersten Halbjahr gut 900 Menschen abgeschoben. Das waren etwas weniger als im gleichen Zeitraum 2025. Das hat das Innenministerium in Wiesbaden mitgeteilt. Minister Poseck hat gesagt, deutschlandweit würden die Zahlen bei den Abschiebungen zurückgehen. Ein Grund dafür sei, dass die Flüchtlingszahlen gesunken seien. Der Rheingauer Weinbauverband kritisiert eine neue EU-Verordnung zu Verpackungen. Der Aufwand für die Betriebe sei hoch, der ökologische Nutzen fraglich. HR-Reporterin Birgitta Söhling.
4: Unsere Winzerinnen und Winzer wollen Wein erzeugen, keine Aktenordner füllen, so ein Sprecher des Rheingauer Weinbauverbands. Die neue EU-Verordnung will Verpackungen nachhaltiger gestalten und das Recycling verbessern. Sie bringt aber für die Rheingauer Familienbetriebe umfangreiche Dokumentationspflichten mit sich. Sie müssen künftig für jeden Bestandteil der Verpackung technische Datenblätter liefern und nachweisen, dass er EU-konform ist. Für die Flasche, den Korken oder Schraubverschluss, die Kapsel, das Etikett und die Kartonage.
1: Das waren die Nachrichten. Das Wetter. Im Norden ist es meist stark bewölkt, vereinzelt gibt es Schauer und auch in Südhessen ziehen immer mehr Wolken auf. Dort werden heute bis zu 25 Grad erreicht, im Upland nur 17 Grad. In der Nacht kühlt es ab auf 14 bis 9 Grad. Morgen gibt es neben Sonne teilweise dichte Wolken. Es bleibt meist trocken bei 18 bis 25 Grad. Und die weiteren Aussichten. Freitag und Samstag oft sonnig oder nur locker bewölkt. Am Freitag bis 28, Samstag bis 31 Grad. Die Zeit gleich 12.05 Uhr.
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5: Heute mit Claudia Christoffersen. Sehnsuchtsland Italien, dort, wo der Himmel azurblau ist, wo eine frische Meeresluft weht, eine wärmende, nicht zu warme Sonne scheint, da ist das Leben leichter. So beschreibt es Hans-Ulrich Treichel in seinem Roman »Das Karussell«. Der Prosaist, Lyriker, Librettist, Essayist und Literaturwissenschaftler ist heute zu Gast. Ich freue mich wirklich sehr. Schön, dass Sie da sind, Herr Treichel.
6: Ja, vielen Dank. Auch für mich ist eine wirkliche Freude, hier zu sein.
5: Italien, immer wieder Italien. Mehrfach haben Sie dort gelebt. Immer wieder kommen Sie auch in Ihren Büchern nach Italien, in Ihren Romanen, in Ihren Gedichten. Ist Italien eine Art Sehnsuchtsziel? Was bedeutet Ihnen Italien? Was ist Italien für Sie?
6: Naja, Italien ist, das hat sozusagen schon die Literaturgeschichte hervorgebracht, ein Sehnsuchtsland. Ich bin ja auch Germanist und Goethes italienische Reise ist eines der Hauptwerke dieser Italien-Sehnsucht. Aber es ist ja nicht so, dass ich nach dem Literaturlexikon meine Gefühle sortiert habe und sage jetzt, das hat sich ergeben. Ich glaube, das war die Zeit, in der ich aufgewachsen bin. Italien war natürlich eine Alternative zu Ostwestfalen, woher ich komme.
5: Versmold.
6: Und aber ich habe ja auch Freunde und Mitschüler, Kollegen gehabt, die auch einen ähnlichen Instinkt hatten und sich in Richtung Süden sehnten. Wobei es gab natürlich auch die Griechenland-Fans und auch die Frankreich-Fans, die gibt es auch. Also es hat sich nicht alles immer auf Italien bezogen.
5: Da haben sich dann irgendwie die Geister unterschieden, ne?
6: Ein bisschen, ja. Es gab so verschiedene Orientierungen und das kann ich für das ganze Leben teilweise gewirkt, gerade wenn die auch Lehrberufe hatten oder so. Also die Frankreich-Begeisterte ist dann Romanistin geworden. Mhm. Oder ich hatte auch Generationsgenossen, Genossinnen, die einen Griechenland-Fabel hatten und daran auch festgehalten haben.
5: Ja.
6: Woher das nun der eigene Kompass wieder sich zusammensetzt, ist mir auch nicht so klar. Aber bei mir war es, aber ich bin eben in der Tat nicht der Einzige, der Italien zu seinem Sehnsuchtsland irgendwie gemacht hatte.
5: Herr Treichel, ich habe mich natürlich auch mit den Stationen Ihrer Biografie so ein bisschen beschäftigt und vorbereitet. Im süditalienischen Salerno waren Sie tatsächlich 1981/82 als Lektor für deutsche Sprache an der Universität, also vor rund 45 Jahren. Das war der Anfang Ihrer Karriere. Dann ging es nach Pisa, dann ging es weiter sehr schön, sehr schick in die Villa Massimo nach Rom mit einem Stipendium. Viele Male Italien, ein Land, in dem Sie ja eigentlich nicht nur häufig waren und häufig gelebt haben, wahrscheinlich auch immer wieder. Ein Land eben auch, in dem Sie gerne arbeiten, in dem Sie gerne schreiben. Sie haben jetzt eben schon Goethe genannt. Klar, es geht die Vorliebe aber trotzdem zu Italien so weit, dass Sie ja auch sagen würden, in Italien lebt es sich besser, in Italien schreibt es sich besser.
6: Ja, da bin ich nicht so sicher, ehrlich gesagt. Ich schreibe auch ganz gerne in Berlin Steglitz. Nee, das kann ich nicht sagen. Das wäre auch eine Art Romantisierung. Also es lebt sich auch nicht unbedingt besser. Die Busse waren voll, wenn ich zur Arbeit gefahren bin, war ich schon mal nass geschwitzt in Salerno. Manche Busse sind auch an einem vorbeigefahren, weil sie zu voll waren. Also es gab auch Lebensumstände, die nicht immer nur einfach waren. Das würde ich so nicht sagen. Aber Italien hat natürlich im Rahmen meiner akademischen Stufen nach dem Staatsexamen in Deutsch und Sozialkunde, Deutsch und Politologie, mir einen Job verschafft. Dafür bin ich auch dankbar gewesen, dass ich dort unterrichten konnte. Die Referendariatsstellen gab es damals nicht, da musste man längere Zeit warten. Und dann war Italien auch eine existenzielle Lösung, eine berufliche Lösung.
5: Nicht die schlechteste.
6: Nicht die schlechteste. Und das war auch, da ich ja dieses Fable hatte, war es auch interessant. Und ich konnte Italienisch lernen. Ich habe schon ein bisschen vorher als zweite Fremdsprache das an der Uni gemacht und war auch mal an der Ausländeruniversität in Perugia. Das ist auch eine tolle Erfahrung, da 3 Monate ins italienische Sprachwasser geworfen zu werden.
5: Mhm.
6: Und das war natürlich dann eine tolle Sache. Aber arbeiten musste ich trotzdem.
5: Hans-Ulrich Treichel, der nicht nur eine Schwäche, eine Vorliebe für Italien hat, sondern auch Musik aus Italien mitgebracht hat. Napoli e von Pino Daniele, Neapel, Vesuv, Amalfiküste, Capri ist mir eingefallen. Eine traumhaft schöne Gegend mit einzigartigen Sonnenuntergängen. Ich würde sagen, wir hören und gleich sprechen wir nochmal darüber.

0: Ja, Neapel in vielen Facetten, Herr Treichel. Welche Bilder kommen Ihnen in den Kopf?
1: Naja, ich habe gar nicht so ein sentimentales Neapel-Bild. Kürzlich, als ich das letzte Mal da war, da hat die Müllabfuhr mal wieder nicht funktioniert. Und wenn man an dem Bahnhof ausgestiegen ist, dann waren überquellende Container erstmal zu sehen. Aber ich habe ja, das ist ja auch ein bisschen Thema in dem Roman, auch Neapel von Salerno aus sozusagen wahrgenommen. Und das ist dann die, Salerno ist sozusagen die Nebenstadt, die kleinere Provinzstadt.
0: Um die 50 Kilometer entfernt.
1: Ja, genau.
0: Aber trotzdem in Salerno muss alles auch über Neapel oder ja, so heißt es in
1: so
0: dem
1: heißt
0: Buch.
1: Es. Ja. Ja, da geht's, oder dann über Rom. Was nicht in Neapel geht, muss in Rom erledigt werden.
0: Ja.
1: Bewerbungen und so Geschichten, Staatsangelegenheiten. Aber es ist, Salerno ist ein bisschen eine kleine, kein Touristenziel, sondern eher ein Umsteigeort, wenn man dann nach Paestum oder in diese sogenannte Costiera Amalfitana reisen will. Mhm. Und er hat längst nicht so viel zu bieten, aber dadurch ist es für mich auch interessant gewesen. Und Neapel ist, da fährt man dann hin und hat, glaube ich, nochmal ein ganz anderes Italien-Gefühl als in Rom zum Beispiel.
0: Woran liegt das? Ist das das Meer? Ist das eben diese, ja, der Blick von Neapel auf Capri, diese Sonne?
1: Ja, das gehört dazu, das Meer. Aber es gehört auch eine gewisse Problemseite dazu. Die Innenstadt, die Altstadt, es ist doch immer noch alles ein bisschen vergammelt.
0: Den Müll haben Sie es schon genannt.
1: Der Müll, die dunklen Gassen in dem sogenannten spanischen Viertel. Die Leute leben da in ihrem Erdgeschoss. Die stellen die immer noch die Wäscheständer auf die Straße.
0: Ja, oder die Wäscheleinen. Ich erinnere mich auch daran, oder?
1: Die bei den Leuten, die oben wohnen.
0: Ja.
1: Die anderen warten, bis ein bestimmter Quadratmeter von der Sonne beschienen wird auf der Straße. Dann stellen sie dann ihren... Und solche Dinge. Also es ist natürlich auch Kriminalität. Es ist eine enorm lebendige, zum Teil aber auch dramatische Mischung, immer noch. Die Stadt ist nicht aufgeräumt, nicht geputzt worden, wie das in anderen großen italienischen Städten eigentlich schon der Fall ist.
0: Ja, unweit von dieser, jetzt sagen wir mal, schönen Szenerie, also Sie haben den Müll beschrieben, aber trotzdem, wir kennen auch die Sonnenuntergänge und wir kennen eben auch das Meer und das, was Pino Daniele so beschreibt und singt. Das Karussell, Ihr neuer Roman, spielt in dieser Szenerie und dieses Karussell ist der äußere Rahmen. Das ist ein altes Karussell, das in einer Lagerhalle liegt. Bernhard, also ich erzähle jetzt mal kurz zum Inhalt. Bernhard, der Protagonist, hat damit auch erstmal gar nichts zu tun. Er kommt nach Salerno, ähnlich wie Sie, auch vor 45 Jahren, er war dort vor 40 Jahren, kommt an die Universität, arbeitet dort als Lektor. Es sind große Parallelen zu Ihrer Biografie. Haben Sie in dieser Zeit, in der Sie den Roman geschrieben haben, auch Ihre Zeit nochmal Revue passieren lassen? Das habe ich mich gefragt.
1: Das bleibt nicht aus. Ist vielleicht auch eine Funktion vom Schreiben, also für mich jedenfalls, dass es immer auch Aspekte des Autobiografischen gibt. Ich hätte nicht über Salerno geschrieben, wenn ich es nicht gekannt hätte. Und auch über ich schreibe ja dort auch nicht über die Hauptattraktion, sondern über den Rand von Salerno, über ein Strandbad, in dessen Depot dieses kaputte Karussell liegt. Und über Menschen, die damit zu tun haben. Und das sind alles Dinge, die ich zum Teil auch mit eigenen Augen gesehen habe und an denen ich sozusagen innerlich weitergearbeitet habe.
0: Sie haben die Schattenseiten von Neapel vorhin genannt. Salerno hat sich Ihnen damals, oder eben Bernhard, so heißt er, so erschlossen, dass er auch Probleme hatte bei der Wohnungssuche.
1: Es ist gut, dass wir unterscheiden zwischen Bernhard und mir.
0: Unbedingt. Also Bernhard, der ankommt und erstmal in die Uni geht, aber eben merkt, wie schwierig es ist, eine Bleibe zu finden. Sie hatten oder Sie haben in einem anderen Buch auch schon mal über Salerno geschrieben.
1: Ja.
0: Da war es November, es war klirrend kalt, arktische Kälte, schreiben Sie. Also da ist auch alles weit entfernt von Sonne und Wärme. Und auch da ist die Wohnungsproblematik sehr stark. Ist das ein Problem in Italien? Natürlich heute noch auch.
1: Ja, es hat eine Sache, habe ich da erlebt, dass es dieses Thema damals jedenfalls Mietwohnung so gar nicht richtig gab. Also die Zwei-Zimmer-Wohnung, der Makler, der einem die Zwei-Zimmer-Wohnung vermittelt, der hätte einem gern eine Zwei-Zimmer-Wohnung verkauft. Und die meisten Leute, mittelständische Menschen, aber auch nicht nur, auch in den Blocksiedlungen, in den Wohnblocks, sind fast alles Eigentumswohnungen gewesen. Ich kenne auch Leute, deren Eltern haben in den 50er Jahren für wenig Geld Eigentumswohnungen gekauft. Und also der Markt sieht da ganz anders aus. Sehr viele Leute haben Eigentumswohnungen. Ich weiß nicht, wie es statistisch aussieht, aber das war meine Erfahrung. Und wenn man dann so als Nomade, der ein, zwei Jahre da sein will, man hatte eigentlich fast keine Chance. Und wenn dann nur Untermiete. Und am besten noch, weil der eigene Sohn ausgezogen ist.
0: Im Kinderzimmer.
1: Im Kinderzimmer.
0: Ja. Ja.
1: In Rom ist sowas auch möglich gewesen, ja.
0: Also Bernhard lernt dann, um im Roman zu bleiben, Alfredo kennen, einen Student von ihm, und der hat eben so eine Eigentumswohnung, bei der er dann zur Untermiete wohnen kann. Er ist also versorgt, aber diese Wohnung ist in einer eher tristen Gegend, in einer Neubausiedlung und alles andere als romantisch und italienisch schön, würde ich jetzt in Anführungszeichen sagen. Sowieso erschien mir Bernhard auch insgesamt als Typ etwas sehr fokussiert auf seine Arbeit. Den Strand, den übersieht er, schreiben Sie im Buch. Den sieht er gar nicht, obwohl der um die Ecke ist. Den lernt er dann erst durch Alfredo kennen und freut sich dann eigentlich, weil der Strand immer so ein Sehnsuchtsziel auch von ihm gewesen ist, wenn er nach Italien gefahren ist. Also plötzlich entdeckt er auch den Strand und freut sich eigentlich sehr, weil die Wochenenden doch sehr lang und einsam sind. Also an diesen besagten Wochenenden, Alfredo nimmt ihn mit ins Strandbad und dort bekommt er dann ein bisschen in Anführungszeichen auch Gesellschaft. Aber ich habe mich gefragt, ist Bernhard der typische Treichelheld?
1: Ja, da müsste ich alle meine Helden nochmal durchgehen, wenn sie noch leben. Aber er ist eine Figur, so ist es aber auch meistens, dass ich innere Verwandtschaft mit den Protagonisten habe. Also ich erfinde nicht die völlig andere Erzählerfigur. Es gibt auch oft genug ein Gegenüber oder andere Figuren, aber die Perspektive, das Lebensgefühl, das ist, glaube ich, schon auch typisch. Das würde ich schon sagen.
0: Das Lebensgefühl, hatte ich bei Bernhard den Eindruck, da spielt sich auch sehr, sehr viel im Innenleben ab. Also durch Alfredo lernt er dann Luciano kennen, den Vater natürlich von Alfredo, und Arianna. Ganz wichtig. Also Arianna, da spielt sich sehr viel in seinem Kopf ab, zunächst einmal. Ist das Innenleben ihrer Figuren Ihnen wichtig?
1: Das ist der entscheidende Weltzugang, glaube ich, den die Figuren haben. Ohne ihr Innenleben wäre die Welt eine ganz andere jeweils. Und das ist das, wie sie die Welt aneignen, wie sie werten, wie sie fühlen, was sie sehen, was ihnen wichtig ist, was sie erhoffen, was sie verlieren, was sie als Verlust empfinden. Also das ist ganz entscheidend. Da öffnet sich, das ist die Perspektive. Das ist auch das für mich das Gute an der Literatur, dass ich keinen objektiven Bericht schreiben muss über die Zustände in Salerno, sondern dass ich den Blick auf die Welt öffnen kann, aus einer einzigen Figur heraus.
0: Ich fand das interessant, der Mensch bzw. das menschliche Gehirn neigte zu Kohärenzbildung, schreiben Sie. Auch da dachte ich, es ist alles darum herum. Also er lernt Arianna kennen, hört nur ihre Stimme und der Rest ist in seinem Kopf dann schon das Bild von ihr.
1: Genau, ja. Ich weiß nicht, ob es neurologisch stimmt oder medizinisch, aber ich glaube schon, dass wir, wenn wir die Chance haben, aus einem Fragment ein Muster zu machen, dass wir das auch tun oder aus einem Teil von etwas. Und die Stimme, glaube ich schon, die erzeugt ein Bild der Person, auch wenn wir die Person noch gar nicht gesehen haben.

0: Manuel Barueco und Steve Morse mit der Cavatina für zwei Gitarren aus dem Soundtrack The Deer Hunter von Stanley Myers. Filmmusik und große Gefühle, auch bei dem, der sich diese Musik gewünscht hat. Herr Treichel, was ist da los?
1: Ja, ich merke auch, das ist alles sehr emotionale Musik, die ich hier ausgesucht habe. Aber das ist, glaube ich, auch ein Grund, warum man Musik mag, Musik liebt. Manchmal weiß man auch gar nicht genau, warum, aber man spürt die Emotionalität, mit der man sich verbindet. Und diese Cavatina ist ein sehr schönes, ist eine Unterhaltungsmusik, das ist keine große klassische Musik, aber ein bisschen auch in den Kanon reingewachsen. Man kann Noten kaufen, man kann es in Konzerten hören, es gibt es von verschiedenen Interpreten. Und diese Aufnahme, die ist mit zwei Gitarren, mit einer mit Stahlseiten bespannten und einer mit Nylonseiten bespannten Gitarre, was ich nicht wusste, erst als ich es gelesen habe, habe ich gesagt, man kann es auch hören. Aber um zu dem Stück zu kommen, das ist berühmt geworden, ich glaube, es ist ziemlich berühmt, durch den Film The Deer Hunter, ein Kinofilm mit Robert De Niro von Michael Cimino, Regie. Und da gibt es, ist die Geschichte von Vietnam-Veteranen, die dort dann in den USA sich treffen, die auf die Jagd gehen. Deswegen Deer Hunter, der Hirschjäger. Und diese Musik setzt ein, als da im Morgennebel der Mann einen Hirsch verfolgt. Ein prächtiges Tier. Und das Gewehr ansetzt. Und dann ist, glaube ich, der ganze Kinosaal zittert um das Leben dieses Tieres. Und er lässt dann das Gewehr sinken. Und dieser Hirsch geht davon. Und da setzt auch diese Musik ein. Das ist schon eine enorm berührende Szene. Und ich habe auch darüber mal nachgedacht, dass da berührt einen sozusagen der Sachverhalt, dass jemand nicht tötet. Das berührt einen. Normalerweise berührt einen genau das Gegenteil, wenn ein Verbrechen geschieht. Und natürlich auch, weil das Tier nicht sterben muss, wegen so einer blöden Jagdleidenschaft, die völlig überflüssig ist. Das waren ja keine Leute, die sich ernährt haben davon, sondern die aus einem Sport für sich gemacht haben.
0: Vielleicht sind das die Kipppunkte, die jetzt, wenn Sie diesen Film erwähnen, die Musik haben wir gerade gehört, aber diesen Kipppunkt gibt es ja sozusagen, also so habe ich das empfunden, auch in Ihrem Buch. An der Stelle, als Bernhard die E-Mail bekommt von Alfredo und sich entscheidet, er fährt noch mal hin nach Salerno, nach 40 Jahren. Also er packt den Mut zusammen und setzt sich mit dieser Konfrontation auch noch mal auseinander. Ja. Was geht da vor bei Bernhard?
1: Ja, ich glaube, es ist die letzte Möglichkeit, noch mal ein Stück Lebensgeschichte zu ergänzen, sich zu erinnern. Dann gibt es, glaube ich, generell so eine, wenn man nicht geradezu traumatisiert ist von einem Ort. Also meine Eltern wollten nicht zurück nach Polen oder so, aber als Vertriebene. Aber wenn man nicht geradezu traumatisiert ist, den Wunsch, Orte wiederzusehen, die man vor langer Zeit gesehen hat. Und wenn man dann noch Kontakt hat zu Menschen, das ist, glaube ich, der Wunsch, das ist vielleicht sogar eine Alterserscheinung, sich nochmal auf den Weg zu machen.
0: Ja, ist interessant. Also ich bin natürlich auch auf den Gedanken gekommen. Rilke hat ein Gedicht geschrieben, das Karussell. Und da heißt es am Ende in der letzten Strophe, und das geht hin und eilt sich, also das Karussell, dass es endet und kreist und dreht sich nur und hat kein Ziel. Ich habe mich gefragt, welches Ziel hat Bernhard, wenn er wieder hinfährt? Hat er ein Ziel?
1: Also ich glaube, er hat kein Ziel, was er begrifflich, intellektuell für sich jetzt hinschreiben könnte.
0: Vielleicht ist das auch zu naheliegend, dass ich jetzt hier mit Rilke komme. Sie sind Lyriker, also haben Sie ja auch alles vor Augen gehabt.
1: Da dreht sich ja auch, das ist das Karussell im Jardin du Luxembourg in Paris. Und da heißt es ja auch, und dann ein weißer Elefant oder so etwas.
0: Ja,
1: Szene. Karussells haben eine gewisse Symbolkraft natürlich, weil sie ein bisschen ein Unendlichkeitsmodell sind, aber man kommt trotzdem nicht richtig vorwärts. Man landet immer wieder da, wo man schon mal war. Also das ist eine gewisse Symbolik. Hier ist das Karussell ja eher etwas, was letztlich gar nicht so richtig wieder in Gang kommt. Eine unendliche Aufgabe eigentlich, überhaupt das in Bewegung zu setzen.
0: Weil es zu viele Kleinteile hat und weil es dann Vorschriften gibt und so weiter. Es ist einfach ein Riesentheater. Und am Ende, wollen wir jetzt gar nicht alles vorwegnehmen, ist es ein Klotz. Das wird zumindest genannt von Ariana.
1: Genau.
0: Wollen wir noch mal Musik hören? Ich dachte, das passt vielleicht. O mio babbino caro. Oh mein lieber Papa, die Arie der Lauretta aus der Oper Gianni Schicchi von Giacomo Puccini. Warum haben Sie gerade diese Arie ausgesucht?
1: Also auch ganz, ganz naiv, weil die sehr schön ist in meinen Ohren. Die hat mir immer gefallen, die höre ich immer mal wieder. Ich habe ja die auch auf meinem früher im Plattenschrank, jetzt auf dem Computer oder als Datei. Und ab und zu stelle ich die an und freue mich. Es hat sich mein Hören aber verändert und darüber will ich vielleicht gleich sprechen, weil ich jetzt noch mehr darüber weiß, als ich lange wusste, als ich die Oper noch gar nicht kannte. Ich habe das einfach für sich gehört.

0: Die Arie der Lauretta O mio, Babbino Caro aus Giacomo Puccinis Oper Gianni Schicchi. Maria Callas, die begleitet wurde vom Philharmonia Orchestra, am Pult Tullio Serafin. Und Herr Treichel, Sie haben jede Menge dazu zu sagen.
1: Ja, jede Menge ist vielleicht übertrieben, aber es gibt zwei sozusagen Rezeptionsstufen. Für mich, diese Arie, die kenne ich lange schon, lege sie immer mal wieder auf, bin immer berührt, wie schön sie ist. Und irgendwann habe ich mal die Oper gesehen, die heißt Il Trittico, also das Triptychon. Die besteht aus drei Teilen. Und der eine Teil, in dem die Arie vorkommt, heißt Gianni Schicchi. Und da kommt die Oper und wir warten ja immer alle auf diese Arien, die wir schon kennen. Und dann sieht man die Situation. Und es handelt sich nicht um eine romantische Sehnsuchtssituation eigentlich, sondern um eine sehr ironische. Denn Loretta liebt einen jungen Mann namens Rinuccio und versucht ihren Vater zu überreden, dass er einer Heirat zustimmt. Und da ist Loretta mit ihrem Vater, der so ein bisschen bräsiger Mann mit Schnurrbart ist und etwas unwillig ist. Und die umschmeichelt, diese Loretta umschmeichelt den Vater mit dieser Arie. Und insofern hat das eine höhere Ironie, die mir früher beim Hören gar nicht klar war, dass das eine geheuchelte, eine geheuchelte Arie ist. Mhm. Die singt noch besonders schön und besonders harmonisch und besonders einschmeichelnd, um den Vater rumzukriegen.
0: Ich habe mir natürlich auch überlegt, warum ausgerechnet diese Arie, was könnte sie zu tun haben mit dem Karussell? Das Karussell kann man ja auch philosophisch aufladen. So dachte ich mir. Also Interieur einer Spielwelt ist das Karussell. Kinder fahren damit, kommen in eine Welt, in eine Wunschwelt, in eine Traumwelt, mitten am Tag. So viel Hoffnung.
1: Ja, so ein Karussell symbolisiert solche Dinge. Aber ich wäre nicht auf die Idee gekommen, das programmatisch jetzt durchzudeklinieren als Erzählung. Sondern das ist für mich eher das verbindende Teil, was die Leute zusammenbringt. Man hätte es auch, die hätten auch ein Motorrad reparieren können, was ganz ein altes. Mhm. Und es gibt ja Menschen, die Oldtimer zusammenbauen und nicht fertig werden damit. Und wenn es mehrere sind, dann bildet sich daraus eine Gruppe und dann versammelt man sich darum. Das ist ein bisschen, das Karussell ist auch eine verbindende Drehscheibe zwischen den Menschen dieses Romans.
0: Der Vater, der Sohn, Alfredo. Und letzten Endes Bernhard, der über das Karussell ja anknüpfen kann an Arianna. Ja. Imaginierte Innenwelten, das kam mir dann auch so in den Kopf und die Hoffnung, über die Sie ja auch schon geschrieben haben. In früheren Büchern insbesondere, Sie haben das vorhin schon angedeutet, in Ihrem Roman Der Verlorene. Die Familie, die Eltern klammern sich an den verlorenen Sohn und suchen ihn und sie erfahren viele, viele Jahre, Jahrzehnte erst davon, als ihre Mutter auch schon ja fast im Sterbeprozess war. Trotzdem war immer diese Leere im Raum.
1: Auf der Realitätsebene.
0: Auf der Realitätsebene, ja, genau. Ja. Im Buch geht es dann anders

0: Erfahrung, das hat natürlich schon als Motiv auch mich ganz persönlich biografisch auch mitgeprägt. Wobei es auch da wieder eine komische Realität ist, denn die Suche auf der Realitätsebene meiner Eltern nach ihrem verlorenen Kind, was sie auf der Flucht als Säugling verloren haben und selber beinahe erschossen worden wären, die haben sie nicht erzählt. Ich habe nur die Auswirkungen gespürt und konnte sie aber nicht deuten. Das Lebensgefühl. Meine Eltern lebten mit diesem Gefühl, wir müssen das Kind finden. Und ich habe nur diesen Ausdruck wahrgenommen, aber ich kannte die Geschichte dahinter nicht, das Trauma, den realen Verlust und wusste auch nicht, was sie suchen und wie sie suchen. Ich habe als Kind mal, das fand ich ganz interessant, kam ein Mensch und hat mir und meinen Brüdern Fingerabdrücke abgenommen. Das fand ich ganz toll. Ich durfte mir die Finger schwarz machen mit Tinte und kam mir vor wie bei so einem Krimi. Erst viel später wusste ich, dass die dazu dienten, einem Findelkind, von dem die Eltern dachten, das ist ihr eigener Sohn, einen genetischen Verwandtschaftshinweis zu finden über die jeweiligen Fingerabdrücke der Geschwister. Also solche Dinge.
1: Sie beschreiben das ja in dem Roman Der Verlorene, also sehr detailliert, welche Untersuchungen auch gemacht werden mussten, zumindest in diesem Roman.
0: Ja, auch in der Wirklichkeit. Ich hätte den Roman nicht geschrieben, wenn ich das Material nicht 40 Jahre später gefunden hätte, im Nachlass meiner Mutter über die körpererbgenetischen und Körperuntersuchungen. Das wäre mir nicht eingefallen. Mhm.

0: Frédéric Chopin, Nocturne, Opus 9, Nummer 2 in S-Dur, am Klavier Arthur Rubinstein, ein Wunsch von Hans-Ulrich Treichel, heute zu Gast in NDR Kultur à la carte. Ja, über Träume haben wir tatsächlich auch gesprochen, Hoffnungen, über Bernhards Sympathie, über seine Liebe zu Ariana. Es geht in Ihrem Buch, würde ich sagen, auch um Zeit, die zurückliegt, um Zeit, um Momente, die verpasst sind, um den richtigen Moment und Augenblick, den Kairos. Sie haben 2000, im Jahr 2000 in den Frankfurter Poetikvorlesungen, die Sie gehalten haben, geschrieben, da haben Sie nämlich auch über Zeit geschrieben und gesprochen, die vergehende und vergangene Zeit gehört zu den wichtigsten Besitzständen eines Schriftstellers. Vielleicht ist das auch so etwas, eine Art und Weise, die Zeit noch mal festzuhalten oder für sich dann auch als Zeiterfahrung Balance zu halten.
1: Ja, ich glaube schon. Ich habe kürzlich noch einen Satz gelesen, der hat mich auch verblüfft. Ich weiß nicht, wer ihn gesagt hat, dass die Erinnerung ist jetzt. Das hat mich auch zum Nachdenken gebracht. Also das, was wir erinnern, das geschieht jetzt. Das ist nicht nur, dass wir ein altes Album durchblättern, sondern das ist ein prozessuales Geschehen im gelebten Augenblick. Und das würde dem ein bisschen entsprechen, dass das auch ein Besitztum ist, was immer noch in einem aktiv ist.
0: Der Satz ist ja von Ihnen auch.
1: Ach so,
0: ja. Ja, natürlich.
1: Ich unterschreibe ihn.
0: Ja, unbedingt, das müssen Sie. Ja, ich meine, wir haben über Zeit gesprochen. Dazu gehört ja natürlich auch das Reisen. Also Sie sind sozusagen Wahl-Italiener, aber Sie sind auch ein Reisender. Und ein Mensch, der sich von A nach B bewegt und vielleicht auch für das Schreiben, das Sie ja tun, dieses Entfernen von A nach B brauchen?
1: Ja, wobei ich überlege gerade, ob ich glaube, ich bin nicht dieser Abenteuertyp, der Expeditionen macht, auf hohe Berge klettert und in heiße Wüsten durchquert. Das eher nicht.
0: Es gibt ja unendlich viele Formen des Reisens. Ja, ja. Aber ich meine jetzt so, dass das Wegbewegen, das Verlassen des Bekannten und wieder vielleicht auch irgendwo ankommen, wo es gar nicht so fremd ist, sondern wo Sie ja auch womöglich in Italien eingespielte Routinen sogar haben. Aber dieses Entfernen, dachte ich mir, als jemand, der so oft auch unterwegs ist, das brauchen Sie vielleicht auch zum Schreiben.
1: Ja, das Schreiben selber ist auch ein Entfernen. Das ist, glaube ich, egal wo ich bin, irgendwann werde ich unruhig und müsste mich eigentlich dann hinsetzen. Und das Zweite ist, und da ist das Karussell vielleicht wieder dabei, auch es hat auch eine spielerische Seite. Also der spielerische Umgang mit den eigenen Lebenserfahrungen, mit den eigenen Lebensentwürfen, mit den eigenen Lebensrealitäten und diese teilweise auch neu zu schreiben, umzuwandeln, umzuformulieren, aus Unglück Glück zu machen oder auch aus Glück Unglück, also eine gewisse Souveränität. Und das Schreiben ist ja auch eine gewisse Souveränität über den Raum zu haben, ihn zu. Und das finde ich auch, das Reisen, und das finde ich beim Schreiben auch, dass da eine gewisse Souveränität im Umgang mit der eigenen Identität, die kann man sich da erlauben, einen spielerischen Umgang. Eine Zeit lang jedenfalls. Mhm. Irgendwann wird es wieder ernst, dann wird man krank oder sonst etwas, man ist wieder älter geworden, dann wird man zurück auf den Boden der lebensgeschichtlichen Tatsachen geholt. Aber von da aus spüre ich immer so einen Impuls, das auch zu nutzen. Also ich bin ja jetzt, wie alt bin ich?
0: 73.
1: Ich hätte es gar nicht sagen wollen.
0: Durfte ich es sagen.
1: Ja, auf jeden Fall. Nein, ich bin überhaupt nicht dafür, alt, das Alter zu verleugnen. Aber ich merke auch, dass es mich einerseits natürlich erschreckt, weil die anderen Altersstufen sind ja noch in einem drin, die man so durchlebt hat. Das ist ja nicht weg oder alles. Zugleich interessiert es mich aber auch. Und das ist zugleich, wie kann es ja auch zum Thema werden wieder, der literarischen Arbeit, der literarischen Fantasie oder der literarischen Bewältigung von Lebenserfahrung.
0: As Tears Go By von den Rolling Stones haben Sie sich auch gewünscht und Sie haben mir vorab geschrieben, dass Sie das erinnert hätte an eine Szene aus Ihrem Buch.
1: Ja, es gibt, ich habe das auch jetzt, es gehört auch zu meinen Sachen, die ich immer mal auflege. Und da gibt es einen Vers, fängt glaube ich so an, it is the evening of the day, I sit and watch the children play. Diese beiden Zeilen.
0: Mhm.
1: Und das ist mir im Nachhinein, das heißt, habe ich nicht beim Schreiben des Buches im Kopf gehabt, aber dann ist mir das aufgefallen. Das endet ja auch mit einer Szene, wo der alte Bernhard dort auf einem verlassenen Kinderspielplatz sitzt und oder auch nicht verlassen. Vorher sieht er ja auch Kinder beim Spielen zu. Und dann heißt es weiter, smiling faces I can see, but not for me. Und diese Altersmelancholie in dieser Strophe, die hat dann mich doch an diese Szene, meine eigene Szene dort und den Zustand dieses Mannes Bernhard erinnert. Und ganz erstaunlich, die Rolling Stones waren jung, als sie das geschrieben haben und hatten aber doch irgendwie ein auf ihre Weise sprachliches, tolles Gespür für bestimmte Momente.

0: Herr Treichel, jetzt habe ich natürlich zum Schluss auch noch eine persönliche Frage. Ich möchte gerne wissen, wann waren Sie zuletzt in Salerno?
1: Das ist nicht so lange her, bevor ich den Roman angefangen habe. Da habe ich den Wunsch gehabt, ich wusste, dass ich was schreiben will in der Richtung, das auch zu sehen.
0: Hatten Sie Respekt vor dieser Entscheidung? Hatten Sie irgendwie auch, ja, vielleicht Respekt vor dem Wiedersehen, vor der Begegnung mit alten Erinnerungen? Wie hat sich das angefühlt?
1: Ja, es war nicht ganz so absolut, weil ich auch vor 10, 12 Jahren schon mal da war.
0: Oh, ja. Und also nicht 40 auch, Jahre wie im Roman bei Bernhard.
1: Nicht wie im Roman. Mhm. Der Sprung war nicht so groß. Aber damals bin ich eher umgestiegen, um mit meiner Frau nach Capri zu fahren oder an die Costiera oder so etwas. Salerno war dann ein bisschen ein Umsteigeort. Mhm. Und jetzt war ich aber da und bin bewusst an die alten Städten gegangen. Ich wollte sehen, was ist eigentlich aus dem Bahnhof geworden? Was ist eigentlich, darauf habe ich nie dann geachtet, was ist eigentlich aus dem Bahnhofskiosk geworden, der auch eine gewisse Rolle spielt.
0: Tolle Szene mit den beiden Schwestern.
1: Die beiden Schwestern, das ist nicht erfunden. Mhm. Die für den einsamen Gastdozenten dort war dieser Kiosk und auch die beiden Damen richtig wichtig, emotional dahinter. Mhm. Und Bahnhöfe sind ja ohnehin immer die nächste Verbindung zur Heimat. Also ich hatte natürlich auch Heimweh dort und nicht nur auf befriedigtes Fernweh, sondern so ein Sonntag in Salerno alleine kann auch hart sein, wenn man da viele Sonntage hatte. Also das gab es natürlich auch. Aber ich wollte einfach sehen, was ist aus der Stadt geworden, welche Orte interessieren mich. Bestimmte Restaurants, bestimmte Gassen. Der Kiosk ist halbiert worden. Der hat sonst die ganze Bahnhofsseite umfasst. Und da ist jetzt ein Büro der Eisenbahngesellschaft Italo. Mhm. Und kürzlich las ich in der FAZ, dass diese Eisenbahngesellschaft angeführt wird von dem ehemaligen Rennfahrer Monte Cemolo, heißt er, glaube ich. Die wollen auch in Deutschland erste Verbindungen, Bahnverbindungen eröffnen. Und da habe ich dieses Wort Italo. Also die Modernisierung. Aber allzu viel hat sich da nicht verändert,
0: ja,
1: muss ich auch sagen.
0: Ja, ich finde gerade diesen Bahnhofskiosk und die beiden Schwestern sehr interessant. Wir wollen, wie gesagt, nicht alles verraten hier an dieser Stelle. Aber unsere Stunde geht leider auch zu Ende. Ich sage ganz herzlichen Dank, Hans-Ulrich Treichel. Hat mir großen Spaß gemacht.
1: Ich danke auch. Es war schön, mit Ihnen zu sprechen.
0: Das Karussell heißt der neue Roman von dem wunderbaren Schriftsteller Hans-Ulrich Treichel, bei Suhrkamp erschienen und unbedingt zu empfehlen. 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
2: 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Nach den 18 Uhr Nachrichten, da hören Sie heute das SWR Kulturforum. Und da geht es um das Buch Lesen lassen, verlieren wir die Lust am Buch? Man hat herausgefunden, dass Jugendliche immer weniger Bücher kaufen. Und jetzt ist die Frage, wie kann das sein? Das also Thema heute, mehr dazu nach den 18 Uhr Nachrichten.

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1: 13 Uhr. Kanzleramtschef Frei soll wohl neuer Unionsfraktionschef werden. Bundesanwaltschaft klagt Reichsbürger an. Zahl der Autos in Deutschland steigt weiter. Das Wetter am Nachmittag, viele Wolken, im Norden einzelne Schauer, 17 bis 25 Grad. Mein Name ist Stefan Schiebelhut. Kanzleramtschef Frei soll neuer Chef der Unionsfraktion im Bundestag werden. Mehrere Medien berichten übereinstimmend, dass sich CDU-Chef Merz und CSU-Chef Söder auf diesen Vorschlag geeinigt haben. Entscheiden muss die Fraktion selbst. Das soll formal heute in einer Woche bei einer Sondersitzung passieren. Frei wäre dann Nachfolger von Unionsfraktionschef Spahn, der wegen der Affäre um die Leihmutterschaft für sein Kind zurückgetreten war. Wer Frei als Chef des Kanzleramts ablösen würde, ist noch nicht klar. Die Bundesanwaltschaft hat 4 mutmaßliche Anführer der Reichsbürgergruppe Königreich Deutschland angeklagt. Ihnen wird unter anderem Mitgliedschaft in einer kriminellen Vereinigung vorgeworfen. Aus Karlsruhe ARD-Reporter Michael Matthias Nordhardt.
2: Die Gruppierung habe pseudostaatliche Strukturen errichtet und zum Beispiel ein Bank- und Versicherungssystem mit mehreren Filialen geschaffen. Unter anderem dadurch habe sie sich finanziert. Zwischen 2020 und 2025 habe die Gruppierung rund 10 Millionen Euro eingenommen und Gelder in Höhe von 2 Millionen Euro hinterzogen. Im Mai 2025 hatte Bundesinnenminister Alexander Dobrindt die Gruppierung verboten.
1: Die Computernetzwerke der Bundesbehörden sollen besser vor Spionage und Hackerangriffen aus dem Internet geschützt werden. Dazu hat das Bundeskabinett eine neue Sicherheitsstrategie beschlossen. Eine zentrale Leitungsgruppe wird dabei den Kurs vorgeben. Damit sollen die einzelnen Ministerien erstmals in Fragen der Cybersicherheit einheitlich agieren. In Deutschland gibt es immer mehr Autos, auch bei uns in Hessen. Hier kamen Anfang dieses Jahres 624 Fahrzeuge auf 1000 Einwohner. Wie das Statistische Landesamt meldet, waren es Anfang 2025 noch 622, also 2 weniger. HR-Reporter Alexander Schmidt.
3: Spitzenreiter in Hessen ist der Vogelsbergkreis mit 686 angemeldeten Autos je 1000 Einwohnerinnen und Einwohnern, gefolgt vom Landkreis Waldeck-Frankenberg und dem Schwalm-Eder-Kreis mit jeweils 647. Am wenigsten angemeldete Autos gibt es in Frankfurt mit 326. Nach Einschätzung der Statistiker fällt die Pkw-Dichte in ländlichen Regionen tendenziell höher aus.
1: Am Samstag hat es auf der Landstraße zwischen Hanau und Großauheim einen tödlichen Unfall gegeben. Auch ein Streifenwagen der Polizei war daran beteiligt. Jetzt haben die Staatsanwaltschaft und das Landeskriminalamt Details dazu bekannt gegeben. Danach hatten zuerst Zeugen einen Mann gemeldet, der immer wieder auf die Straße gelaufen ist. Ein Streifenwagen machte sich auf die Suche. Dabei erfasste der Wagen einen 17-Jährigen. Er starb noch an der Unfallstelle. Gegen den Polizisten am Steuer des Streifenwagens wird jetzt wegen fahrlässiger Tötung ermittelt. Die Bundesregierung plant aktuell keine neuen Maßnahmen wegen der hohen Spritpreise. Das hat Wirtschaftsministerin Reiche bei RTL und NTV gesagt. Grund sei die knappe Haushaltslage. Der Tankrabatt sei ein sehr teures Instrument gewesen und habe viele Milliarden gekostet. Das Geld habe man nicht mehr. Das waren die Nachrichten. Das Wetter. Heute Nachmittag gibt es neben vielen Wolken etwas Sonne, nach Norden hin einzelne Schauer, sonst ist es meist trocken, bei Höchstwerten von 17 Grad im Upland bis 25 Grad im Ried. In der Nacht kühlt es ab auf 13 bis 9 Grad. Morgen gibt es mal dichtere Wolken, mal Sonnenschein. In Südhessen ist es zum Teil länger sonnig, gegen Abend kommt die Sonne auch sonst häufiger raus, bei 18 bis 25 Grad. Und die weiteren Aussichten, Freitag und Samstag oft sonnig oder nur locker bewölkt, am Freitag bis 28, Samstag bis 32 Grad. Die Zeit 13.04 Uhr.
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4: Und da geht es weiter mit Christiane Hillebrand am Mikrofon und mit einem ungarischen Tanz von Johannes Brahms.

Der sechste ungarische Tanz von Johannes Brahms war das hier, gespielt vom Budapest Festival Orchestra unter Ivan Fischer. Kaum zu glauben, aber die beiden Schwestern Katja und Mariella Beck musizieren jetzt schon seit 55 Jahren zusammen. Und das ist Anlass genug, eine ganze CD-Box herauszubringen. Da hören wir gleich mal rein. Das ist eines unserer Themen in den kommenden zwei Stunden. Außerdem hören Sie Musik von Peter Tschaikowski, von Antonio Vivaldi und als nächstes von Wolfgang Amadeus Mozart. Die Arie Per Questa Bella Mano, Köchelverzeichnis 612. Der Bassbariton Thomas Quasthoff wird hier begleitet vom Württembergischen Kammerorchester unter Jörg Färber. Außerdem hören Sie Wladislav Riabokon Kontrabass.

0: Thomas Quasthoff hat hier zusammen mit dem Württembergischen Kammerorchester musiziert die Arie per Questa Bella Mano von Wolfgang Amadeus Mozart, Köchelverzeichnis 612. Ja, und eine gleichberechtigte Partner, einen gleichberechtigten Partner hat hier Kontrabass Wladyslaw Riabokon gespielt. Um zwei, die gemeinsam musizieren, geht es auch jetzt. Ein Duo, ein Klavierduo. Und welches kann schon von sich behaupten, über 55 Jahre musikalisch zusammenzuarbeiten? Ja, das hat außer den klavierspielenden Schwestern Katja und Mariella Beck kein renommiertes Ensemble erreicht. Das Bosar-Trio, das trennte sich nach 53 Jahren, das Klavierduo Kontarski nach fast 40 Jahren. Die Labeck-Schwestern feiern diesen historischen Moment jetzt mit einer CD-Box, mit der sie nicht nur sich selbst ein Denkmal setzen, sondern auch eine besondere Lanze brechen für Komponistinnen. Hanna Schmidt ist in ihren Kosmos eingetaucht.
1: Das hier ist die allererste publizierte Aufnahme von Katja und Mariella Beck, Olivier Messiaens Vision de l'amour. Die beiden Schwestern waren da gerade 17 und 19 Jahre alt. Und der Komponist hat sie höchstpersönlich darum gebeten, sein Werk für zwei Klaviere einzuspielen. Wenn man die Aufnahme hört, versteht man auch schnell, warum. Die beiden Schwestern haben bereits hier eine ganz besondere Art, aufeinander zu hören. Und an zwei Klavieren, räumlich weit voneinander entfernt, so zusammenzuspielen, dass man das Gefühl bekommt, eigentlich spielt und groovt hier nur eine Person.

Die beiden sind nicht nur rhythmisch perfekt zusammen, sondern passen kleinste dynamische Veränderungen und Wechsel in den Stimmen in jeder Nuance perfekt aneinander an.

Diese Aufnahme ist jetzt 55 Jahre her. Aber natürlich haben die beiden Pianistinnen vorher schon zusammen Musik gemacht. Immerhin kommen sie aus einem Elternhaus. Das Klavierspiel haben sie von klein auf von ihrer Mutter gelernt, der Klavierlehrerin Ada Czecki.

Diese gemeinsame Geschichte schwingt in jeder Interpretation des Duos mit. Die Schwestern kennen sich nicht nur seit ihrer frühesten Kindheit, sondern haben auch ein enges Verhältnis zueinander und befeuern sich immer schon gegenseitig mit ihrer künstlerischen Neugier. Das zumindest sagen die beiden in Interviews übereinander. Und trotzdem gibt es unglaublich viel Repertoire, das Katja und Marielle Labeck noch nicht gespielt haben. Viele Werke von Komponistinnen zum Beispiel, sagen sie selbst, haben sie in ihrer langen Karriere, wie viele andere Interpretinnen auch, vernachlässigt. Deshalb vereinen sie auf dem Album nicht einfach nur 55 Aufnahmen aus 55 Jahren, sondern legen einen besonderen Fokus auf Stücke etwa von Fanny Mendelssohn, Hélène de Montgeroux, Lili Boulanger, Muriel Bostorp, Krajina Bacevich oder wie hier mit den ganz vorsichtigen 12 Walls and Finale auf Musik von Marie Jaël.

Ungefähr die Hälfte der Aufnahmen auf dem Album haben Katja und Mariella Beck extra neu für diese Geburtstagsbox eingespielt. Darunter auch die wunderschöne zweite Nocturne von Dora Pejacevic. Hier, in diesen leisen Tönen, entfaltet sich der ganze Zauber der beiden Klaviere. Die Stimmen schmiegen sich im Nachhall der rechten Pedale umeinander wie rankende Pflanzen um Baumstämme. Und aus ihren Zwischentönen sprießen kleine und langgezogene Melodien wie Blüten.

0: Den beiden Labeck-Schwestern zuzuhören, ist etwas ganz Besonderes. Nicht nur aus ästhetischen und künstlerischen Gründen, sondern auch musikgeschichtlich. Kein anderes renommiertes Klavierduo konnte bisher auf eine so lange gemeinsame Zusammenarbeit zurückblicken und interpretatorisch entsprechend reifen und wachsen. Dieses Album ist ein echter Genuss, von dem die Musikwelt noch lange etwas haben wird.
1: Hanna Schmidt über die neue CD-Box, eingespielt von Katja Marielle Labeck, anlässlich ihrer 55-jährigen musikalischen Zusammenarbeit. Und wir hören jetzt noch aus dem Album oder aus der Box Musik von Claude Debussy, Fett aus den drei Nocturnen, eigentlich für Orchester und Frauenchor, aber Maurice Ravel hat sie für Klavier zu vier Händen bearbeitet. Und diese Fassung hören wir, gespielt natürlich von Katja und Marielle Labeck.

0: Katja und Marielle Labeck waren das mit Musik von Claude Debussy. Und zwar war das eine der drei Nocturnen in einer Bearbeitung für Klavier zu vier Händen von Maurice Ravel. 2:58 haben wir es jetzt. Nach den 15 Uhr Nachrichten, da geht Nils Kaiser heute wieder auf musikalische Entdeckungsreisen.
1: Als das Tageslicht am späten Nachmittag schon düsterem Grau gewichen war, bemerkte ich ein Schneehuhn, das nur wenige Meter entfernt von mir stand.
2: Mit seinen einsamen Seen und endlosen Wäldern hat sich Finnland zu einem Sehnsuchtsziel für viele Aussteiger entwickelt. Das Hörspiel »Ein Hund und ein Hut« von Mara May erzählt von einem Outsider, den es mit Hund und Hut in die Einöde am Nordrand Europas verschlagen hat.
1: Heute bläst ein kalter Wind von Westen über den See, verfängt sich im Gestrüpp um meine Hütte. Er ist ein Geschenk des Himmels. Er erschwert den Moskitos ihren Flugweg.
2: Umrahmt von finnischen Liedern und finnischer Musik weckt die Geschichte finnisches Lebensgefühl und schafft vielleicht auch ein wenig Sehnsucht nach dem kühlen Norden.
3: Paka paka paskuri passia, paka paka passiani.
0: 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Nach den 15 Uhr Nachrichten. Christoph Coin ist jetzt Solist im Cellokonzert A-Moll von Antonio Vivaldi, Riumverzeichnis 422, und er spielt zusammen mit dem Ensemble Il Giardino Armonico unter Leitung von Giovanni Antonini.

Das Cellokonzert in A-Moll, Virium, Verzeichnis 422 von Antonio Vivaldi mit Christoph Chor und Il Giardino Armonico unter Leitung von Giovanni Antonini. Musik von Peter Tschaikowski haben wir jetzt im Programm, und zwar eine

Das Tonhalle-Orchester haben wir hier gehört unter Leitung von Paavo Järvi mit der 4. Sinfonie von Peter Tschaikowski. 7 Minuten, gleich 6 Minuten vor 14:30. Um 14:30 ist dann wieder Zeit für die Lesung. Da geht's weiter mit der Deutschstunde von Siegfried Lenz, von ihm selbst gelesen. Bis dahin jetzt noch Musik von François-René Gebauer. Und zwar das Duo für Klarinette und Fagott, Opus 8, Nummer 2.

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2: Wir schlagen wieder den Roman Deutschstunde von Siegfried Lenz auf. Heute hören Sie die 18. von 40 Folgen. Unser Erzähler, der 21-jährige Siggi, sitzt weiterhin an seinem Aufsatz über seine Kindheit zur Zeit des Nationalsozialismus, als Sohn des regimetreuen Polizeipostens von Rugbüll, der aber längst die Partei von dessen Gegenspieler ergriffen hat. Im Moment der Festnahme des Malers Nansen wird Siggi aktiv zu dessen Komplizen. Nansens neues Bild darf unter keinen Umständen in die Hände der Nazis fallen, und so schiebt es sich Siggi unter dem Pullover. Einige Zeit später trifft der junge Dr. Busbeck am Strand von Rugbüll. Der Galeristin und Freund des Malers ist ein weiterer Komplize. Siegfried Lenz liest weiter.
3: Dr. Busbeck trug etwas fest gegen den Körper gepresst, den Körper weit nach vorn gelegt. Mit dem freien Arm, krampfhaft rudernd, stapfte er die Dünen auf. Da ließ sich schon erkennen, mit welchem Ziel er die Halbinsel überqueren wollte. Er musste ein Taschentuch in der Hand gehabt haben, denn von Zeit zu Zeit sah es aus, als wischte er sich über Nacken und Stirn. Er machte einen gehetzten Eindruck. Selbst wenn er zurücksah oder den Strand in anderer Richtung erkundete, blieb er nicht stehen. Zornig, verbissen mutete die Art seiner Bewegung an. Er wurde mit dem nachrutschenden Sand nicht fertig, mit dem trockenen Dünensand, der keinen Halt gab. Zugegeben, er hatte sich den kürzesten, aber auch den mühsamsten Weg zur Hütte des Malers ausgesucht. Tiefgebeugt steuerte er auf sie zu. Manchmal rieb er sich blitzartig die Augen, immer dann, wenn er an eine Fahne von Flugsand geriet, die der Wind die Düne hinaufwehte und oben in einem wütenden Kreisel drehte oder landwärts warf. Die Düne hinab ging es leichter. Da wurde Dr. Busbeck tanzlustig. Er sprang und tanzte und glitt den Dünenhang hinunter, lief dann auf die Hütte des Malers zu, schlug mit der Handkante den Riegel auf, sah sich einmal schnell, danach lange um, wobei er die Halbinsel und den Strand und das schmale Land unterm Deich mit genauem Argwohn absuchte. Schließlich sprang er in die Hütte und zog die Tür zu. Da drückte ich mich vom Boden ab, lief auf die fensterlose Seitenfront der Hütte zu, geduckt und immer bereit, mich hinzuwerfen. Ich brauchte meinen Lauf nicht zu unterbrechen. Langsam, immer langsamer, auf Fußspitzen in den Windschutz der Hütte, das Gesicht lauschend am gebeizten Holz, auf allen Vieren zur Fensterseite, warten, jetzt klopft es drin, knarrt es, ein rostiger Nagel quietscht unterm Stemmeisen, vorsichtig aufrichten, mit dem Rücken zur Wand, näher an das breite Fenster ran, nur keine Berührung, was macht er da, warum bearbeitet er die Dielen, nur kein voreiliger Schatten, er scheint die Dielen zu lösen mit einem Stemmeisen, ans Fenster ranbeugen und so weiter. Wir erkannten uns sofort. Er schien wohl mit meinem Auftauchen hier gerechnet zu haben, denn als ich mich zur Fensterecke beugte, eine Hand schattenspendend an die Stirn legte, sah mir Dr. Busbeck schon entgegen, weniger überrascht als verärgert und auf dem hölzernen Fußboden kniend, vor sich ein Stemmeisen, mit dem er einige Dielen gelockert und schätzungsweise einen Viertelmeter angehoben hatte. Sicher, ich war verblüfft darüber, dass er mich gleich entdeckt hatte. Aber noch mehr verblüffte es mich, dass es seinen zarten Gelenken gelungen war, das Stemmeisen zu führen und die Dielen zu lüften. Wir blickten uns also an. Und je länger es dauerte, desto weniger dachte ich an Flucht und eher an die Fortsetzung seiner Arbeit. Er ließ das Stemmeisen nicht los. Ich ließ die Hand nicht sinken. Dann aber winkte er mir, endlich winkte er zerstreut. Sein Gesicht zeigte keine Verärgerung mehr. Er winkte mir, zu ihm hereinzukommen. Und als ich die Tür der Hütte aufdrückte, erwartete er mich stehend vor dem Arbeitstisch. Das Stemmeisen lag auf dem Boden, daneben eine verschnürte Mappe. Anscheinend wirkte ich schuldbewusst, was ihn veranlasste, gleich mit der Anklage loszulesen. Du hast dich heimlich und erfolgreich, in welcher Absicht, warum auf die Verfolgung gemacht, in wessen Auftrag, mit welchem Ziel. Er wäre sehr zufrieden gewesen, wenn ich ihm gesagt hätte, dass mein Vater es gewesen war, der mich ihm hinterhergeschickt hatte. Dr. Busbeck wollte mir einfach nicht glauben, dass ich ihm ohne Auftrag gefolgt war. »Was hast du denn erwartet?«, fragte er. »Was wolltest du erfahren?« Ich sah auf die verschnürte Mappe, zuckte die Achseln. Er folgte meinem Blick, er schwieg eine Weile. »Also warum?«, fragte er dann, und ich darauf. »Ich weiß nicht. Ich weiß wirklich nicht.« Da hatte er schon seine Sicherheit verloren. Er kam mir ratlos vor und verlegen wie immer. Er gab einem das Gefühl, als ob er Hilfe nötig hätte. »Soll das versteckt werden?«, fragte ich und hob die Mappe auf. Er riss mir die Mappe aus den Händen mit der Schroffheit, die ein Mann wie er überhaupt aufbringen konnte. Eine einlenkende Geste sollte um Entschuldigung bitten für seine Heftigkeit. »Der Wolkenmacher«, sagte ich, und er winkte ab. Er wusste, dass der Maler mir das Bild anvertraut und dass ich es Ditte gegeben hatte, kurz nachdem das Auto verschwunden war. Er wusste alles über uns und manches sogar früher als wir. Also, er suchte ein Versteck für die Mappe. Max Ludwig Nensen selbst hatte ihn losgeschickt damit, gleich nachdem er aus Husum zurückgekommen war. Nein, das ist nicht genau. Nachdem der Maler zurückgekommen war an jenem Morgen, schlapp und verstört und nicht willens, mit irgendjemand zu sprechen, hatte er nun Ditte stumm begrüßt und sich zunächst eingeschlossen in seinem Zimmer. Mehrere Stunden hatte er dort verbracht und als er erschien, hatte er nichts über das gesagt, was in Husum geschehen war. Auf ihre Fragen hatte er nur den Kopf geschüttelt, offenbar hatte man ihm verboten, etwas zu sagen. Er holte die Mappe, die er bisher auf Blekenbach verborgen hatte, gab sie Theo Busbeck und bat ihn, sie in Sicherheit zu bringen, zumindest an einen Ort von größerer Sicherheit, hierher in die Hütte. Das erfuhr ich und erfuhr außerdem, dass das, was in der Mappe lag, das Wertvollste war, was der Maler zu besitzen glaubte. Er selbst hatte sich so ähnlich geäußert. Aber wo in der Hütte verstecken und wie? Dr. Busbeck begann nach dem Ölpapier zu suchen, das im Schrank, unterm Schrank, hinterm Schrank stecken sollte. Wir suchten gemeinsam nach dem Papier und während der Suche merkte ich, dass er nicht aufhörte, mich zu beobachten und dass er die Suche in einem bestimmten Augenblick nur deshalb fortsetzte, weil er nicht wusste, wie er sich mir gegenüber verhalten sollte. Wir fanden das Ölpapier nicht. Vielleicht hat es irgendjemand mitgenommen, vielleicht trieb es auf dem Meer, vielleicht hatte der Maler es sogar selbst gebraucht. Jedenfalls das Papier, das die Mappe und ihren Inhalt schützen sollte, war nicht mehr da. Was der Mann jetzt eher erleichtert als enttäuscht feststellte. »Weg«, sagt er, »da lässt sich nichts machen. Ohne das Ölpapier lässt sich die Mappe nicht aufbewahren unter den Dielen.« »Wer weiß«, sagt er, »ob das überhaupt ein guter Platz ist.« Er trat, sich selbst antwortgebend, auf die gelüfteten Dielen, wippte und zwang sie nieder. Und dann sprangen wir gleichzeitig auf die Dielen, traten und klopften sie fest. Und zuletzt schlug Dr. Busbeck mit dem Stemmeisen die gelockerten Nägel an. Die dunkle Öffnung, auf deren Grund feuchter Sand schimmerte, das Versteck war wieder geschlossen. »Nimmst du die Mappe wieder mit?«, fragte ich. Und er, »ja«. Ich nehme sie mit. Es gibt hier kein Ölpapier und dies ist überhaupt kein guter Platz. Ich bat ihn, mir die Bilder in der Mappe zu zeigen. Er weigerte sich. Er streckte abwehrend eine Hand aus, als ich die Verschnürung der Mappe lösen wollte. Neue Bilder? Fragte ich. Unsichtbare Bilder, sagte er. Da begann ich zu betteln, bot mich an, die Mappe zurückzutragen nach Bledenwarf, wenn er mich nur einmal, nur ein einziges Bild und das alles ganz schnell. Aber er wollte nicht, konnte nicht. Er sagte, davon hast du doch nichts. Es sind unsichtbare Bilder. Sie ließen sich aber doch anfassen. Sicher, sie ließen sich anfassen. Und tragen, auch tragen. Und aufhängen, auch aufhängen. Warum sie dann aber unsichtbare Bilder hießen? Dr. Busbeck überblickte den Raum, prüfte, vergewisserte sich, nahm die Mappe unter den Arm. Was? Ich sagte, wenn sie unsichtbar sind, die Bilder, dann brauchst du sie doch nicht zu verstecken. In Ölpapier, hier unter den Dielen. Wenn sie unsichtbar sind, dann kann sie doch keiner finden. Was unsichtbar ist, ist sicher. So gesehen, er sagte wirklich, so gesehen hast du natürlich

sichtbar sein. Und jetzt frag nicht mehr, sag nichts mehr, geh nach Hause. Und du? Ich gehe auch nach Hause. Zum Abschied lächelte er mir immerhin zu, dann presste er die Mappe an seinen Körper und verließ die Hütte. Ich sah ihm kurz nach, wie er auf die gewinkelte Düne zuging, zögerte zuerst, schließlich eilig und mit weit nach vorn gelegtem Oberkörper. Als ich die Hütte verließ, war Dr. Busbeck nicht mehr zu sehen. Ich überquerte die Halbinsel, ging den Strand entlang, bogenförmig immer den anlaufenden Wellen schräg entgegen und vor ihnen zurückweichend, sobald sie ernst machten und über den festen, sandigen Grund zu mir heranschäumten. Der Strand, die See. Aber erst einmal vor bis zum roten Leuchtfeuer, die Böschung hinauf, über den Deich und wieder hinab auf den Ziegelwind und an der Schleuse vorbei und an dem ausgebleichten Pfahl mit dem Schild Polizeiposten Rugbell. Der alte, ratlose Kastenwagen, das Versteck der ersten Jahre, schien noch tiefer in den Boden eingesackt zu sein. Die aufwärts gerichtete Deichsel war morsch geworden, zeigte lange Risse. Und inmitten der splittrigen Ladefläche war ein Brett gebrochen. Also auch am Kastenwagen vorbei und am Schuppen und am Fuß der Steintreppe blieb ich stehen. Ich musste stehen bleiben, denn über mir im Türrahmen, wartend und durch die Perspektive auf mindestens 7,50 Meter vergrößert, so wie damals, als wir Klaas auf der Karre angebracht hatten, stand mein Vater und sperrte alles ab sozusagen. Da war jedenfalls kein Vorbeikommen. Während er unbeweglich auf mich herabsah, nichts zur Seite trat, keine Hand ausstreckte, das trockene Gesicht nicht ein einziges Mal verzog, schien er sich noch höher auszuwachsen, drohend, so dass ich gar nicht den Versuch machte, zu ihm emporzusehen. Ich behielt den Blick unten, starrte auf seine von Nässe weißen Stiefelkuppen, auf die lehmverschmierten Gamaschen. Dass er solche Gamaschen nicht nur tragen mochte, sondern auch noch gern trug, und stellte fest, dass die Schleifen, zu denen er seine Schnürsenkel gebunden hatte, gleich lang und säuberlich waren. Er hatte Freude an gleich lang gebundenen Schleifen. Und er hat auch Freude an der prompten Unruhe und der quälenden Unsicherheit, die er bei seinem Gegenüber hervorrief, einfach durch diese begehrliche Art der Erwartung, da musste man aufhören, das Beste von sich zu denken. Was hat er diesmal herausbekommen? Was sollte ich zugeben? Ich starrte auf seine Stiefel, ließ das Schweigen über mich ergehen, mit dem er mich klein machte, willig machte. Und nachdem er mich tatsächlich auf die Größe eines 5-Pfennig-Stücks eingeschmolzen hatte, bewegten sich die Stiefel im Türrahmen, die Stiefel näherten sich einander, sie drehten sich um 45 Grad, so, dass sie sich jetzt in ihrem knubbeligen, lächerlichen Profil anboten. Auch das Gesicht meines Vaters bot sich jetzt im Profil an. Er stand mit dem Rücken zur rechten Türpfosten, gab also den Weg nicht nur frei, sondern forderte durch seine Haltung auf, ins Haus zu treten. Ich ging an ihm vorbei ins Haus. Ich blieb auf dem Flur stehen, hörte, wie er sich umdrehte. »Ins Büro«, kommandierte er, und ich ging ihm voraus in das enge Büro. Es wird also Gespräche geben. Anfangs beschränkte er sich darauf, in meinem Gesicht zu lesen. Er hielt mich fest mit seinem vorzeitlichen Blick, doch diese Lektüre reichte anscheinend nicht aus. Er setzte sich mit dem Rücken zum Fenster und sagte auf gut Glück, »Erzähl«. Wie kann man antworten auf solch einen Befehl? »Erzähl«, sagt er, »los, erzähl, ich höre noch nichts.« Mir war schon klar, dass er etwas Bestimmtes meinte, aber was? »Erzähl, tu nicht so scheinheilig, erzähl.« Also gestehen. Erzählen war für ihn gestehen. »Du weißt mehr«, sagte mein Vater, »mehr, als du mir erzählt hast.« »Ich denke, wir haben da was abgemacht, wir beide. Wir wollten doch zusammenarbeiten. Was ist los mit dir?« Er stand auf, kam, beide Hände auf dem Rücken, langsam auf mich zu. Da war schon vorauszusehen, was geschehen würde. Dennoch zögerte er den Schlag, einen eher aufhelfenden als strafenden Schlag, so lange hinaus, dass ich schließlich doch überrascht war. Mein Vater glaubte wirklich, dass der Schlag meinem Gedächtnis aufgeholfen, es befreit habe. Er kehrte beruhigt zu seinem Stuhl zurück. »Du bist doch

0: immer drüben, sagt er. Den ganzen Tag lungerst du rum auf Blekenwarf. Dir entgeht nix. Also erzähl. Da er so sehr darauf bestand, also. Gestern gab es Streuselkuchen in Blekenwarf. Dr. Bußbeck saß in der Sonne und las. Jutta und ich kletterten in die Kutsche. Die Alte, weißt schon, die in der Scheune. Und Jobst saß auf dem Bock und geriet so in Wut, dass er eine Peitsche zerschlug. Alles, was ich in meinem Gedächtnis aufstöbern konnte an unnützen Erfahrungen, bot ich ihm an. Dass Brodersen, der einarmige Postbote, da seinen Tee erhielt, dass Ditte nach dem Essen schlief, dass wir die Enten vom Teich zu den Gräben jagten. Wie geduldig mein Vater auch Nebensächliches anhören konnte. Dann auf einmal, hast nix vergessen? Den Regen, fragte ich. Den Spiddel, sagte er, diesen Busbeck, der etwas vortrug, sah aus wie eine Mappe. Aus dem Haus hat er es fortgetragen, ging zur Halbinsel rüber, wo du warst. Wenn du Augen im Kopf hast, musst du ihn gesehen haben. Ach, der, sagte ich, ja, der. Er kam über die Düne, sagte ich, er hatte es ziemlich eilig, er wollte zur Hütte und verschwand auch da drin. Vielleicht wollte er was verstecken. Meinst du, fragte er. Er blieb lange genug in der Hütte, sagte ich. Vielleicht hat er was unter den Dielen versteckt. Unter den Dielen? Das ist doch das einzige Versteck da. Mein Vater schwieg eine Weile, dann sagte er, das Verbot. Es bedeutet ihm nichts. Er hat weitergearbeitet, all die Zeit heimlich. Aber ich werde ihn schnappen. Diesmal halte ich ihn fest. Ich werde ihn schnappen oder seine Erzeugnisse. Und dann wird ihm keiner mehr helfen können. Ich werde ihm zeigen, dass Verbote für alle gemacht werden, auch für ihn. Das ist meine Pflicht. In der Hütte, sagst du, unter den Dielen. Möglich ist das doch, sagte ich, das ist das einzige Versteck da. Mein Vater stand auf, ging an mir vorbei zum Fenster, machte etwas hinter meinem Rücken, was ich allenfalls erraten konnte. Es klang, als ob er mit einem Messer den getrockneten Dreck von seinen Ledergamaschen schabte. Ich wagte nicht, mich umzudrehen. Ich stand und horchte auf die Geräusche, die er hinter mir hervorrief, als ein anderes, ein stärkeres Geräusch aus der Küche herüberdrang. Meine Mutter hatte das Radio angestellt. Zuerst zogen da nur Heuschreckenschwärme über Wellblech. Dann jaulte und pfiff es. Dann setzte jemand einen elektrischen Bohrer in Gang. Dann meldete sich eine Stimme, die so lange unverständlich blieb, bis meine Mutter an dem Knopf drehte, der für Trennschärfe sorgte. Jetzt wurde die Stimme klar. Eine sichere, beinahe frohgemute Stimme war jetzt im Haus zu hören. Jedenfalls wurde mitgeteilt, dass Italien uns den Krieg erklärt habe. Also Italien, sagte mein Vater. Ich drehte mich um. Er stand am Fenster und sah hinaus zu den Torfteichen. Im Ersten Weltkrieg, sagte er. Und jetzt wieder. So sind die Italiener. Tarantella und Pomade im Haar, sonst nix. Wir hätten das wissen müssen. Er straffte sich, versteifte sich, schloss seine Hände zu Fäusten, spannte sein Gesäß und auf einmal wandte er sich um und ging blicklos an mir vorbei, ging auf den Flur und ließ dort, indem er seine Uniform komplettierte, Koppel und Dienstpistole umband, einen vorschriftsmäßig ausgerüsteten Polizeiposten entstehen, rief in die Küche hinein, »Tschüss, ne?« sagte noch, vermutlich, weil meine Mutter gefragt hatte, was er essen wolle. »Später, machen wir alles später,« riss die Tür auf und holte sein Fahrrad aus dem Schuppen und führte es zum Ziegelweg hinab, wo er aufsaß und in Richtung Deich davonstrampelte. Im Radio spielten sie den Badenweiler. »Fahr nur«, dachte ich, »fahr nur«. Wortlos verabschiedete ich mich zur Nacht, schnappte mir draußen an der Garderobe das Fernglas meines Vaters, das er entweder vergessen hatte oder überhaupt nicht hatte mitnehmen wollen, und ging, keine Stufe auslassend, zu meinem Zimmer hinauf. Auf dem ausziehbaren Tisch, auf meinen persönlichen Ozeanen, war nicht allzu viel los. Da fand lediglich das Ende der Graf Spee statt, die ich zusammen mit drei englischen Kreuzern vor der La Plata-Mündung versammelt hatte. Die Spee hatte tatsächlich keine Chance. Sie musste sich einfach selbst versenken. Mein Nachspiel hatte das einwandfrei ergeben. Ich ging zum Fenster, setzte mich aufs Fensterbrett, Es hatte kaum zu dämmern begonnen. Dieser langwierige Herbst bei uns, das schnelle Frühjahr, aber der langwierige Herbst. Ich nahm das Fernglas aus dem verzogenen Lederetui, holte mir, kurz vor der Dämmerung, den Herbst daran, in runden, heftig klaren Scheiben. Das magere Gehölz rechts von Glyserup, verkrüppelt, winzerzaust, schon braun. Die Wiesen und fern nach Husum laufenden Knicks gaben sich noch als grün aus, hatten jedoch schon gelbbraunen Schimmer. Die schattigen Gräben spendeten Bleifarbe. Immer wieder drängte sich Ziegelrot ins Blickfeld. Kein Berg, kein Fluss, keine Ufer bei uns, nur diese Ebene, grün, gelb und mit braunen Streifen. Erlenspaliere mit schwarzen Früchten, die der Wind in die Gräben warf. Alles, das Land, die Bäume, die kleinen Gärten, gebräunt, so mit Streifen und fast wie verstockt, wie Sachen, die man lange verwahrt hat. Die still dastehenden Tiere abends, ihre regelmäßigen Atemzüge, einige trugen schon Persenninge gegen die Kühle der Nacht. Ich drehte das Glas, meine Mühle. Das Fernglas brachte mir mein Versteck heran, die schieferbesetzte Zwiebelkuppel, den achteckigen Turm, die immer noch weißen Fensterrahmen, aus denen noch die letzten Glasscherben herausgebrochen waren, herausgeweht. Ich erkannte das Pappstück vor dem Fenster, hinter dem ich mit Glas gelegen und die Ankunft der Ledermäntel beobachtet hatte. Und da sah ich sie aus dem Eingang herauskommen. Ich muss zugeben, zuerst dachte ich, der Maler habe da mein Versteck entdeckt. Das Lager, die Reiterbilder, die Sammlung von Schlössern und Schlüsseln und natürlich auch den Mann im roten Mantel. Er habe, dachte ich, alles zufällig in der Kuppel entdeckt und sei da mal mit meiner Schwester hinaufgestiegen, um den Fund zu begutachten, zu zählen und, wenn es schon sein musste, auch ein bisschen widerwillig zu bewundern. Die Angst. Ich erinnere mich auch an die Angst, dass er das Verdunklungsrollo mit dem Mann im roten Mantel einfach vom Nagel und mitgenommen haben könnte. Doch er trug nichts unterm Arm, nichts in den Händen. Er fasste meine Schwester locker am Oberarm, er schob sie leicht vor sich her. Was hatten sie in der Mühle zu suchen? Hilke hinkte immer noch ein bisschen, als sie den Weg zum Torfteich hinabgingen, schweigend. Am Wegkreuz trennten sie sich. Sie trennten sich so. Ihre Schritte wurden immer langsamer, ihre Körper näherten sich immer mehr und als sie stehen blieben, berührten sich ihre Schultern für einen Augenblick. Vielleicht streifte der Maler Hilke auch nur unabsichtlich, als er an ihr vorbeitrat und sich ruckhaft zu ihr umdrehte, gerade so, als wollte er ihr den Weg versperren. Doch er breitete seine Arme nicht aus, sondern nahm Hilkes Hände und führte sie in Bauchnabelhöhe zusammen. Und dann hob und senkte er die Hände meiner Schwester im Rhythmus der Sätze, die er jetzt noch sprach, ermunternde Sätze, wie ich annehmen möchte, bestätigende, jedenfalls kurze Sätze, etwa »Denk dran« oder »Machen wir« und dergleichen. Hilke hatte das Gesicht gesenkt und sprach nicht. Allenfalls äußerte sie sich durch die Widerstandslosigkeit, mit der sie ihre Hände emporreißen und niederdrücken ließ.
1: Siegfried Lenz las die 18. von 40 Folgen seines Romans Deutschstunde. Der Autor las 1995 vor Live-Publikum im Hessischen Rundfunk. Morgen geht es hier weiter. Wir begleiten die Lesung wie üblich in ARD Sounds.

Aus den drei Bagatellen Opus 1 von Valentin Silvestrov hörten wir hier die Nummer 1, ein Allegretto, eigentlich Musik für Klavier, hier ausgeführt mit Akkordeon, dem Instrument des Jahres 2026, und gespielt hat Vivian Chassot. Mit Musik von Georg Friedrich Händel geht jetzt dieser Mittag zu Ende mit der Passacaglia für Violine und Cello in G-Moll. Julia Fischer und Daniel Müller-Schott, so haben hier zusammen gespielt, eine Aufnahme aus dem Jahr 2014. Nach den 15 Uhr Nachrichten geht es dann weiter mit Kaisers Klänge hier in H2 Kultur. Ich sage Tschüss, bedanke mich für heute und wünsche Ihnen einen schönen Nachmittag.

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1: 15 Uhr. Kanzleramtschef Frei wird offenbar neuer Unionsfraktionschef. Fachleute bewerten Hackerangriff durch KI als Warnsignal. Opfer von Terroranschlägen sollen dauerhaft unterstützt werden. Das Wetter: viele Wolken im Norden, einzelne Schauer, 17 bis 25 Grad. Mein Name ist Heiko Schneider. Kanzleramtsminister Frei soll Nachfolger von Jens Spahn als Chef der Unionsfraktion werden. Medien berichten, dass sich darauf CDU-Chef Merz und CSU-Chef Söder geeinigt haben. Aus Berlin Dagmar Pepping.
2: Der Baden-Württemberger Frei war vor seinem Wechsel an die Spitze des Kanzleramtes parlamentarischer Geschäftsführer der Unionsfraktion und damit engster Mitarbeiter des damaligen Fraktionsvorsitzenden und Oppositionsführers Friedrich Merz. Frei folgte als neuer Unionsfraktionsvorsitzender auf Jens Spahn, der am Samstag zurückgetreten war. Am kommenden Mittwoch soll die Fraktion zu einer Sondersitzung zusammenkommen, um den neuen Fraktionschef zu wählen. Wer Thorsten Frey als Chef des Bundeskanzleramtes nachfolgen soll, ist noch nicht bekannt. Unklar ist auch, ob Kanzler Merz weitere Personalwechsel im Kabinett vornimmt.
1: Der Cyberangriff durch eine künstliche Intelligenz in den USA wird von Fachleuten und Teilen der Politik als Warnsignal bewertet. Der demokratische Abgeordnete im US-Kongress Kaiser nennt den Vorfall extrem alarmierend und fordert, KI-Systeme strenger zu regulieren. Auch verschiedene Fachleute sprechen davon, dass Sicherheitsstandards und Prüfverfahren verbessert werden müssten. KI-Modelle der Firma OpenAI hatten sich eigenständig Internetzugang verschafft und die Systeme einer anderen KI-Firma gehackt. Wer von einem Terroranschlag betroffen war, soll auch künftig in der Politik einen Ansprechpartner haben. Das Bundeskabinett hat einen Gesetzentwurf beschlossen, der das Amt des Opferbeauftragten dauerhaft gesetzlich verankern soll. ARD-Hauptstadtkorrespondent Dietrich Kallmeurer.
3: Der Bundesopferbeauftragte übernimmt eine zentrale Lotsenfunktion. Er hilft Menschen nach Anschlägen bei der Suche nach finanzieller Unterstützung, Beratungsangeboten und weiteren Hilfen. Das Amt gibt es seit 2018. Anlass war der Anschlag auf dem Berliner Breitscheidplatz im Jahr 2016. Damals zeigte sich, dass eine zentrale Anlaufstelle auf Bundesebene fehlte. Nach dem Kabinettsbeschluss müssen Bundesrat und Bundestag den Entwurf beraten und beschließen.
1: In Frankfurt sitzt eine 70 Jahre alte Frau wegen Verdachts auf versuchten Mord in Untersuchungshaft. Laut Staatsanwaltschaft soll sie mit einem Messer auf die Ex-Freundin ihres Sohnes eingestochen haben. Passiert sei das am Sonntag am Eisernen Steg. HR-Reporterin Heike Borufka.
4: Motiv war offenbar, dass der 47-jährige Ex-Freund mit der Trennung nicht klargekommen ist. Am Sonntag gegen 15 Uhr soll die 70-jährige Mutter die Ex-Freundin ihres Sohnes verfolgt haben. Sie habe sie dann von hinten an den Haaren gezogen und sie mit dem Messer attackiert. Zeugen seien dazwischen gegangen, deshalb wurde die Frau nur leicht verletzt. Am Montag sei dann der 47-Jährige festgenommen worden, nachdem er in der Nähe der Wohnung seiner Ex-Freundin gesehen worden war. In seinem Auto fand die Polizei eine scharfe Schusswaffe, Munition und ein Messer.
1: Er war die deutsche Stimme von Hollywood-Stars wie Anthony Hopkins, Jack Nicholson und Dustin Hoffman. Der Synchronsprecher Joachim Kerzel ist im Alter von 84 Jahren gestorben. Das hat seine Agentur bestätigt. Kerzel arbeitete rund 60 Jahre als Schauspieler, Hörspiel- und Synchronsprecher und galt als eine der bekanntesten Stimmen im deutschsprachigen Raum. Allein Anthony Hopkins hat er mehr als 30 Jahre lang seine Stimme gegeben. Das waren die Nachrichten. Das Wetter. Viele Wolken und etwas Sonne, nach Norden hin einzelne Schauer, sonst ist es meist trocken, bei Höchstwerten von 17 bis 25 Grad. In der Nacht kühlt es ab auf 13 bis 9 Grad. Morgen gibt es wieder mal dichtere Wolken, mal Sonnenschein bei 18 bis 25 Grad. Die weiteren Aussichten: Freitag und Samstag oft sonnig oder nur locker bewölkt, am Freitag bis 28, Samstag bis 32 Grad. Die Zeit 15.04 Uhr.
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5: Kennen Sie den Jägermarsch von Jean Sibelius? Vielleicht schon, aber so haben Sie ihn wahrscheinlich noch nicht gehört.

Der Jägermarsch von Jean Sibelius entstand 1917 für ein deutsches Jägerbataillon, in dem während des Ersten Weltkriegs auch Finnen an der Ostfront gegen Russland kämpften. Zu dieser Zeit gehörte Finnland noch zum Russischen Reich. Am Ende des Jahres aber, am 6. Dezember 1917, wurde es zu einem unabhängigen Staat, zum ersten Mal in seiner Geschichte. Sibelius' Jägermarsch ist im Original natürlich nicht für vier Mundharmonikas komponiert, aber die Finnen sind bekannt für einen skurrilen Musikgeschmack und so haben die vier Jungs des Mundharmonika-Quartetts Sveng sogar eine ganze CD mit Sibelius-Arrangements eingespielt. Davon werden Sie in dieser Sendung noch hören. Seit genau 100 Jahren gibt es ein unabhängiges Finnland. Das Land am Nordrand Europas mit seinen einsamen Seen und endlosen Wäldern hat sich seitdem zu einem Sehnsuchtsziel für viele Aussteiger entwickelt. Das Hörstück »Ein Hund und ein Hut« von der Frankfurter Autorin und Hörspielmacherin Mara May erzählt von einem Outsider, den es mitsamt Hund und Hut in die Einöde Lapplands verschlagen hat. An einem einsamen See baut er sich eine Hütte, 1,5 Stunden Fußmarsch entfernt von den nächsten Nachbarn. 7 Jahre verbringt er dort. Die Geschichte ist authentisch und hat sich in den 1960er Jahren zugetragen. Mara May zeichnet in ihrem Hörstück die Geschichte nach. Anhand von Interviews mit Zeitzeugen, Berichten von Leuten, die vor Ort in Lappland gewesen sind und anhand fiktiver Tagebücher. Ein Hund und ein Hut können Sie heute hier in Kaisersklänge in HR2 Kultur hören, umrahmt und durchsetzt mit finnischen Liedern und finnischer Musik. Fangen wir gleich mal an mit finnischem Tango. Hier kommt der Männerchor Ylioppilaskunnan Laulajat aus Helsinki.

24. August. Der Sommer zeigt sich von seiner besten Seite mit um die 22 Grad, während ich eine morsche Stelle am Steg ausbessere. Die Latten, die ich vor Jahren im Holzfällerkamp bekam, haben mir einen guten Dienst erwiesen. Der Steg erleichtert mir den Weg am Ufer des Bachlaufes entlang, denn der Untergrund dort ist sumpfig und gibt unter meinem Gewicht nach. Jetzt gönne ich mir eine Pause und sitze am Ufer. Meine Brille habe ich abgesetzt. Durch ihre Gläser erkenne ich kleine Reparaturstellen etwas besser. Musti ist im Dickicht verschwunden, immer auf der Suche nach Geheimnissen, die sich im Wald verstecken. Die Mücken genießen die Wärme genau wie ich. Sie schwirren ausgelassen über meinem Kopf und jagen einander wie besessen. Für den Notizblock, auf dem ich schreibe, habe ich den Leuten im Holzfällerkamp mindestens 2 Hände voll Preiselbeeren dagelassen, obwohl sie keinen Gegentausch verlangt hatten. Wenn ich fertig bin mit dem Steg, werde ich mir Fisch braten und früh schlafen gehen. Die gebückte Arbeit am Holz ist schließlich anstrengend und ich denke, ein müder Arbeiter sollte nach getaner Arbeit gut ausruhen. 26. August. Ich stehe mit der Sonne auf. Jeder Moment, in dem meine Augen geschlossen bleiben, ist verschwendete Zeit. Unter meinen Schuhsohlen entdecke ich ein übrig gebliebenes kleines Wintergrün. Es lugt mit seinen rosanen, kugeligen Blüten aus dem Gestrüpp hervor. Dahinter befinden sich Blaubeerbüsche. Habe in diesem Sommer schon viele Blaubeeren gefunden, hingegen keine einzige Moltebeere, weit und breit. Dafür umso mehr Moskitos. Kann die Stiche an Hals und Schultern schon nicht mehr zählen. 27. August. Habe mir nach dem Aufstehen Porridge bereitet und eine Handvoll frischer Blaubeeren darunter gemischt. Eine gute Stärkung für den Tag. Die Tüte mit Haferflocken ist nur noch halb voll, aber es wird hoffentlich noch ein paar Wochen reichen. Sitze nun neben der Hütte und stopfe meine Pfeife. Meine Hütte verschwindet nahezu im Dickicht des Waldes. Heute bläst ein kalter Wind von Westen über den See und verfängt sich im Gestrüpp um meine Hütte. Er ist ein Geschenk des Himmels. Er erschwert den Moskitos ihren Flugweg. 28. August. Habe heute in den frühen Morgenstunden Rentierspuren ganz nah bei meiner Hütte entdeckt. Vielleicht haben sie neugierig mein Zuhause beschnuppert. Haben sich wahrscheinlich gar nicht um den alten Kauz geschert, der da in der Hütte liegt. Ich bin sehr zufrieden mit diesem Platz. Von der Anhöhe genieße ich eine gute Sicht über den Salmisee, der durch den Bachlauf vor meiner Hütte mit dem größeren Latwasee verbunden ist. Sie beide sind voll mit Forellen und Maränen. An der Unterkante des Hangs gibt es eine perfekte Einlegestelle für mein altes Ruderboot, flach und breit. Ich erinnere mich noch an den Tag, an dem ich zum ersten Mal die Flussbiegung herunterfuhr und an dieser Stelle anhielt. Ich dachte einige Zeit nach und erkannte plötzlich, dass dies die richtige Stelle für eine Hütte sei. Einen guten Zugang zum Wasser, um zu fischen und den Schutz der Bäume. Das war vor 7 Jahren. Moose und Flechten sind mit der Zeit am Holz emporgekrochen und nehmen meine 4 Wände in den Arm des Waldes auf.

0: 5. September. Habe der Familie gestern den Fisch gebracht, 4 Marellen und eine Forelle. Dafür Salz und Haferflocken und einen halben Laib Brot mitgenommen. Enya begrüßte mich freudig und auch die Kinder kamen gleich zur Tür, als sie hörten, dass Besuch da sei. Es gibt nur den einen Raum, neben der Küche. An der Wand hatte ein prächtiges Fuchsfell aufgehängt. Wir redeten und schwiegen, so wie es immer ist, wenn wir uns sehen. Seine Frau marschierte irgendwann aus der Küche heraus auf Venue zu, riss dann die Tür auf und schmiss den armen Kerl hinaus. Lauthals rief sie ihm hinterher, er solle seinen Rausch woanders ausschlafen. Er verzog sich in Richtung Landstraße. Ich ging daraufhin zur Tür und auch mir schimpfte sie hinterher. Satan an Sutari! Eigentlich beschimpft sie mich jedes Mal als teuflischen Schuster. Vermutlich, weil es ihr nicht passt, dass ich mit ihrem Mann einen über den Durst trinke. Sie macht sich eben Sorgen um das ganze Geld, das Venje für das Trinken los wird. Immerhin muss sie 5 Kinder ernähren. Es tat gut, wieder einmal unter Leuten zu sein. Ich kenne Venje schon lange und ich mag den zahnlosen Kerl. Machte mich dann auf den Heimweg zur Hütte, die versteckt hinter Tannen und Gestrüpp schon auf mich wartete.
1: Aber das, ich glaube, was ich am, wo ich gedacht habe, ja, der hat, hier war der wirklich und krass hier, das hat er alles angefasst, war, als ich gesehen habe, dass seine Schuhe da noch standen. Ja, hier sind doch noch seine Schuhe. Der muss hier doch noch irgendwo sein, so, der kommt bestimmt gleich wieder. Tukulambaitani, kili kili kiliani. 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
0: Achter September. Sitze vor meiner Hütte und schaue über den See. Habe keine Lust, ins Dorf zu gehen, um Fisch zu verkaufen oder gegen andere Lebensmittel zu tauschen. Werde nur wieder zu hören bekommen, was willst du alleine dort draußen? Bleib im Dorf, da hast du Gesellschaft. Sie meinen es gut, aber ich habe Mustis Gesellschaft. Das reicht mir. Die Äste unter meinen Schuhsohlen werden langsam trocken und knacken unter meinem Gewicht. Sie versprechen den Anbruch des Herbsts.

0: 20. September. Nach einem kleinen Gang am Ufer des Latwasees entlang und dann in den Wald bis zur übernächsten größeren Lichtung habe ich in den Morgenstunden ein knappes Dutzend Birkenpilze ausfindig gemacht. Sie sind schon etwas älter und die Stiele sind holzig und zäh geworden, aber die Köpfe schmecken noch gut um diese Jahreszeit. Werde sie mir zur nächsten Maräne über dem Feuer braten. Als ich wieder an der Hütte war, habe ich den Riss an der Seitenwand ausgebessert. Es hat eine ganze Weile gedauert. Ich hoffe, dass es jetzt hält. Meine Glieder sind immer noch steif vom Knien. In den letzten Jahren werde ich zunehmend unbeweglich. Bin erst spät ins Boot gestiegen, um das Netz auszuwerfen. Auf dem Rückweg half mir ein freundlicher Windstoß in die richtige Richtung. Jetzt sitze ich vor der Hütte. Mein Brustkorb schmerzt. Mein Herz ist nicht ganz gesund, aber es schlägt. Mehr brauche ich ja nicht.
1: Natürlich, eine gute brauchbare Angel, brauchbares Netz, gute Häuser, das war sein Handwerkszeug eigentlich. Aber so, irgendwelche Reichtümer, das hatte keine Bedeutung.
2: Er war arm, aber das hat ihm ja nichts ausgemacht. Er war ja glücklich.
3: Ich könnte mir vorstellen, mal für eine bestimmte Zeit so zu leben. Aber auf keinen Fall für mehrere Jahre. Auch nicht für ein Jahr. Also, dafür friere ich auch einfach zu schnell. Also ich könnte mir vorstellen, im Sommer mal so für ein paar Wochen oder für ein paar, vielleicht auch für 2 Monate draußen zu leben. Also ich könnte nicht so einsam leben. Ich glaube, das wäre vor allen Dingen das, was mich kaputt machen würde. So ganz alleine nicht.
0: 22. September. Heute lässt der Wind mein Fenster klappern. Es ist mit den Jahren etwas locker geworden. Es wird kälter. In der Nacht waren es mittlerweile noch um die 5 Grad. Das Sausen des Windes durch die Bretter meiner Hütte hört sich fast wie eine Melodie an. Ich hätte gern ein Instrument. Dann würde ich an trüben Tagen die Schwere verjagen und ein Lied für meine Betty spielen. Ich würde mich vor meine Hütte setzen und so laut spielen, dass ich sicher sein könnte, dass sie mich hört. Mein Bruder Aro besaß eine alte Bratsche, aber ich habe ihn nie danach gefragt. Wenn ich eine Weile nachdenken würde, käme mir bestimmt ein Lied in den Sinn, das ich spielen könnte. Vielleicht ein Jenka-Lied. Mein Onkel und meine Tante tanzten manchmal Jenka, als wir klein waren, in der Küche, wenn sie einen Schnaps zu viel hatten. Aro und ich beobachteten sie heimlich, wie sie einander die Arme um die Hüfte legten, dann Hand in Hand, 2 schnelle Drehungen im Uhrzeigersinn und immer weiter. Betty liebte Musik. Als wir uns gerade erst kennengelernt hatten, übte sie mit mir die Schritte. Stellte mich an wie ein verirrtes Schneehuhn, das auf dem Eis ausrutscht. Aber Betty lachte nur über mich. Dann sah sie mich streng an und erklärte es mir noch einmal. Als wir in unserem letzten Sommer zusammen an der Landstraße entlang spazierten, stellten wir uns vor, wie wir unseren Kindern das Tanzen beibringen könnten. Betty sagte, sie würde die Kinder jeden Abend in den Schlaf singen, mit einem Schlaflied, das sie von ihrer Großmutter kannte. Sie sang es mir vor, als wir dort lang gingen, ganz leise. Die Melodie war ganz einfach und doch irgendwie gedankenverloren. Ich kann die richtigen Töne nicht mehr finden. Mein Kopf ist zu alt geworden. Aber ich weiß noch genau, wie ich sie in den Arm nahm und ihr vorschlug, gleich 5 Kinder zu bekommen.

19. Oktober. Meine Hütte ist mit Schnee bedeckt. Die Tannen tragen Frostkristalle in den Armen. Als das Tageslicht am späten Nachmittag schon düsterem Grau gewichen war, bemerkte ich ein Schneehuhn, das nur wenige Meter entfernt von mir stand. Es musste am Ufer des Salmisees entlang direkt auf mich zugegangen sein, ohne dass ich es bemerkt hatte. Stand einfach so da. Auf einmal hatte ich das seltsame Gefühl, Betty sei in meiner Nähe. Ich sah mich um. Da war nichts. Das Tier bewegte sich nicht. Irgendwann streckte es langsam den Kopf in meine Richtung, machte kein Geräusch. Ich hörte nur die drückende Stille des Schnees um mich herum. Saß noch eine ganze Weile so da. Bemerkte viel zu spät, dass meine Füße eingefroren waren.

0: Ich finde, die Seele ist freier, wenn man in der Natur ist. Das Herz geht auf und ich bekomme zum Beispiel manchmal Glücksgefühle, wenn ich sehe, wie schön die Natur ist. Ja, vielleicht kann ich sagen, dann sehe ich und spüre ich das Göttliche, was uns umgibt.
1: Ja, wenn der Wald zum Zauberwald wurde, so richtig dick der Schnee drauf, nicht? Jeder Strauch war verzaubert, nicht? Man sah dadurch jede Krümmung in den Ästen, wo der Schnee so lag. Und wenn der dann so ein bisschen gefroren war oder dann noch raureif drauf war, herrlich, nicht?
0: Hat vielleicht auch das Gefühl gehabt, was ich auch kenne, dass er dort in der Natur näher an ihr, bei ihr ist. Also Menschen, die gestorben sind, die allein dadurch, dass sie begraben sind und so weiter, sind sie ja wieder Teil von der Natur sozusagen. Und
2: Ja, er fühlte sich immer, auch nachdem sie tragisch gestorben waren, fühlte er sich noch immer verbunden. Und weil sie ihm gesagt hat, wir werden uns später als Eheleute wiedersehen,

0: Rainer meint, dass durch den Tod seiner Verlobten zum Einsiedler geworden ist. Dass ihn das so schwer mitgenommen hat, dass er keinen Kontakt mehr wollte. Wer weiß, was ihm menschlich da auch noch passiert ist, alles nicht. Also, das ist ein Buch mit 7 Siegeln. Ne?
1: Vielleicht hat er einfach in ihr den Menschen gefunden, mit dem er den Rest seines Lebens verbringen wollte. Alles andere war nebensächlich. Ja, und dann konnte er seinen Plan oder ja, seinen Wunsch, mit dieser Frau glücklich zu werden und den Rest seines Lebens zu verbringen, nicht mehr umsetzen. Und wahrscheinlich hat er das nicht ausgehalten. Auch, dass sie nicht mehr da war und hat versucht, vielleicht irgendwie ja, einerseits damit eben umzugehen und konnte vielleicht deshalb auch nicht mehr zu Hause bleiben. So ist es ja auch oft, dass einen das Zuhause dann immer noch mehr an den Menschen erinnert. Deshalb ist er erstmal auf Reisen gegangen.

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25. Oktober. Gestern den ganzen Tag in der Hütte geblieben, Beine und Füße in eine warme Decke gehüllt. Musti wachte über meinen bleischweren Schlaf. Heute geht es besser. Es hat aufgehört zu schneien. Für einen kleinen Moment war heute Vormittag sogar die Sonne zu sehen. Jetzt kommt schon der Abend aus dem Wald gekrochen. Mit dem nächsten Atemzug ist das Licht auch aus dem letzten Winkel verschwunden. Drehe mich um und gehe auf meine Hütte zu, ohne mich noch einmal umzusehen. Schlüpfe hinein und sperre den kalten Abend aus, bevor er sich in meinem Nacken festbeißen kann. 27. Oktober. Um die 6 Grad unter Null. Mache mich mit Musti auf den Weg, um ein Eisloch zu schlagen. Es war kalt draußen, als Betty und ich beschlossen zu heiraten. Damals habe ich die beste Entscheidung meines Lebens getroffen.

0: Dann verschwand Betty. Ließ mich zurück. Nur mit dem Versprechen, dass wir uns wiedersehen.
1: Der Wald, das Wasser, die Einsamkeit. Er wollte die Einsamkeit. Das ist wohl auch, ja, naturgegeben, dass manche Menschen lieber allein sind, als mit anderen zusammen, nicht?
2: Meiner Ansicht nach, wenn man von glücklich sprechen will, dann kann man sagen, dass er ein glücklicher Mensch war.
3: Eigentlich ist der Mensch doch so, dass er andere Menschen braucht. Und ich meine, er hatte ja auch eine Frau, also war ja eigentlich nicht sein Ziel im Leben, alleine zu sein. Also was geht in ihm vor, dass er dann vielleicht wirklich nach diesen Jahren sagt, okay, das war's dann. Und jetzt gibt es nichts mehr für mich oder so.
1: Die Einsamkeit seiner Hütte konnte er in dem Alter nicht mehr leben. Und dann Altersheim, wo er mit vielen anderen zusammenkommt und so weiter, dass ihm das einfach zu viel war.
3: Natürlich kann es sein, dass es irgendwie, dass er sich verschätzt hat. Aber für mich ist es eben so schwierig zu begreifen, wie kann das denn passieren bei jemandem, der wegen der 7 Winter und Winter in Lappland dort verbringt, wo es ja wirklich kalt ist und wo das Eis auch tragend ist.

29. Oktober. Beim Aufwachen Bettys Gesicht vor mir gesehen. Die hellen Augen. Endlich ließ mich für einen Moment das Ziehen in der Brust los. Trete heute Morgen etwas später als gewöhnlich aus der Hütte. Die Schneedecke hat alles Leben unter sich begraben. Es muss die ganze Nacht geschneit haben. Ich habe nichts davon gemerkt. Jetzt knarzen die Baumstämme vor Kälte. Als wären sie zu alt geworden, um den Winter zu ertragen. Die Eisdecke auf dem Salmisee ist jetzt 3 Zentimeter dick. Ich rufe Musti zu mir und setze meinen Hut auf.

Und nach 7 Jahren, die er da gelebt hat, ist er in dem einen Winter sozusagen direkt neben seiner Hütte ins Eis eingebrochen. Und zurück blieb auf dem Eis sein Hund und sein Hut.

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Heute erklang das Hörstück Ein Hund und ein Hut von der Frankfurter Hörspielmacherin Mara May. Das Stück erzählt anhand von Interviews, Berichten und fiktiven Tagebüchern die authentische Geschichte eines finnischen Aussteigers, der 7 Jahre in der Abgeschiedenheit Lapplands gelebt hat. Sprecher waren Marcel Kurzidim und Leona Ritter. Die Texte stammten von Mara May. Dazu hörten sie klassische Kompositionen von Ahti Karjalainen, Eino Juhani Rautavaara, Armas Järnefeld und Jean Sibelius sowie Musik mit dem Akkordeonisten Kimmo Pohjonen, dem Mundharmonika-Quartett Sveng und der Band Ara, die mit traditionellen Joik-Gesängen der Sami auftritt. Die Musikliste zur Sendung finden Sie wie immer im Internet unter dem Stichwort Kaisers Klänge. Dort gibt es auch den Podcast, zum Beispiel in ARD Sounds. Lauschen wir am Schluss noch dem finnischen Meister im Sägespielen, Jouni Salo. Zusammen mit dem Gitarristen Markus Pulkkinen bildet er das Folkduo La Sega del Canto. Und dieses singt jetzt noch vom Eichhörnchen, das wohlbehütet mit seiner Familie im Wald lebt und dort den finnischen Winter ein wenig besser übersteht als der Held unseres heutigen Hörstücks. Hey, hey, sagt schon einmal Nils Kaiser.

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1: Paris 1939. Edward und Rahel erwarten ein Kind. Nichts wünschen sie sich mehr, als dass ihr Knirps, wie sie ihn liebevoll nennen, in Frieden aufwächst. Ihr Wunsch verhallt in der Welt, in der sie leben. Ivan Heilbutts kraftvoller Roman Zugvögel zeichnet ein erschütterndes Bild von der klaustrophobischen Enge in der französischen Metropole, die über Nacht zur Hölle wurde. Jetzt ist der Roman erstmals auf Deutsch erschienen und Sie können bei der Premierenlesung mit Peter Graf und Stéphane Bithoun dabei sein. Zugvögel von Ivan Heilbutt in der Deutschen Nationalbibliothek Frankfurt, Montag, 27. Juli, 19 Uhr. Eine Anmeldung ist erforderlich.
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2: 16 Uhr. Merz und Söder schlagen frei als Unionsfraktionschef vor. Fachleute bewerten Hackerangriff durch KI als Warnsignal. Norwegen erinnert an Anschlag von Oslo und Utøya. Das Wetter, viele Wolken, im Norden einzelne Schauer, 17 bis 25 Grad. Mein Name ist Heiko Schneider. Kanzleramtschef Frei soll neuer Chef der Unionsfraktion im Bundestag werden. CDU-Chef Merz und CSU-Chef Söder haben das laut Medienberichten bei einer Sitzung des Fraktionsvorstandes vorgeschlagen. Entscheidend soll die Fraktion heute in einer Woche bei einer Sondersitzung. Frei wäre dann Nachfolger von Unionsfraktionschef Spahn, der wegen der Affäre um die Leihmutterschaft für sein Kind zurückgetreten war. Wer Frei als Chef des Kanzleramts ablösen würde, ist noch nicht klar. Nach dem Hackerangriff durch eine künstliche Intelligenz in den USA zeigen sich Politiker und Fachleute alarmiert. KI-Modelle der Firma OpenAI hatten sich eigenständig Internetzugang verschafft und die Systeme der KI-Firma Hugging Face gehackt. Aus den USA Nils Dumps.
3: Der KI-Forscher Steve Newman spricht von einem Warnschuss. Der demokratische Kongressabgeordnete Greg Kassar aus Texas forderte verpflichtende und unabhängige Sicherheitstests für neue KI-Systeme. Eigentlich hätte das nicht passieren dürfen. OpenAI wollte seine KIs eigentlich nur testen, intern und vom Internet abgeschottet. Die Modelle hätten aber eine bisher unbekannte Schwachstelle gefunden, um den geschützten Bereich zu verlassen. Sie konnten sich mit dem Internet verbinden und danach den Angriff auf Hugging Face durchführen.
2: Bei der Kaufhauskette Galeria stehen 33 der insgesamt 83 Standorte auf dem Prüfstand, darunter die in Bad Homburg und Limburg. Wie das Unternehmen mitteilte, geht es um die wirtschaftliche Tragfähigkeit jeder einzelnen Filiale. Galeria hatte Anfang 2024 zum dritten Mal innerhalb weniger Jahre Insolvenz angemeldet. Ein Investorenkonsortium übernahm die Warenhauskette und strich unter anderem die Marken Kaufhof und Karstadt aus dem Namen. Neue Drohung von US-Präsident Trump. Für jedes Schiff, das der Iran in der Straße von Hormus angreife, würden die USA eine Brücke oder ein Kraftwerk in dem Land zerstören. Das hat Trump auf seiner Internetplattform geschrieben. In diese Drohung schloss er ausdrücklich auch zivile Infrastrukturobjekte in der Hauptstadt Teheran mit ein. Norwegen hat der Opfer des rechtsextremen Anschlags vor 15 Jahren gedacht. An der neuen Gedenkstätte in der Osloer Innenstadt wurden die Namen der insgesamt 77 Getöteten verlesen und Kränze niedergelegt. Ein Rechtsextremist hatte 2011 zunächst eine Bombe im Osloer Regierungsviertel gezündet und damit 8 Menschen getötet. Anschließend erschoss er auf der Insel Utøya 69 Menschen, die ein Sommercamp der norwegischen Arbeiterpartei besucht hatten. In Deutschland gibt es immer mehr Autos, auch bei uns in Hessen. Hier kamen Anfang dieses Jahres 624 Fahrzeuge auf 1000 Einwohner. Wie das Statistische Landesamt meldet, waren es Anfang 2025 noch 622, also zwei weniger. HR-Reporter Alexander Schmidt.
4: Spitzenreiter in Hessen ist der Vogelsbergkreis mit 686 angemeldeten Autos je 1000 Einwohnerinnen und Einwohnern. Gefolgt vom Landkreis Waldeck-Frankenberg und dem Schwalm-Eder-Kreis mit jeweils 647. Am wenigsten angemeldete Autos gibt es in Frankfurt mit 326. Nach Einschätzung der Statistiker fällt die Pkw-Dichte in ländlichen Regionen tendenziell höher aus.
2: Und das waren die Nachrichten. Das Wetter. Bis zum Abend bleibt es bei einem Mix aus vielen Wolken und etwas Sonne. Im Norden sind einzelne Schauer möglich, sonst bleibt es trocken bei maximal 17 Grad im Upland bis 25 Grad im Ried. In der Nacht kühlt es ab auf 13 bis 9 Grad. Morgen wieder ein Mix aus Sonne und Wolken bei Höchstwerten von 18 bis 25 Grad. Die weiteren Aussichten: Freitag und Samstag oft sonnig oder nur locker bewölkt. Am Freitag bis 28, Samstag bis 32 Grad. Die Zeit, es ist 16.04 Uhr.
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5: Mit Nicole Abraham und dem fünften Satz aus der Rheinischen von Robert Schumann.

Die Staatskapelle Dresden mit dem fünften Satz aus der Rheinischen von Robert Schumann. Haben Sie sich schon mal gefragt, was Wolfgang Amadeus Mozart im Radio gehört hätte, wenn es damals schon eines gegeben hätte? Vermutlich die Musik von Carlo Monza. Er war im Mailand der 1770er Jahre ein absoluter Star, geriet dann aber komplett in Vergessenheit. Das Ensemble Europa Galante mit dem dritten Satz aus dem Streichquartett in D-Dur von Carlo Monza.

0: Europa Galante mit dem dritten Satz aus dem Streichquartett in D-Dur von Carlo Monza. Wer an Sachsenhausen denkt, hat meistens direkt Appleboy-Kneipen, Partygänger und das klassische Nachtleben im Kopf. Aber das Viertel kann noch viel mehr. Ab heute verwandelt sich der sonst so eher triste Paradiesplatz nämlich in eine bunte Oase für Kultur, Musik und Stadtentwicklung. Das Sommerfestival Uff die Gass startet in die nächste Runde, organisiert vom Verein Altsachs für Kunst und Kultur e.V. Wir wollen wissen, was uns dort genau erwartet und wie Kultur ein Viertel positiv verändern kann. Laura Diem sitzt im Vorstand. Hallo Frau Diem, schön, dass Sie Zeit für uns haben.
1: Hallo, vielen Dank für die Einladung.
0: Frau Diem, das Festival auf dem Paradiesplatz geht jetzt in die zweite Runde, ein bisschen komprimierter als im vergangenen Jahr. Wie sieht denn das Festival in den nächsten Tagen konkret aus? Was ist dort aufgebaut?
1: Hier starten wir heute mit Stand-Up-Comedy. Weiter geht es dann am Donnerstag mit Ska, Punk und Reggae. Freitag wiederum Hip-Hop und Rap. Und am Samstag haben wir dann das Fête de la Musique, bunt gemischte Musikrichtung.
0: Das klingt super. Und du hast mir auch gerade so eben das Du angeboten, bleibe ich gerade dabei. Du bist ja der Verein und du, ihr wollt ja bewusst weg vom reinen Reißbrettdenken der Stadtplanung und stattdessen zeigen, wie aus einem oft belasteten Ort auch ein lebendiger Möglichkeitsraum werden kann. Wie schafft ihr das mit dem Festival, die Nachbarschaft, die lokalen Künstler, die Gastronomie vor Ort so aktiv einzubinden?
1: Also das Festival ist nicht nur reine Unterhaltung, sondern soll auch zeigen, wie Kultur, Nachbarschaft und eben Gastronomie gemeinsam zu mehr Aufenthaltsqualität im Viertel beitragen können. Und das ist uns eben ganz wichtig. Wir möchten die Nachbarn mit einbeziehen, die Familien, die Kinder und natürlich auch das ältere Publikum und vor allem auch die älteren Anwohner, die auch uns letztes Jahr wirklich besucht haben. Und es geht eben darum, ein positives Signal für Altsachsenhausen zu setzen.
0: Laura, was ist denn die langfristige Vision für Altsachsenhausen und den Paradieshof, wenn die Bühne und die Stände dann wieder abgebaut sind?
1: Wir sind mit unserem Pilotprojekt gestartet. Ich muss auch ehrlich noch mal sagen, ein Verein zu gründen ist schon eine große Herausforderung, ja. Aber dann noch mal ein Open Air zu starten, was wir noch nie gemacht haben, mit Wasser, Stromanschlüssen. Da standen wir vor einem Riesenberg und haben uns gedacht, uiuiui, wollen wir das denn jetzt hinkriegen? Das Schöne ist, dass wir gesehen haben, dass es funktioniert hat und es uns wirklich sehr herausgefordert hat. Aber wir deswegen auch gesagt haben, wir gehen in die zweite Runde. Und zwar war die Resonanz von den Nachbarn, von den Gastronomen und von ganz vielen, die extra angereist sind, phänomenal. Und da haben wir uns gesagt, man kann diese Plätze, die leer sind, einfach wirklich nutzen, um zu zeigen, es gibt Punkte in Frankfurt, in einem der ältesten Viertel in Frankfurt, wo Leute aus egal welchen Ecken zusammenkommen können. Und das zeigt eben auch unser Booking und unser Line-Up. Man hat von allem was dabei. Und jeder kommt jeden Tag vor die Bühne, erwartet was ganz Neues, mit dem er vielleicht gar nicht irgendwie in Kontakt ist, von der Musikrichtung her bis zu über Comedy vielleicht. Aber da sieht man, wie sich alles bunt mischt und dass es miteinander wirklich funktioniert. Längerfristig wollen wir auch diesen Platz einfach beleben. Genauso wie den Paradieshof, der leider schon sehr, sehr lange leer steht. Wir haben uns mit dem Verein bewusst auch eingesetzt und bewusst darauf aufmerksam gemacht, dass dieser Paradieshof ist ein riesiges Gebäude für die, die das noch nicht kennen und schon sehr lange in Frankfurt vor einem großen Platz leer steht, als kulturelles Zentrum. Das wäre unsere Version für Altsachsenhausen. Ein Platz der Begegnung für Jung, Alt und Kreative.
0: Mhm. Laura, zum Schluss natürlich noch eine wichtige Info für alle, die jetzt Lust bekommen haben, vorbeizuschauen. Wann geht's genau los? Wo finden wir das komplette Programm? Und ganz wichtig, kostet das Ganze Eintritt?
1: Nein, und ich fange schon mal mit dem besten von den ganzen Fragen an. Nein, es kostet keinen Eintritt. Wir haben uns extra dazu entschieden, das kostenlos zu machen, und zwar von Mittwoch bis Samstag jeden Tag. Und das ist natürlich ein Ansporn, auch die schönen Sommertage und die freien Tage auch zu nutzen. Und alle Infos zu unserem Uff die Gass findet ihr auf unserer Website von www.uffdiegass.de.
0: Wer Sachsenhausen mal von einer ganz neuen und kreativen Seite entdecken will, das geht beim Uff die Gass Festival auf dem Paradiesplatz. Vielen Dank, Laura Diem, für das Gespräch und ganz viel Erfolg für die nächsten Tage.
1: Vielen Dank. Ich hoffe, wir sehen uns dort.

Das HR-Sinfonieorchester mit dem Ragtime von Paul Hindemith. Können Sie sich einen modernen Weltstar vorstellen, der mitten in seiner Karriere sein gewohntes Instrument komplett umbaut? Genau das hat Jojo Ma für diese Aufnahme getan. Er tauschte die modernen Saiten seines Cellos gegen historische Damsaiten aus, um den echten Klang des 18. Jahrhunderts auf die Spur zu kommen. Zusammen mit dem Amsterdam Barock Orchestra und Ton Koopmann am Cembalo wirbelt er gleich durch Luigi Boccherinis Allegro aus dem dritten Cellokonzert in D-Dur.

0: Jojo Ma, Ton Koopman und das Amsterdam Barock Orchestra mit dem Allegro aus dem dritten Cellokonzert in D-Dur von Luigi Boccherini. Es sieht recht unspektakulär aus, das Haus. Aber die Geschichte macht es zu einem besonderen Ort. So besonders, dass das Geburtshaus von Adolf Hitler, in dem er kurzzeitig als Kind lebte, künftig vor allem eine Bleibe für die Polizei sein soll. Im Stadtzentrum Braunau im Inn hat heute das Polizeizentrum eröffnet. Es ist der Schlusspunkt der Debatte über ein Gebäude, über deren Nutzung jahrelang gestritten wurde. Und es ist ein Gebäude, das bei den Menschen vor Ort unterschiedliche Gefühle auslöst. David Frech ist mit den Einzelheiten.
1: Eine Bäckerei, ein Bioladen und ein Herrenfriseur. Es sind gewöhnliche Innenstadtgeschäfte um das Gebäude mit der weißen Fassade angesiedelt. Das Gebäude, das in Braunau am Inn im Fokus steht. Es ist das Geburtshaus von Adolf Hitler und künftig ein Polizeirevier. Johannes Weidbacher von der konservativen ÖVP ist der Bürgermeister in Braunau. Er sagt,
2: dass aus Braunauer Sicht jetzt zur jahrhundertelangen Geschichte des Hauses ein weiteres Kapitel hinzukommt und es wird wahrscheinlich die Diskussion um die Nachnutzung beenden.
1: Und diese Diskussion gab es jahrelang. In den 1970ern war das Gebäude eine Schule, danach das Zuhause der Lebenshilfe in Oberösterreich. Als die vor 15 Jahren auszog, stand das baufällige Gebäude leer. Eine Einigung mit der damaligen Eigentümerin, wie das Haus angemessen weitergenutzt werden könne, gab es nicht. Sie wurde schließlich enteignet. Seit 2017 gehört das Gebäude nun der Republik Österreich. Es folgten Debatten über ein neues Konzept, Umbauarbeiten, eine neue Fassade und nun die Eröffnung des Polizeireviers. Die Meinungen dazu in Braunau unterschiedlich.
3: Also im Großen und Ganzen sind wir, glaube ich, alle hier zufrieden. Wir waren beunruhigt, dass es schlimmer wird.
4: Ja, wir haben halt so Erlebnisse gehabt, waren manchmal Hitlers Geburtstag, da waren dann schon mehr so Versammlungen.
5: Ich hätte lieber gehabt, dass das Haus sinnvoll unter Anführungszeichen eine karitative Institution, das reinkommt.
6: Ich finde eine gute Lösung. Da sieht man gleich, wer da auffällig ist.
1: Die Stadt sagt, die Polizeistation kommt auch in der Hoffnung, das Haus als Pilgerstätte für einschlägig rechte Kreise unattraktiv zu machen. Entsprechende Vorfälle gab es immer wieder. Eine Expertenkommission hatte auch diskutiert, ob das Haus abgerissen oder einer Gedenkstätte weichen soll und sich schließlich bewusst dagegen entschieden. Denn auch dann hätte die Stadt kaum kontrollieren können, wer den Ort wie als Pilgerstätte aufsucht. Man wolle die Geschichte mit einem Abriss auch nicht einfach verdrängen. Die Polizei würde den Ort neutralisieren, auch weil es bei einem Polizeirevier leichter sei, Überwachungskameras an der Fassade anzubringen. Florian Kotanko ist Historiker und in Braunau Obmann im Verein für Zeitgeschichte. Er sagt dazu,
7: ich glaube nicht, dass es an der Position Braunaus als Geburtsort Hitlers irgendetwas ändert. Eine Veränderung eines Hauses ändert an der Bekanntheit oder an der Konnotation nichts. Und es werden auch nach wie vor Leute herkommen und werden dann die neue Fassade fotografieren. Es ist meiner Meinung nach keine Neutralisierung möglich.
1: Dass dort nun die Polizei unterkomme, dagegen spreche nichts. Sie sei eine Behörde, die dem demokratischen Rechtsstaat unterstehe, sagt der Historiker. Und gleichzeitig wäre für ihn die Fortsetzung der Lebenshilfe eine Option gewesen, sinngemäß als großer symbolischer Kontrast. Auf der einen Seite ein Rückzugsort für Menschen mit Behinderung, auf der anderen Seite das Geburtshaus des Mannes, der für das Dritte Reich seine menschenfeindliche Haltung und auch die Euthanasie stand.
7: Man kann mit der Entscheidung einverstanden sein oder auch nicht, aber es ist jedenfalls entschieden und damit muss man sich zufrieden geben.
1: Florian Kotanko kann sich kaum vorstellen, dass Menschen vor dem Haus künftig noch Kränze niederlegen oder den auch in Österreich verbotenen Hitlergruß zeigen, weil sie das eben künftig direkt vor einer Polizeiwache täten.

François René Duchamble mit der Bolognese in Cis-Moll von Frédéric Chopin. Jugendliche kaufen immer weniger Bücher. Wie kann das sein? Und wie beunruhigend ist das? Bildungsstudien zeigen, die Lesekompetenz ist im Sinkflug. Jeder vierte Viertklässler kann in Deutschland nur unzureichend lesen. Gerade hat der Börsenverein des deutschen Buchhandels ermittelt, dass der Umsatz mit jugendlichen Buchkäufern um ein Drittel eingebrochen ist und schreibt, der sich immer weiter verschlechternde Zustand der Lesekompetenz in Deutschland schlägt sich erstmalig deutlich in den Buchkäufen nieder. Lesen lassen, verlieren wir die Lust am Buch? Das ist das Thema heute im SWR Kulturforum nach den 18 Uhr Nachrichten in HR2 Kultur.

0: Die London Mozart Players mit dem Menuetto aus der Sinfonie Nummer 21 in D-Dur von Ignaz Josef Pleyel. Als Kind Kinoverbot. Mit unter 30 das Drehbuch zu Taxi Driver geschrieben. Und bis heute eine der schärfsten Zungen Hollywoods. Regie- und Autorenlegende Paul Schrader wird heute 80 Jahre alt. Er schenkt uns Meisterwerke wie ein wilder Stier oder ein Mann für gewisse Stunden. Dunja Sadaki mit einem Porträt zum Geburtstagskind.
1: Einer der berühmtesten Sätze der Filmgeschichte.
2: You talking to me? Well, who the hell else are you talking?
3: You talking to me?
2: Well, I'm the only one here.
1: Der traumatisierte Vietnam-Veteran Travis Bickle redet mit seinem Spiegelbild. Bickle ist nicht nur einsam, sondern leidet unter Schlaflosigkeit und fährt nachts Taxi durch das heruntergekommene New York der 1970er Jahre. Die Kriminalität und der Schmutz der Stadt stoßen ihn ab. Verzweifelt will er bewaffnet und in Eigenregie die Stadt retten und die junge Prostituierte Iris gleich mit. Es endet im Blutbad. Mit nur 26 Jahren schrieb Paul Schrader in einer persönlichen Krise das Drehbuch zu Taxi Driver. Robert De Niro spielte die Hauptrolle. Die 12-jährige Jodie Foster, die junge Prostituierte im Filmklassiker. Regie führte Martin Scorsese. Der Film gewann 1976 die Goldene Palme in Cannes. Über seine Motivation sprach Schrader in einem Lehrvideo der britischen Filmakademie BAFTA.
4: I was sort of living in my car and I had a pain in my stomach, went to the hospital.
5: Ich lebte in meinem Auto und landete mit 25 wegen Exzessen und Dauertrinken mit einem blutenden Magengeschwür im Krankenhaus. Dort kam ja das Bild vom Taxi, ein gelber metallener Sarg, der durch die Häuserschluchten der Großstadt treibt. Darin gefangen, ein junger Mann. Mir war klar, dass ich diese Geschichte schreiben musste, weil ich im Begriff war, selbst dieser junge Mann zu werden. Und schreiben war der einzige Weg, das zu verhindern.
4: And the only way I could not become him was to establish his identity apart from mine, to write about him.
1: Dass Schrader überhaupt beim Film landete, grenzt an ein Wunder. Er wuchs im US-Bundesstaat Michigan in einer streng evangelischen Gemeinde auf. Kino war strengstens verboten, Filme waren Teufelswerk. Im Interview mit dem Nachrichtennetzwerk NPR erinnert er sich an das Verbot von damals.
5: Sie verboten alles, was sie weltliche Vergnügungen nannten. Kartenspielen, Rauchen, Trinken, Tanzen und eben Theater- und Kinobesuche. Das

0: Nicht. Erst für das Glaubensdrama First Reformed, in dem Ethan Hawke einen verzweifelten Pfarrer vor einer Klimakatastrophe spielt, erhielt Schrader 2019 seine erste Oscar-Nominierung. 2022 wurde er in Venedig mit dem Goldenen Löwen für sein Lebenswerk geehrt. Sein Wandel vom Autor zum Regisseur war allerdings nicht leicht, wie er im öffentlich-rechtlichen Radiosender NPR zugab.
1: Die visuelle Logik war das Schwerste. Ich kam aus einer Tradition, in der man glaubte, dass Ideen ausschließlich der Welt der Worte gehörten.
0: Schuld, Isolation, die Hoffnung auf Erlösung. Darum geht es oft in Schraders Film. Heute feiert der kompromisslose Filmemacher seinen 80. Geburtstag. Ein Autor und Regisseur, der das US-Kino nachhaltig geprägt hat.
2: Paul Schrader feiert heute also runden Geburtstag. Und er ist nicht der Einzige, dem wir heute ganz herzlich gratulieren. Ein riesiges Happy Birthday geht auch raus an Mireille Mathieu. Ebenfalls 80 Jahre alt. Hören wir sie mit einem meiner Lieblingschansons, in dem sich Mireille Mathieu vor ihrem großen Idol Edith Piaf verbeugt. Sous le ciel de Paris.

Mireille Mathieu mit Sous le ciel de Paris von Hubert Giraud. Sie hören H2 Kultur jetzt mit Musik von Giacomo Puccini, das Intermezzo aus Suor Angelica.

0: Das Sinfonieorchester Göteborg mit dem Intermezzo aus der Oper Suor Angelica von Giacomo Puccini. Und wir haben noch Zeit für Sommerlyrik, heute von Hermann Conradi.
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2: Sommerrosen. Ich wollte dich mit Rosen überschütten. Mit roten Rosen dein goldbraunes Haar und deines Mieders Knospenrundung schmücken. Als noch der Lenz mit süßem Veilchenodem, ein milder Sieger, durch die Lande schritt, sprach ich zu dir, Geliebte, hat sein Mund mit letztem heißen Abschiedskuss die Rose, die rote Sommerrose, aufgebrochen. Dann will ich zu dir kommen und mit roten Rosen, deine Schönheit krönen. Nun kam der Sommer, und der Rosenfülle seh ich allorts und alle Stunde blühen. Die ganze Welt scheint ihrer Macht verfallen, und ihre Keusche wirbt Vasallen um Vasallen. Selbst einen Bettler sah ich heute lächeln, als ein vertränter Blick von ungefähr auf einen Korb mit roten Rosen fiel. Ich kauf sie in der ganzen Stadt zusammen und schütte sie auf tote Liebesflammen. Nun schmückt ein anderer wohl dein Knospenmieder. Und morgen wohl begegne ich euch beiden. Ich blick euch lächelnd nach und denke ganz aus Zufall bei der Gelegenheit an einen Frühlingstag, da wir uns sahen. Am Abend dann schlug uns die Nachtigall in ihren Bann, umduftete uns süß der Flieder. Wir aber liebten uns.
0: Sommerrosen von Hermann Conradi, gelesen von Baldur Seifert.

Das Schubert Ensemble of London mit dem Scherzo aus dem ersten Klavierquintett in A-Moll von Louise Ferranc. Gleich die Nachrichten und in der kommenden Stunde spreche ich mit der Kuratorin Lucy Debus. Gerade ist die Wanderausstellung trotzdem da. Kinder aus verbotenen Beziehungen zwischen Deutschen und Kriegsgefangenen oder ZwangsarbeiterInnen in Frankfurt zu sehen. Wir sprechen über die Geschichte dahinter und warum es so wichtig ist, das Schweigen zu brechen. Gleich um 10:10 in HR2 Kultur.

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3: 17 Uhr. Thorsten Frey als Chef der Unionsfraktion nominiert. Fachleute bewerten Hackerangriff durch KI als Warnsignal. Synchronsprecher Joachim Kerzel gestorben. Das Wetter am Abend und in der Nacht meist trocken, Abkühlung auf 13 bis 9 Grad. Mein Name ist Heiko Schneider. Kanzleramtsminister Frey soll Nachfolger von Unionsfraktionschef Spahn werden. Das haben CDU-Chef Merz und CSU-Chef Söder mitgeteilt. ARD-Hauptstadtkorrespondentin Dagmar Pepping.
4: Thorsten Frey habe einen maßgeblichen Anteil am bisherigen Erfolg der Regierungsarbeit und der Stabilität der Koalition. Die Reformerfolge der letzten Wochen seien auch sein Verdienst, erklärte Merz nach einer Videokonferenz mit dem Fraktionsvorstand der Union. Söder ergänzte, Frey werde ein guter Vorsitzender der gemeinsamen Bundestagsfraktion werden. Die Abgeordneten der Unionsfraktion kommen am Mittwoch in Berlin zu einer Sondersitzung zusammen. Dann wird sich der Baden-Württemberger zur Wahl stellen. Wer Frey als Chef des Kanzleramtes nachfolgen soll, ist noch nicht bekannt.
3: Nach dem Hackerangriff durch eine künstliche Intelligenz in den USA zeigen sich Politiker und Fachleute alarmiert. KI-Modelle der Firma OpenAI hatten sich eigenständig Internetzugang verschafft und die Systeme der KI-Firma Hugging Face gehackt. Aus den USA Nils Dams.
5: Der KI-Forscher Steve Newman spricht von einem Warnschuss. Der demokratische Kongressabgeordnete Greg Kassar aus Texas forderte verpflichtende und unabhängige Sicherheitstests für neue KI-Systeme. Eigentlich hätte das nicht passieren dürfen. OpenAI wollte seine KIs eigentlich nur testen, intern und vom Internet abgeschottet. Die Modelle hätten aber eine bisher unbekannte Schwachstelle gefunden, um den geschützten Bereich zu verlassen. Sie konnten sich mit dem Internet verbinden und danach den Angriff auf Hugging Face durchführen.
3: In Deutschland soll es einfacher werden, neue Firmen zu gründen. Das ist das Ziel der Start-up-Strategie, die das Bundeskabinett beschlossen hat. Der Plan von Wirtschaftsministerin Reiche sieht unter anderem vor, dass eine Firma vollständig digital gegründet werden kann. Außerdem sind mehr Finanzierungsmöglichkeiten vorgesehen, etwa durch Geld aus privaten Altersvorsorgen. Neu ist auch, dass sich die Bundesregierung finanziell an Startups beteiligen will, die Waffen herstellen oder militärische Dienstleistungen entwickeln. Damit soll verhindert werden, dass Startups ins Ausland abwandern. In Hessen sollen künftig mehr Ausreisepflichtige nach Afghanistan abgeschoben werden, also nicht nur Straftäter oder Gefährder. Das hat Innenminister Poseck dem HR bestätigt. HR-Landesreporter Nicolas Buschlüter.
6: Zur Begründung sagte Poseck, nur durch eine konsequente Migrationspolitik werde eine Überforderung von Staat und Gesellschaft verhindert. Der Schwerpunkt Hessens liege weiterhin auf der Abschiebung von Straftätern und Gefährdern. Allerdings werde man auch von neuen, darüber hinausgehenden Möglichkeiten Gebrauch machen. Voraussetzung für das hessische Vorgehen sind neue Richtlinien der Bundespolizei im Umgang mit ausreisepflichtigen Afghanen. Der Hessische Flüchtlingsrat kritisiert, es habe sich an der Menschenrechtssituation in Afghanistan nichts geändert. Die Taliban gingen noch repressiver gegen ihre Gegner vor.
3: Er war die deutsche Stimme von Hollywood-Stars wie Anthony Hopkins, Jack Nicholson oder Dustin Hoffman. Der Synchronsprecher Joachim Kerzel ist im Alter von 84 Jahren gestorben. Das hat seine Agentur bestätigt. Kerzel arbeitete rund 60 Jahre als Schauspieler, Hörspiel- und Synchronsprecher und galt als eine der bekanntesten Stimmen im deutschsprachigen Raum. Allein Anthony Hopkins hat er mehr als 30 Jahre lang seine Stimme geliehen. Das waren die Nachrichten. Das Wetter. Auch am Abend bleibt es bei einem Mix aus vielen Wolken und etwas Sonne bei maximal 17 bis 25 Grad. In der Nacht meist trocken und es kühlt ab auf 13 bis 9 Grad. Morgen wieder ein Mix aus Sonne und Wolken bei Höchstwerten von 18 bis 25 Grad. Die weiteren Aussichten: Freitag und Samstag oft sonnig und nur locker bewölkt, am Freitag bis 28, Samstag bis 23 Grad. Die Zeit: es wird 16:04 Uhr.
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7: Mit Nicole Abraham und dem Scherzo aus dem dritten Klavierquartett in H-Moll von Felix Mendelssohn-Bartholdy.

Das Fauré-Quartett mit dem Scherzo aus dem Klavierquartett Nummer 3 in H-Moll von Felix Mendelssohn Bartholdy. Dass Georg Philipp Telemann ein musikalisches Genie war, das wissen wir. Aber wussten Sie auch, dass er ein cleverer Geschäftsmann war? Im Jahr 1715 hatte er genug von gierigen Verlagen und druckte seine neuesten Stücke einfach auf eigene Kosten, darunter auch seine Frankfurter Sonaten. Ein echter Befreiungsschlag für seine Kreativität. Gottfried von der Goltz und Ensemble mit dem zweiten Satz aus Telemanns Violinsonate in A-Dur.

0: Sie hören HR2 Kultur und wir richten den Blick auf ein Kapitel unserer Geschichte, das über Jahrzehnte hinweg hinter einer dicken Mauer aus Scham, Tabus und bewusstem Schweigen versteckt wurde. Während des Nationalsozialismus waren freundschaftliche, geschweige denn intime Kontakte zwischen Deutschen und den Millionen ins Land verschleppten Zwangsarbeiterinnen, Zwangsarbeitern oder Kriegsgefangenen unerwünscht und standen sogar unter Strafe. Und doch passierte es. Menschen verliebten sich, suchten Nähe und aus diesen verbotenen Verbindungen gingen Kinder hervor. Kinder, die es nach der mörderischen Rassenideologie der Nationalsozialisten eigentlich gar nicht geben durfte. Sie waren und sind aber trotzdem da. Genau unter diesem Titel »Trotzdem da« dokumentiert eine neue Wanderausstellung die bewegenden, oft schmerzhaften Lebensgeschichten dieser Kinder. Die Ausstellung macht Station in Frankfurt in den Adlerwerken. Die Kuratorin der Ausstellung und wissenschaftliche Mitarbeiterin der Gedenkstätte Lager Sandbostel ist Lucy Debus. Und wir sprechen mit ihr jetzt. Hallo Frau Debus, schön, dass Sie Zeit für uns haben.
1: Ja, schön, dass ich hier sein kann.
0: Frau Debus, fangen wir mal ganz am Anfang an, um die damaligen Dimensionen überhaupt zu verstehen. Wie sah die rechtliche und vor allem die gesellschaftliche Lage im NS-Staat aus, wenn es um Kontakte zwischen der deutschen Bevölkerung und Zwangsarbeitenden oder Kriegsgefangenen ging?
1: Also die Kontakte zwischen Deutschen und Kriegsgefangenen wurden direkt im November 1939 unter Strafe gestellt, also kurz nach dem deutschen Überfall auf Polen. Da wurden Bekanntmachungen, Merkblätter verteilt in der deutschen Bevölkerung, die eben über dieses Umgangsverbot informiert haben. Und auch die Kriegsgefangenen wurden regelmäßig über das Umgangsverbot belehrt und mussten sozusagen die Belehrung auch unterschreiben. Die Kontakte zu Zwangsarbeitenden, gab sozusagen eine rassistische Hierarchisierung. Also die Kontakte zu westlichen ZwangsarbeiterInnen waren definitiv unerwünscht. Es wurde sozusagen nicht gefördert von den NationalsozialistInnen, aber diese Kontakte wurden nicht so hart verfolgt. Die Kontakte zu ZwangsarbeiterInnen aus der Sowjetunion oder aus Polen dagegen waren strikt verboten und wurden auch hart bestraft.
0: In welchen Räumen und in welchem Kontext konnte es unter diesen extremen Bedingungen überhaupt Annäherungen, Freundschaften oder eben auch Liebesbeziehungen geben?
1: Also die Kriegsgefangenen oder auch ZwangsarbeiterInnen, die sozusagen im Deutschen Reich arbeiten mussten, haben auf der Arbeit ja Deutsche getroffen, die sozusagen auch dort gearbeitet haben und auf den Wegen zur Arbeit. Das heißt, es gab diese Begegnungen. Es war allerdings verboten, jeglicher Kontakt, der über das für die Arbeit unbedingt erforderliche Maß hinausging. Besonders häufig haben die Kontakte oder diese vielleicht auch intimen Kontakte stattgefunden, eher in ländlichen Regionen. Also wenn Kriegsgefangene oder ZwangsarbeiterInnen zum Beispiel auf Bauernhöfen, auf der Feldarbeit eingesetzt waren. Dort gab es einfach, andere Gelegenheiten, sich zu treffen und unbeobachtet zu treffen als in den großen Fabriken oder in den Städten, obwohl es dort auch vorkam. Aber ein größerer Teil von den Fällen, die wir gefunden haben, hat eben in den ländlichen Regionen, haben die Menschen sich getroffen.
0: Gibt es denn aus historischer oder soziologischer Sicht konkrete Zahlen oder zumindest fundierte Schätzungen, wie häufig diese Beziehungen vorkamen? Oder bewegen wir uns da komplett im Dunkeln?
1: Also wenn man schaut, wie viele Verurteilungen und Anzeigen es gab gegenüber Menschen, weil ihnen eine verbotene Beziehung vorgeworfen wurde, liegt es schon nahe, dass es sehr häufig vorgekommen ist. Also häufiger, als man vielleicht erstmal so denken würde. Wir haben auch sozusagen schon im Zuge unserer Forschung, aber jetzt auch seit die Ausstellung eröffnet ist und tourt und immer wieder auch Betroffene auf uns zukommen oder also entweder Menschen, die sagen, oh, ich bin auch Kind aus einer verbotenen Beziehung oder Enkel und Enkelin, wird deutlich, es gibt schon sehr, sehr viele Fälle. Man kann es allerdings nicht genau mit einer Zahl festmachen oder auch schätzen. Einfach weil viele Prozessakten sind zum Beispiel nicht erhalten geblieben, aber auch nicht jeder verbotene Umgang ist ja zur Anzeige gebracht worden. Es gibt auch Kinder, die im Verborgenen blieben oder Beziehungen, die nicht entdeckt worden sind. Deswegen, man kann die genaue Zahl nicht angeben und auch nicht schätzen. Aber wir gehen davon aus, dass es sehr, sehr viele Fälle gibt. Und gleichzeitig muss man natürlich dazu sagen, der Großteil der deutschen Bevölkerung war natürlich auf Linie mit den NationalsozialistInnen. Und wenn wir davon sprechen, dass ein verbotener Umgang angezeigt worden ist, dann geht dem immer eine Denunziation voraus. Also die Beziehungen wurden verraten von NachbarInnen, KollegInnen, Familienmitgliedern. Also das muss man sich immer deutlich machen, dass das natürlich jetzt nicht die Norm war trotzdem, obwohl es viele Fälle gab.
0: Aus den Begegnungen sind Kinder entstanden, die im Fokus ihrer Arbeit stehen. Also ein Stigma kann ich mir sehr gut vorstellen, klar, aber es geht noch weiter. Was geschah denn mit den Neugeborenen nach der Entbindung? Und hat es überhaupt für deren Überleben einen Unterschied gemacht, ob die Mutter oder der Vater deutsch waren?
1: Ja, also was mit den Kindern passiert ist, kann man nicht sozusagen allgemein sagen, das und das ist immer passiert. Sozusagen, es gab sozusagen Unterschiede. Ganz wichtig war natürlich erstmal die Frage, wer war das Elternteil? Wir haben tatsächlich in unserer Forschung nur ein Kind kennengelernt, wo die Mutter die Zwangsarbeiterin gewesen ist und der Vater der Deutsche. In allen anderen Fällen war die Mutter deutsch und der Vater das ausländische Elternteil. Kinder von ZwangsarbeiterInnen sind, also von ZwangsarbeiterInnen zum Beispiel aus der Sowjetunion, sind bis 1943 sind diese Frauen, wenn sie schwanger waren, zurück in ihre Herkunftsorte geschickt worden. Und ab 1943 gab es dann sogenannte Ausländerkinderpflegestätten. Also das ist ein sehr euphemistisches Wort sozusagen für die Orte, die das waren. Das waren Orte, an die Kinder von ZwangsarbeiterInnen gebracht wurden und wo diese Kinder systematisch unterversorgt worden sind. Also da gab es eine sehr hohe Sterblichkeit bis zu 90% an diesen Orten. Das heißt, es haben nicht sehr viele Kinder überlebt. Das gilt jetzt aber nicht nur für Kinder, wo das ein Elternteil deutsch war, sondern allgemein für Kinder von Zwangsarbeiterinnen. Und war die Mutter Deutsche, gab es auch verschiedene Fälle, was passiert ist. Also teilweise durften die Frauen noch vor Haftbeginn entbinden. Und die Kinder blieben dann zum Beispiel bei den Großeltern. Teilweise wurden die Kinder zur Adoption freigegeben. In anderen Fällen sind Frauen aber auch schwanger ins Konzentrationslager, zum Beispiel ins Konzentrationslager Ravensbrück, eingeliefert worden und mussten dann dort entbinden. Und es gab auch Zwangsabtreibung von schwangeren Frauen, also sowohl von deutschen Frauen als auch Zwangsarbeiterinnen. Also das heißt, man kann nicht so allgemein sagen, das ist immer geschehen, sozusagen, wenn ein Kind entstanden ist aus einer Beziehung.
0: Frau Debus, für das Projekt haben Sie viele dieser inzwischen hochbetagten Kinder getroffen und ausführliche Interviews mit ihnen geführt. Welche persönlichen Schicksale und Erinnerungen haben Sie bei der Recherche am tiefsten bewegt?
1: Ja, also was mich schon auf jeden Fall immer wieder beeindruckt hat, war, mit welcher Ausdauer und Vehemenz die Kinder, die sehr häufig sehr wenig über ihre Familiengeschichte wussten, nach ihrer Geschichte und der Geschichte ihrer Eltern recherchiert haben. Also viele Kinder sind ja zum Beispiel bei Adoptiveltern aufgewachsen und wussten häufig lange nicht, dass sie adoptiert sind. Und auch wenn sie es wussten, dann wussten sie meistens nicht die Geschichte ihrer leiblichen Eltern. Und auch die Kinder, die beispielsweise bei ihrer deutschen Mutter oder den Großeltern aufgewachsen sind, beschreiben, dass sie zwar als Kinder schon sehr häufig irgendwie geahnt haben, dass bei ihnen irgendwie etwas anders ist als in den Familien ihrer MitschülerInnen, aber dass lange nicht mit ihnen über die Geschichte gesprochen wurde. Und ich fand es sehr beeindruckend, wie die Menschen über Jahrzehnte hinweg Archive angeschrieben haben, Telefonbücher durchgegangen sind und wirklich alles versucht haben, um Kontakt zu ihren leiblichen Eltern oder eventuell Halbgeschwistern im Ausland aufzunehmen. Ne?
0: Frau Debus, wie ist denn die Ausstellung visuell konzipiert? Also was gibt es dort konkret zu sehen, vielleicht auch zu hören?
1: Die Ausstellung ist so aufgebaut, dass die Lebensgeschichten der Kinder im Mittelpunkt stehen. Es gibt quasi drei Elemente, die so Y-förmig angeordnet sind, ne, mit jeweils drei Seiten, auf die man gucken kann, wo immer eine Biografie vorgestellt wird. Es war uns wichtig, dass durch die Art, wie die Ausstellung gebaut ist, dass diese Elemente eben auch die anderen Begleitebenen überragen, deutlich wird. Darum geht es in der Ausstellung. Es geht um die Lebensgeschichten der Kinder. Und wir haben ja auch Interviews geführt mit den Projektteilnehmenden und die Ausschnitte aus diesen lebensgeschichtlichen Interviews kann man sich an den Tafeln auch ansehen beziehungsweise über einen QR-Code dann auf dem Handy anschauen. Und es gibt zusätzlich eben noch Begleitebenen, also drei Tafeln, die erzählen über die historischen Hintergründe, also Kriegsgefangene und ZwangsarbeiterInnen im Deutschen Reich, das Thema verbotene Beziehungen, Kinder aus verbotenen Beziehungen und dann nochmal drei Tafeln eben über die Nachkriegszeit und das Aufwachsen der Kinder in den Nachkriegsgesellschaften.
0: Die Schicksale der Kinder aus verbotenen Beziehungen im Nationalsozialismus, sichtbar gemacht in der Dokumentation, trotzdem da. Ich bedanke mich ganz herzlich für das Gespräch, Lucy Debus.

Heike Mathiesen mit dem Walzer im kleinen Café von Tatjana Stachak. 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

Cyprien Cazaris mit der Melodie Nummer 5 aus den Albumblättern von Mathilde von Rothschild. Kann ein einzelnes Blechbläserquintett der gewaltigen Opernwelt von Richard Wagner gerecht werden? Normalerweise kaum. Aber wenn sich die kanadischen Blechbläser von Canadian Brass für ein Album mit den Musikern der Berliner Philharmoniker und dem Bayreuther Festspielorchester zusammentun, kein Problem.

0: Canadian Brass mit »O du mein holder Abendstern« von Richard Wagner. In Shanghai endet heute die Weltkonferenz für künstliche Intelligenz. Ein großes Thema dort, wie KI die Wissenschaft revolutionieren kann. Genau daran forscht auch die Hochschule Darmstadt. Ein neues System soll dort künftig Wildtierarten auswerten, um bedrohte Arten besser zu schützen. Stefan Hübner berichtet.
1: Mit Leoparden fing alles an. Eine Forscherin der Hochschule Darmstadt wollte die bedrohten Raubkatzen auf Wildkamerafotos individuell wiedererkennen. Und das brachte einen Stein ins Rollen. Gemeinsam mit Informatikerin Elke Herkenröther entstand eine KI, die große Bildmengen automatisch auswerten kann. Herkenröther erklärt das Prinzip.
2: Man zeigt ihr einfach Bilder. Zeigt ihm einfach zum Beispiel ganz viele Bilder von irgendwelchen Menschen, Autos, Tieraufnahmen und dann sagt man Menschen, Autos, nur Natur, das sind die Bilder, die rausgefiltert werden müssen und dort, wo Tiere drauf sind, die behältst du. Und dafür braucht man die KI, weil man das der antrainieren kann.
1: Die KI lernt so, was ein Tier ist und was nicht. Und das kann auch auf der Ebene von Tierindividuen funktionieren, wie bei den Leoparden. Mit genügend Trainingsdaten lässt sich über Bild- und Tonaufnahmen auch herausfinden, welche Arten in einem Lebensraum vorkommen. Das erleichtert zeitraubende Routinearbeiten im Artenschutz, so Michael Brombacher vom Projektpartner Zoologische Gesellschaft Frankfurt.
3: Der Zeitaufwand, den man früher einsetzen musste für die manuelle Auswertung, der wird fast auf null reduziert und man kann dann viel mehr Zeit im Feld verbringen und nicht am Schreibtisch, weil man natürlich nicht alles über die KI auswerten kann. Man muss immer noch im Feld auch beobachten, im Feld Dinge verifizieren, die Arten verifizieren, bei Vogelarten beispielsweise.
1: Und diese Daten fließen dann wieder in das Training der KI ein. Bisher stammen sie aus Afrika, Südamerika und Europa. Das menschliche Auge, das es immer noch braucht, um vor allem die Tiere auf den Wildkamerafotos zu bestimmen, das liefert etwa das Projekt Wildlife der Frankfurter Senckenberg-Gesellschaft für Naturforschung, einem weiteren Projektpartner. Dort helfen interessierte Laien, Bürgerwissenschaftler, die Aufnahmen aus Afrika und Südamerika auszuwerten, erklärt Biologin Celine Jordan.
4: In unserem Projekt haben wir mittlerweile rund 40 bis 50 Kameras, die rund um die Uhr laufen und dadurch jedes Jahr hunderttausende Bilder erzeugen. Und wir benutzen eben KI, um Fotos vorzusortieren. Und dann kommen die Bürgerwissenschaftler eben ins Spiel. Die können dann online auf der Plattform diese Bilder sichten und dann eben die Tierarten auf den Fotos bestimmen.
1: Die KI macht Vorschläge, Menschen kontrollieren sie und liefern neue Trainingsdaten, arbeiten hier also Hand in Hand. So wird das System Schritt für Schritt besser. Und Informatikerin Elke Hergenröther gibt sich optimistisch, aber auch bescheiden.
2: Bisher haben wir noch Prototypenstand. Und wenn es dann quasi erstmal austrainiert ist für bestimmte Gebiete, dann soll das eben auf Senckenbergs Portal bereitgestellt werden, dass andere Forschungsinstitute das auch nutzen können.
1: Langfristig soll die KI auch erkennen, ob ein Tier jagt, frisst oder ruht. Für Biologen ließen sich so wertvolle neue Informationen gewinnen. Und die Arbeit von Naturschützern, die könnte sich sogar grundlegend verändern, weil sich dann künftig noch viel besser beurteilen lässt, welches Naturgebiet warum ganz besonders zu schützen ist.
0: Ja, vielleicht kommt die Zukunft des Artenschutzes bald aus Hessen.

The Revolutionary Drawing Room mit dem Allegro aus dem Streichquartett Nummer 12 in C-Dur von Gaetano Donizetti. Recycling ist keine Erfindung der Moderne. Das wusste im 18. Jahrhundert schon William Boyce, der offizielle Hofkomponist der britischen Krone. Seine berühmten 8 Sinfonien waren im Grunde ein genialer Geniestreich der Wiederverwertung. Er nahm einfach die besten Melodien, die er zuvor für royale Geburtstagsfeiern oder Londoner Theaterstücke geschrieben hatte, und goss sie in ein neues symphonisches Gewand. The English Concert mit dem Allegro aus der ersten Sinfonie in B-Dur.

0: Der English Concert mit dem Allegro aus der ersten Sinfonie in B-Dur von William Boyce. Prags Altstadt glänzt. Doch abseits der Touristenpfade wächst die Armut. Wegen rasant steigender Mieten leben immer mehr Menschen auf der Straße. Tschechien hat mittlerweile die höchsten Wohnkosten der gesamten EU. Ein neues Wohnfördergesetz soll die Krise jetzt bekämpfen. Dafür hat ein Verein über 10 Jahre gekämpft und sogar ein Denkmal gegen Obdachlosigkeit errichtet. Marianne Allweis über die Wohnungskrise in Tschechien.
1: Der Weg zum Prager Hauptbahnhof ist keine Sehenswürdigkeit, anders als die prachtvolle Jugendstilhalle. Entweder geht es durch einen typischen schmuddeligen Bahnhofspark oder unter der Stadtautobahn durch. Hier stolpern Einheimische und Touristen neuerdings über eine Statue der Gleichgültigkeit.
2: Aufgefallen ist sie mir nicht. Sieht ein bisschen aus wie ein Kissen, finde ich, wo jemand gelegen hat. Ein Symbol für Obdachlosigkeit, weil wir hier an einem Standort sind, Nähe des Bahnhofs und in der Unterführung, würde ich jetzt mal assoziieren damit.
3: Genau, richtig. Hier ist auch der Künstler, der das vor kurzem aufgestellt hat.
1: Ich hatte sofort die Idee, mit einem Kissen zu arbeiten, erzählt Jakub Janowski. Denn das Kissen symbolisiert für mich ein würdevolles Zuhause. Man kann sich darauf kuscheln und fühlt sich geborgen. Jeder Mensch hat ein Recht auf ein Zuhause. Die Straße ist dafür nicht der richtige Ort. Der Prager Street-Art-Künstler hat sein Kissen aus Beton absichtlich etwas versteckt am Rande einer Unterführung auf den Boden legen lassen. Denn auch Obdachlosigkeit werde oft erst auf den zweiten Blick richtig sichtbar. Es gibt hier in Tschechien immer mehr extrem reiche Menschen, während die Mittelschicht abrutscht. Meist stellt man sich vor, dass vor allem Männer obdachlos sind, die alkoholkrank sind oder gerade aus dem Gefängnis entlassen wurden. Aber wir haben eine unglaublich große Gruppe von alleinerziehenden Müttern und Menschen, die für einen Hungerlohn arbeiten, die akut in Gefahr sind, ihre Wohnung zu verlieren. Die Mieten in Prag sind inzwischen fast so hoch wie in Berlin, wo die Menschen im Durchschnitt aber mehr als das Doppelte verdienen. Wer sich wie in Tschechien üblich eine Wohnung kaufen will, muss dafür so lange arbeiten wie in der EU, sonst nur noch in Amsterdam oder in Athen. Wohnungsnot kennt die Passantin Scharka aus einem kleinen Ort nahe Prag, bisher nur aus Großstädten. Es ist gut, dass dieses Denkmal die Leute daran erinnert, dass es Obdachlosigkeit gibt und dass sie nicht einfach so verschwinden wird, sondern dass man was dagegen unternehmen muss. Das Denkmal hat die Plattform für sozialen Wohnungsbau aufstellen lassen. Seit 2013 bündelt sie NGOs, Gemeinden und Wissenschaftler im Kampf gegen die zunehmende Wohnungskrise in Tschechien. In diesen Tagen feiert die Plattform einen großen Erfolg. Ein neues Wohnfördergesetz verfolgt einen radikalen Ansatz, auch im europäischen Vergleich, lobt Jan Milota. Weg von einzelnen Pilotprojekten hin zu einem national einheitlichen System. Wenn ein Haushalt ein Wohnungsproblem hat, dann ist der Staat nun verpflichtet, eine geeignete Wohnung zu suchen. Und zwar entweder im kommunalen Wohnungsbestand oder auf dem privaten Wohnungsmarkt. Mietwohnungen werden registriert und Vermieter erhalten Zuschüsse. Zentrale Ansprechpartner sind die

0: Skandal. Ein Ende von akuter Wohnungsnot hält Jan Milota auch in Tschechien für möglich. Das werde noch viel Arbeit, aber der entscheidende Schritt sei getan.
1: To bude ještě hodně práce, ale ten zásadní krok se v tomhletom udělal.
2: Wohnungskrise in Tschechien. Ob aber das neue Gesetz die Obdachlosigkeit langfristig eindämmen kann, das werden erst die nächsten Jahre zeigen.

La Stazione Frankfurt mit dem dritten Satz aus dem Trio in D-Dur Opus 2 Nummer 1 von Simon Leduc. Weiter geht's jetzt mit dem Rondo aus dem Klarinettenkonzert in A-Dur von Wolfgang Amadeus Mozart.

Das Orpheus Chamber Orchestra und Charles Neidig an der Klarinette mit dem dritten Satz aus dem Klarinettenkonzert in A-Dur von Wolfgang Amadeus Mozart. Gleich nach den Nachrichten folgt das SWR Kulturforum, heute mit dem Thema Lesen lassen. Verlieren wir die Lust am Buch? Mein Name ist Nicole Abraham. Ich wünsche Ihnen noch einen schönen Abend mit HR2 Kultur.

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8: 18 Uhr. Bundesregierung spricht bei Hackerangriff durch KI von Paradigmenwechsel. Thorsten Frey soll Chef der Unionsfraktion werden. 2 Galeria-Filialen in Hessen auf der Kippe. Das Wetter am Abend und in der Nacht meist trocken, Abkühlung auf 13 bis 9 Grad. Mein Name ist Mike Oeske. Nach der Sicherheitspanne beim US-KI-Entwickler OpenAI zeigt sich die Bundesregierung alarmiert. Das Bundesdigitalministerium ordnet den Vorfall als Paradigmenwechsel ein. Jan Zimmermann, Berlin.
9: Ein Sprecher der Bundesregierung betonte, dass man den Vorfall sehr ernst nehme. Die Regierung setze aber bei künstlicher Intelligenz nicht nur auf strenge Regeln, sondern wolle europäische Projekte und Firmen fördern, um sich gegen mögliche Gefahren zu wappnen. Ein KI-Modell der US-Firma OpenAI hat sich während eines internen Tests Zugang zum Internet verschafft und ein anderes Unternehmen gehackt. OpenAI selbst und Experten sprechen von einem beispiellosen Cybervorfall.
8: Der bisherige Kanzleramtsminister Frey soll neuer Vorsitzender der Unionsbundestagsfraktion werden. Das haben die Parteichefs von CDU und CSU, Merz und Söder, in einer gemeinsamen Erklärung mitgeteilt. Sie hätten diesen Vorschlag dem Fraktionsvorstand unterbreitet. Frey werde für eine perfekte Zusammenarbeit zwischen Parlament, Koalitionspartei und Bundesregierung sorgen. Die Fraktion stimmt am kommenden Mittwoch ab. Wer Frey im Kanzleramt ersetzen soll, ist noch nicht bekannt. Bei der Kaufhauskette Galeria stehen 33 der insgesamt 83 Standorte auf dem Prüfstand, darunter die in Bad Homburg und Limburg. Wie das Unternehmen mitteilte, geht es um die wirtschaftliche Tragfähigkeit jeder einzelnen Filiale. Galeria hatte Anfang 2024 zum dritten Mal innerhalb weniger Jahre Insolvenz angemeldet. Ein Investorenkonsortium übernahm die Warenhauskette und strich unter anderem die Marken Kaufhof und Karstadt aus dem Namen. US-Präsident Trump droht dem Iran mit der Zerstörung ziviler Infrastruktur, sollte das Land wieder Schiffe in der Straße von Hormus beschießen. Auf seiner Internetplattform nennt Trump Brücken und Kraftwerke als mögliche Ziele, auch in der Hauptstadt Teheran. ARD-Washington-Korrespondentin Nina Barth.
10: Ob Trump mit seiner Drohung tatsächlich ernst machen würde, ist nicht klar. Der US-Präsident hat bereits mehrfach Drohungen ausgesprochen oder Ankündigungen gemacht, die dann nicht so eingetreten sind. Und es ist auch nicht das erste Mal, dass Trump mit Angriffen auf die zivile Infrastruktur Irans droht. Es ist aber ein weiteres Zeichen dafür, dass in dem wieder neu entfachten Krieg keine diplomatische Annäherung in Sicht ist.
8: Wer von einem Terroranschlag betroffen war, soll auch künftig in der Politik einen Ansprechpartner haben. Das Bundeskabinett hat einen Gesetzentwurf beschlossen, der das Amt des Opferbeauftragten dauerhaft gesetzlich verankern soll. Der Posten war 2018 geschaffen worden, 2 Jahre nach dem Anschlag am Berliner Breitscheidplatz. Damals hatte sich herausgestellt, dass viele Opfer bei der Suche nach Hilfe auf sich allein gestellt waren. Der Bundestag muss noch zustimmen. Bei der Tour de France hat der belgische Radprofi Jasper Philipsen die 17. Etappe gewonnen. Er kam nach gut 170 Kilometern nach Voiron im Südosten des Landes als erster ins Ziel. Zweiter wurde der Schweizer Mauro Schmid. In der Gesamtwertung führt weiter der slowenische Topfavorit Tadej Pogacar. Das waren die Nachrichten. Das Wetter. In der Nacht kühlt die Luft ab auf 13 bis 9 Grad. Im Norden und Osten Hessens kann es etwas regnen. Morgen ist der Himmel mal dicht bewölkt, mal scheint die Sonne und die Temperaturen steigen auf 15 bis 20 Grad. Die weiteren Aussichten: Es wird wärmer und sonniger, am Freitag bis 28 Grad, am Samstag bis 32 Grad. Die Zeit 18.04 Uhr.
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3: Unser Thema heute: Lesen lassen. Verlieren wir die Lust am Buch? Dazu lädt sie Michael Köhler ein am Mikrofon. Unser Titel ist ein bisschen doppeldeutig: Lesen lassen. Das kann ja heißen, ach, ich gebe es auf, ich lasse es bleiben, ich gebe es dran, ich lasse es einfach, ich lasse das Lesen sein. Oder ich lasse es mir vorlesen. Ich delegiere es, ich tue es nicht mehr selber. Ich source es gewissermaßen out. Wir wollen darüber sprechen, denn ob Iglo oder PISA, jede neue Bildungsstudie, sie zeigt uns, Lesekompetenz, sie nimmt zunehmend ab. Jeder vierte Viertklässler, das haben wir jetzt schon oft gehört und gelesen, kann in Deutschland nur unzureichend lesen. Und der Börsenverein des Deutschen Buchhandels hat ermittelt, dass der Umsatz mit jugendlichen Buchkäufern um ein Drittel eingebrochen sei. Also, verlieren wir die Lust am Buch, wollen wir in diesem SWR Kulturforum fragen. Wird anders gelesen? Wird anderes gelesen? Und wie lassen sich vielleicht Leselust wieder erwerben? Und was hat das alles mit technischem Wandel zu tun? Ich möchte darüber sprechen mit Frau Dr. Cornelia Rosebruck, emeritierte Professorin für Lesedidaktik an der Frankfurter Goethe-Universität. Und bei uns ist auch Dr. Christoph Engemann. Er ist Medienwissenschaftler in Berlin und hat ein Buch geschrieben, Die Zukunft des Lesens. Und ich möchte aber zuerst Frau Dr. Simone Emich fragen, Leseforscherin und Professorin, Honorarprofessorin an der Johannes Gutenberg-Uni in Mainz für Publizistikwissenschaft, aber auch als empirische Bildungsforscherin tätig an der FU Berlin im Bereich Schulentwicklungsforschung. Ich muss nicht weit gucken, wenn ich so meine jüngste jugendliche Tochter angucke mit 14 Jahren, sonderlich lesebegeistert ist die nicht. Das war doch eigentlich immer schon eine Problemgruppe, Frau Emich, oder?
4: Ja, dass die Problemlage, die Sie beschrieben haben und die von vielen beschrieben wird, ist nicht neu. Wir haben Daten zu Kompetenzen, wir haben Daten zu Mediennutzung und zum Leseverhalten etwa seit der Jahrtausendwende. Und seither sehen wir einen schon schwankenden, aber nicht wesentlich geringeren Wert, auch damals schon, Anteil von Kindern, von Jugendlichen, die nicht ausreichend lesen können. Die PISA-Studie, der PISA-Schock, daran erinnern wir uns sicherlich noch. Das wurde dann beantwortet, gesellschaftlich, politisch, mit ganz vielen Maßnahmen. Deshalb kamen da irgendwann auch mal 17% zustande. Aber der Ausgangswert war höher. Das heißt, wir haben hier keine wesentliche Veränderung, sondern eben wieder eine Verstärkung des Problems. Und wir haben aber auch seit dieser Zeit Daten dazu, dass ein beträchtlicher Teil von Kindern, das ist etwa die Hälfte, und von Jugendlichen etwa zwei Drittel, nicht regelmäßig in gedruckten Büchern zum Vergnügen gelesen haben und bis heute lesen.
3: Frau Rosebruck, woran liegt das? Sie sind Lesedidaktikerin und haben sich viel damit beschäftigt. So ein Begriff wie Lesesozialisation, der ist, glaube ich, wichtig. Was kennzeichnet den?
5: Also kann natürlich jetzt keine einzige Ursache für die Leselust oder Leseunlust finden. Lesen ist über einen langen Prozess der Sozialisation, wie andere Sozialisationsprozesse auch, wird es angeeignet. Und da gibt es verschiedene Instanzen, die sehr wichtig dafür sind. Klar, die Familie, das wissen wir schon, sozioökonomische Status der Familie, aber auch weitere. Natürlich hat die Schule eine Bedeutung, die Peers haben eine Bedeutung und so weiter. Also es ist ein sehr langer Prozess, im Laufe dessen sich habituelles Lesen ausbilden kann, und wenn er nicht früh genug startet, nicht früh genug auf einen guten Weg kommt, dann kann das faktisch nicht mehr kompensiert werden, soweit wir sehen. Also die Schule kann es nicht wirklich kompensieren und andere Umstände auch nicht mehr.
3: Kommen wir noch darauf, hören wir ja im Moment ja viel, dass im Vorschulbereich eigentlich schon es viel mehr getan werden muss, aber da kommen wir gleich noch drauf. Herr Engemann, ich finde in Ihrem Büchlein gleich am Anfang einen interessanten, ja ein bisschen paradoxen Satz. Sie schreiben, noch nie haben wir so viel geschrieben und gelesen wie jetzt, richtig?
11: Ja, also ich glaube, da verschiebt sich was, dass die Lesepraxen sozusagen ihre Medien wechseln. Wir sind es gewohnt, wenn wir vom Lesen sprechen, erstmal über Bücher oder Zeitungen, Zeitschriften, über gedruckte Medien zu sprechen. Der Computer, die Handys und andere Medien sind aber auch Textmedien. Und es gibt eine Praxis des Lesens, die darin stattfindet, zum Beispiel in Messengers, in E-Mails, teilweise auch in sozialen Medien, auf Webseiten, die nicht als Lesen wahrgenommen wird in diesem Sinne. Insofern gibt es, glaube ich, so eine Gleichzeitigkeit von einerseits einer abnehmenden Buchkonsum, einen abnehmenden Konsum gedruckter Medien und so eine Art stille Zunahme des Lesens in diesen digitalen Formaten. Die Frage ist dann aber, was für eine Lesekompetenz und Lesepraxis ist das? Und da, glaube ich, müsste man dann differenzieren.
3: Das gucken wir uns doch an. Aber wenn ich das zu Ende buchstabiere, was Sie sagen, würden Sie sagen, wir verlieren ja nicht die Lust am Lesen, sondern unsere These lautet erstmal am Buch. Umgekehrt, das Lesen hat sich, ja, wie soll ich sagen, ist ausgewandert. Würden Sie zustimmen?
11: Ja, also das würde ich erstmal als Beobachtung so wahrnehmen. Und wenn man sich jetzt quasi anschaut, was die großen Plattformen machen, wo die sehr viel Geld investieren, dann ist das im weiteren Sinne so etwas wie Lesebeobachtung, Textverarbeitung und so weiter. Das heißt, Texte, die Menschen sehen, die lesen, und das sind häufig eben nur sehr kurze Texte auch, sind für die als Geschäftsmodell relevant oder für deren Geschäftsmodelle relevant. Und die unterhalten eine große Abteilung und eine große Maschinerie, die sich damit beschäftigt, was man mit diesen Buchstaben, mit diesen Texten machen kann.
3: Ein Punkt, der bei Ihnen auch wichtig ist, auf den kommen wir im Verlauf noch. Wir sind sogar in einem Zustand, wo das Lesen beobachtet wird und daraus wieder neue Schlüsse gezogen werden. Aber bleiben wir noch eine Sekunde bei dem Stichwort, Frau Roseborg, wir haben es gerade schon angedeutet, literarische Vorschulalterkommunikation. Ich glaube, da werden Weichen gestellt, ne?
5: Ja, sicher. Also das wissen wir aber auch schon lange, also seit vielen, vielen Jahrzehnten, dass der frühe Eingang in eine situationsabstrakte Sprache, wie es Bilderbücher haben, mit einem Erwachsenen, einem kompetenten anderen, ein geteilter Übergangsraum zwischen der eigenen Nahkultur, der Intimität der Familie und sozusagen der großen Welt, das wird ganz früh aufs Gleis gesetzt, so könnte man vielleicht sagen. Und da werden ganz viele elementare Fähigkeiten und vor allem eine motivationale Grundlage erworben, aber eben auch wirklich faktisch Fähigkeiten. Also wenn man schaut, wie viele Wörter ein Kind in einem bildungsbürgerlichen Haushalt und eins in einem eher unterschiedlichen Haushalt, bildungsfern, in der Woche hört und was das für Wörter sind, also das sind gewaltige Unterschiede, auch welche Anforderungen an solche Kinder gestellt werden zum Verstehen von Sprache, von Texten.
3: Ich habe bei Ihnen schön einfach einen Satz gelesen. Kinder sind LustleserInnen. Wie macht man denen Lust?
5: Naja, das wird ihnen nicht gemacht, sondern sie haben sozusagen selber Lust, wenn sie mal entdeckt haben, dass Kinderliteratur, dass Bücher, dass literarische Texte wunscherfüllend sind und Kinderliteratur schon gerade, dann wollen sie natürlich mehr davon. Also das Lesen ist sozusagen ein sich selbst perpetuierender Prozess. Und wer viel liest, liest natürlich auch besser und liest. Die Kinderliteratur enthält sozusagen ein eigenes Curriculum des literarischen Verstehens. Also von diesen ersten ganz elementaren Büchlein für die ganz Kleinen, das ist ein Auto, das ist ein Ball, bis hin zu einem avancierten Adoleszenzroman für einen 17-Jährigen, sind ja unglaublich viele, wie soll ich sagen, Gestaltungsmittel, aber auch Wahrnehmungsweisen, Empfindungen, Empathiepotenziale und so weiter zu entdecken. Und all das hält der Literatur bereit in einem gestaffelten, ja, Curriculum, könnte man sagen, besser als unser schulisches Curriculum.
3: Frau Emich, wir kommen im Verlauf des Gesprächs noch drauf. Ich weiß von Ihnen, dass Sie nichts von kulturkritischem Geraune halten. Irgendwie früher war alles besser und heute liest keiner mehr, sondern man muss sich das genau angucken. Aber dennoch, die Ausgangsdiagnose stimmt doch, dass ein Viertel der Viertklässler in Deutschland nicht richtig lesen können.
4: Ja, oder richtig. Nicht das? Ja. Nun, die Daten sprechen für etwas, was Frau Rosebrock auch schon angesprochen hat, nämlich die Rolle der Bildungsherkunft. Ja, dass der Faktor, der zumindest statistisch am meisten erklärt, ist die über formale Bildung gemessene Bildungshintergrund in den Familien. Und das ist natürlich ein Abstraktum, ja, dieser Bildungshintergrund. Aber was heißt das? In diesen Familien lesen Eltern selbst häufig nicht in gedruckten Büchern. Da gibt es weniger Zeitung, Zeitschrift. Es sind ja auch Lesemedien, die en passant einfach da sind. Ja, wir wissen auch, dass es in den Haushalten weniger gedruckte Bücher, das ist ja nicht das Einzige, aber eben etwas, was gerade in der ganz frühen Kindheit sehr prägend ist, dass da auch viel weniger Kinderbücher zum Beispiel präsent sind. Ja, also alleine die Selbstverständlichkeit in einem Haushalt, in dem ein Kind aufwächst, ob da Bücher sind, ob da gelesen wird, ob vorgelesen wird, ja, das ist ja ein ganz wichtiger Punkt.
3: Bibliotheken und Zeitungen gibt.
4: Ne? Das genau das beeinflusst ganz stark, ob ein Kind diesen Zugang auch ganz selbstverständlich und auch diese Lust, von der Sie gerade gesprochen haben, ja, dass das sich vermittelt ohne einen Druck, der heißt dann, du musst jetzt aber.
3: Herr Ingemann, laufen wir gerade die ersten Minuten so ein bisschen in eine Falle, dass wir uns an die buchgestützte Lesen klammern? Sie haben zu Beginn, wie ich finde, sehr wichtigen Hinweis gesagt, die Lesepraxen wechseln die Medien. Da hat sich doch was massiv verändert.
11: Ja, also ich glaube, wenn man auch noch mal an den Anfang zurückgeht, an die Zahlen des Börsenvereins, genannt haben. Ich glaube, wir müssen drei Dinge auseinanderhalten. Lesekompetenz, Lesepraxis und Buchkonsum. Und was man jetzt sieht, ist erstmal, dass weniger Menschen Bücher kaufen und das sozusagen über längere Zeiträume jetzt eine kontinuierlich abnehmende Entwicklung ist. Und ich will das gar nicht abwerten. Naja, es gibt bestimmte Gruppen, bei denen es wieder zunimmt, das ist klar. Aber insgesamt, wenn man das seit 2010 anschaut, sinkt, also schrumpft der Buchmarkt. Ich sehe da durchaus Probleme. Aber die Frage ist, und ich glaube, die dreht sich so ein bisschen unsere Diskussion. Und da muss ich auch sagen, ich habe da keine guten Antworten drauf, sondern mir geht es auch vielleicht erstmal darum, wie man diese Frage besser zuspitzt, wie diese drei Entwicklungen, also das Verhältnis zwischen Lesekompetenz, Lesepraxis und Buchkonsum zusammenhängen. Und was Lesepraxen und Lesekompetenz unter diesen digitalen Bedingungen heißen. Dazu kommt jetzt noch, dass ein Teil dieses Lesens quasi durch Hören ersetzt wird oder substituiert wird, augmentiert wird. Also die Leute, es gibt erstmal natürlich klassisch, was sehr viel genutzt wird, die Hörbücher, aber eben dann auch andere Formate wie Podcasts, YouTube-Videos und so weiter, in denen die Leute sich von einfachen bis komplexen Inhalten Dinge aneignen. Und wenn man jetzt sich ein bisschen löst von dem Blick aufs Lesen und über Sprache spricht, dann sind das beides Formate von Sprachkonsum. Also das Lesen ist ein Format und es ist ein spezifisches Format, mit dem man Sprache konsumiert, mit dem man sich versucht sozusagen Orientierung in der Welt zu verschaffen, Sinn aneignet, neue Fragen kennenlernen und so weiter. Das kann man aber auch auditiv machen. Das machen wir hier ja auch gerade im Radio miteinander. Und diese auditiven Formate haben enorm zugenommen. Und die stehen ja,
3: also empirisch, damit keiner sagt, wir würden Unsinn erzählen. Mhm. Die sogenannten Tony-Boxen, wer das nicht kennt, die sind in Buchhandlungen und so weiter. Ein irrsinniger Erfolgsschlager, ja. 2013 auf den Markt gekommen, 2021 an die Börse gegangen. Mhm. Seit 3 Jahren auch mit ChatGPT, wer Kinder, Enkelkinder hat oder mal in der Bücherei war. Das ist eine unglaubliche Revolution, die da stattgefunden hat. Und genau das tut, was Ingemann sagt. Das Verschieben vom eigenen Lesen zum Vorlesen lassen, in den auditiven Bereich. Mhm. Wenn Sie erlauben, die Frau Rose hat eben so ein bisschen mit dem Kopf geschüttelt, Herr Ingemann.
5: Naja, mit dem Kopf geschüttelt habe ich an dem Punkt, an dem es hieß, es werden immer weniger Bücher gekauft. Das ist vielleicht sozusagen, wenn man ganz großen Strich unter alle zieht, der Fall, aber gerade
3: nicht für von sich auf andere schließen, Frau Roseburg.
5: Von Young Adult zum Beispiel, da hat der Börsenverein noch vor 2 Jahren jubiliert, 73% Zuwachs und so weiter. Ne? Eine eigene Halle haben sie in Frankfurt gekriegt. Eine eigene Halle und die Kinderbücher sind, also die Kinderliteratur ist eigentlich seit Jahrzehnten immer noch der Bereich, der wächst, die Erwachsenenliteratur.
3: Sie wissen, was ein Kinderbuch kostet, ne? So ein Bilderbuch ist kein billiger Spaß, ne?
5: Nichtsdestotrotz, es ist der wachsende Bereich in den letzten Dekaden gewesen. Also die Kinderbücher, es gibt immer noch Tanten und Mütter, die zu Weihnachten... Aber eigentlich ist das eine blöde Diskussion, wenn Sie sagen, es verlegt sich stärker aufs Hören. Das stimmt schon, aber wenn man jetzt sozusagen eine diachrone Betrachtungsweise anlegt und schaut, wie eignen sich die Leute eigentlich an, einen komplexen schriftsprachlichen Text hörend zu verstehen, dann muss man zurückgucken und sagen, das funktioniert gegenwärtig in unserer Kultur immer noch sehr stark über die Sozialisation, die literale, wo die sozusagen die literarische, der literarische Aspekt der Sozialisation eine ganz starke Bedeutung.
3: Der ist vorgängig, habe ich bei Ihnen mal so sinngemäß gelesen. Ja. Also vor dem digitalen Lesen, in Anführungszeichen, kommt das Deep Reading, also das verstehende, tiefe, intime, private Lesen.
5: Ja, das ist jetzt eine Forderung und keine empirische Beschreibung, die Sie da machen. Ne? Also sozusagen, man müsste mit der Starwanger Declaration zum Beispiel, wenn man
3: vor jetzt einigen Jahren war das so eine Meta-Lesestudie.
5: Ja, wenn man jetzt mit denen sozusagen mitgeht, müsste man sagen, ja, also wenn Kinder das nicht aneignen, dass sie wirklich, sagen wir, Kinderbücher über 100 Seiten, die ja auch verschiedene Figuren haben, verschiedene Landschaften, Ereignisse, unausgesprochene Motive und so weiter, also wo relativ viel Reflexion Reflexionsarbeit dabei ist und Reflexion auch trainiert wird. Wenn das nicht der Fall ist, dann kommen die mit konzeptueller Schriftsprachlichkeit gar nicht weiter. Dann, also wenn wir konzeptuell mündliche Texte nur noch hören und so weiter, dann verlieren wir schon sozusagen diese Form der Reflexion, der sprachlichen Reflexion.
3: Und wir reden da ja nicht nur über Erwerb von der Technik, wir reden ja auch über demokratische Teilhabe und was nicht alles. Ne? Also das ist ja ein Emanzipationsinstrument und nicht nur einfach so ein Kulturgut, mit dem man angibt, wo man sagt, guck mal, ich habe den ganzen Josefs-Roman von Thomas Mann gelesen, was heute schon Germanisten nicht mehr tun, Frau Emich.
4: Ja, es ist zunächst mal ein Handwerkszeug, sage ich mal, ja, dass man Textstrukturen kennt. Also gerade wenn man das auditive Wahrnehmen von Text und von Sprache sieht, man wird diese Texte besser verstehen, wenn man vernünftig lesen kann. Ja, weil man einfach auch damit darauf trainiert ist, sage ich mal, daran gewöhnt ist, ganz selbstverständlich einen komplexeren Text auch wahrzunehmen. Das Auditive hat den klaren Nachteil ganz häufig, dass ich mir das nicht nochmal zurückblättern kann oder zurückspulen kann. Ja, das kann ich mit der WhatsApp-Nachricht oder so, die kann ich mir 100-mal
3: anhören. Und damit auch eine Merkfähigkeit nicht so auspräge, ja, wie vielleicht in vergangenen Zeiten.
4: Ja, also ich muss ja ganz anders verarbeiten. Ich muss verstehen, wie dieser Text aufgebaut ist, um am Ende zu wissen, was soll ich damit? Ja, und das ist bei einem Podcast natürlich was anderes als bei einem Text,
3: der mir... Aber hat Engermann nicht an dem Punkt recht? Trägermedien sind schon wichtig, ne?
11: Ich glaube, wir umkreisen dieses Problemfeld gerade. Was sich gerade, also sozusagen, was wollen wir eigentlich beschreibbar machen? Und da gibt es verschiedene Dimensionen, die sich gleichzeitig ereignen und die auch erstmal schwer auseinander zu präparieren sind. Das eine ist die Frage, gibt es so etwas wie ein Primat des Lesens im Hinblick auf die Aneignung komplexer Sachverhalte und dann auch die Möglichkeit, sich zu diesen komplexen Sachverhalten zu verhalten, also Entscheidungen zu treffen, für sich selber, für andere und so weiter. Hat das intrinsische strukturelle Vorteile gegenüber auditiven Formaten? Das würde ich als Problem erstmal in den Raum stellen, als Frage. Ich bin da nicht sicher. Ich habe da zwar sozusagen meine eigene Präferenz und die ist ganz klar, und das kann ich den beiden Kolleginnen auch sagen, sozusagen beim Text, ne, bei Schriftmedien. Ob das für alle Menschen gilt und ob sich das unter dem gegenwärtigen Medienwandel dauerhaft so darstellt, das würde ich in Zweifel ziehen.
3: Sie weisen in Ihrem Büchlein auch zu Recht darauf hin, dass wir eine nicht geringe Rate an sogenannten gering literalisierten, früher sprach man von funktionalen Analphabeten, in der Gesellschaft haben. Die sind zwar auf einer Wortebene, kommen die mit, auf einer Satzebene wird es schwieriger, aber auch das nimmt zu, wo komplexe Texte, also jeder von uns kennt das, wenn er mal so ein Ämterschreiben kriegt, da muss man dann schon nachgucken, so bei so einem 3- und 4-gliedrigen Komposition. Frau Rosenbock ist bei uns für den Widerspruch zuständig.
5: Nein, da würde ich sagen, das ist aber natürlich auch, wie soll ich sagen, historisch bedingt. Also in den 50er Jahren konnten sie als gering literalisierter Mensch einen Handwerksbetrieb anständig führen. Also wirklich, ich erinnere mich noch, sozusagen mein Vater hat solche Texte aufgehoben, solche Rechnungen von Handwerkern, die halt gering literalisiert waren. Und heute sind sie damit verratzt. Heute sind sie damit, wie soll ich sagen, ein Outcast. Das geht überhaupt nicht mehr. Ne? Unsere Welt wird viel komplizierter. Unsere gesellschaftliche Kommunikation miteinander wird sozusagen schriftsprachlicher. Und dann nochmal dieser Punkt, wenn wir im Handy scrollen und so weiter, da lesen wir Kurztexte. Also ich beobachte es bei mir selbst. Wenn ich am Bildschirm lesen soll, ich werde da nach einer halben Seite ungeduldig und guck mal, wie lang der Text eigentlich noch ist und so weiter.
3: Ja, das ist ein wichtiger Punkt. Die Ablenkungserwartung und die Irritationsbereitschaft, die kennen Sie auch, ne?
5: Ja, natürlich. Und im Buch oder wenn ich lernen will, wenn ich einen Text wirklich verstehen will, mit dem Text arbeiten will, viele von uns kennen das auch, also kennen dieses Phänomen, ne? Dass es ein Unterschied ist, am Bild, um es allgemeiner zu sagen und mit der Leseforschung zu sagen, wenn ich ein komplexes Situationsmodell aufbauen will, Landschaften, Ereignissen, Vorzeitigkeit, Nachzeitigkeit und so weiter, indirekt ausgedrücktes und so, und das über mehrere Tage vielleicht, zum Beispiel beim Roman, das muss jetzt nicht der Josefs-Roman sein, das reicht ja.
3: Geht auch kleiner.
5: Ja, ne, dann ist das einfach sozusagen eine ganz komplexe innere Landschaft, die ich da habe und auf die ich mich konzentrieren muss oder der Leser, die Leserin sich konzentrieren muss, und das hat eigentlich nichts damit zu tun, mit diesen kurzen, aufblitzenden 6 Sätzen, die ich habe, wenn ich durch Insta oder sonst wo durchscrolle.
3: Auch Signal, Snapchat, Telegram, Insta und so weiter, das verändert schon was, Herr Engermann, ne?
11: Ja, auf jeden Fall. Also ich meine, auf der einen Seite, das haben Sie jetzt auch gerade schon angesprochen, sind das ja, also zumindest die Messenger, zunächst einmal Textmedien. Wobei diese Sprachnachrichten, also ne, dass die Leute da reinsprechen, das aufnehmen, zunehmend Bedeutung haben. Mhm. Aber auch da wird Voicemail, genau. In Messengern wird auf jeden Fall sehr viel geschrieben und sehr viel gelesen. Das ist genau diese neuen Formate, von denen ich sagen würde, wenn man das in der Summe betrachtet, sie wahrscheinlich insgesamt eine Zunahme von Lesetätigkeit bedeuten im Vergleich zu, sagen wir, historisch früheren Zeiten.
3: Das ist doch eine interessante Paradoxie, was er gerade sagt.
11: Ja, das ist genau, aber ne, dann auf der anderen Seite, was haben wir da? Da haben wir nämlich genau nicht diese komplexen Sachverhalte, wie wir das gerade gehört haben. Ne, Vorgriffe, Rückgriffe und so weiter, zeitlich komplex aufeinander aufbauende Konstruktionen, die aber linearisiert werden müssen im Text, sondern das sind ja momenthafte Turn-Taking-Prozesse, die sehr viel näher an mündlicher Kommunikation auf der anderen Seite sind. Da werden selten längere Texte geschrieben. Also ich mache sowas an. Das ist so ein Akademikerproblem, glaube ich. Und also Instagram, TikTok und Snapchat sind sicher erstmal bilddominiert. Es gibt aber zugleich eben die Komponente des Hörens, die meist vor der Macht des Bilds in den Hintergrund gerät. Und diese sozusagen auditive Komponente von diesen, also Shortform-Video oder Reels, die spielt, glaube ich, eine entscheidende Rolle auch beim Konsum dieser Sachen, weil die Narrativierung, die da stattfindet oder Kommentierung für die Sinngebung in dem Konsum dieser Dinge eine Rolle spielt. Der entscheidende Punkt jetzt aus einer medienwissenschaftlichen Perspektive ist, dass im Maschinenhintergrund der Plattform das gesprochene Wort und das geschriebene Wort mehr oder weniger dasselbe sind. Das kann gleichzeitig sozusagen gleich verarbeitet werden und genutzt werden, um diese Feeds zu konstruieren, die die Leute dann in ihren, auf ihren Devices haben. Und da gibt es sozusagen, und das ist, glaube ich, ganz entscheidend zu sehen, eine neuartige Entwicklung, dass dieser Unterschied zwischen mündlicher Rede und Schrift für die Plattform eingeebnet wurde. Und das verändert die Art und Weise, wie wir mit Sprache umgehen, weil wir in unserem Umgang mit Sprache diese Unterscheidung zwischen mündlich und schriftlich eigentlich immer voraussetzen.
3: Und das führt eben zum Erfolg von sowas wie ChatGPT oder anderes, oder wer Kinder oder Enkelkinder hat, weiß, dass die gerne in Siri, Alexa, erklär mir die Schwerkraft oder sowas, ne?
11: Na, ChatGPT, also das ist natürlich interessant, weil es gibt die gegenläufige Entwicklung. Ich habe im Vorlauf der Sendung hier Claude, also einen anderen KI-Chatbot, gefragt, wie viele Wörter lese ich hier in der Woche im Rahmen meiner Arbeit, Claude? Zwischen 30 und 100.000. Ja, also das sind irgendwie sowas wie 2 bis 3 Bücher in der Woche. Und das sind nicht die Texte, die ich da generiere, sondern die Prompts, die ich da teilweise habe, die sind sehr lang. Also ich habe neulich einen Text geschrieben, der hat 5.800 Wörter. Die Prompts, um diesen Text zu schreiben, hat 4.000 Wörter. Das heißt, das Ding erstmal zu produzieren, braucht fast so viel wie der Text, der da rauskommt. Was ich sagen will, es gibt also auch an der Stelle nochmal ein neues Phänomen, wo wieder ein schriftliches Medium aufgetreten ist, von großer Mächtigkeit, mit einer enormen Bindung. Die Leute schreiben da ständig was rein und lesen das auch. Wie soll man sagen, enormen quasi Rückbindung an das geschriebene Wort, wenn man so will. Das heißt, diese Entwicklung von einerseits Zunahme von Audioformaten, mündlicher Rede, und andererseits Verschiebung von Umgang mit Texten, die laufen gleichzeitig ab, mit noch nicht ganz klar am Ausgang. Und was Sie gerade angesprochen haben, Siri und so weiter, diese Sprachschnittstellen, die sind natürlich ganz wichtig. OpenAI, also die Firma hinter ChatGPT, entwickelt auch aktiv an so einem Smart Speaker, mit dem man dann eben mit ChatGPT mündlich kommunizieren kann. Ob das dann kommerziell funktioniert und die Erwartungen erfüllt, die daran gestellt werden, das werden wir sehen. Und Sie haben die Tonybox angesprochen, die haben ja auch ein Geschäftsvereinbarung mit ChatGPT gemacht, vor 3 Jahren schon. Da ist eigentlich nichts mehr rausgekommen, muss man auch sehen.
3: Aber das führt doch, Herr Engemann, wenn ich Sie recht verstehe, zu dem, was Sie, glaube ich, die Ausweitung oder die Expansion der Beobachtung des Lesens nennen. Ne? Also die Texte, die wir generieren, gehen wieder ein in irgendwelche Sachen. Dafür muss ich aber doch erstmal primär gut literalisiert sein. Also ich bin jetzt mal naiv, Frau Roseborg, und gucke Sie an. Ganz am Anfang muss doch sowas stehen wie Lesekompetenz zu erwerben und ein Schlüsselbegriff bei Ihnen, sowas auch wie Leseflüssigkeit überhaupt mal zu trainieren. Ist nämlich gar nicht so einfach, ne?
5: Ja, naja, ob es nicht einfach ist, weiß ich nicht, aber es muss jedenfalls geübt werden, weil es um die Automatisierung und automatisierte Erkennen von Wörtern geht, sodass das Lesen eben mühelos wird. Also das Dechiffrieren, das Aufnehmen von Wörtern muss mühelos werden. Das ist ja der Job der Grundschule.
3: Was ist dazu erforderlich? Ja, genau.
5: Also wie bei allem Üben geht es um intelligentes Wiederholen dabei. Also die Kinder müssen mit Aufmerksamkeit sozusagen auf dem Wort, und das ist in der Regel für die meisten Kinder, wenn die im September eingeschult werden, sind die an Weihnachten, können die Daddy das, Mama, Papa umhalt und so weiter. Also so sehr einfache Wörter, die erkennen sie schon automatisiert. Die müssen diese Strategie sich aneignen. Also neben den Strategien, dass sie Buchstaben und Laute zuordnen, das ist sozusagen so eine Anfängerstrategie, mit der man Wörter dann so einigermaßen entziffern kann, müssen sie dazu übergehen, die sogenannte orthografische Strategie zu erlernen. Also Wörter sozusagen auf einen Blick und dann schließlich auch Wortgruppen auf einen Blick zu erfassen. Das ist ein Prozess, der sich bis ins 17. Lebensjahr noch optimieren lässt und wo
12: die Geschwindigkeit. Wenn das so ist, Frau Roseburg, dann ist doch eigentlich die politische Konsequenz, Frau Emich, verdammt nochmal, dass man im Vorschulalter das schon verstetigt und in den Schulen auch, also dieses berühmte Leseband, was in Hamburg angefangen hat, was andere Bundesländer auch benutzen. Ich weiß gar nicht, wieso das noch keine Pflicht ist. Jeden Tag 20 Minuten lesen, das hat doch Effekte, oder?
5: Also so wie es der Geiberger durchgeführt hat, hatte das gute Effekte, ja. Das war schon sehr schön.
12: Da in Hamburg, einer ihrer Kollegen und Mitarbeiter, der das in Hamburg durchgesetzt
5: hat. Das war schon sehr schön. Und die Länder übernehmen es ja auch. Aber wie das so ist in der Administration, dann sagen sie, auch 5 Tage die Woche ist ja viel, machen wir 3 Tage. Und dann jedes Kind individuell was zuordnen, das ist ja aufwendig. Machen wir doch ein bisschen Vorlesen für alle und so weiter. Und dann, das ist der Grund, warum sozusagen Sachen, die in der Forschung funktionieren, wenn man wirklich kontrollierte Verläufe hat, und dann ist die Bildungsadministration und die Schulleitung und so weiter, und dann machen sie was anderes als das, was man macht, und wundern sich, dass es nicht funktioniert. Das ist,
12: Frau Emich, hat sie recht, ja? Leseflüssigkeit trainieren, ist das der Königsweg?
4: Ja, definitiv. Lesen in allen Kontexten auch vor allem erfahrbar zu machen.
12: Was heißt das?
4: Ja, und beim Leseband haben wir es ja auch mit einer Strategie zu tun, die zum Beispiel verschiedene Fächer einbezieht. Ja, die also das Lesen nicht nur im Deutschunterricht oder im Sprachunterricht nutzt, sondern auch in der Mathematik, in der Musik, im Sport, wo auch immer. Ja, dass auch hier verankert wird im Bewusstsein, Lesen muss ich überall können, ja, und es ist etwas, was mir auch in allen Lebenslagen und Situationen begegnet, ja, auch im Alltag, ja, nicht nur in der Schule.
5: Aber vielleicht sollte man bei aller Wichtigkeit der Leseflüssigkeit doch nochmal sagen, es ist eine Teilfertigkeit, es ist eine Voraussetzung. Ja. Leseverstehen ist was anderes als flüssig lesen. Man kann sich sozusagen, man kann trainieren, dass man lateinisch flüssig liest, ohne ein Wort auch nur davon zu verstehen. Das geht.
12: Genau, das Blöffen kann man auch trainieren. Wir sprechen in diesem SWR-Kulturforum über Lesen lassen. Die Frage, verlieren wir die Lust am Buch? Zuletzt hat Cornelia Roseburg gesprochen, Lesedidaktikerin von der Goethe-Uni in Frankfurt. Bei uns ist Simone Emich, Leseforscherin, und auch Christoph Engemann, Medienwissenschaftler aus Berlin. Stimmt denn bis hierhin so weit, Herr Engemann, würden Sie zustimmen, auch meine Gäste am Tisch gefragt, dass wir so eine Art, ja, ich nenne es mal etwas aufgeblasen, Autoritätsverfall des gedruckten Buches erleben und das verschoben wird hin zu anderen? Herr Engemann, was würden Sie sagen?
11: Also ich glaube, es gibt einen Konflikt an der Stelle. Also ich glaube, auf der einen Seite gibt es wahrscheinlich eine Entwicklung einer Zunahme der Autorität des geschriebenen Wortes, nämlich da, wo wirklich komplexere Sachverhalte erstmal geordnet werden müssen, strukturiert und irgendeine Entscheidung zugeführt werden müssen. Das passiert in Sprache und vielleicht an einem Ort, wo man erstmal nicht direkt hinguckt, wenn man über Lesen und Schreiben nachdenkt, der aber ganz, ganz zentral für unsere Gesellschaften ist, und das sind Verwaltungen, Bürokratien. Wurden gerade schon angesprochen, was die alles falsch machen. Unsere Gesellschaften beruhen darauf, dass wir einerseits durch Recht und andererseits dann durch die ausführenden Organe, die Verwaltung, unser Miteinander organisieren. Und das Recht ist sozusagen die schriftliche Niederlegung der kollektiv verbindlichen Regeln, wie wir etwas machen, wie unterrichten wir Kinder, wie führen wir die ins Lesen ein beispielsweise. Und das, glaube ich, ist nicht in Gefahr, so schnell zu verschwinden durch diese neuen Medien. Im Gegenteil, das hat eine ganz entscheidende Bedeutung.
5: Ich würde doch eher denken, dass das Buch an Autorität gewinnt.
11: Ja,
5: also es gibt gerade die Menschen, die schlecht lesen, sozusagen in der Hauptschule, die Schüler und Schülerinnen, wir haben also vor 20 Jahren schon mal eine größere Hauptschulstudie zum Lesen gemacht, die glauben, Lesen ist nichts für mich, das gehört nicht zu mir. Ne? Die Leute, die lesen, die sind beim Einatmen Goethe und beim Ausatmen Schiller, so ungefähr. Das ist, und das kann ich gar nicht, ich sehe diese Bücher, ich verstehe sie nicht so. Und ich glaube, das verbreitet sich auch durchaus, und das ist natürlich fast schon hinderlich wieder.
11: Ja. Ich sehe das als eine Bedrohung an, dass sozusagen da auch so eine Art habitueller Abstand irgendwie, sagen wir mal, genommen wird. Zu dieser Autoritätsfrage, also ich glaube auch einerseits sozusagen, es gibt eine Zunahme der Bedeutung von Schrift und von Büchern und andererseits gibt es aber auch, und das meine ich mit dem Konflikt, eine dauerhafte Infragestellung davon. Und wenn ich das mal auf eine politische Ebene heben darf, ich lese so jemanden, und jetzt benutze ich das Wort lesen, wie Donald Trump, als jemanden, der die schriftliche Verfasstheit unserer Gesellschaften in Frage stellt und die herausfordert. Und dessen Performance in Online-Medien, in Videos und so weiter, ist eine der Mündlichkeit, ist eine sozusagen der mündlichen Entscheidung des Dezisionismus, ich will das so und so, wir machen das jetzt, die dann ja permanent wieder vor Gericht, also vor das Wort gebracht wird, wo er meist verliert. Das muss man ja auch sehen, ne? Und da sind zwei sozusagen Systeme, wie man sich politisch organisieren will. Also möchte man das sozusagen mündlich performativ machen oder möchte man das schriftlich verfasst machen, miteinander in Konflikt. Und ich verstehe diese Magerbewegung und Trump als so eine Art Rütteln an der Macht der Sprache. Und die funktioniert deswegen unter anderem so gut, weil so Leute wie Trump und Vance und so sich darüber bewusst sind, dass ihre mündlichen Performanzen in diesen Online-Medien gut ausspielbar sind. Ne? Da kann man dann mimifizieren.
12: Also als Widerstand gegen schriftlich niedergelegte Verfassung gegen solche Dokumente und Konstitutionalismus. Ja. Frau Emich, hat denn der Gogolz, der Vorsteher vom Börsenverein, recht, wenn er sagt, jahrzehntelange Versäumnisse in der Bildungspolitik haben zu einer Verschlechterung der Lesekompetenz geführt?
4: Nun, diese Verschlechterung ist ja eine Konstante eigentlich. Ja, das, was wir haben an Daten, beginnt 2000 und seither haben wir mit Auf und Ab haben wir einen ähnlichen Befund. Was wir damals nach PISA 2000 gesehen haben, dass plötzliche Anstrengungen, die ja unternommen worden sind in dieser ersten Phase, dass da bei der nächsten Messung die Werte anders waren. Ja, also man kann schon erwarten, wenn man systematisch das Lesen fördert und das nicht nur in der Schule, sondern von Anfang an und auch im außerschulischen Bereich, dann wird man erwarten können, dass man da auch Effekte sehen wird. Aber wir hatten jetzt ja auch zwischendrin durch die, also das, was während der Zeit der Pandemie passiert ist, auch wieder Bedingungen, die dazu geführt haben, dass Einflüsse aus dem Umfeld der Kinder stärker sich wieder durchsetzen konnten, dass wir hier auch wieder sehen, wenn diese Systematik unterbrochen wird, dann passiert da auch wieder nichts, ne?
5: Also wir haben in allen deutschsprachigen Ländern eigentlich eine glockenförmige Entwicklung, so von PISA 2000 angefangen, dann so ein Anstieg bis in die 2015er Jahre und dann geht es sozusagen sanft wieder bergab, ist so ein bisschen variiert, ein bisschen, aber im Prinzip ist es so. 2015 war nun zufälligerweise auch die Deckung mit Smartphones bei den Jugendlichen erreicht. Also natürlich kann man da keine Kausalität so ohne weiteres konstruieren. Aber ich würde schon denken, um auf Ihre Frage nochmal, an Eingangsfrage zurückzukommen, wenn wir nicht didaktisch gehandelt hätten und in den Schulen auch wirklich massiv das Lesen gefördert hätten, dann sähe die ganze Chose noch sehr viel schlimmer aus. Also da ist tatsächlich sehr viel passiert, vielleicht nicht alles immer glücklich und alles gut und so weiter, aber es ist viel passiert und es gibt heute überhaupt kein noch so Unterschicht Elternpaar, was nicht glaubt, dass Lesen absolut wichtig ist und dass man die Kinder dazu zwingen muss, dass
12: sie lesen. Weil es mit dem Versprechen auf soziale Mobilität verknüpft ist.
5: Ja, auch.
12: Herr Engemann, stehen wir aber nicht doch an so einem Punkt, Sie sind für sozusagen das, für den Blick in die Glaskugel zuständig. An diesem Wendepunkt unserer Gespräch hat ja den Titel Lesen lassen. Auf der einen Seite also das Apokalyptische, das bleiben lassen, enttäuscht sein, keinen Erfolg haben und denken, das ist nichts für mich. Vielleicht die Gründe mögen ja vielfältig sein. Und der andere eben, dass man sich die Dinge vorlesen lässt, zunehmen. Das ist doch eine Entwicklung, die durch die technische Entwicklung begünstigt wird. Oder nicht?
11: Ja, also ich glaube, das kann man so sagen. Die Frage ist dann immer wieder, was heißt das? Also es gibt diese merkwürdig gegenläufige Bewegung, dass Menschen möglicherweise weniger lange Texte lesen, kann man, glaube ich, erstmal so sagen. Wobei das auch sich milieuspezifisch wahrscheinlich sehr stark unterscheidet. Und zugleich Maschinen mehr Texte lesen als sie je zuvor. Und KI, wir hatten es eben schon angesprochen, auf einem historisch beispiellosen Niveau liest. Und jetzt kann man sich natürlich fragen, ist das eine Krise des Lesens oder ist das eine Neuverteilung des Lesens zwischen Menschen und Maschinen? Daraus folgt dann die Frage, an welcher Stelle können und müssen wir darauf achten, dass Menschen lesen. Ja, also, dass wir natürlich Kinder zum Lesen bringen, aber welche gesellschaftlichen Bereiche sollen bewusst leseförmig gehalten werden? Welche Qualitäten hat Lesen im Vergleich zu anderen Umgangsformen mit der Sprache, die man in Frage stellt oder die kritisch werden, wenn man diesen Prozess einfach geschehen lässt?
12: Ich glaube, Frau Roseburg müsste eigentlich eine einfache Antwort darauf haben. Ne? Das ist ein wesentlicher Teil zur individuellen Emanzipation. Ne?
5: Ja, zur Persönlichkeitsbildung. Die Schulleistungsstudien gucken natürlich nur auf Sachtexte. Das finde ich auch relativ schade, sozusagen, obwohl es natürlich also auch wichtige Daten sind, die daherkommen, das ist klar. Aber die pädagogische Psychologie hat kein Bewusstsein für Literatur und für die Bedeutung von Literatur. Das ist, wenn man sozusagen auf die Verläufe guckt, wie entwickeln sich gute Leser, wie entwickeln sich schlechte Leser, Leserinnen und so, dann sieht man, dass die Kinderliteratur, also dezidiert literarische, narrative Erzähltexte, längere Erzähltexte von 100 Seiten mehr, dass die eine enorme Bedeutung haben für diesen Kompetenzerwerb.
12: Frau Emich nickt mit dem Kopf, daraus ist doch eigentlich nur, ich habe einen Text der Vorsitzenden der Bücherfrauen, Yvonne de Andrés, die hat in Politik und Kultur, das ist eine kulturpolitische Zeitschrift, geschrieben, das ist die eigentliche Herausforderung, die ist politischer Natur. Also sowas zu verankern, verdammt nochmal, in Schulplänen oder auch in Vorschule und auch die Kitas entsprechend auszurüsten, auszustatten, auch mit Personal. Ich glaube, da ist ein wichtiger Weiche, ne, oder?
4: Ja, es geht auch um eine Bewusstseinsbildung, nicht nur um etwas vorzuschreiben oder es zu verankern, sondern auch klarzumachen, dass Lesen nicht nur in Bildungsinstitutionen erworben wird, ja, sondern dass vor allem der familiäre Bereich hier eine entscheidende Rolle spielt, ohne dass ich Eltern dazu zwingen muss, aber dass es ganz natürliche Dinge gibt, die Eltern mit ihren Kindern tun, ihnen Sprachanregung zu geben, mit ihnen Bilder zu betrachten und Geschichten dazu zu erzählen, dass man hier Motivation schafft, dass Eltern das tun, ohne dass sie sich überfordert fühlen mit etwas, das wir häufig so ein bisschen auf den Sockel stellen. Das sehen wir gerade, wenn man in den Bereich des Vorlesens schaut. Eltern, die nicht vorlesen, tun es manchmal nicht, weil sie denken, sie können es gar nicht so gut. Sie müssten Schauspielern, sie müssten besonders gut lesen können. Und das ist Unsinn. Aber es sind Anforderungen, die sie an sich gestellt sehen, die ja auch irgendwo herkommen aus dem gesellschaftlichen Raum, die bestimmte, ja, fast normativ lesen und vorlesen ihnen erscheinen lassen.
12: Das ist eine Form der Wertschätzung. Ne? Also ist es ein Zeitgeschenk? Da kann man Frau Emich doch nur zustimmen, oder?
5: Ja, unbedingt. Also wenn Eltern gar kein Verhältnis zum Buch haben, dann ist es eben auch oft so. Also Sie haben gesagt, es ist Unsinn, dass die schlechter vorlesen. Natürlich lesen sie schon schlecht vor, wenn sie selber kein Verhältnis eingehen zu der Geschichte, wenn sie nicht lachen und weinen oder die Stirn runzeln oder eine Frage stellen oder wie auch immer. Also all ihre Reaktionen auf so einen Text dem Kind anbieten als Übernahme von Sinnpotenzialen. Wenn sie das nicht können, sondern wenn sie sozusagen so Wort hinter Wort klemmen, weil sie es gar nicht gewohnt sind. Also es gibt da Studien, die, das tut einem richtig in der Seele weh, wenn das Kind eine Frage stellt und die Mutter sagt, jetzt sei doch mal ruhig, jetzt hör doch hier zu. Also die Schulförmigkeit, die Unterrichtsförmigkeit in die Vorlesesituation implementiert, statt das eigene, ja, Glück oder das eigene Vergnügen an solchen Geschichten, an ihrer Buntheit und Schönheit und also mit dem Kind zu zeigen auch und wahrzunehmen, was das Kind selber dazu produziert.
12: Herr Engelmann, wir sprechen in einem geschützten Raum, in einem Studio miteinander. Wir müssen uns nicht anstrengen, können ganz wenig Stimme geben und werden gut verstanden. Sie ahnen, worauf ich hinaus will. Es gibt, glaube ich, einen blinden Fleck in unserer Diskussion, der mir immer wieder auffällt. Ich weiß, wovon ich rede. Eins meiner Kinder ist in so einer Containerschule auf dem Schulhof groß geworden, weil die Schule umgebaut wurde. Schulen sind verdammt nochmal zu laut. Das sind keine gepflegten akustischen Räume. Ist das ein Punkt, den wir bisher so ein bisschen vergessen haben? Also das ganze Phänomenbereich Stimme, Technik, Übertragung, Lautstärke, Zuhören. Herr Engelmann, das ist doch auch ein wichtiger Bereich, oder?
11: Ich glaube, wir sind ja, Sie haben es gerade gesagt, wir sind hier im Radio. Es gibt eine große Debatte und Forschung natürlich über die Art und Weise, wie man Stimmen aufzeichnet, überträgt und wie Stimmen wirken. Und wir sind hier im öffentlichen Rundfunk, eine Institution, die nach den Erfahrungen des Dritten Reichs gegründet worden ist und die wesentlich

0: Aufstieg dieser neuen auditiven Medien, deren Hintergrund ja eben, das habe ich vorhin mal gesagt, diese sozusagen Gleichsetzung von Text und mündlicher Rede für die Plattform ist, die dann eben die mündliche Rede genauso gut auffindbar machen können, wie wir das früher nur mit Texten machen konnten und deswegen uns damit so gut versorgen können, dass wir ständig Videos und Podcasts kriegen, die uns möglicherweise interessieren, zumindest denken die Plattformen das. Das heißt, wir haben eine neue Kultur, wir haben neue Kulturtechniken des Sprechens und des Hörens und wir werden uns quasi ihrer Machteffekte und auch ihrer Bildungseffekte und ihrer sozusagen kulturellen Bedeutung gerade erst bewusst. Und einen ähnlichen reflexiven Prozess, wie wir den möglicherweise in der Nachkriegszeit hatten, neuerliche Auseinandersetzung mit dieser Frage, Sie haben das eben angesprochen, was ist eigentlich Hören, unter welchen Bedingungen hört man wie, was ist eine auktoriale Stimme, wie kann aber auch mündliche oder auditive Kritik aussehen. Eine solche Debatte brauchen wir, glaube ich, und die brauchen wir nicht sozusagen als Ersatz oder statt der Auseinandersetzung über die Frage des Lesens, sondern zusätzlich. Es sind sozusagen beides Formate des Umgangs mit Sprache. Sprache ist nun mal die Art und Weise, wie wir uns zur Welt, uns selbst verhalten. KI ist etwas, das dieses Element Sprache radikal neu konfiguriert und deswegen sozusagen neue Reflexionsformen notwendig auf allen Ebenen macht, was Text angeht und was Sprechen angeht.
1: Was lernen wir daraus, Frau Emich? Vorlesen ist eine ganz wichtige Sache?
2: Vorlesen ist eine ganz wichtige Sache, weil es von Anfang an Sprache vermittelt, weil es Lesemedien erfahrbar macht, weil es aber auch ganz viel prägt. Wir haben vorhin schon gehört, Persönlichkeitsbildung, Empathie zu fördern, weil man sich in die Figuren hineinversetzt, weil man auch Dinge kennenlernt, die über das hinausgehen, was man als Kind schon selbst erfahren kann. Also ein ganz großer Schlüssel eigentlich für die frühe Lesesozialisation.
1: Und Flüssigkeit trainieren habe ich von Frau Rosebock gelernt, ist richtig, muss man einfach üben.
3: Nach der Schule muss man einfach üben, also wird schon, aber wir haben auch Kinder, also die Flüssigkeit ist natürlich wichtig. Man muss sich das so vorstellen, dass sozusagen der Anfang eines Satzes noch im Bewusstsein sein muss, wenn ich am Ende des Satzes, also im Arbeitsgedächtnis sein muss, wenn ich am Ende des Satzes angelangt bin. Und das muss man für Thomas Mann ein bisschen trainieren, aber für die Sätze, die jetzt Grundschüler sozusagen lesen, wenn die Wort für Wort ganz langsam lesen, dann haben sie eben den Anfang, der ist ihnen aus dem Arbeitsgedächtnis gerutscht, bis sie am Ende da sind. Also müssen sie eine gewisse Geschwindigkeit erreichen. Das hat nichts mit Speedreading zu tun. Es muss eine gewisse sozusagen Betriebsgeschwindigkeit muss da sein. Und dann ist sozusagen, wenn dann die Buchstaben, also die Worte, Wörter und Wortgruppen auch wirklich automatisiert erkannt werden, dann sind die kognitiven Ressourcen überhaupt da, um Inferenzen zu bilden, also um Zusammenhänge herzustellen, die vielleicht nicht explizit genannt sind oder so. Also dann wird es überhaupt möglich, während des Lesens mentale Modelle, sagen wir, dazu auszubilden, also dessen, was, also das, was geschrieben ist, umzusetzen in, jetzt Anführungsstriche, den Film im Kopf. Es ist nicht nur ein Film, weil er natürlich Vorzeitigkeit kennt und alles Mögliche, auch signative Momente, aber sozusagen um das, was wir im Kopf haben, was auch eine analoge, gerade
1: bei Literatur. Wie Ausdauer und Geduld haben, ne? Das trainiert man ja dann. Das
3: ist zum Beispiel auch, ja.
1: Ich glaube, Herr Engelmann hat uns das nahegebracht durch die verschiedenen Trägermedien, auch sowas wie Lesesouveränität, ne? Zu wissen, mit welchem Medium habe ich es da zu tun, ne? Ist das, der Bildschirm hat gewisse Überlegenheiten, er hat auch gewisse Unterlegenheiten, man muss wissen, was man wofür einsetzt. Also eine Reflexion über das technische Medium, die muss schon auch noch dazu kommen, Herr Engelmann, ne?
0: Ja, davon würde ich jetzt als Medienwissenschaftler immer erstmal ausgehen. Da ist ja quasi die Grundüberzeugung, dass es sowas wie Medienspezifizität gibt. Also Unterschiede existieren, ob ich etwas auf dem Bildschirm lese oder meinetwegen in einem Buch. Das Buch zum Beispiel für mich, und ich spreche jetzt dezidiert von mir, hat eine andere räumliche Orientierungsmöglichkeit des Textes. Ich finde da Sachen einfacher wieder als jetzt in einem PDF. Wie das empirisch aussieht, ist dann nochmal eine andere Frage. Da bin ich auch ehrlich gesagt tatsächlich nicht gut informiert auf dem derzeitigen Stand, was die Unterschiede zwischen Online-Lesen oder digitalem Lesen auf Tablets und so weiter und im Büchern angeht. Aber das wissen meine Kolleginnen sicherlich besser.
1: Auch heute noch können 25% der 15-Jährigen nicht sinnerfassend lesen. Für eine Kulturnation wie Deutschland ist das ein Skandal. Erster Güte hat die Lesedidaktikerin Sabine Anselm vor kurzem noch in der Süddeutschen Zeitung im Interview gesagt. Lesen lassen? Verlieren wir die Lust am Buch? Ein SWR-Kulturforum zuletzt hat gesprochen. Christoph Engelmann, Medienwissenschaftler aus Berlin. Bei uns im Studio waren auch Frau Professor Dr. Cornelia Rosebrock, emeritierte Professorin für Lesedidaktik an der Frankfurter Goethe-Uni und nicht zuletzt Frau Professor Dr. Simone

0: Emich-Leseforscherin aus Mainz. Ihnen allen ein herzliches Dankeschön, dass Sie sich die Zeit genommen haben.
1: 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Hier geht es jetzt musikalisch weiter. Nach den 19 Uhr Nachrichten mit der Hörbar. 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
1: Paris 1939. Edward und Rahel erwarten ein Kind. 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Ihr Wunsch verhallt in der Welt, in der sie leben. 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
2: 19 Uhr. Bundesregierung sieht KI-Hackerangriff mit Sorge. Merz und Söder nominieren Frei als Chef der Unionsfraktion. Schwere Waldbrände auf Sizilien. Das Wetter in der Nacht meist trocken. Abkühlung auf 13 bis 9 Grad. Mein Name ist Mike Oeske. Nach der Sicherheitspanne beim US-KI-Entwickler OpenAI zeigt sich die Bundesregierung alarmiert. Das Bundesdigitalministerium ordnet den Vorfall als Paradigmenwechsel ein. Jan Zimmermann, Berlin.
3: Ein Sprecher der Bundesregierung betonte, dass man den Vorfall sehr ernst nehme. Die Regierung setze aber bei künstlicher Intelligenz nicht nur auf strenge Regeln, sondern wolle europäische Projekte und Firmen fördern, um sich gegen mögliche Gefahren zu wappnen. Ein KI-Modell der US-Firma OpenAI hat sich während eines internen Tests Zugang zum Internet verschafft und ein anderes Unternehmen gehackt. OpenAI selbst und Experten sprechen von einem beispiellosen Cybervorfall.
2: Kanzleramtsminister Frei soll Nachfolger von Unionsfraktionschef Spahn werden. Das haben CDU-Chef Merz und CSU-Chef Söder mitgeteilt. ARD-Hauptstadtkorrespondentin Dagmar Pepping.
4: Thorsten Frei habe einen maßgeblichen Anteil am bisherigen Erfolg der Regierungsarbeit und der Stabilität der Koalition. Die Reformerfolge der letzten Wochen seien auch sein Verdienst, erklärte Merz nach einer Videokonferenz mit dem Fraktionsvorstand der Union. Söder ergänzte, Frei werde ein guter Vorsitzender der gemeinsamen Bundestagsfraktion werden. Die Abgeordneten der Unionsfraktion kommen am Mittwoch in Berlin zu einer Sondersitzung zusammen. Dann wird sich der Baden-Württemberger zur Wahl stellen. Wer Frei als Chef des Kanzleramtes nachfolgen soll, ist noch nicht bekannt.
2: Die Zahl der Unternehmen in Hessen ist im vergangenen Jahr um etwa 11.500 gestiegen. Das zeigt das aktuelle Gründungsbarometer, das die Industrie- und Handelskammern sowie die Handwerkskammern veröffentlicht haben. Aus der hr-Wirtschaftsredaktion Alexander Schmidt.
5: Im vergangenen Jahr sind fast 63.900 Unternehmen angemeldet worden. Das sind 5% mehr. Im selben Zeitraum sind gut 52.300 Firmen abgemeldet worden. Vor dem Hintergrund der aktuellen Wirtschaftskrise betont HIHK-Präsidentin Schoder Steinmüller, dass viele Gründungen auch aus schwierigen Beschäftigungsperspektiven heraus entstanden seien. Die meisten Gründungen gab es im Dienstleistungsgewerbe, im Handel sowie im Baugewerbe.
2: In mehreren europäischen Ländern kämpfen Einsatzkräfte weiter gegen schwere Waldbrände. Auf der italienischen Insel Sizilien ist die Feuerwehr nach eigenen Angaben seit dem Wochenende zu mehr als 1000 Bränden ausgerückt. Über der Hauptstadt Palermo hing zeitweise dichter Rauch. Auch rund um die spanische Hauptstadt Madrid und im Süden Frankreichs sind die Feuerwehren weiter im Einsatz. Klaus Lötzbeier, viele Jahre Funktionär bei Eintracht Frankfurt, ist tot. Wie der Fußball-Bundesligist mitteilte, starb Lötzbeier mit 86 Jahren. Die Eintracht würdigt unter anderem seine Rolle nach dem ersten Bundesliga-Abstieg 1996. Lötzbeier habe geholfen, den Verein auf Kurs zu halten und die Aufstiegsmannschaft von 1998 zusammenzustellen. Bei der Tour de France hat der belgische Radprofi Jasper Philipsen die 17. Etappe gewonnen. Er kam nach gut 170 Kilometern nach Voiron im Südosten des Landes als erster ins Ziel. Zweiter wurde der Schweizer Mauro Schmid. In der Gesamtwertung führt weiter der slowenische Topfavorit Tadej Pogacar. Das waren die Nachrichten. Das Wetter In der Nacht kühlt die Luft ab auf 13 bis 9 Grad. Im Norden und Osten Hessens kann es etwas regnen. Morgen ist der Himmel mal dicht bewölkt, mal scheint die Sonne und es bleibt weitgehend trocken. Die Temperaturen steigen auf 15 bis 20 Grad. Die weiteren Aussichten, oft sonnig und nur lockere Wolken, am Freitag bis 28, am Samstag bis 32 Grad. Die Zeit 19.04 Uhr.
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6: Und wir starten heute in New York City. Seit fast 30 Jahren tummelt sich dort eine verwegene, raubeinige Band namens Hazmat Modine. Ihre Spezialität? Ein Genremix aus Blues, Rootsmusik, Calypso, Klezmer, zusammengerührt im Melting Pot. Hier hören wir sie: Give It All Away.

0: Hazmat Modine an der Hörbar in HR2 und SWR Kultur. Wer bei dem Bandnamen ins Rätseln gerät, hier sei ja schnell erklärt, Hazmat ist die amerikanische Abkürzung für Gefahrgut, Hazardous Material, und Modine ist ein Heizofenhersteller. Es wird also regelmäßig heiß und explosiv bei diesem Septett. Und damit sind wir schon mittendran an der Hörbar mit der grenzenlosen Musik. Mein Name ist Bastian Korff, ich freue mich, dass Sie heute eingeschaltet haben. Und von New York ziehen wir weiter nach Berlin. Da lebt und arbeitet die Songschreiberin Aline Cohen nach Etappen in Hamburg, Weimar, Indien, Schweden, Kanada, den Niederlanden. Sie ist eine der authentischsten Liedermacherinnen, die wir in Deutschland gerade haben. Zeitweise fand sie, Musik sei nicht genug als ihr Beitrag zur Welt, lieber wollte sie Vollzeit in den Umweltschutz einsteigen. Und dann hat die Musik sie doch wieder ganz eingefangen. Seit kurzem gibt es ihr neues, viertes Studioalbum »Du bedeutest mir die Welt«, daraus »Mond und Erde«.
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0: der US-Singer-Songwriter Ray LaMontagne, an der Hörbar in HR2 und SWR Kultur, Musik grenzenlos. Ziemlich genau vor 20 Jahren hatte der seinen Durchbruch als Musiker, damals mit dem bluesigen Ohrwurm Trouble. Der Gamechanger für ihn, der Auslöser, es mit Musik versuchen zu wollen, war ein Lied von Stephen Stills, das im Radiowecker lief. 18 Jahre alt war er damals. Sofort hat er bei der Schuhfabrik gekündigt, wo er bis dahin arbeitete, sich selbst Auftritte organisiert. Aber bis zu den ersten Erfolgen, sagt er heute, war es hart. Gut möglich, dass Aline Cohen sich nicht ganz so schwer getan hat. Gleich für ihr Debüt hat sie 2011 den Deutschen MusikautorInnenpreis bekommen. Für diesen samtigen Deutschpop zwischen Singer, Songwriter und Folk. Auf ihrem neuen Album funkeln ihr Humor und ihre Wärme und diesmal auch eine gewisse Lust an Mikrokosmos und Makrokosmos. Das ist Musik wie eine Umarmung. Wie zum Beispiel hier, die wichtigen Zahlen.
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Atme ein, atme aus. Von Aline Cohen an der Hörbar Musik grenzenlos. Ein Song, den die Liedermacherin für eine Freundin geschrieben hat, die unter Panikattacken leidet. Ihr hat sie den Song zugedacht, als Hilfe, sich wieder zu erden. Und man merkt, Aline Cohen muss nicht laut werden, um Eindruck zu hinterlassen. Dabei wollte sie ja eigentlich dieses Mal eine Platte zum Tanzen schreiben, ganz was Flottes machen, aber dann flossen ihr diese sehr innigen Songs aus der Feder. Neben Aline Cohen ist natürlich noch viel mehr gelaufen in dieser Kooperation von HR2 und SWR Kultur. Was das gewesen ist, steht auf unserer Playlist auf der Webseite der jeweiligen Welle. Und nachhören, runterladen, teilen können Sie uns auch, zum Beispiel in ARD Sounds. Die Musik hat Melanie Aschenbrenner zusammengestellt. Mein Name ist Bastian Korf. Und bis zu den Nachrichten bieten wir Ihnen hier noch modernen schottischen Folk von Black Market Tune.

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2: 20 Uhr mit Mike Oeske. In der EU gehen so viele Menschen einer bezahlten Beschäftigung nach wie noch nie. Doch gleichzeitig steigt das Armutsrisiko. Das zeigen Zahlen, die die EU-Kommission in Brüssel vorgelegt hat. ARD-Korrespondent Andreas Meyer-Feist.
3: Hohe Wohn-, Lebenshaltungskosten und Energiepreise haben die Erfolge der letzten Jahre zunichte gemacht bei der Armutsbekämpfung. Rund 95 Millionen Menschen sind armutsgefährdet in der EU. Mindestens 15 Millionen weniger sollen es sein bis 2030. Die Zahlen steigen aber inzwischen wieder leicht in Europa. Viele Länder schaffen es nicht, armutsgefährdeten Kindern effektiv zu helfen. Schaut man auf die aktuellen Zahlen, hat auch Deutschland hier ein Problem.
2: Das Bundesdigitalministerium zeigt sich nach der Sicherheitspanne beim US-KI-Entwickler OpenAI besorgt. Ein Sprecher ordnete den Vorfall als Paradigmenwechsel ein. Dadurch ändere sich die Bedrohungslage massiv. KI-Anwendungen von OpenAI waren bei einem Test außer Kontrolle geraten und hatten ein anderes Unternehmen gehackt. Kanzleramtsminister Frei soll Nachfolger von Unionsfraktionschef Spahn werden. Das haben CDU-Chef Merz und CSU Söder mitgeteilt. ARD-Hauptstadtkorrespondentin Dagmar Pepping.
4: Thorsten Frei habe einen maßgeblichen Anteil am bisherigen Erfolg der Regierungsarbeit und der Stabilität der Koalition. Die Reformerfolge der letzten Wochen seien auch sein Verdienst, erklärte Merz nach einer Videokonferenz mit dem Fraktionsvorstand der Union. Söder ergänzte, Frei werde ein guter Vorsitzender der gemeinsamen Bundestagsfraktion werden. Die Abgeordneten der Unionsfraktion kommen am Mittwoch in Berlin zu einer Sondersitzung zusammen. Dann wird sich der Baden-Württemberger zur Wahl stellen. Wer Frei als Chef des Kanzleramtes nachfolgen soll, ist noch nicht bekannt.
2: Die Bundesnetzagentur hat die Schienenmaut für den Regionalverkehr deutlich erhöht, um insgesamt 400 Millionen Euro. Bahnunternehmen zahlen diese Entgelte, um die Schienen nutzen zu dürfen. Bisher mussten vor allem der Fern- und Güterverkehr Steigerungen hinnehmen. Nach einem Gerichtsurteil kann die Maut jetzt auch im Regionalverkehr deutlicher steigen. Verkehrsunternehmen warnen deshalb vor höheren Ticketpreisen. Bei der Kaufhauskette Galeria stehen 33 der insgesamt 83 Standorte auf dem Prüfstand, darunter die in Bad Homburg und Limburg. Wie das Unternehmen mitteilte, geht es um die wirtschaftliche Tragfähigkeit jeder einzelnen Filiale. Galeria hatte mehrmals Insolvenz angemeldet und war 2024 von einer Investorengruppe übernommen worden. Das waren die Nachrichten. Das Wetter: in der Nacht 13 bis 9 Grad und vereinzelt im Norden und Osten Hessens etwas Regen. Morgen mal dichte Wolken, mal Sonnenschein und weitgehend trocken bei 15 bis 20 Grad. Die weiteren Aussichten: oft sonnig am Freitag bis 28, am Samstag bis 32 Grad. Die Zeit 20.03 Uhr.
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5: Einen schönen guten Abend und willkommen zum Konzert im ARD Radiofestival, das heute aus Bremen kommt. Mein Name ist Wilfried Schäper und wir werden heute Abend für knapp 3 Stunden zu Gast im Sendesaal Bremen sein. Der 1952 erbaute ehemalige Sendesaal von Radio Bremen ist seit 36 Jahren Schauplatz des Klavierfestivals auf schwarzen und weißen Tasten. Diese kleine, aber feine Reihe wird von Radio Bremen und dem Sendesaal Bremen gemeinsam veranstaltet. Für viele Klavierfans an der Weser jedes Jahr ein Highlight im Konzertkalender. Heute Abend erwarten Sie hier Ausschnitte aus den Konzerten der Französin Lise de la Salle, Florian Noack aus Belgien und dem in Moskau geborenen André Gougnin. Alle drei sehr prominente Namen der internationalen Klavierszene. Das diesjährige Festival hat am 10. Januar ein echter Star der Klavierwelt eröffnet, die französische Pianistin Lise de la Salle. Die jetzt 37-jährige Künstlerin hatte schon 2011 zum ersten Mal im Bremer Sendesaal gespielt. Eine schöne Geschichte, dass Lise de la Salle genau 15 Jahre nach ihrem Debüt dort zum zweiten Mal aufgetreten ist. Mittlerweile hat sie eine Weltkarriere gemacht, mit bedeutenden Orchestern und Dirigenten rund um den Erdball gespielt. Nach der ersten Musik mehr über Lise de la Salle in einem kleinen Porträt. Für ihr Bremer Konzert hatte Lise de la Salle mit Chopin und Liszt ein rein romantisches Programm mitgebracht. In dieser Klangwelt ist die Französin zu Hause. Diese Musik liegt ihr ganz besonders am Herzen. Sie spielt jetzt zum Einstieg Frédéric Chopins berühmte erste Ballade in G-Moll, Opus 23.

0: Lise de la Salle mit Frédéric Chopins Ballade Nummer 1 in G-Moll, live gespielt am 10. Januar im Sendesaal Bremen. Das Konzert im ARD-Radio-Festival heute mit einem Klavierabend der französischen Pianistin Lise de la Salle beim Radio Bremen Festival auf schwarzen und weißen Tasten. Lise de la Salle ist gerade hier in Bremen eine gute Bekannte. Nach ihrem Debüt im Bremer Sendesaal 2011 hat sie schon 4-mal zusammen mit den Bremer Philharmonikern in der Glocke gespielt. Außerdem hat sie im akustisch hervorragenden Sendesaal auch 3 ihrer Soloalben aufgenommen. Ida Krenzlin stellt Ihnen Lise de la Salle etwas näher vor.
1: Ich werde sowieso Pianistin, hat Lise de la Salle bereits in ihrer 2. Klavierstunde gesagt. 4 Jahre war sie da alt. Genug Vorbilder hat sie in ihrer eigenen Familie. Ihre mütterlichen Vorfahren haben ihr die Liebe zur Musik mitgegeben. Ihre Mutter sang im Chor des Pariser Orchesters, ihre Großmutter war Klavierlehrerin und ihre Urgroßmutter Konzertpianistin in St. Petersburg.
2: An ein Leben ohne Musik erinnere ich mich gar nicht. Ich habe sehr früh damit angefangen. Es gab zu Hause immer viel Musik und ich bin auch sehr früh in Konzerte gegangen. Musik ist einfach mein Leben, das ist alles.
1: 1988 wird Lise de la Salle im nordfranzösischen Cherbourg geboren. Mit 10 Jahren verlässt sie die öffentliche Schule, um das Konservatorium zu besuchen, wo sie die jüngste Schülerin ist. Sie konzentriert sich auf das Klavierspiel und nimmt Unterricht bei Pascal Nemirovsky. Mit 9 gibt sie ihr erstes Konzert, live übertragen von Radio France. Ihre Lehrer achten auf eine gute und solide Ausbildung. Auch wenn sie als Wunderkind gilt, wird sie nicht auf lange Konzertreisen geschickt. Bis heute spielt sie zwischen 40 und 50 Konzerte im Jahr. Das ist wenig verglichen mit anderen Profimusikern ihrer Generation.
2: Manches funktioniert im Konzert, aber nicht auf der Schallplatte. Man geht mehr in die Tiefe und ins Detail. Das ist überhaupt nicht die gleiche Perspektive. Im Konzert zählt die Stimmung und die Beziehung zwischen Publikum und Musiker, der kleine Funken, der die Stimmung entzündet.
1: Lise de la Salle entscheidet selbst, was, wo und wie oft sie spielt. Ihren Marketing-Experten setzt sie enge Grenzen. Beim Zusammenstellen ihrer Aufnahmen sucht Lise de la Salle ungewöhnliche Kombinationen, Prokofjew und Mozart zum Beispiel, die ihrer Meinung nach eine tiefe Ähnlichkeit verbindet.
2: Musik muss Emotion sein, nicht nur eine unechte, ja, abstrakte Vorstellung, aber die Form muss stimmen, der Text respektiert werden. Was man aber dabei fühlt, macht den Unterschied aus. Wenn man aufgewühlt wird, wenn man alles andere vergisst. Für mich ist die Musik ein Mittel, das uns aus unserer Welt hinausträgt.
1: Wenn Lise de la Salle spielt, dann scheinen ihre Hände über die Tasten zu fliegen. Ihre langen blonden Haare hat sie im Nacken zusammengebunden. Auch wenn sie aussieht wie ein Engelchen, Lise de la Salle ist ein knallharter Profi. Konzentriert und ernst, präzise und mit viel Passion.
2: Natürlich ist es viel Arbeit. Man muss sich wirklich der Sache verschreiben. Aber ich habe immer gewusst, was ich wollte und habe versucht, Mittel und Wege zu finden, meine Ziele zu erreichen. Ich weiß nicht, wer das mal gesagt hat, die Musik sei eine sehr anspruchsvolle Geliebte. Aus meiner Perspektive, ja. Das Klavier ist wirklich ein sehr anspruchsvoller Liebhaber.
0: Ida Krenzlin mit einem Porträt der französischen Pianistin Lise de la Salle. Die ist zwar erst 37 Jahre alt, doch schon seit mehr als 2 Jahrzehnten als professionelle Musikerin weltweit unterwegs. Wirklich eine leidenschaftliche und authentische Künstlerin, für die die Musik ihr Leben bedeutet und umgekehrt. Ihr Konzert im Sendesaal Bremen am 10. Januar geht jetzt weiter mit der wohl bekanntesten Klaviersonate der Romantik, der H-Moll-Sonate von Franz Liszt. Ein fast zu Tode gerittenes Schlachtross des Repertoires und in Klavierabenden und auch auf CD immer wieder gerne gespielt. Oft wird das Stück extrem sportlich angegangen, Liszts grandiose Musik wird dann missbraucht als reine Fingerakrobatik. Bei Lise de la Salle war das anders. Sie spielt die Liszt-Sonate zwar virtuos, aber mit einer großen musikalischen Tiefe. Ihre Tempi sind langsamer als bei so manchem Klavier Macho, doch sie erreicht hier eine Intensität wie nur wenige andere in diesem Stück. Klavierromantik im besten Sinne. Genau 31 Minuten und 31 Sekunden braucht Lise de la Salle für ihre Live-Version der H-Moll-Sonate von Liszt im Sendesaal Bremen.

0: Lise de la Salle, live im Sendesaal Bremen mit der H-Moll-Sonate von Franz Liszt. Und jetzt habe ich hier ein Problem, denn natürlich gab es einen großen Applaus nach dem Stück. Davor war im ausverkauften Saal aber absolute Stille, genau 83 Sekunden lang. Lise de la Salle hat die Spannung nach dem Stück so lange gehalten und das Publikum hat mitgemacht. Ich möchte aber den Applaus nicht unterschlagen, denn Lise de la Salle hat ihn wirklich verdient. Hier kommt also jetzt noch der Beifall des Bremer Publikums. Also doch noch Applaus für die Pianistin Lise de la Salle im Sendesaal Bremen nach ihrer Interpretation der H-Moll-Sonate von Franz Liszt. Das Konzert im ARD-Radio-Festival mit Ausschnitten vom Radio Bremen Klavierfestival auf schwarzen und weißen Tasten vom Januar dieses Jahres. Das Programm von Lise de la Salle war extrem anspruchsvoll und anstrengend. Trotzdem hat sie noch eine sehr anrührende Zugabe gegeben, das Nocturne Cis-Moll Opus Posthum von Frédéric Chopin. Das Stück liegt ihr ganz besonders am Herzen und sie hat es in Bremen als Symbol einer besseren Welt und des Friedens in unruhigen Zeiten gedeutet. Hier kommt Lise de la Salle mit ihrer Bühnenmoderation und danach mit Chopins Nocturne in Cis-Moll.
1: Good evening, thank you very much. It's my first concert in 2026 and it's a great way to begin. Thank you. I would like to play for you after this, I don't know which words to use for this piece, but another piece by Chopin to stay in the same mood of the recital. It's a nocturne, it's opus posthum, and it's a piece that many of us, of you, probably know. 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It lacks humanity, it lacks tenderness, it lacks this feeling of life breathing through simple things and life being gentle. And so I want to remember through this piece that is so dear to my heart, this feeling of what humanity and what human beings can also create. So I dedicate it to a better world and peace everywhere. 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

0: Ja, das kam von Herzen. Chopins berühmtes Nocturne in Cis-Moll, die Zugabe von Lise de la Salle bei ihrem Konzert im Sendesaal Bremen am 10. Januar. Das war das Eröffnungskonzert des diesjährigen Festivals auf schwarzen und weißen Tasten. Genau 15 Jahre nach ihrem Debüt im Bremer Sendesaal ist Lise de la Salle als gefeierte Starpianistin noch einmal nach Bremen zurückgekehrt. Das Konzert im ARD Radio Festival heute mit Ausschnitten vom Radio Bremen Klavierfestival auf schwarzen und weißen Tasten. Schauplatz dieser Konzertreihe ist der 1952 erbaute ehemalige Sendesaal von Radio Bremen. Gerade für Klavierabende ein idealer Ort mit seinen knapp 300 Plätzen, einer wunderbaren Akustik und dem charmanten Ambiente der 50er Jahre. Das zweite Konzert der schwarzen und weißen Tasten hat am 14. Januar der Belgier Florian Noack gespielt. Der jetzt 36-jährige Noack ist der prominenteste Pianist aus Belgien, ein ganz spannender Virtuose mit einem sehr besonderen Repertoire. Seine Spezialität sind eigene Klavierbearbeitungen von Musik aller Besetzungen und Stilrichtungen. Das können Sie nachher eindrucksvoll erleben gegen Ende des Konzerts. Da hat Florian Noack sein eigenes und höchst spektakuläres Arrangement der berühmten Polowetzer-Tänze von Alexander Borodin gespielt. Auch seine drei Zugaben waren eigene Bearbeitungen und die haben das Publikum im Bremer Sendesaal buchstäblich von den Sitzen gerissen. Florian Noack ist ein Virtuose mit enormen Möglichkeiten am Klavier. Leider kann ich heute Abend hier nur Ausschnitte aus seinem Konzert bringen. Ich habe mich für die komplette zweite Konzerthälfte entschieden und die beginnt mit Maurice Ravels berühmt-berüchtigtem Gaspard de la Nuit. Dieser 1908 entstandene Zyklus galt lange als eines der schwierigsten Klavierstücke überhaupt. Für Florian Noack bietet Ravels Stück aber eher klangliche als technische Herausforderungen. Der Standard der Pianistik hat sich aus Noacks Sicht in den letzten Jahrzehnten sehr nach oben verschoben. Für ihn ist Ravels Gaspard kein Virtuosenstück, aber trotzdem tricky, wie er sagt.
1: To be honest, I never considered Gaspard being one of the most difficult pieces. And I remember as a teenager, I was learning at the same time Balakirev, Islamet and Gaspard de la Nuit, and I found Islamet way more difficult. Because simply it was physically really exhausting. I mean, Ravel is very tricky, it's very delicate, you have a lot of traps. So maybe the perfection in that piece is difficult, but it's not a kind of such a physical challenge as to play, I don't know, maybe Petrushka or something like that. And anyway, I mean, with kind of virtuosity, it's also what Schumann said about Liszt, that at that time there were only three or four pianists who could play those transcendental etudes. And now practically everyone can do it. So I guess the level is always, in a certain sense, getting a little bit higher, and what is for one generation impossible becomes the standard for the next. And I mean, we see that also with the transcriptions of Schifra, which were also totally impossible, and now you see some pianists playing them. I mean, maybe not many, but some do it.
0: Der Pianist Florian Noack über Ravels Gaspard de la Nuit und die enorme Entwicklung des technischen Standards beim Klavierspiel. Und jetzt kommt Florian Noack live im Sendesaal Bremen am 14. Januar. Er spielt Maurice Ravels berühmten Zyklus Gaspard de la Nuit mit den drei Sätzen Ondine, Le Gibet und Scarabot.

0: Große Begeisterung im Sendesaal Bremen. Nach Florian Noacks wirklich atemberaubender Version der Polowetzer Tänze von Alexander Borodin. Das war Noacks eigene Bearbeitung dieser berühmten Stücke. Unter seinen Händen hat sich der Flügel im Sendesaal in ein klangmächtiges und vielstimmiges Orchester verwandelt. Das Konzert im ARD-Radio-Festival mit Ausschnitten aus einem Klavierabend des belgischen Pianisten Florian Noack beim Festival auf schwarzen und weißen Tasten am 14. Januar im Bremer Sendesaal. Nach diesem spektakulären Finale war klar, dass es noch Zugaben geben würde. Florian Noack hat gleich drei gespielt und die erste sagt er jetzt selber an.
1: Ganz herzlichen Dank und als Kleinzugabe werde ich zwei Tänze aus der Renaissance spielen. Das ist eine andere Bearbeitung von mir. Das ist von einem Komponist aus Belgien, mehr oder weniger, obwohl Belgien noch nicht überhaupt existierte damals. Er heißt Tilman Suzzato und er hat einen Zyklus komponiert oder arrangiert aus Folktänzen von dieser Zeit. Das heißt La Danserie. Und das war, ich glaube, in 1551 veröffentlicht und ich werde davon zwei spielen.

0: Florian Noack mit zwei Tänzen von Tilman Susato in seiner eigenen Klavierbearbeitung. Die erste Zugabe bei seinem Klavierabend am 14. Januar im Sendesaal Bremen. Das Publikum im Saal ließ nicht locker und es gab noch zwei weitere Zugaben. Die nächste kommt von Nikolai Rimsky-Korsakow. Wieder Florian Noack.
1: Eine andere Bearbeitung von mir. Das ist nur ein Teil von Scheherazade von Rimsky-Korsakow.

0: Ein Ausschnitt aus Rimski-Korsakows sinfonischer Dichtung Scheherazade in der Klavierbearbeitung von Florian Noack. Der hat dieses feine Arrangement als zweite Zugabe in seinem Klavierabend am 14. Januar im Sendesaal Bremen gespielt. Das Bremer Publikum wollte den Pianisten immer noch nicht ziehen lassen. Und Florian Noack hat noch eine dritte Zugabe von Johann Sebastian Bach gespielt. Vorher hat er kurz überlegt, ob er seine eigene Bearbeitung von Bachs Konzert für vier Cembali noch im Kopf hat.
1: Ich kann gerne etwas probieren, aber ich habe gar keine Ahnung, ob ich das noch kenne. Das ist noch eine Bearbeitung von mir, aber das ist eine schlechte Idee. Okay, ich kann das probieren. Das ist das Klavierkonzert für vier Cembali von Johann Sebastian Bach. Das ist jetzt am Klavier probieren.

0: Der erste Satz aus Johann Sebastian Bachs Konzert für vier Cembali in einer Bearbeitung für ein Klavier von Florian Noack. Verblüffend, wie der Pianist hier die Illusion von vier Soloinstrumenten mit nur 10 Fingern erzeugt. Mit dieser dritten und letzten Zugabe von Florian Noack ging sein Konzert am 14. Januar im Sendesaal Bremen zu Ende. Ein toller Auftritt des sympathischen Könners aus Belgien. Das Konzert im ARD Radio Festival heute mit Ausschnitten vom Radio Bremen Klavierfestival auf schwarzen und weißen Tasten. Dritter Pianist neben Lise de la Salle und Florian Noack war in diesem Jahr der 1987 in Moskau geborene Andrei Gugnin. Der hatte für sein Konzert am 17. Januar ein sehr spezielles Programm mitgebracht. Gugnin hat an diesem Abend kein einziges originales Klavierstück gespielt. Alle Werke des Konzerts waren Bearbeitungen bekannter Ballettmusiken von Peter Tschaikowski und Igor Strawinsky. Ein Klavierabend ohne Klaviermusik, so etwas hatte es in der 36-jährigen Geschichte der schwarzen und weißen Tasten noch nie gegeben. Andrei Gugnin hatte dieses Programm vorgeschlagen, weil ihm alle Stücke persönlich sehr lieb sind und ihn beim Spielen berühren und bewegen.
1: There are a few reasons why I chose to play what I play in this concert. First of all, and probably most importantly, all the music presented in this concert is very dear to me. It genuinely moves me when I listen to it. It genuinely moves me when I perform it. And that is a very important criterion for me when I choose my repertoire.
0: Der Pianist Andrei Gugnin über sein ungewöhnliches Programm im Sendesaal Bremen. Das beginnt gleich mit einer Suite aus Tschaikowskis Nussknacker, die der Pianist Michael Pletnyov wirklich kongenial für das Klavier arrangiert hat. Für Andrei Gugnin ist so eine Bearbeitung keine Vereinfachung oder weniger wertvoll, sondern praktisch neue Musik, die einen ganz eigenen Charme entwickelt.
1: Another reason, perhaps, is my artistic ambition to reveal and demonstrate that the musical essence of these ballet masterpieces transcends its original orchestral framework. Once departed from its original orchestral glory, these brilliant pieces of music do not become lesser or more simplified. Rather, they emerge as new music, full of their own brilliance and charm.
0: Der Pianist Andrei Gugnin über die Bearbeitung russischer Ballettmusiken für Klavier. Gugnin hat sein Konzert im Sendesaal Bremen mit Peter Tschaikowskis berühmtem Nussknacker begonnen, höchst kunstvoll und virtuos arrangiert von Michael Pletnyov. Der hat 7 Sätze daraus bearbeitet, allesamt unsterbliche Ohrwürmer. Die Titel sind Marsch, Tanz der Zuckerfee, Tarantella, Intermezzo, Trepak, russischer Tanz, chinesischer Tanz und Andante Maestoso. Hier kommt Andrei Gugnin live am 17. Januar beim Festival auf schwarzen und weißen Tasten.

0: André Gougnin mit Peter Tschaikowskis Nussknacker-Suite in der Klavierbearbeitung von Michael Pletnyov. Ein Live-Mitschnitt vom 17. Januar aus dem Sendesaal Bremen. Das Konzert im ARD-Radio-Festival heute mit Ausschnitten vom Radio-Bremen-Festival auf schwarzen und weißen Tasten. Es spielt der 1987 in Moskau geborene Pianist André Gougnin. Der ist mittlerweile ein großer Name der Klavierwelt. Vor 10 Jahren hat er den wichtigen Wettbewerb in Sydney gewonnen und vor 2 Jahren dann auch den hochdotierten internationalen deutschen Pianistenpreis. Das Programm von André Gougnins Konzert im Bremer Sendesaal war extrem virtuos. Trotzdem steht bei Gougnin immer die musikalische Seite im Vordergrund. Dieser Mann ist das Gegenteil eines Showmans, einfach ein toller und authentischer Musiker. Weiter geht's in Gougnins Programm jetzt mit den Trois Mouvements de Petrushka von Igor Strawinsky. Die 3 Sätze daraus hat der Komponist selber für das Klavier bearbeitet. Noch heute eine extreme Herausforderung für Kondition, Treffsicherheit und musikalische Intelligenz eines Pianisten. Für André Gougnin funktioniert nicht jedes Orchesterwerk auf dem Klavier, doch alle Stücke seines Bremer Konzerts sind für ihn meisterhafte Bearbeitungen.
1: Certainly not every orchestral score can survive such a transformation. Fortunately, Tchaikovsky's Sleeping Beauty and the Nutcracker, not least because of the wonderful mastery of Mikhail Pletnyov, who arranged the selected movements most suited to this journey into a pianistic form, as well as Stravinsky's Petrushka, brilliantly arranged by the composer himself, and the Firebird, in an equally fine transcription by Guido Agosti. They all do so beautifully.
0: André Gougnin über Klavierbearbeitungen russischer Orchestermusik. Und jetzt kommt ein wunderbares Beispiel dafür, Igor Strawinskys eigenes Arrangement von 3 Sätzen aus seiner berühmten Ballettmusik zu Petrushka von 1921. Er spielt André Gougnin wieder live im Sendesaal Bremen am 17. Januar.

0: André Gugnin, live im Sendesaal Bremen, mit den Trois Mouvements de Petrushka von Igor Strawinsky. Mitgeschnitten haben wir am 17. Januar beim Festival auf schwarzen und weißen Tasten. Auch André Gugnin wurde im ausverkauften Sendesaal ordentlich gefeiert und er hat noch zwei Zugaben aus dem russischen Repertoire gespielt. Die erste ist eine Etüde von Felix Blumenfeld, der übrigens auch der Lehrer von Wladimir Horowitz war. Und Achtung, André Gugnin spielt diese Etüde nur mit der linken Hand allein. Kaum zu glauben.
1: Felix Blumenfeld, Etude for the left hand.

0: Ob Sie es glauben oder nicht, der Pianist André Gognin hat dieses Stück nur mit der linken Hand allein gespielt. Das war Felix Blumenfelds Etüde für die linke Hand. Die erste Zugabe bei André Gognins Klavierabend am 17. Januar im Sendesaal Bremen. Das Konzert der Reihe auf schwarzen und weißen Tasten war damit immer noch nicht zu Ende, denn das Publikum ließ nicht locker und erklatschte sich noch eine weitere Zugabe. Hier kommt André Gognin jetzt mit dem Prélude G-Dur Opus 32 Nummer 5 seines Landsmanns Sergei Rachmaninow.
1: Rachmaninow, Prélude in G major.

André Gugnin ist nicht nur ein großer Virtuose am Piano, er ist auch ein Poet an den Tasten. Zu hören in seiner zweiten Zugabe, dem Prälude G-Dur Opus 32 Nummer 5 von Sergei Rachmaninow. Damit ging dieser sehr besondere Abend beim Festival auf schwarzen und weißen Tasten am 17. Januar im Sendesaal Bremen zu Ende. André Gugnin hat beim Bremer Publikum einen tiefen Eindruck hinterlassen. Wirklich eine ganz große Persönlichkeit am Klavier. Das war das Konzert im ARD Radio Festival. Heute mit Ausschnitten vom Radio Bremen Klavierfestival auf schwarzen und weißen Tasten. Dabei waren in diesem Jahr die Pianisten Lise de la Salle, Florian Noack und André Gugnin. Ich sage Tschüss aus Bremen und wünsche noch einen schönen Abend. Mein Name ist Wilfried Schäper und zum Schluss spielt jetzt Florian Noack noch einen Ausschnitt aus der Sonate H-Dur, Deutschverzeichnis 575 von Franz Schubert.

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1: Um 23 Uhr mit Felix Sprung. Kanzleramtsminister Frei soll Nachfolger des zurückgetretenen Jens Spahn an der Spitze der Unionsfraktion werden. Das hat CDU-Chef Merz zusammen mit Markus Söder, seinem Kollegen von der CSU, vorgeschlagen. Was der Entscheidung möglicherweise zugrunde lag, erläutert unser Berlin-Korrespondent Markus Preis.
2: Friedrich Merz, der hat jetzt statt eines potenziellen Konkurrenten wie Jens Spahn demnächst einen sehr, sehr loyalen Vertrauten als Fraktionschef im Bundestag. Trotzdem gibt's heute zumindest hinter vorgehaltener Hand auch ein paar Fragezeichen. Einige Unionsabgeordnete meinen, Frei hätte als Kanzleramtschef Konflikte nicht früh genug gesehen und abgeräumt. Und genau das müsse er aber auch als Fraktionschef können. Und manche zweifeln auch, wie gut Thorsten Frei Attacke kann. Attacke auf den politischen Gegner. Na und attackieren, das konnte Jens Spahn sehr gut.
1: Die Bundesregierung hat mit Sorge auf den jüngsten Vorfall bei OpenAI reagiert, einem der führenden Unternehmen im Bereich der künstlichen Intelligenz. Ein Sprecher des Digitalministeriums sprach von einem Paradigmenwechsel. Man sehe bereits seit Monaten, dass KI-Agenten immer mehr können. Das verändere auch die Bedrohungslage. Zuvor war bekannt geworden, dass bei OpenAI ein autonom agierendes KI-Modell außer Kontrolle geraten war. Es drang in das Computersystem eines anderen Unternehmens ein, um eine Aufgabe zu erfüllen. Die EU-Kommission hat der milliardenschweren Übernahme des Hollywood-Konzerns Warner Brothers durch den Konkurrenten Paramount zugestimmt, allerdings unter Auflagen. Paramount muss eine Beteiligung am Filmverleiher United International Pictures aufgeben. Denn die EU-Kommission befürchtet, dass das Unternehmen nach der Übernahme schlechtere Konditionen für die Kinobetreiber durchsetzen könnte, zum Nachteil der europäischen Verbraucher. Im Bereich der Filmproduktion sieht die Kommission dagegen keine Gefahr für den Wettbewerb. In München ist am Abend mit einer bewegenden Feier der Opfer des rechtsextremistischen Anschlags vor 10 Jahren gedacht worden. Ein 18-Jähriger hatte damals im Bereich des Olympia-Einkaufszentrums 9 Menschen ausländischer Herkunft und anschließend sich selbst erschossen. Aus München Alisa Marie Schröter.
3: Bundespräsident Frank-Walter Steinmeier sprach den Angehörigen sein Mitgefühl aus und setzte das Münchner Attentat in den Kontext anderer rechtsterroristischer Anschläge, wie jener in Hanau, Halle und Solingen. Eine Spur rechtsextremer Taten ziehe sich durch die Geschichte der Bundesrepublik, sagte Steinmeier. Auch der Täter vom Münchner OEZ-Attentat habe seine Opfer nach rassistischen Zuschreibungen ausgewählt. Daran ändere auch die Tatsache nichts, dass der Täter selbst Migrationshintergrund hatte.
1: Das waren die Nachrichten. Das Wetter in Deutschland, in der Nacht gebietsweise trocken, zum Teil noch Schauer, kaum Gewitter, Tiefstwerte 15 bis 8 Grad. Morgen mehr Wolken, Höchstwerte 18 bis 27 Grad. Es ist 23.03 Uhr.
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4: Atem holen ist heute unser Thema und Reisen, natürlich auf musikalische Art. Es gibt neue Musik aus Italien, aus der Karibik, aus New York, aus Dresden, Brasilien, Spanien, Island, aus Bonn und Kopenhagen. Ich bin Marita Heinzelmann, herzlich willkommen zu ARD, das Magazin. Carla Kölner ist 33 Jahre alt, Posaunistin und Big Band Leiterin in Essen. Ihr Debütalbum heißt Not Obsessed, but kind of into it. Und so schwungvoll klingt das auch.

How to Train a Dragon von Carla Kölner mit ihrer Big Band. Und wahrscheinlich ist die Big Band dieser Drache, den sie gezähmt hat. Von dem Debütalbum der 33-jährigen Posaunistin Not Obsessed, but Kind of Into It. Der witzigste Titel auf diesem Album heißt übrigens Bitte nicht schubsen, hab Joghurt im Rucksack. Carla Kölner ist jetzt im Sommer als Posaunistin auf Tour mit Popsängerin Nina Chuba und im Oktober dann mit ihrer Big Band. Wir halten euch auf dem Laufenden. Mit ganz großem Orchester, nämlich mit dem niederländischen Metropole Orchest. Also Big Band plus Streicher hat Gesangswunder Cecile McLaurin-Salvant ihr neues Album aufgenommen. With Every Breath I Take. Die Sängerin kann hier ihre ganzen virtuosen Facetten ausleben, von Blues bis nahezu Oper, muss man sagen. 4 Oktaven beherrscht Cecile McLaurin-Salvant. Und am besten funktioniert das Zusammenspiel mit Orchester bei Kurt Weils Barbara's Song aus der Drei-Groschen-Oper. So ausdrucksstark ist ihr Gesang hier wie ein Schauspiel, wenn sie diese Geschichte erzählt. Naiv, lasziv, hintergründig, sehr dramatisch und einfach grandios, finde ich.

Die große Cecile McLaurin-Selvan mit Barbara-Song von Kurt Weill, neu arrangiert von Darcy James Argue. Das Metropol-Orchest wurde geleitet von Jeff Buckley. Vom neuen Album With Every Breath I Take, jetzt im Juni, erschienen. Im Oktober kommt Cecile McLaurin-Selvan wieder nach Europa mit dem Programm ihres vorangegangenen Albums Oh Snap. Die Sängerin muss ja einen unglaublich langen Atem haben, um solche Töne so glasklar zu halten. Und auch die Sängerin Esther Kaiser, die zur Berliner Szene gehört und in Dresden Professorin ist für Jazzgesang, auch sie hat Atem als Thema ihres neuen Albums. Ihr letztes Album kreiste um das Thema Wasser und dieses nun also um die Luft. Das Album Breathing kommt Ende August heraus, jetzt ist aber schon eine Single da, Learning to Breathe, Esther Kaiser.

Learning to Breathe von Esther Kaiser, der Berliner Sängerin, die in Dresden Professorin für Jazz, Rock, Pop ist. Und sie erklärt zu diesem neuen Album Breathing, das im August dann in voller Länge erscheinen wird, das war jetzt die vorgeschaltete Single, dass der Atem natürlich für sie als Sängerin wichtig ist, aber auch, dass vom Wortstamm her der Atem verwandt ist mit Inspiration, aber auch mit der Seele und mit dem Göttlichen. Alle Sängerinnen heutzutage, die beziehen sich ja irgendwie auf die große Ella Fitzgerald. Ihr Oeuvre ist bekannt. Jetzt sind Live-Aufnahmen von ihr erstmals erschienen. Live at Falconer Theatre Copenhagen, 6th February 1966. So heißt das Album. Also in Kopenhagen ist Ella damals aufgetreten, 1966. Und das war nicht ihr erster Auftritt dort. Seit 1952 ist sie dort regelmäßig gewesen. Sie besaß ein Apartment im nahegelegenen Klampenborg. Denn sie liebte Dänemark. Da erfuhr sie Respekt und Freiheit. Mit bei diesem Konzert war dabei Ellingtons Rhythmusgruppe. Duke Ellington selber war bei diesen Konzerten aber nicht dabei. Jimmy Jones leitete das Ensemble vom Klavier aus. Die Klangqualität dieser lange verschollenen Aufnahmen ist zwar nicht überragend, aber es lohnt sich trotzdem, dieses Album zu hören. Denn wenn Ella Fitzgerald anfängt zu improvisieren, da muss man echt sagen, sie ist einfach ein Leuchtturm gewesen. Wer kann heute noch dermaßen grandios scatten und dabei verschiedene Melodien, auch Zitate, dermaßen sicher mit neuen Tonarten, mit Modulationen verbinden, total spielerisch.

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1: How High the Moon mit Ella Fitzgerald vom neuen Album Live at Falconer Theatre, Copenhagen, 6th February 1966. Und mit der Komponistenangabe bei diesem Song, da wird's wirklich schwierig. Morgan Lewis hat's geschrieben, aber da waren noch ganz viele andere Songs mit drin, unter anderem sogar die Beatles. Und natürlich allen voran Ella Fitzgerald, die improvisierte, komponierte, während sie sang.
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1: Jazz ist multikulturell und wird überall auf der Welt gespielt. Und das ist eine Sache, die mich am Jazz ganz besonders begeistert. Nämlich diese Musik hat die Fähigkeit, ganz viele unterschiedliche musikalische Sprachen miteinander zu verbinden. Da spielen ja in Bands auch oft Musiker zusammen und Musikerinnen, die sich gar nicht sprachlich verständigen können, aber eben durch die Musik. Und deswegen ist der Jazz ja auch sehr gut geeignet für imaginäre Reisen beim Hören. Und ob ihr jetzt tatsächlich auf Reisen seid oder nicht, hier ist jedenfalls ein Sommertipp für euch und der führt in die Karibik und auch in die USA. Unser Reiseleiter ist mein Kollege vom Bayerischen Rundfunk, Ulrich Habersetzer.
3: Wenn's draußen sunny ist, dann brauche ich Sonny. Seine Töne sind für mich Sonnenschein pur. Ist jetzt nicht unbedingt verwunderlich, Tenorsaxophonist Sonny Rollins hatte karibische Wurzeln. Seine Mutter stammte von der Insel St. Thomas. Und so heißt auch Sonny Rollins berühmtestes Thema. Ein fröhlicher Calypso basierend auf einer traditionellen Melodie. Ein Ohrwurm, den man nicht so schnell wieder los wird. Ein Stück, das auch ein ambitionierter, aber stark limitierter Saxophonbesitzer wie ich auswendig spielen kann. Aber das ist nicht mein Lieblings-Calypso von Sonny Rollins. Mein Favorit ist Hold'em Joe. Schon das kurze Saxophon-Intro ist die absolute Rakete. Achtung, anschnallen, los geht's. Das Thema ist viel weniger eingängig als bei St. Thomas. Rollins abstrahiert, variiert, fantasiert von Beginn an. Dieses Stück zaubert auf jedes Gesicht ein Lächeln, da bin ich mir ganz sicher. Pianist Ray Bryant, Bassist Walter Booker und Schlagzeuger Mickey Roker. Und besonders er, der die Snare offen, also ohne den schnarrenden Teppich an der Unterseite der Trommel spielt, hängen sich bei dieser Calypso-Party mächtig rein. Mein absoluter Sunny, Sonny Sommer-Jazz-Hit. Und jetzt haut rein, Jungs!

0: Hold'em Joe mit Saxophonist Sonny Rollins, die Lieblingssommermusik meines Kollegen Ulrich Habersetzer vom Bayerischen Rundfunk.
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0: 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Mit dabei ist dann Miles Davis, Paco de Lucia und die spanische Flötistin Maria Toro, die 2017 ein Album mit Hermeto Pascual aufgenommen hat. Da kommen dann spanische und brasilianische Elemente in einer tollen Mischung zusammen.

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1: Chacareando mit Maria Toro und Ermeto Pascual vom Album Araras. Und weiter geht's hier mit unserer musikalischen Sommerreise. Jazz aus Island habe ich hier dabei. Half Sun heißt das neue Album des jungen Gitarristen Mikael Mani. Er wuchs in einem musikliebenden Haushalt auf. Sein Vater führte einen Plattenladen und auch ein eigenes Label und besaß an die 10.000 LPs, die rauf und runter liefen im Hause Mani. Mikael, der fing zunächst an, Klavier zu lernen, bis ihm sein Onkel eine elektrische Gitarre schenkte. Daraufhin verliebte er sich in dieses Instrument. Seine Musik klingt nach nordischer Weite und ich höre auch irgendwie die Power und den Enthusiasmus des sehr jungen Pat Metheny heraus. Mikael Mani mit July Song.

July Song, Mikael Mani, junger Gitarrist aus Island. 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Danke fürs Zuhören. Mein Name ist Mauretta Heinzelmann. Und zum Schluss will ich noch mit euch nach Italien und gleichzeitig nach Griechenland mit dem italienischen Pianisten Stefano Bolani vom neuen Live-Album Tutta Vita Live. Bolanis Motto ist: Musik umarmt Unterschiede, ohne sie zu fürchten, und verwandelt sie in einen einzigen geteilten Herzschlag der Freude. Hier ist Hierakina, ein griechischer Fuchs.

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1: Um 24 Uhr mit Andreas Derschall. Bundespräsident Steinmeier hat zu mehr Einsatz im Kampf gegen Rassismus aufgerufen. Bei der Gedenkfeier anlässlich des rechtsextremen Attentats vor 10 Jahren am Münchner Olympia-Einkaufszentrum sagte er, die Tat betreffe das ganze Land. Ein 18-Jähriger hatte am 22. Juli 2016 9 Menschen und sich selbst erschossen. Die Tat galt mehrere Jahre als Amoklauf, erst danach wurde sie als rechtsextrem eingestuft. Am gleichen Tag, 5 Jahre zuvor, hatte der Rechtsterrorist Breivik 78 Menschen in Norwegen getötet. Auch an diese Tat wurde dort gestern erinnert. Kanzleramtschef Frey soll neuer Chef der Unionsbundestagsfraktion werden. Das haben Kanzler Merz und CSU-Chef Söder vorgeschlagen. Und die Reaktionen sind positiv. Interimsfraktionschef Hoffmann begrüßte die Entscheidung. Der CDU-Politiker Bilger sagte, Frey kenne die Fraktion in- und auswendig. Zustimmung kam auch vom Koalitionspartner. Der parlamentarische Geschäftsführer der SPD-Fraktion Wiese lobte Frey als sehr versierten Kollegen, mit dem man gut verhandeln könne. Der Iran hat auf die Drohungen von US-Präsident Trump reagiert und im Falle eines Angriffs Vergeltung angekündigt. Die Verteidigungsrichtlinie sei klar, und zwar Auge um Auge, hieß es vom iranischen Außenminister Araghchi. Zuvor hatte Trump damit gedroht, zivile Infrastruktur im Iran angreifen zu lassen, auch nahe oder in Teheran. Der Prozess gegen den entmachteten venezolanischen Präsidenten Maduro soll am 1. Juni kommenden Jahres beginnen. Das hat ein Bundesgericht in New York bei einer Anhörung entschieden. Die US-amerikanische Staatsanwaltschaft wirft Maduro und seiner Ehefrau Flores vor, mit Hilfe von Drogenkartellen Kokain in die USA geschmuggelt zu haben. Im Januar waren US-Kräfte in Venezuela eingedrungen und hatten den damaligen Präsidenten gefangen genommen. Die EU-Kommission hat die Übernahme von Warner Brothers durch Paramount Skydance gebilligt. Der milliardenschwere Zusammenschluss war von der EU geprüft worden, weil er auch Auswirkungen auf den Wettbewerb in Europa haben könnte. Die Brüsseler Behörde teilte nun mit, bei der Filmproduktion gäbe es auch nach dem Zusammenschluss noch genügend Konkurrenz, beispielsweise durch Disney und Sony. Auflagen gelten allerdings für den Vertrieb von Filmen. Dort befürchtet die EU-Kommission eine zu hohe Marktkonzentration. Das Wetter in Deutschland. In der Nacht im Nordosten Schauer, auch einzelne Gewitter sind möglich. Es kühlt stellenweise auf unter 10 Grad ab. Tagsüber mal Sonne, mal Wolken. Im Osten ist es windig, gebietsweise mit Regen, teilweise auch Gewitter. An der Ostsee und im Südwesten wird es am ehesten sonnig. 0:03 Uhr.
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3: Carsten Fabian begrüßt Sie ganz herzlich zu dieser Sendung, die im ersten Teil Aufnahmen aus den Archiven des Norddeutschen Rundfunks enthält. Den Anfang macht die NDR Radiophilharmonie unter Leitung von Howard Griffiths mit der Ouvertüre in D-Dur von Johann Wilhelm Willems.

Howard Griffiths und die NDR Radio Philharmonie zum Auftakt des ARD-Nachtkonzerts mit der Ouvertüre in D-Dur von Johann Wilhelm Willems. Das Ensemble NDR Brass spielt jetzt 8 alte französische Tänze von Claude Gervais und Pierre Attignon.

8 alte französische Tänze von Claude Gervais und Pierre Attignon mit NDR Brass. 0:25 Uhr wurde es damit. Wir haben jetzt die Sopranistin Olga Peretiatko im Programm mit der Arie der Ceres aus der Kantate Le nozze di Tete e di Peleo von Gioachino Rossini.

Olga Peredjatko, begleitet vom NDR-Sinfonieorchester unter Leitung von Enrique Mazzola, mit der Arie der Ceres aus der Kantate Le nozze di Teti e di Peleo von Gioachino Rossini. Weiter geht es bei uns hier im ARD-Nachtkonzert mit dem Klavierkonzert Nummer 2, C-Moll von Sergei Rachmaninow. Eine Aufnahme von 2016 mit Anna Winitskaya und dem NDR Elbphilharmonieorchester. Die Leitung hat Krzysztof Urbanski.

Anna Winitzkaya war die Solistin im Klavierkonzert Nummer 2 C-Moll, Opus 18 von Sergei Rachmaninow. Krzysztof Orbanski dirigierte das NDR Elbphilharmonieorchester. Es ist 9:09. Von Francis Polak hören wir im ARD-Nachtkonzert jetzt das Trio für Oboe, Fagott und Klavier. Die Interpreten sind Kalev Kuljus, Oboe, Jörg Petersen, Fagott und Marco Martin, Klavier.

Kalev Kuljus, Jörg Petersen und Marco Martin mit dem Trio für Oboe, Fagott und Klavier von Francis Poulenc. Zum Abschluss dieser Stunde kommen wir noch zu George Onslow und seiner Sinfonie Nummer 1 in A-Dur. Wir bringen eine Aufnahme mit der NDR Radiophilharmonie. Die Leitung hat Johannes Goritzky.

Die NDR Radiophilharmonie in einer Aufnahme von 2002. Johannes Goritzky dirigierte die Sinfonie Nummer 1 A-Dur von George Onslow. Bis zu den 2 Uhr Nachrichten begleitet uns nun noch das National Philharmonic Orchestra mit einer Canzonetta von Benjamin Britten.

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1: Um 2 Uhr mit Juliette Groß. Kanzleramtsminister Frey soll Nachfolger des zurückgetretenen Jens Spahn an der Spitze der Unionsfraktion werden. Das hat CDU-Chef Merz zusammen mit Markus Söder, seinem Kollegen von der CSU, vorgeschlagen. Was der Entscheidung möglicherweise zugrunde lag, erläutert unser Berlin-Korrespondent Markus Preis.
2: Friedrich Merz, der hat jetzt statt eines potenziellen Konkurrenten wie Jens Spahn demnächst einen sehr, sehr loyalen Vertrauten als Fraktionschef im Bundestag. Trotzdem gibt's heute zumindest hinter vorgehaltener Hand auch ein paar Fragezeichen. Einige Unionsabgeordnete meinen, Frey hätte als Kanzleramtschef Konflikte nicht früh genug gesehen und abgeräumt. Und genau das müsse er aber auch als Fraktionschef können. Und manche zweifeln auch, wie gut Thorsten Frey Attacke kann. Attacke auf den politischen Gegner. Und attackieren, das konnte Jens Spahn sehr gut.
1: Die Bundesregierung hat mit Sorge auf den jüngsten Vorfall bei OpenAI reagiert, einem der führenden Unternehmen im Bereich der künstlichen Intelligenz. Ein Sprecher des Digitalministeriums sprach von einem Paradigmenwechsel. Das verändere auch die Bedrohungslage. Zuvor war bekannt geworden, dass bei OpenAI ein autonom agierendes KI-Modell außer Kontrolle geraten war. Es drang in das Computersystem eines anderen Unternehmens ein, um eine Aufgabe zu erfüllen. Die US-Regierung will Saudi-Arabien dabei helfen, ein ziviles Atomprogramm aufzubauen. Die Energieminister beider Länder haben ein Abkommen dafür unterzeichnet. Was genau darin steht, hat US-Energieminister Wright nicht bekannt gegeben. Ihm zufolge wird aber sichergestellt, dass keine Atomwaffen hergestellt werden. Im US-Parlament könnte es Widerstand gegen das Abkommen geben, denn viele Abgeordnete lehnen es ab, atomare Technologie im Nahen Osten auszuweiten. In München ist am Abend der Opfer des rechtsextremistischen Anschlags vor 10 Jahren gedacht worden. Ein 18-Jähriger hatte damals im Bereich des Olympia-Einkaufszentrums 9 Menschen ausländischer Herkunft und anschließend sich selbst erschossen. Aus München, Alisa-Marie Schröter.
3: Bundespräsident Frank-Walter Steinmeier sprach den Angehörigen sein Mitgefühl aus und setzte das Münchner Attentat in den Kontext anderer rechtsterroristischer Anschläge, wie jener in Hanau, Halle und Solingen. Eine Spur rechtsextremer Taten ziehe sich durch die Geschichte der Bundesrepublik, sagte Steinmeier. Auch der Täter vom Münchner OEZ-Attentat habe seine Opfer nach rassistischen Zuschreibungen ausgewählt. Daran ändere auch die Tatsache nichts, dass